Sie hörten Poème de l'amour et de la mer, komponiert von Ernest Chausson. Die Suite in G-Dur wurde von Georg Philipp Telemann komponiert. Jürgen Groß dirigiert das belgische Barockorchester.

Die Suite in G-Dur aus der Feder des deutschen Barockkomponisten Georg Philipp Telemann. Am Ende des ersten Teils der heutigen Hör1 Nachtmusik stehen vier Balladen für Klavier von Johannes Brahms. Es spielt der britische Pianist Paul Lewis.

0: Paul Lewis spielte 4 Balladen für Klavier, komponiert von Johannes Brahms. Das war der erste Teil der heutigen Ö1 Nachtmusik. Alle Informationen zu den gespielten Stücken finden Sie auf der Ö1 Webseite. Auskünfte gibt es auch telefonisch beim Ö1 Service unter der Wiener Nummer 501 70 371. Nach den 3 Uhr Nachrichten folgt der zweite Teil.
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2: Am Mikrofon Nina Walli, es ist 3 Uhr. Heftige Kritik am Doppelbudget der Regierung, bei dem ja 5,1 Milliarden Euro eingespart werden sollen, kommt erneut von Grünen-Chefin Leonore Gewessler. In der ZIP2 wirft sie der Regierung vor, den Fehler des ersten Doppelbudgets zu wiederholen.
3: Sie kürzt auf dem Rücken der breiten Mitte dieses Landes, auf dem Rücken der Mama, die versucht, ihr Kind gut großzuziehen, auf dem Rücken der Pensionistin, auf dem Rücken der Arbeitnehmerinnen und Arbeitnehmer. Und ein paar Superreiche sind außen vor, müssen null Beitrag leisten. Es spricht Bände, wenn diese Woche die Alleinerzieherin am Küchentisch gesessen ist und nachgerechnet hat, ob sie sich mit diesem Budgetentwurf den Familienurlaub noch leisten kann, aber bei den Porsches dieser Welt die Champagnerkorken knallen. Ja, das ist eine himmelschreiende Ungerechtigkeit.
2: So die Grünen-Chefin. Die USA wollen nach Angaben von Präsident Donald Trump heute beginnen, in der Straße von Hormuz festsitzende Schiffe zu befreien. Zahlreiche Länder hätten die USA hier um Hilfe gebeten, schreibt Trump auf Truth Social. Das Projekt Freiheit soll demnach in der Früh nahöstlicher Zeit beginnen. Seit der an der Ostseeküste mehrfach gestrandete Buckelwal am Wochenende im Meer ausgesetzt wurde, ist unklar, wo sich das Tier jetzt aufhält. Der GPS-Sender liefert nämlich anders als geplant keine Ortsdaten, aber zumindest Vitaldaten, das heißt, der Wal lebt. Jannik Sinner hat seinen Siegeszug am Abend fortgesetzt. Wolfgang Eichinger, der Südtiroler, gewinnt das Finale beim Masters 1000er Turnier in Madrid eindrucksvoll gegen den deutschen Alexander Zverev.
4: 6:1 und 6:2 deklassiert Jannik Sinner den Deutschen und er feiert den 9. Sieg in Folge über Alexander Zverev. Die ersten Worte des Südtirolers noch auf dem Center Court in Madrid. Ich bin sehr glücklich, auf welchem Niveau ich spiele. Ein unglaublicher Turniersieg.
5: Very happy obviously about the level I'm playing. Incredible winning.
4: Und nach Sinners 28. Matchsieg in Folge bei einem Masters 1000er Turnier verneigt sich auch Alexander Zverev vor dem Weltranglisten-Ersten.
6: I think he's just enjoying tennis right now. I think tennis is very, very easy for him.
4: Er genießt den Tennissport. Tennis ist derzeit unheimlich einfach für Jannik Sinner, so Zverev. Jannik Sinner ist mit 24 Jahren auch der jüngste Tennisspieler aller Zeiten, der bei allen 9 Masters 1000er Turnieren das Finale erreicht hat. Und in Abwesenheit des verletzten Carlos Alcaraz ist der Südtiroler natürlich auch Topfavorit bei den French Open in Paris und die beginnen am 18. Mai.
2: Und jetzt zu Michael Mattern.
7: Die neue Woche beginnt in der Osthälfte Österreichs überwiegend sonnig, auch wenn heute ein paar Schleierwolken durchziehen. In Vorarlberg, Tirol und Salzburg scheint die Sonne dagegen nur noch zeitweise, denn hier können die Wolken vorübergehend recht dicht werden und ganz vereinzelt einen kurzen Regenschauer bringen. Der föhnige Südwind bleibt lebhaft bis kräftig und auch die Temperaturen ändern sich wenig, Höchstwerte 20 bis 28, im Osten bis zu 30 und in 2000 Meter um 12 Grad. Morgen Dienstag teils sonnig, teils bewölkt und meist warm mit einzelnen Schauern in der Westhälfte Österreichs.

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1: Herzlich willkommen. Ö1 begleitet Sie durch die Nacht mit Musikaufnahmen, die Sie nur bei uns finden können. 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Wir beginnen diesen zweiten Teil der Ö1 Nachtmusik mit dem Klavierkonzert Nummer 23 in A-Dur von Wolfgang Amadeus Mozart. Erster Satz Allegro, zweiter Satz Adagio, dritter Satz Allegro. Solist ist Maxim Jemeljantjev, der auch das schwedische Radiosymphonieorchester dirigiert.

Sie hörten das Klavierkonzert Nummer 23 in A-Dur von Wolfgang Amadeus Mozart. Wir bleiben im Beerwaldsaal in Stockholm am 4. Mai 2024. Maxim Jemeljantjew dirigiert nun die symphonische Suite Scheherazade aus der Feder von Nikolai Rimsky-Korsakow.

Sie hörten die Scheherazade von Nikolai Rimski-Korsakow. Maxim Jemeljanicev dirigierte am 4. Mai 2024 im Bärwaldsaal in Stockholm das schwedische Radiosymphonieorchester. Das Klarinettenquintett in A-Dur, Köchelverzeichnis 581, wurde von Wolfgang Amadeus Mozart komponiert. Erster Satz Allegro, zweiter Satz Larghetto, dritter Satz Menuetto, Trio 1, Trio 2, vierter Satz Allegretto con Variazioni. Der Solist Andrzej Czepliński wird vom polnischen Royal String Quartet begleitet.

Das Klarinettenquintett in A-Dur, Köchelverzeichnis 581 von Wolfgang Amadeus Mozart, wurde vom Royal String Quartet mit dem Solisten Andrzej Czepliński interpretiert. Am Ende des zweiten Teils der heutigen Ö1 Nachtmusik stehen Fantasiestücke für Klavier von Jakob Adolf Hack. Am Klavier sitzt Tore Upström.

0: Das war der zweite Teil von Ö1 Nachtmusik. Nach den 5 Uhr Nachrichten folgt der dritte Teil.
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2: Am Mikrofon ist Anselm Peer. Die mutmaßlichen russischen Spionageaktivitäten mitten in Wien haben jetzt Konsequenzen. Mitte April ist der russische Botschafter in das Außenministerium einbestellt worden und mittlerweile sind 3 russische Botschaftsmitarbeiter unter Spionageverdacht ausgewiesen worden. Hubert Kickinger berichtet.
3: Es geht um Antennen auf den Dächern von russischen Einrichtungen in Wien. Mit diesen kann Russland Daten absaugen, die zum Beispiel internationale Organisationen über Satelliten schicken. Die österreichische Justiz hat deshalb Ermittlungen eingeleitet, und zwar gegen 3 Mitarbeiter der russischen Botschaft, weil diese direkt mit der Satellitenspionage zu tun haben sollen. Mitte April wurde der russische Botschafter ins Außenministerium einbestellt, doch Russland wollte laut ORF-Recherchen die Immunität der 3 Verdächtigen nicht aufheben. Sie wurden mittlerweile ausgewiesen und haben Österreich schon verlassen. Von Außenministerin Beate Meinl-Reisinger von den NEOS heißt es, es sei inakzeptabel, dass diplomatische Immunität genutzt werde, um Spionage zu betreiben.
2: Im Amtsmissbrauchsprozess gegen ÖVP-Klubobmann August Wöginger und 2 Finanzbeamte wird heute in Linz das Urteil verkündet. Den 3 wird vorgeworfen, einem ÖVP-Bürgermeister den Vorstandsposten im Finanzamt Braunau zugeschanzt zu haben. Sie weisen das zurück. Es drohen Haftstrafen von 6 Monaten bis 5 Jahren. Für die Beamten steht auch ein Amtsverlust im Raum. Die USA wollen Schiffen helfen, die in der Meerenge von Hormus festsitzen. Das hat US-Präsident Trump angekündigt, allerdings keine Details genannt. Der Iran blockiert die wichtige Schifffahrtsstraße seit Kriegsbeginn vor rund 2 Monaten. In Moskau ist eine ukrainische Drohne in ein Wohnhaus eingeschlagen. Laut dem Moskauer Bürgermeister wurde niemand verletzt. 2 weitere ukrainische Drohnen seien von der russischen Luftabwehr abgeschossen worden. Auf einem Kreuzfahrtschiff vor dem westafrikanischen Inselstaat Kap Verde sind 3 Passagiere gestorben, offenbar an einem Hunter-Virus-Ausbruch. Laut der Weltgesundheitsorganisation sind 3 weitere Personen an dem Erreger erkrankt. Das Virus kann von Mäusen übertragen werden und zu Herz- und Lungenversagen führen. Das niederländische Kreuzfahrtschiff ist vor 3 Wochen mit 150 Passagieren an Bord in Argentinien gestartet. Das waren die Nachrichten mit Anselm Peer. Und jetzt zum Wetter.
4: Fast 30 Grad waren es gestern in Golling und in Scherding. Jetzt schwächt sich das für Sonne und Wärme verantwortliche Hoch ein wenig ab. Damit kommt von Westen her allmählich feuchtere und im Lauf der Woche auch frischere Luft. Der Wochenstart ist aber noch unverändert warm. Die Temperaturen erreichen heute wieder 21 bis knapp 30 Grad, in 2000 Meter Höhe um 12 Grad. Nicht allzu kalt ist es schon jetzt in der Früh. In den Landeshauptstädten hat es meist um 10 Grad. Nach Osten hin wird es heute sonnig mit nur ein paar dünnen Wolkenfeldern. Je weiter im Westen, umso mehr Wolken sind dabei. Für etwas Regen wird es aber vorläufig nur ganz vereinzelt reichen. Im gesamten Bergland und im Osten kommt wieder teils kräftiger föhniger Südwind auf. Morgen Dienstag gibt es insgesamt schon mehr Wolken. Die dichtesten im Südwesten, vom Brenner über Osttirol bis Oberkärnten. Und in der Westhälfte des Landes bilden sich auch einige Regenschauer. Es beginnt leicht abzukühlen, auf Höchstwerte meist zwischen 18 und 26 Grad. So viel zum Wetter von Gerald Holzinger.

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1: Herzlich willkommen zum dritten Teil der Ö1 Nachtmusik. Am Beginn dieser letzten Stunde stehen 24 Prälude, Opus 28 von Frédéric Chopin. Es spielt der französische Pianist David Cadouche.

Der Pianist David Cadouche spielte 24 Prelüden von Frédéric Chopin. Das Ensemble Hortus Musicus unter der Leitung von Andres Mustonen spielt nun Intraden und Tänze aus der Feder von Christoph Demantius.

Am Ende der heutigen Ö1 Nachtmusik hören wir noch Andante Cantabile und Valse Miniature, komponiert von Sergei Alexandrowitsch Kusevitzky. Gary Carr Kontrabass und Harmon Lewis Klavier.

0: 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Fürs Zuhören bedankt sich Klaus Wienerreuther.
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3: Heute ist Montag, der 4. Mai. Zum Frühjournal begrüßt Sie Paul Kraker. Die Themen: Europäische Staaten halten erstmals einen Gipfel beim früheren Russland-Verbündeten Armenien ab. Österreich weist russische Botschaftsmitarbeiter wegen Spionageverdacht aus. Grün- und OVG-Wessler zeigt sich empört über das Doppelbudget der Regierung. Im Prozess gegen ÖVP-Klubobmann Wöginger wird heute das Urteil gesprochen. Ausbruch des Hunter-Virus auf einem Kreuzfahrtschiff. 3 Menschen sind gestorben, weitere sollen infiziert sein. Formel 1, Jungstar Antonelli feiert 3. Sieg in Folge und baut die WM-Führung aus. Zunächst zum Wetter. Gunda Schuller, bitte.
4: Es bleibt sommerlich, die föhnige Südströmung hält an. Fast 30 Grad sind es ja gestern schon in Golling und in Scherding geworden. Und auch heute stehen uns 22 bis 30 Grad bevor. Nahe 30 Grad sind nun auch im Osten möglich. In 2000 Meter Höhe bekommt es 10 bis 14 Grad. Zurzeit hat es in Wien 10 bis 15 Grad. Eisenstadt 12, St. Pölten 10, Linz 14 Grad, Salzburg 12, Innsbruck 13, Bregenz 11, Graz 9 und Klagenfurt 10 Grad. Und 16 Grad bereits in Kremsmünster, 2 Grad hingegen in Mariapfarr. Auch viel Sonne ist heute wieder dabei. Die meisten Wolken, die durchziehen, sind hoch und durchscheinend. Am ersten tauchen in der Westhälfte Österreichs auch dichtere Wolken auf. Es regnet aber höchstens vereinzelt. Auch ein wenig Sahara-Staub ist in der Luft. In den Alpen, im Süden und im Osten legt Südwind auf 40 bis 70 Kilometer pro Stunde zu.
3: Es ist ein Gipfel der Premieren. 50 Staatschefinnen und Chefs kommen heute zu einem großen Europagipfel zusammen. Erstmals findet dieser Gipfel in Armenien statt, in der Hauptstadt Jerewan. Und erstmals nimmt ein nicht-europäischer Regierungschef teil, Kanadas Ministerpräsident Mark Carney. Die Frage an unsere EU-Korrespondentin Verena Sophie Meyer: Was passiert bei dem Gipfel im Detail?
5: Dieses europäische Megaforum ist als Reaktion auf den russischen Angriffskrieg gegen die Ukraine ins Leben gerufen worden. Hier können sich jetzt die EU-Länder mit Partnern vom Balkan und Kaukasus austauschen. Die Türkei ist eingeladen, Großbritannien und erstmals auch Kanada. Es geht unter anderem um Energie, Sicherheit und die Stärkung der Demokratie. Und Russland ist eben ausdrücklich ausgeschlossen.
3: Erstmals findet dieser Gipfel im Südkaukasus statt, in Armenien, einem früheren Verbündeten Russlands. Man kann also sagen, die Ortswahl hat eine besondere Bedeutung.
5: Genau, denn Armenien ist ein Land, das traditionell ein enger Partner Russlands ist, sich jetzt aber Richtung Westen orientiert, Richtung EU und auch einen EU-Beitritt anstrebt. Weil das aber ein sehr langfristiger Prozess ist, vertiefen die EU und Armenien ihre Zusammenarbeit in anderen Bereichen. Zum Beispiel hilft die EU mit einer Expertenmission dabei, Wahlmanipulation und Cyberangriffe zu bekämpfen vor den Parlamentswahlen in Armenien in einem Monat.
3: Unsere EU-Korrespondentin Verena Sophie Meyer hat berichtet. Die mutmaßlichen Spionageaktivitäten des einstigen Armenien-Verbündeten Russland mitten in Wien haben Konsequenzen. Mitte April ist der russische Botschafter in das Außenministerium einbestellt worden. Jetzt sind 3 russische Botschaftsmitarbeiter ausgewiesen worden. Sie stehen unter Spionageverdacht. Hubert Kickinger berichtet.
2: Es geht um Antennen auf den Dächern von russischen Einrichtungen in Wien. Mit diesen kann Russland Daten absaugen, die zum Beispiel internationale Organisationen über Satelliten schicken. Die österreichische Justiz hat deshalb Ermittlungen eingeleitet, und zwar gegen 3 Mitarbeiter der russischen Botschaft, weil diese direkt mit der Satellitenspionage zu tun haben sollen. Mitte April wurde der russische Botschafter ins Außenministerium einbestellt. Doch Russland wollte laut ORF-Recherchen die Immunität der 3 Verdächtigen nicht aufheben. Sie wurden mittlerweile ausgewiesen und haben Österreich schon verlassen. Von Außenministerin Beate Meindl-Reisinger von den NEOS heißt es, es sei inakzeptabel, dass diplomatische Immunität genutzt werde, um Spionage zu betreiben.
3: Die Grünen zeigen sich weiter empört über das geplante Doppelbudget der Regierung, vor allem über die Senkung der Lohnnebenkosten. Bundessprecherin Leonore Gewessler sagt, davon würden nur Superreiche profitieren. Die Regierung wiederhole die Fehler ihres ersten Doppelbudgets.
6: Sie kürzt auf dem Rücken der breiten Mitte dieses Landes, auf dem Rücken der Mama, die versucht, ihr Kind gut großzuziehen, auf dem Rücken der Pensionistin, auf dem Rücken der Arbeitnehmerinnen und Arbeitnehmer. Und ein paar Superreiche sind außen vor, müssen 0 Beitrag leisten. Es spricht Bände, wenn diese Woche die Alleinerzieherin am Küchentisch gesessen ist und nachgerechnet hat, ob sie sich mit diesem Budgetentwurf den Familienurlaub noch leisten kann. Aber bei den Porsches dieser Welt die Champagnerkorken knallen. Ja, das ist eine himmelschreiende Ungerechtigkeit.
3: Sagt Grüne Bundessprecherin Gewessler in der Zeit im Bild 2. In Linz wird am Nachmittag das Urteil im Prozess gegen ÖVP-Klubobmann August Wöginger gesprochen. Wöginger und 2 Beamten wird vorgeworfen, sie hätten für einen ÖVP-Bürgermeister interveniert, damit dieser Vorstand des Finanzamts Braunau wird. Die Angeklagten bestreiten das. 13 Verhandlungstage hat der Prozess gedauert. Mehr als 30 Zeugen sind befragt worden. Beate Tomasowitsch informiert.
7: August Wöginger hat sich von Beginn an nicht schuldig bekannt. Er sei Politiker und da gäbe es immer wieder Anliegen, die an ihn herangetragen werden. Und dieses Bürgeranliegen des Bürgermeisters habe er weitergeleitet. Er habe nicht interveniert. Allerdings gibt es zu dem Thema auch Chats. Da schreibt zunächst Thomas Schmidt, damals Generalsekretär im Finanzministerium, der Bürgermeister schuldet dir was. Wöginger antwortet, echt super, bin total happy. Thomas Schmidt hat als Kronzeuge der WKStA Wöginger schwer belastet. Wöginger habe auf die Beförderung des ÖVP-Bürgermeisters gedrängt, er sei auf der Sache draufgeblieben, hat er ausgesagt. Das Urteil wird die Richterin um 14 Uhr verkünden. Egal wie das Urteil ausfällt, es wird vermutlich nicht rechtskräftig sein. Bei einem Freispruch wird die WKStA berufen, im Fall eines Schuldspruchs ziemlich sicher Wögingers Verteidigung.
3: Seit einem Jahr gilt in Österreich ein Handyverbot in Volksschulen und Unterstufe. Schülerinnen und Schüler dürfen das Handy seitdem im gesamten Schulgebäude nicht mehr verwenden, außer es wird im Unterricht gebraucht. Wie genau das Verbot umgesetzt und kontrolliert wird, entscheiden die Schulen selbst. Lukas Krenn war im Gymnasium in Oberpullendorf im Burgenland.
8: Noch bevor die erste Unterrichtsstunde hier im Gymnasium in Oberpullendorf beginnt, schließen die Schülerinnen und Schüler ihre Handys im Spind ein. Ab dann muss auch Leo Feimann auf sein Handy verzichten und das ist nicht immer ganz einfach.
9: Man will einfach das Handy kurz nehmen oder man braucht es kurz für was oder man muss ihm schreiben oder irgendwas, alles mögliche. Aber meistens kann man das auch nachher im Bus machen.
8: Vor allem vor Beginn des Unterrichts waren früher viele Schülerinnen und Schüler am Handy, sagt Direktor Markus Neuhold.
10: Das waren teilweise 20, 30 Minuten und jetzt gibt es Schülerinnen und Schüler, die zeichnen beispielsweise. Und vor allem soziale Interaktionen, Gespräche mit Schülerinnen und Schülern. Das passiert derzeit und das ist wunderschön.
8: Und das ist auch in vielen anderen Schulen der Fall. Werden Schülerinnen und Schüler trotzdem mit einem Handy erwischt, werden in vielen Schulen die Eltern verständigt. Wie es mit dem Handyverbot weitergeht und ob auch Regeln für die Oberstufe kommen werden, will das Bildungsministerium mit einer Studie jetzt prüfen.
3: Lukas Krenn aus dem Gymnasium Oberpullendorf. Es ist eine Horrorvision. Auf einem Kreuzfahrtschiff im Atlantischen Ozean ist eine tödliche Atemwegserkrankung ausgebrochen, das sogenannte Hantavirus. Nach Angaben der WHO, der Weltgesundheitsorganisation, sind 3 Menschen gestorben, 3 weitere sollen infiziert sein. Teresa Kulovic berichtet.
11: Am 20. März ist die MV Hondius mit 150 Touristen in Argentinien in See gestochen. Schon kurz danach soll ein 70-Jähriger erste Symptome des tödlichen Hantavirus gezeigt haben. Fieber, starke Bauchschmerzen und Durchfall. Der Niederländer stirbt kurz darauf an Bord. Seine Frau und ein 69-jähriger Brite überleben die Infektion auch nicht. Mindestens 3 weitere Personen sollen noch infiziert sein, darunter 2 Niederländer. Man versuche, sie nach Hause zu holen, heißt es von den niederländischen Behörden, warte derzeit aber noch auf die Genehmigung aus Kap Verde, um die Infizierten von Bord zu bringen. Das Hunter-Virus ist eine tödliche Atemwegserkrankung. Es wird durch den Urin oder Kot von Nagetieren übertragen. Eine direkte Übertragung von Mensch zu Mensch ist laut Weltgesundheitsorganisation WHO sehr selten. Das wirft die Frage nach der Hygiene auf dem Schiff auf. Die WHO untersucht den Fall.
3: Der Italiener Kimi Antonelli festigt seinen Ruf als neuer Star der Formel 1. Antonelli auf Mercedes gewinnt den Grand Prix in Miami. Es ist das erste Mal, dass ein Fahrer seine ersten 3 Pole Positions jeweils in einen Sieg ummünzt. Und es ist der 3. Sieg in Folge. Gerhard Prohaska informiert.
12: Und dieses Kunststück, die ersten 3 Siege der Karriere am Stück zu feiern, das haben davor nur Mika Häkkinen und Damon Hill geschafft. Aber keiner war so jung wie der 19-jährige Italiener.
13: Yes!
12: Und für die Vorstellung des bereits vor Jahren als Wunderkind gefeierten Antonelli gibt es Komplimente von allen Seiten, natürlich auch von seinem Boss Toto Wolff.
14: Kimi, that was really impressive. Very impressive, dominant from the beginning to the end. Very good.
12: Aber Lob gibt es auch von seinen Konkurrenten, wie Weltmeister Lando Norris, der sich mit Rang 2 begnügen musste.
15: Kimi, did a good job.
12: Piastri wird 3. vor George Russell und Max Verstappen. In der Weltmeisterschaft hat Kimi Antonelli nun 20 Punkte Vorsprung auf Russell.
3: Das war das Frühjournal mit Paul Kaker, 6.10 Uhr.
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17: Guten Morgen nach diesem langen Wochenende. Vielleicht hatten Sie ja auch die Gelegenheit, ein paar Stunden im Freien in der Sonne zu genießen. Wir hier im Studio bleiben jetzt auch am Montagmorgen nochmal in der Natur mit der Oper Il Figlio delle Selve, der Sohn des Waldes.

Mit freundlichen Grüßen nach Linz, wo das Orchester zu Hause ist, das hier gerade musiziert hat, das L'Orfeo Barockorchester. Zu hören war der dritte Satz aus der Ouvertüre zur Oper Il Figlio delle Selve, der Sohn des Waldes von Ignaz Holzbauer. 6.13 Uhr, jetzt geht es in einer Duo-Besetzung weiter für Violine und Klavier.

0: Guten Morgen mit Ö1, 6.16 Uhr. Wer gerne mit dem Fahrrad auf europäischen Radwegen unterwegs ist, hat vielleicht schon vom Dunajec-Radweg in Südpolen gehört. Er startet in Krakau und gilt als einer der schönsten Radwege Polens.
1: Unsere Radwege sind flach und leicht.
2: Ein sehr schön ausgebauter Radweg mit neuen Brücken, die offensichtlich speziell zu diesem Zweck eingerichtet wurden.
1: 99% der Route am Dunajec ist jetzt glatt asphaltiert. Da gibt es einen kurzen Abschnitt heute vielleicht mit ein bisschen Schotter.
2: Ja, heute eine sehr schöne Etappe bis jetzt. Wenig Straßenverkehr, viel Radweg.
1: Okay, dann viel Spaß. Ja.
0: Vor 6 Jahren ist dieser Radweg entlang des Dunajec am Fuß der Hohen Tantra ausgebaut worden. Eine beeindruckende Radinfrastruktur auf alten Eisenbahnstrecken mit modernen Fahrradbrücken, rot markierten Fahrstreifen und übersichtlicher Beschilderung. 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

0: Variationen über Mozarts La ci darem la mano aus Don Giovanni. Für Klavier bearbeitet von niemand Geringerem als Frédéric Chopin. 6.21 Uhr. Morgen am 5. Mai ist der Europäische Protesttag zur Gleichstellung von Menschen mit Behinderung. Aus diesem Anlass hören Sie diese Woche im Ö1 Radiokolleg eine Spezialsendung zum Thema Inklusion. Gestaltet wurde diese Radioreihe von einem inklusiven Team, also von Menschen mit und ohne Behinderungen. Moderiert wird sie von Marcel Wahler und den möchten wir Ihnen nun vorstellen.
1: Hallo, mein Name ist Marcel Wahler. Diese Woche besprechen wir im Radiokolleg, was uns bewegt.
0: Genau, da geht es zum Beispiel ums Reisen mit Behinderungen, um barrierefreie Angebote in Museen, um einen inklusiven Literaturpreis und um Politik. Auch Marcel Wahler würde sich gern als Aktivist politisch einbringen.
1: Ich möchte behinderte Aktivist werden, weil ich arbeite in einer Tagesstruktur und jedes Monat kriegen wir Taschengeld, aber sehr, sehr, sehr wenig. Nur 40 Euro Taschengeld und das regt mich so auf.
0: So einen Ärger haben wohl viele von uns schon erlebt. Tagesstrukturen sind Einrichtungen für Menschen mit Behinderung, die nicht am regulären Arbeitsmarkt teilnehmen können. Lohn statt Taschengeld lautet da eine alte Forderung der Behindertenbewegung. Marcel Wahler nutzt einen Rollstuhl. Was wäre da sein wichtigstes Anliegen in Sachen Barrierefreiheit?
1: Die Gehsteige auf Straße, die Gehsteige niedriger machen, weil die Gehsteige sind hoch. Da kann man nicht drüber rollen mit dem Rollstuhl.
0: Da hat sich zwar schon einiges getan und viele Gehsteige sind bereits barrierefrei laut Ö-Norm ausgeführt, aber vor allem in ländlichen Regionen besteht da oft noch Handlungsbedarf. Im Radiokolleg geht es unter anderem auch um Elektrorollstühle und um die Frage, wie schwierig es eigentlich ist, ein Flugzeug barrierefrei zu gestalten. Zu hören ab heute täglich um 9.05 Uhr. Wie schwierig es eigentlich ist, ein Flugzeug barrierefrei zu gestalten. 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

Georg Philipp Telemann in den Händen der Compagnia Transalpina, 6.25 Uhr. Kulturhinweise. Der deutsche Musiker und Komiker Helge Schneider gastiert im Kongress Innsbruck um 20 Uhr heute. Die kultige Geschichte Miss Daisy und ihr Chauffeur ist als Schauspiel von Alfred Ury zu sehen, und zwar auf der Kulturbühne Ambach, ebenfalls um 20 Uhr. In Wien bringt der Rabenhof zu Ehren des 2008 verstorbenen Kultmusikers Hansi Lang eine weitere Ausgabe einer Hitshow mit dem Titel Lieder aus dem Gemeindebau, interpretiert von ehemaligen Weggefährten unter Mithilfe von KI um 19.30 Uhr. Und im Wiener Musikverein erklingen die schönsten Chorwerke aller Zeiten, Volume 5. Der Chorus Sine Nomine gastiert zur Feier seines 35-jährigen Jubiläums im Goldenen Saal. Und wie immer bei diesem Zyklus erfährt das Publikum erst im Verlauf des Konzerts, was auf dem Programm steht. Ab 19.30 Uhr.

0: Konzert für Violoncello, Streicher und Basso Continuo in G-Moll von Antonio Vivaldi. Die Cellistin Ofra Hanoi und das Toronto Chamber Orchestra spielten Antonio Vivaldi den dritten Satz aus diesem Cellokonzert in G-Moll. Heute ist Montag, der 4. Mai. Hier sind die Ö1 Nachrichten mit Paul Kraker um 6.30 Uhr.
1: Guten Morgen. Im Amtsmissbrauchsprozess gegen ÖVP-Klubobmann August Wöginger wird am Nachmittag in Linz das Urteil verkündet. Wöginger und zwei Finanzbeamten wird vorgeworfen, sie hätten einem ÖVP-Bürgermeister den Vorstandsposten im Finanzamt Braunau zugeschanzt. Sie weisen das zurück. Wöginger und den Beamten drohen bis zu 5 Jahre Haft. Die Beamten könnten auch ihr Amt verlieren. Zwischen den USA und dem Iran droht eine neue Konfrontation. Präsident Donald Trump kündigt an, die USA wollten festsitzende Schiffe aus der Meerenge von Hormuz geleiten. Er nennt keine Einzelheiten, droht aber mit Härte, sollten die Schiffe blockiert werden. Die iranische Führung warnt die USA vor Konsequenzen. Der Iran blockiert die Schifffahrtsstraße von Hormuz seit Kriegsbeginn vor 2 Monaten. Fast 50 Staaten der EPG, der Europäischen Politischen Gemeinschaft, halten erstmals beim früheren Russland-Verbündeten Armenien einen Gipfel ab. Debattiert wird über den Ukraine-Krieg, über Energiesicherheit sowie wirtschaftliche Entwicklungen. Die EPG war nach der russischen Invasion in der Ukraine 2022 gegründet worden. Ihr gehören die 27 EU-Länder an, sowie 20 Drittstaaten von Albanien bis zur Ukraine. Auf einem Kreuzfahrtschiff vor dem westafrikanischen Inselstaat Kap Verde sind 3 Passagiere offenbar am Hunter-Virus gestorben. Nach Angaben der Weltgesundheitsorganisation sind 3 weitere infiziert. Das Hunter-Virus kann von Mäusen übertragen werden und zu Herz- und Lungenversagen führen. Das niederländische Kreuzfahrtschiff ist vor 3 Wochen mit 150 Passagieren an Bord in Argentinien gestartet. Formel 1-Jungstar Kimi Antonelli schafft eine Premiere. Durch seinen Sieg beim Grand Prix in Miami hat er die ersten 3 Pole-Positions seiner Karriere in einen Sieg umgewandelt. Antonelli ist 19 Jahre alt. Das Wetter? Wieder sommerlich, kräftiger, föhniger Südwind und viel Sonne. Dichtere Wolken am ehesten in der Westhälfte Österreichs. Höchstwerte 22 bis 30 Grad, am wärmsten von Salzburg ostwärts. Das waren die Nachrichten mit Paul Kranker, 6.32 Uhr.
0: Wenn man sich entscheiden könnte zwischen einem schrillen Weckerklingeln und einem sanften Hörnerklang, würde man wohl Letzteres nehmen zum Aufwachen. Hier ein Stück aus Mozarts Hornkonzert Nummer 1.

Die Sinfonietta Riga hat hier musiziert mit Hervé Joulin am Horn, 6.36 Uhr. Heute ist Tag 4 im neuen Monat Mai und zu diesem Wonnemonat hat sich auch Fanny Hensel etwas überlegt. Das Charakterstück Nummer 5 für Klavier, Mai, Frühlingslied, Allegro vivace e gioioso.

0: Die italienische Pianistin Gaia Zoccoli ist spezialisiert auf das Werk von Fanny Hensel. Hier zu hören mit dem Frühlingslied Mai, 6.39 Uhr. Morgen am 5. Mai ist der Europäische Protesttag zur Gleichstellung von Menschen mit Behinderung. Sie können von den neuen Technologien besonders profitieren, wie zum Beispiel von smarten Assistenzsystemen, barrierefreien Apps oder Softwareprogrammen, die Bildschirminhalte für blinde oder hörbehinderte Menschen hörbar oder eben sichtbar machen. Um ihren Alltag tatsächlich zu erleichtern, ist es aber entscheidend, dass die Betroffenen von Anfang an mit einbezogen werden. Genau das passiert im Kurs Assist Heidi an der FH Technikum Wien. Irmi Wutscher hat zum morgigen Tag der Inklusion einen Kursnachmittag besucht.
1: Wir befinden uns in einem Seminarraum an der Fachhochschule Technikum in Wien. Claudio und Esmeralda aus dem Lehrgang Informations- und Kommunikationsdesign sitzen an einem Tisch gemeinsam mit ihrem Co-Designer Oliver. Sie entwerfen gerade eine neue technische Lösung für Oliver.
2: Also in diesem Jahr designen wir ein Miniatur-Keyboard, eine Miniatur-Tastatur, die sehr leicht zu drücken ist, weil ich Probleme mit der Kraft in den Händen habe. Und außerdem klein genug, als dass ich diese immer leicht mitnehmen kann. In Situationen, wo ich aus meinem Rollstuhl heraus einen Computer bedienen möchte.
1: Oliver hat eine Muskelerkrankung und kann deswegen keine Tasten drücken. Student Claudio erklärt, was sie für ihn planen.
3: That's why we have to implement a capacitive keyboard.
4: Wir bauen eine kapazitive Folientastatur, bei der man keine Kraft braucht, um die Tasten zu drücken. Wir können allerdings auf so einer kleinen Tastatur nicht alle Tasten unterbringen. Gerade wählen wir aus, welche Oliver unbedingt braucht. Die werden wir einbauen.
3: So we chose the most important keys and we will implement them.
1: Die Studierenden müssen die Tastatur designen, Komponenten dafür im 3D-Drucker herstellen und alles verkabeln. Am Ende des Semesters soll Oliver die Tastatur nämlich testen können.
3: But it's the first time being with a co-designer.
4: Wir arbeiten zum ersten Mal mit einem Co-Designer, der uns sagt, was er braucht. Zum Beispiel, dass er die Tastatur in einer gewissen Größe und bestimmte Tasten braucht. Wir machen natürlich viel selbst, aber dazwischen müssen wir immer wieder Oliver fragen.
5: Und am Ende funktioniert es hoffentlich.
6: And hopefully works in the end.
1: Das innovative Lernformat hat schon mehrere Preise gewonnen. Zuletzt den 2. Platz beim Digitaler Humanismus in der Praxis Award.
0: Informationen in Sachen Digital Leben zum morgigen Protesttag zur Gleichstellung von Menschen mit Behinderung. Im Radiokolleg startet schon heute eine Reihe zum Thema Inklusion, was uns bewegt, um 9.05 Uhr.

Symphonisches von Friedrich Witt, gespielt von der Kölner Akademie. Und die wird jetzt von einem Schweizer Orchester abgelöst, dem Zürcher Kammerorchester plus Solotrompete 646.

0: Der Trompeter Gábor Boldocki hat hier Michael Haydn stimmungsvoll zum Leben erweckt mit dem Menuet aus dessen Trompetenkonzert in D-Dur 6.49 Uhr. Morgen in einer Woche startet der Eurovision Song Contest mit der ersten Finalshow. Und das Radiokolleg blickt ab heute zurück auf die Anfangsjahre des Bewerbs, als sich Europa 1956 nach dem Zweiten Weltkrieg auch kulturell neu organisieren wollte. Ein Blick in die Geschichte des Wettbewerbs zeigt, dass es um mehr geht als um Musik und Unterhaltung.
1: Schon in den 1990er Jahren gibt es viele Länder in Westeuropa, in denen der Eurovision Song Contest nicht mehr angesagt ist. Aber dann kommen die Osteuropäer und bringen neue Begeisterung und Leidenschaft für den Wettbewerb mit. Auf diese Weise wird der Wettbewerb gewissermaßen neu belebt und entwickelt eine neue Bedeutung.
0: Wobei mir der alte Name eigentlich besser gefallen hat. Grand Prix d'Eurovision de la Chanson. Jetzt heißt er Eurovision Song Contest. 12 Punkte der Eurovision Song Contest ab heute zu hören in der Musikviertelstunde um 9.45 Uhr. Und hier jetzt jene Musik, die wir in den nächsten 14 Tagen sicher noch öfter hören werden.

die ikonische Fanfare des Marc-Antoine Charpentier. Der französische Barockkomponist hat das Werk vermutlich zwischen 1688 und 1698 zur Feier eines militärischen Sieges komponiert. Seit 1954 dient das Stück als Erkennungsmelodie der Europäischen Rundfunkunion EBU. Es leitet nicht nur den Song Contest ein, sondern auch andere EBU-Übertragungen wie das Neujahrskonzert der Wiener Philharmoniker. Der Komponist, wie gesagt, Marc-Antoine Charpentier. Und apropos Französisch, wir begeben uns nach Paris.

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Guten Morgen am Montag. Ein bedingungsloses Grundeinkommen für Künstler und Künstlerinnen, das gibt es in Irland seit 3 Jahren. Im Rahmen eines Pilotprojekts gab es 325 Euro pro Woche, unabhängig von Zuverdiensten. Jetzt wird Bilanz gezogen und es zeigt sich, dass dieses Projekt auch in anderen europäischen Ländern funktionieren könnte. Berichten wir heute im Morgenjournal ab 7 Uhr.

Das Konsortium Classicum war, das ist 6.56 Uhr. Im vergangenen März hat der Schauspieler und Autor August Schmölzer im Radiokulturhaus einen Abend gestaltet zum Thema Reise ins Herz, begleitet von Cello und Saxophon. Bei uns in der Früh macht er sich diese Woche Gedanken für den Tag und er sagt, oft sind es die kleinen Dinge, die im Leben Kraft geben.

0: In unserer Nachbarschaft lebt ein Ehepaar, Bauern. Ich weiß nicht wie alt, sicher schon weit über 70. Sie haben ihre kleine Landwirtschaft längst an den Sohn übergeben. Es sind freundliche, sympathische, hilfsbereite Menschen. Sie haben sicher sehr viel erlebt. Schönes und Schlimmes, die Ausläufe des Krieges, Frieden und Wohlstand. Wenn Sie auf ein Glasl Wein bei uns vorbeikommen, worüber wir uns jedes Mal freuen, geraten Sie gern ins Erzählen. Dann fällt mir auf, dass Sie meist nur von Schönem erzählen. Vom Glück der Gesundheit, vom Glück der Freiheit auf Ihrem Hof. Natürlich haben Sie auch schlechte Zeiten erlebt und manchen Schicksalsschlag abbekommen, das wissen wir. Aber Sie klagen nicht, sondern wischen solche Erlebnisse meist mit einer Handbewegung und einem mehr haben Sie überlebt, passt schon, weg. Gleich darauf schwenken Sie in Ihrem Erzähleifer wieder auf Freudiges, Positives in Ihrem Leben ein. Dann beginnen die Augen zu leuchten und Sie strahlen sich an, während Sie erzählen. Wären da nicht Ihre Lebensfalten in Ihren reifen Gesichtern, könnte man auch Kindergesichter erkennen. Zu sehen, dass nach so einem langen, reichhaltigen Leben mit allen Höhen und Tiefen, mit den Ihren, Ihnen immer noch so viel Hoffnung, Leichtigkeit, Freude und Humor möglich ist, das gibt mir Kraft in meinem Leben.
1: August Schmölzer ist Schauspieler und Autor.

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2: Paul Schiefer im Studio, guten Morgen. Im Prozess gegen ÖVP-Klubobmann August Wöginger und zwei weitere Angeklagte fallen heute die Urteile. Wöginger wird Amtsmissbrauch vorgeworfen. Die neuen US-Zölle auf europäische Autos sollen schon ab dieser Woche gelten. Wir fragen nach bei unserer Korrespondentin Barbara Wolschek in Washington. Nach der Festnahme im Erpressungsversuch gegen die Firma HIP werden weitere Details über den mutmaßlichen Täter bekannt. Medien berichten, er sei ein ehemaliger Mitarbeiter gewesen, der aus Rache gehandelt haben könnte. Und seit einem Jahr gibt es an den Schulen bis zur 8. Schulstufe ein Handyverbot. Wir haben uns angesehen, wie das in einer Schule im Burgenland funktioniert. Die Wetteraussichten hat Gunda Schuller.
3: Weiterhin sommerlich, wir bleiben in einer föhnigen Südströmung. Fast 30 Grad sind es ja gestern schon in Oberösterreich und in Salzburg geworden. Und auch heute stehen uns 22 bis 30 Grad bevor, wobei nun auch im Osten nahe 30 Grad möglich sind. In 2000 Meter Höhe bekommt es 10 bis 14 Grad. Zurzeit in Wien 11 bis 15 Grad, Eisenstadt 13, St. Pölten 10, Linz 14 Grad, Salzburg 12, Innsbruck 13, Bregenz 11, Graz 9 und Klagenfurt 10 Grad. Und 17 Grad bereits in Wels und in Hohenau an der March, 1 Grad hingegen in St. Michael im Lungau. Auch viel Sonne ist wieder dabei, die meisten Wolken, die durchziehen, sind hoch und durchscheinend. Am ehesten tauchen in der Westhälfte Österreichs auch dichtere Wolken auf. Es regnet aber höchstens vereinzelt. Auch ein wenig Sahara-Staub ist in der Luft. Und in den Alpen, im Süden und im Osten legt Südwind auf 40 bis 70 Kilometer pro Stunde zu.
2: Heute ist es also soweit, im sogenannten Postenschacher-Prozess gegen ÖVP-Klubobmann August Wöginger fällt das Urteil. Wöginger wird vorgeworfen, für einen ÖVP-Bürgermeister interveniert zu haben, damit dieser einen gut bezahlten Posten bekommt. 13 Verhandlungstage hat der Prozess gedauert, mehr als 30 Zeugen wurden befragt. Beate Tomasowitsch hat für uns den Prozess verfolgt. Wann wird es denn heute das Urteil geben?
4: Geplant ist, dass die Richterin tatsächlich um Punkt 14 Uhr die Verhandlung aufruft und dann gleich das Urteil fällt. Sie hat nämlich am letzten Prozesstag, das war vor etwas mehr als einer Woche, bereits angekündigt, dass sie sich mit den Schöffen beraten wird. Das ist dann heute eben nicht mehr notwendig. Sie kann die Verhandlung eröffnen und sofort das Urteil fällen. Egal wie das Urteil ausgeht für August Wöginger, ich rechne ja nicht damit, dass das Urteil rechtskräftig sein wird, denn wird er schuldig gesprochen, dann wird seine Verteidigung ziemlich sicher berufen, wird er freigesprochen, wird vermutlich die WKStA das Urteil in die nächste Instanz bringen und dort versuchen zu bekämpfen.
2: Kommen wir wieder zurück zum Prozess selbst. Da ist ja ÖVP-Klubobmann August Wöginger nur der Drittangeklagte. Es sind noch zwei Finanzbeamte vor Gericht gestanden. Natürlich ist August Wöginger als Politiker der interessanteste und ihm wird ja Anstiftung zum Amtsmissbrauch vorgeworfen. Wie hat sich denn August Wöginger im Prozess verhalten?
4: Ja, August Wöginger hat immer betont, nicht schuldig zu sein. Er habe für den ÖVP-Bürgermeister nicht interveniert. Er sei ja Politiker und da gäbe es natürlich immer wieder Anliegen, die an ihn herangetragen würden, und er habe diese Bürgeranliegen, in dem Fall das Bürgeranliegen des Bürgermeisters, einfach weitergeleitet. Allerdings, Wöginger hatte ja zunächst eine Diversion erhalten und er musste nur eine Geldstrafe zahlen, aber musste auch Verantwortung übernehmen für sein Handeln. Und dafür hat es eben zunächst keinen Prozess gegeben. Aber es kam, wie wir jetzt wissen, anders. Die Diversion wurde ja aufgehoben, also doch ein Prozess. Und er hat gesagt, weil er musste ja diese Diversion und diese Verantwortungsübernahme noch einmal zum Thema machen, dass es ihm leid tue, das war ihm seine Verteidigung, was sein Einsatz für den Bürgermeister ausgelöst hat. Also er würde heute keine Bewerbung mehr weiterleiten. Also die Diversion ist, kann man sagen, wie ein dunkler Schatten über den Prozess gelegen. Und dann natürlich gibt es ja auch, dadurch wird er ja sehr stark belastet, die Chats mit Thomas Schmidt. Da schreibt ja Thomas Schmidt zunächst, der Bürgermeister schuldet dir was, und Wöginger antwortet mit, echt super, bin total happy.
2: Thomas Schmidt haben Sie schon angesprochen, das ist der Kronzeuge der Wirtschafts- und Korruptionsstaatsanwaltschaft und der hat ja, wie Sie es gerade geschildert haben, August Wöginger auch stark belastet. Was hat er denn ausgesagt und welchen Eindruck hatten Sie von Thomas Schmidt?
4: Naja, man kann schon sagen, die Aussagen von Thomas Schmidt könnten für August Wöginger das größte Problem sein. Schmidt hat nämlich ausgesagt, Wöginger habe auf die Beförderung des ÖVP-Bürgermeisters gedrängt, sei auf der Sache draufgeblieben, hat er da gesagt, und er habe außerdem die Wichtigkeit des Postenwunsches mit Druck aus der ÖVP Oberösterreich unterstrichen. Also kein Wunder, dass sich die Verteidigung da auf Schmidt eingeschossen hat und versucht hat, seine Glaubwürdigkeit zu untergraben. So wurde ihm vorgeworfen, seine Aussagen seien konstruiert. Mein Eindruck von Thomas Schmidt war, dass seine Aussagen schlüssig waren. Er hat sich ja selbst belastet, hat aber auch immer versucht zu trennen, woran er sich tatsächlich erinnern kann und was er eben aus dem Aktenstudium weiß. Das Ganze ist ja schon sehr lange her. Das war ja 2017, muss man ja sagen. Über die Glaubwürdigkeit entscheidet aber letztlich das Gericht. Das werden wir dann sehen nach dem Urteil. Und noch ein Detail. Aufgrund einer Aussage im Prozess in Linz hat ja Ex-Bundeskanzler Sebastian Kurz eine Anzeige wegen Falschaussage eingebracht gegen Thomas Schmidt. Und da wartet man derzeit darauf, wer das Ermittlungsverfahren überhaupt führen wird.
2: Ein großes Thema im Prozess war ja auch das Hearing für den Vorstandsposten am Finanzamt Braunau, wie das genau abgelaufen ist. Dazu hat es auch zahlreiche Zeugen, Einvernahmen gegeben und ganz genaue Fragen der Richterin. Warum war dieses Hearing so wichtig?
4: Naja, damit der Bürgermeister überhaupt Vorstand werden konnte, musste die Abstimmung in dem Hearing manipuliert werden. So ist zumindest die Annahme der Anklage. Und bei der Punktevergabe sollen diese beiden Finanzbeamte, die ja auch angeklagt waren, zumindest einer davon wurde zum Beispiel von Thomas Schmidt angestiftet, und die sollen den Bürgermeister besser beurteilt haben als eine andere Bewerberin, die besser qualifiziert war. Und so musste man eben diese Punktevergabe ganz genau nachvollziehen. Und da hat die Richterin immer wieder nachgefragt, wie denn da Punkte vergeben und so werden und so. Und diese Bewerberin, die eben besser qualifiziert war, das war Christa Scharf. Und sie hat den Fall um diese Chefbestellung im Finanzamt Braunau eigentlich ins Rollen gebracht, weil sie sich nämlich wegen Diskriminierung beschwert hat. Und sie hat letztlich vor dem Bundesverwaltungsgericht auch Recht bekommen. Sie wurde diskriminiert.
2: Vielen Dank, Beate Tomasowitsch, für den Besuch im Studio und für diese Schilderungen. Sie melden sich dann im Mittagsjournal wieder, dann schon aus dem Landesgericht Linz, wo am Nachmittag das Urteil fällt. Vielen Dank.
4: Vielen Dank auch.
2: Nächstes Thema ist der Erpressungsversuch gegen die Firma HIP. Da hat es am Wochenende eine Festnahme im Bundesland Salzburg gegeben. Der mutmaßliche Täter soll ein 39 Jahre alter Mann sein. Er soll versucht haben, mit vergifteten HIP-Gläschen 2 Millionen Euro zu erpressen. Und Medien berichten jetzt, es soll sich um einen ehemaligen Mitarbeiter handeln. Hören Sie mehr von Martin Kachler.
5: Das wollte Polizeisprecher Helmut Mabern von der Landespolizeidirektion Burgenland mir nicht bestätigen. Der aktuellste Stand bestätigt von der Polizei ist, gestern hat es eine erste Einvernahme gegeben und der Verdächtige ist im Laufe des gestrigen Tages in die Justizanstalt nach Eisenstadt gebracht worden.
6: Die Ermittlungen sind gerade in einer Phase, die sehr entscheidend ist. Ja, die Staatsanwaltschaft hat in der Zwischenzeit ja auch Antrag auf U-Haft gestellt. Über das muss jetzt auch entschieden werden. Parallel dazu laufen natürlich die Ermittlungen weiter. Ja, wir hoffen natürlich, dass das zu einem guten Ende geführt wird.
5: Auf die Frage, ob noch jemand gesucht wird, sagt Mabern.
6: Alles, was wir hier zum jetzigen Zeitpunkt kommunizieren würden, wäre wahrscheinlich für die weiteren Ermittlungen nicht günstig.
5: Weiter laufe jedenfalls die Suche nach dem zweiten Glas, das möglicherweise Rattengift enthält.
6: Es ist allerdings auch so, dass es in einem Zustand ist, der schon vom Visuellen her einen verdorbenen Eindruck macht, und der Geruch ist auch dementsprechend, dass man das nicht konsumieren kann. Das ist unsere Erkenntnis aus der Auffindung des ersten Glases.
5: Ob Justizminister Gerhard Kahner von der ÖVP bei der Pressekonferenz der Direktion Staatsschutz und Nachrichtendienst heute um 10 Uhr etwas zum Fall sagt, wollte der Polizeisprecher nicht kommentieren.
2: Und es muss natürlich Innenminister Gerhard Kahner heißen. Martin Grachler hat berichtet. Die europäische Wirtschaft kämpft gerade mit steigenden Energiepreisen. Da kommt die Nachricht über neue US-Zölle ziemlich ungelegen. Es geht um europäische Autos und Lkw. Diese könnten noch diese Woche mit deutlich höheren Zöllen belegt werden. Bisher waren es 15%, schon bald könnten es 25% sein. Die EU-Kommission will das nicht hinnehmen und kündigt Gegenmaßnahmen an, und Volker Obermeier berichtet.
7: Bevor sich Donald Trump am Wochenende ganz dem Profi-Golfturnier in Miami widmet, schlägt er Richtung Europa ab. Die EU halte sich nicht an die Bedingungen des Zolldeals vereinbart im August, daher 25 statt 15% Aufschlag für Autos und Lkw.
8: We've increased the tariffs on all cars coming into the United States by 25% and trucks.
7: Das würde vor allem die deutsche Wirtschaft treffen und diese warnt vor einem neuen Handelskrieg. In Brüssel hat die Kommission Position bezogen, sollten die USA Maßnahmen ergreifen, die im Widerspruch zum gemeinsamen Handelsabkommen stünden, behalte man sich alle Optionen vor, um die Interessen der Union zu schützen, so die schriftliche Mitteilung. Bernd Lange, der Vorsitzende des Handelsausschusses im Europäischen Parlament, formuliert es direkter.
9: Das Verhalten von Präsident Trump ist ungehörig.
7: Es werde noch einmal Beratungen geben, wie sich das Parlament in der Zollfrage verhalten will, sagt Lange von der SPD.
9: Wir werden den ganzen Korb von unseren Möglichkeiten besprechen und dann ruhig, aber klar reagieren.
7: Das Zollabkommen ist zwar vereinbart, aber noch nicht umgesetzt. Im Parlament gibt es etwa Forderungen nach einer klaren Befristung sowie nach einer Ausstiegsklausel. Auch gibt es generelle Bedenken, dass für US-Produkte de facto eine Zollbefreiung gelten und die Union auch noch um hunderte Milliarden Euro Energieprodukte kaufen soll. Während sich das Parlament abstimmt, überlegt die Kommission ihre Antwort auf die jüngste Ankündigung von Donald Trump. Möglich sind Zölle etwa auf Jeans, Whisky oder Motorräder. Es könnte auch Einschränkungen für US-Unternehmen in der EU geben.
2: Und dazu bin ich jetzt mit Barbara Wolschek in Washington verbunden. Guten Morgen.
10: Schönen guten Morgen.
2: Barbara, gibt es noch eine realistische Chance, dass diese neuen US-Zölle noch einmal abgesagt werden und damit ein neuerlicher Handelskonflikt zwischen den USA und Europa abgewendet werden kann?
10: Die Chance gibt es immer, weil Verhandlungsspielraum bei Donald Trump ja immer auch ein Teil der Drohung und damit auch ein Teil eines möglichen Deals ist. Aber man hat hier jetzt schon sehr das Gefühl, dass der Präsident ein größeres Entgegenkommen erwartet und dass dieses Entgegenkommen auch nicht unbedingt etwas mit den wirtschaftlichen Argumenten zu tun hat. Man sagt es hier in Washington mittlerweile nicht einmal mehr hinter vorgehaltener Hand. Diese Zolldrohung, die hat etwas mit dem angespannten Verhältnis zu den Europäern und zwar wegen des Irankriegs zu tun. Und ja, das offizielle Argument ist, dass Brüssel sich nicht an das Handelsabkommen gehalten habe, weil es lange oder zu lange dauert oder europäisch lange dauert, wenn wir so wollen. Aber die Drohung von Donald Trump, die kommt, weil er auf die Europäer sauer ist.
2: Wir wissen aber auch, dass Donald Trump innenpolitisch unter Druck steht. Wie sehr ist das auch ein Hintergrund dieser neuerlichen Zolldrohungen?
10: Ich würde es so sagen, die Empfindsamkeit des amerikanischen Präsidenten, die spielt gerade jetzt eine besondere Rolle. Die Umfragen, vor allem die Umfragen, was auch die wirtschaftliche Leistung dieser Regierung angeht, die sind gar nicht gut. Und gerade bei diesem Punkt hatte ja Trump immer einen Riesenvorteil vor den Demokraten. Und umso mehr scheint es jetzt, versagt er. Mit den neuen Zöllen, verspricht Donald Trump, wird viel Geld ins Land gespült, wenn sie kommen. Und zugleich soll ja auch die Produktionsverlagerung neue Arbeitsplätze bringen. Aber das hören die Leute jetzt wirklich schon seit über einem Jahr. Und so sehr die Kosten für die Menschen hier im Alltag, für die Haushalte gestiegen sind, so wenig zieht dieses Argument mittlerweile.
2: Barbara Wolschek in Washington, Sie haben es schon angesprochen, die US-Regierung war zuletzt alles andere als zufrieden mit der Art und Weise, wie die europäischen NATO-Partner im Irankrieg agiert haben. Jetzt ziehen die USA Truppen aus Deutschland ab. Die Rede ist von 5.000 Soldaten, es könnten aber auch noch mehr werden. Ist das jetzt sozusagen die Retourkutsche oder steckt da mehr dahinter?
10: Also der Abzug dieser 5.000 Soldaten, der ist beschlossen. Scheint es. Damit bleiben etwa 30.000 Soldaten in Deutschland stationiert. Die Überlegungen zu einem Truppenabzug, die gibt es schon länger. Die Deutschen wurden da übrigens auch mit einbezogen. Da geht es um Gewichtsverlagerung sozusagen, Stichwort mehr Gewicht in den indopazifischen Raum. Aber natürlich, das ist jetzt als Bestrafung gedacht und man hält damit eigentlich auch gar nicht groß zurück in Washington. Das ist das Signal hier hinaus. Und es ist eine Bestrafung wegen der Kritik oder, wenn man es so will, wegen der mangelnden Unterstützung der Europäer im Zuge des Irankriegs. Der amerikanische Präsident kann weitere Truppen abziehen. Er kann nur insgesamt per Gesetz nicht unter 76.000 US-Truppen in Europa gehen. Der Kongress, der hat hier vorgebaut mit einem Gesetz, das übrigens noch gar nicht so alt ist. Es wurde erst im Dezember beschlossen. Was die Entscheidung jetzt, diese Truppen abzuziehen, aber so deutlich zeigt, das ist, dass dieses transatlantische Verhältnis wirklich gewaltig kracht. Und ich glaube, wir müssen alle davon ausgehen, dass Moskau hier ganz genau hinschaut. Und freilich die europäische Sicherheitsstruktur, die braucht eine sehr effiziente und sehr rasche Generalüberholung.
2: Schauen wir noch auf den Iran-Krieg. Da gibt es einen neuen 14-Punkte-Plan, den die iranische Führung vorgelegt hat. Die US-Regierung sagt jetzt, man habe ihn erhalten und werde ihn prüfen. Was wissen wir denn über den Inhalt dieses neuen Plans und lässt sich schon abschätzen, ob damit Bewegung in die Verhandlungen kommen könnte?
10: Ja, soweit bekannt enthält dieses iranische Angebot altbekannte Forderungen wie Öffnung der Straße, Ende aller Angriffe, auch auf den Libanon hier zum Beispiel. Vor allem aber soll das Nuklearthema gemäß diesem Plan zu einem späteren Zeitpunkt erst verhandelt werden. Und die erste Reaktion des Präsidenten war, das reicht nicht. Und ganz klar, Donald Trump kann schlecht sagen, wir reden dann erst später über das Nuklearprogramm, denn das ist ja genau das, wie er es auch jetzt immer wiederholt, das ist ja genau der Grund für diesen Krieg gewesen, offiziell, nämlich, dass der Iran von der Atombombe fernzuhalten ist. Vielleicht gibt es hier in der Zwischenzeit auch schon wieder Abänderungen. Jedenfalls ist jetzt etwas ganz Neues in Bewegung gekommen. Die neueste Entwicklung ist, die USA wollen jetzt Schiffe, die in der Straße von Hormuz gestrandet sind, hinausgeleiten. Da geht es um etwa 2000 Schiffe und mit ihnen ungefähr 20.000 Menschen Besatzung, die hier sozusagen gefangen sind. Und Trump schreibt jetzt auf Social Media, es gehe hier um Hilfe für Menschen aus völlig unschuldigen Ländern, denen jetzt die Medizin ausgeht, denen die Lebensmittel ausgehen. Und er spricht von einer humanitären Geste, die er hier setzen will. Offenfreilich ist hier, ob der Iran das auch so zulassen wird.
2: Barbara Wolschek war das live aus Washington. Vielen Dank für diese aktuellen Informationen.
10: Alles Gute nach Wien.
2: In Armenien findet heute ein großes europäisches Treffen statt. Fast 50 Staats- und Regierungschefs sind geladen. Sie beraten über die Themen Sicherheitspolitik, Energie und hybride Bedrohungen. Ein wichtiges Thema auch für Armenien. Das Land am Kaukasus war früher eng mit Russland verbündet. Jetzt entwickelt es sich immer stärker in Richtung Westen. Und die EU versucht, Armenien vor der anstehenden Parlamentswahl zu unterstützen. Aus Brüssel berichtet Verena Sophie Meyer.
11: Mit Musik und Blumensträußen werden die EU-Spitzen bei ihrer Ankunft gestern in Jerewan begrüßt. EU-Kommissionspräsidentin Ursula von der Leyen und Ratspräsident Antonio Costa steigen aus dem Flugzeug aus. Sie nehmen am Europäischen Megaforum genauso teil wie die Staats- und Regierungschefinnen und Chefs aus knapp 50 Ländern. Ins Leben gerufen wurde die sogenannte Europäische Politische Gemeinschaft als Reaktion auf den russischen Angriffskrieg gegen die Ukraine. Ohne Russland sollen sich hier die EU-Länder mit Partnern am Balkan und Kaukasus austauschen. Eingeladen ist üblicherweise auch die Türkei und mit Kanada erstmals auch ein nicht-europäisches Land, was die enge weltanschauliche Verbindung zeigen soll. Der kanadische Premier Mark Carney wird heute also dabei sein, wenn die Runde informell über die großen Themen Sicherheit und Stärkung der Demokratie berät. Erstmals findet der Gipfel auch im Südkaukasus statt, in einem Land, das sich zunehmend Richtung Westen orientiert, enttäuscht von der ehemaligen Schutzmacht Russland. Armeniens Premier Nikol Pashinyan hat bei seinem Besuch im EU-Parlament in Straßburg im März auch den Beitritt zur EU in den Raum gestellt. Und nun ist der ganze Kontinent bei ihm zu Gast. Formell ist noch kein Beitrittsgesuch in Brüssel eingetroffen, doch Armenien und die EU seien sich so nah wie nie, wird von hochrangigen Beamten betont. Und die Partnerschaft soll bei einem eigenen EU-Armenien-Gipfel, der morgen stattfindet, noch enger werden. Etwas anderes bleibt im Moment auch nicht übrig. Der Warteraum zum EU-Beitritt ist schon gut gefüllt und die Wartezeit alles andere als kurz. Währenddessen will man Armenien bei seiner Entwicklung zu einer starken Demokratie in der Region unterstützen. Dabei geht es um die Abwehr hybrider Bedrohungen, auch aus Russland, vor der Parlamentswahl in einem Monat. Auf armenischen Wunsch wurde eine EU-Mission entsandt, wie vergangenes Jahr nach Moldau. Sie besteht aus Expertinnen und Experten, die Armenien im Kampf gegen unerlaubte Einflussnahme von außen unterstützen sollen, etwa durch Wahlmanipulation, Cyberangriffe oder verdeckte Geldflüsse. Im Kreml kommt die Zuwendung Armeniens zur EU nicht gut an, in der Bevölkerung laut Umfragen aber schon. Zur positiven Meinung trägt auch eine andere zivile EU-Mission bei, die seit 3 Jahren an der Grenze zu Aserbaidschan im Einsatz ist. Sie beobachtet dort den Frieden nach dem Krieg um das verlorene Bergkarabach. Armenien hat sich aber nicht nur Aserbaidschan diplomatisch angenähert, sondern auch der Türkei. Diese Schritte sorgen für Stabilität in der Region und sind ein weiterer Baustein für die besseren Beziehungen zur EU.
2: Auf einem niederländischen Kreuzfahrtschiff im Atlantischen Ozean vor der Küste von Kap Verde ist das tödliche Hunter-Virus ausgebrochen. 3 Personen sind gestorben, 3 weitere Personen sollen noch infiziert sein, sagt die Weltgesundheitsorganisation WHO. Und diese untersucht den Ausbruch jetzt auch. Rafaela Steinbach berichtet.
12: Schon Ende März soll es zu dem Ausbruch gekommen sein an Bord der MV Hondius, ein kleines Kreuzfahrtschiff, das auf dem Weg von Argentinien in Richtung Kap Verde unterwegs war. Laut Behörden zeigt zunächst ein 70-jähriger Niederländer Symptome, Fieber, Bauchschmerzen und Durchfall. Er stirbt noch an Bord. Sein Leichnam wird auf eine Insel im Südatlantik gebracht. Auch seine 69-jährige Frau erkrankt. Sie wird nach Südafrika ausgeflogen und stirbt in einem Krankenhaus in Johannesburg. Der Todesopfer befindet sich offenbar noch an Bord des Schiffes. Die WHO hat mittlerweile die 3 Todesfälle bestätigt und bezeichnet den Ausbruch als Ereignis im Bereich der öffentlichen Gesundheit. Mindestens 3 weitere Personen sollen noch infiziert sein, darunter Niederländer. Die Regierung in Den Haag versucht nun, sie nach Hause zu holen. Noch haben die Behörden des Inselstaates Kap Verde offenbar keine Erlaubnis erteilt, pflegebedürftige Passagiere von Bord gehen zu lassen. Das von einer niederländischen Die Reederei betriebene Schiff bietet Platz für rund 170 Passagiere plus etwa 70 Besatzungsmitglieder. Wie genau sich die Passagiere infiziert haben, ist noch unklar. Hunterviren werden in der Regel durch den Kontakt mit den Ausscheidungen infizierter Nagetiere übertragen. Eine Übertragung von Mensch zu Mensch ist zwar selten, aber nicht auszuschließen.
2: Seit einem Jahr sind an den Schulen in Österreich Handys verboten, und zwar bis zur 8. Schulstufe, also in Volksschulen und in den Unterstufen. Das Handy darf also im gesamten Schulgebäude nicht mehr verwendet werden, außer es wird im Unterricht gebraucht. Wie genau dieses Verbot umgesetzt und kontrolliert wird, das entscheiden die Schulen selbst. Lukas Grenn hat sich das in einer Schule im Burgenland angesehen.
13: Noch bevor es zur ersten Unterrichtsstunde im Gymnasium in Oberpullendorf läutet, schließen die Schülerinnen und Schüler ihre Handys im Spind ein. Die Bilanz der Schülerinnen und Schüler fällt nach einem Jahr unterschiedlich aus.
14: Also ich finde, mir geht es eigentlich eh gut damit, und ich finde es auch gut, weil die Schülerinnen und Schüler dann auch in den Pausen zum Beispiel mehr kommunizieren und so.
15: Man will einfach das Handy kurz nehmen oder man braucht es kurz für was oder man muss eben schreiben oder irgendwas, alles mögliche. Aber meistens kann man das auch nach einem Bus machen.
16: Früher hat man schon gemerkt, dass sehr viele am Handy waren, und jetzt ist eigentlich eh fast keiner am Handy. Aber ich finde es halt auch schwierig, weil ich mir manchmal schon denke, boah, jetzt würde ich gerne ein Foto machen mit meinen Freunden oder sowas.
13: Vor allem vor Beginn des Unterrichts waren früher viele Schülerinnen und Schüler am Handy, sagt Direktor Markus Neuhold.
17: Das waren teilweise 20, 30 Minuten, und jetzt gibt es Schülerinnen und Schüler, die zeichnen beispielsweise, und vor allem soziale Interaktionen, Gespräche mit Schülerinnen und Schülern. Das passiert derzeit und das ist wunderschön.
13: Zufrieden mit dem Handyverbot ist auch Lehrerin Irina Zaric, vor allem weil sie die Möglichkeit hat, selbst zu entscheiden, wann das Handy im Unterricht eingesetzt wird und wann es im Spind bleibt.
18: Die Regelungen sind für mich vollkommen ausreichend. Ich habe die Freiheit, meinen Unterricht so zu gestalten und das Handy als Arbeitsgerät im Unterricht zu benutzen. Und ich glaube, das ist für die Schülerinnen und Schüler auch wichtig zu erkennen, eine Kultur der Erreichbarkeit und eine Kultur der Nicht-Erreichbarkeit dann irgendwie zu leben.
13: Generell ist laut dem Bildungsministerium die Mehrheit der Eltern, Lehrer und Schüler in Österreich mit dem Handyverbot bisher zufrieden. Was passiert, wenn Schülerinnen und Schüler trotzdem mit einem Handy erwischt werden, entscheiden die Schulen selbst. In den meisten Fällen werden nach mehreren Verstößen die Eltern verständigt. Auch ob das Handy während des Schultags zum Beispiel im Spind bleibt oder in sogenannten Handygaragen in der Klasse verschlossen wird, entscheiden die Schulen. Derzeit läuft eine wissenschaftliche Studie, die das Bildungsministerium in Auftrag gegeben hat. Mit den Ergebnissen soll geprüft werden, wie es mit dem Handyverbot weitergeht und ob es möglicherweise auch Regeln für die Oberstufe geben wird.
2: Jetzt schauen wir nach Irland, denn dort geht man bei der Förderung von Künstlerinnen und Künstlern neue Wege. 3 Jahre lang haben 2000 Kunstschaffende ein staatliches Grundeinkommen bekommen. 325 Euro pro Woche, ganz egal, was man sonst noch verdient. Aus dem Pilotprojekt wird jetzt ein Dauerprogramm und die irische Idee könnte auch zum Vorbild für andere europäische Länder werden, berichtet aus Dublin Jörg Winter.
19: Hohe Wachstumsraten, Budgetüberschüsse, davon können andere in Europa nur träumen. Irland boomt, Dublin ist zum Sitz der europazentralen globaler Tech-Riesen geworden. Wirtschaftlicher Umbruch erzeugt Kreativität, der Boom zieht Talente aus ganz Europa an. Die Kehrseite, Spekulation am Wohnungsmarkt, exorbitante Immobilienpreise. Irland boomt, Dublin ist zum Sitz der europazentralen globaler Tech-Riesen geworden. Wirtschaftlicher Umbruch erzeugt Kreativität, der Boom zieht Talente aus ganz Europa an. Die Kehrseite, Spekulation am Wohnungsmarkt, exorbitante Immobilienpreise.
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0: kommen, blieb jedoch schwierig, erzählt sie uns. 2022 kam die Wende, sie wird per Losentscheid unter 8000 Bewerbern und Bewerberinnen ausgewählt. Gemeinsam mit 2000 anderen Kunstschaffenden erhält sie 3 Jahre lang ein staatlich finanziertes Grundeinkommen von 325 Euro pro Woche. Die Grundsicherung war für Kaylin jedenfalls lebensverändernd.
1: Das Grundeinkommen hat mir ein Stück finanzielle Sicherheit gegeben und mir ermöglicht, mich als Schriftstellerin wirklich weiterzuentwickeln, anstatt ständig um andere Jobs oder irgendwelche Stipendien kämpfen zu müssen. Ich konnte mich ganz auf mein Schreiben und meine kreative Arbeit konzentrieren.
0: Die Idee eines Grundeinkommens für Kunstschaffende geht auf Catherine Martin zurück, die als damalige irische Kunstministerin das Pilotprojekt 2022 gestartet hat.
2: Ich war überzeugt, dass sich dadurch die kreative Arbeit und das Wohlbefinden von Künstlern verbessern würde und es auch der Gesellschaft ökonomisch etwas bringt.
0: Eine Überzeugung, die wirtschaftliche Analysen klar bestätigt haben, erzählt sie im ORF-Interview.
2: Jeder Euro an öffentlichen Mitteln hat 1,39 Euro generiert. An zusätzlichen Steuereinnahmen oder geringeren Sozialleistungen, die bezahlt werden mussten. Dazu kommt Geld, das Kunstschaffende in ihre Arbeit und Mitarbeiter investieren konnten.
0: Das Pilotprojekt wird jetzt zum Dauerprogramm. Allerdings muss man sich alle 3 Jahre neu bewerben. Das Los entscheidet und es werden weiterhin nur rund 2000 Kunstschaffende ausgewählt bei einer viel höheren Zahl an Bewerbungen. Kaylin Hogan.
1: Die irische Regierung hat für dieses Programm international viel Lob erhalten. Und doch ist die Realität, dass ein beträchtlicher Teil der Kunstschaffenden in Irland davon weiterhin nicht profitieren wird.
0: Dabei könnte sich Irland eine Ausweitung der Grundsicherung für Kunstschaffende locker leisten, produziert der keltische Tiger doch die höchsten Budgetüberschüsse in ganz Europa.
3: 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Von Dublin gehen wir jetzt nach Paris. Da sind gerade Werke von Alexander Calder zu sehen. Der im Jahr 1976 verstorbene amerikanische Künstler ist bekannt für seine überdimensionalen Mobiles. Stark geprägt hat ihn sein Aufenthalt in Paris, wo er Wegbegleiter wie Mondrian getroffen hat. Und in Paris ist jetzt eine umfassende Retrospektive zu sehen, berichtet von dort Cornelia Primosch.
4: Ein Luftzug genügt und alles beginnt zu kreisen. Schwarze, rote, silberne Formen tänzeln und wirken schwerelos. Der US-amerikanische Bildhauer Alexander Calder hat mit seinen Mobiles die Skulptur aus der Starre befreit und Bewegung zum Material gemacht. Revolutionär, urteilt Ausstellungskurator Dieter Burchert.
5: Calder ist einer der radikalsten Künstler. Er hat die Kunstgeschichte revolutioniert. Er hat es in seiner Radikalität von Bewegung, aber auch einer Bewegung, die nur durch Wind, die nur durch einen Luftzug sozusagen passiert. Das ist genau das, womit er neue Dimensionen eröffnet hat, wo man das körperlich fühlt.
4: Radikal, weil nicht mehr das Objekt allein zählt, sondern das, was zwischen den Teilen passiert. Gleichgewicht, Veränderung, Zeit. Diese Idee zeigt sich früh in Calders Arbeit, in seinem Zirkus, ein zentrales Werk und Highlight der Retrospektive, sagt Ausstellungskuratorin Anna-Karina Hofbauer.
6: Ganz einzigartig ist, dass wir den Zirkus zeigen. Der Zirkus, der nachher wird sozusagen nicht mehr New York verlassen.
4: Dieser Zirkus ist ein fragiles Ensemble aus Draht, Stoff und anderen Materialien.
6: Jede einzelne Figur, jedes einzelne Tier wurde von Calder gemacht. Und dieses Ensemble war nur in dem Moment, wo Calder diese Performance vollzogen hatte, dass das Werk lebte und auch im Endeffekt existierte.
4: Die Ausstellung macht diese Lebendigkeit wieder sichtbar und führt zurück an einen Ort, der für Calder entscheidend war. Im Paris der 1920er Jahre hat er die Avantgarde getroffen, die neue Wege der Kunst gesucht hat.
6: Das war wie so ein Hotpot an allen, die wir heute für die wichtigen Künstler der damaligen Zeit erachten. Und natürlich auch Calder wurde seine Arbeit beeinflusst.
4: Besonders prägend war seine Begegnung mit Piet Mondrian. Dieter Burchert.
5: Er kam in das Studio von Mondrian. Er sah diese Platten, die Mondrian immer verschoben hat und neue Raum.

0: Konstellationen geschaffen hat.
1: Von dort führt Calders Weg zunächst in die Malerei und schließlich in die reale Bewegung. Seine Mobiles sind heute in den großen Museen der Welt zu sehen und prägen die Kunstgeschichte. Diese Entwicklung führt nun der Gründer der Fondation Louis Vuitton in Paris zusammen und beauftragt dafür erneut das Wiener Kuratorinnen-Duo Hofbauer und Burchardt.
0: Jean-Paul Claverie und Bernard Arnault hatten diesen Traum gehabt, eine Kalderausstellung hier zu machen. Also das war schon von Anfang an immer gedacht.
1: Ein Traum, der jetzt in Paris sehr lebendig Form annimmt. Oder wie es Anna Carina Hofbauer mit den Worten Calders formuliert.
2: It's all about poetry.
3: Berichtet Cornelia Primosch und die Ausstellung ist bis zum 16. August in der Fondation Louis Vuitton zu sehen. Die Meldungen hat jetzt Paul Kracker.
4: Im Amtsmissbrauchsprozess gegen ÖVP-Klubobmann August Wöginger wird am Nachmittag in Linz das Urteil verkündet. Wöginger und zwei Finanzbeamten wird vorgeworfen, sie hätten einem ÖVP-Bürgermeister den Vorstandsposten im Finanzamt Braunau zugeschanzt. Sie weisen das zurück. Wöginger und den Beamten drohen bis zu 5 Jahre Haft. Die Beamten könnten auch ihr Amt verlieren. Die Grünen zeigen sich weiter empört über das geplante Doppelbudget der Regierung. Bundessprecherin Leonore Gewessler sagt, von der Senkung der Lohnnebenkosten würden nur Superreiche profitieren. Die Sozialdemokraten hätten die Chance verpasst, Vermögenssteuern einzuführen. Zwischen den USA und dem Iran droht eine neue Konfrontation. Präsident Donald Trump kündigt an, die USA wollten festsitzende Schiffe aus der Meeresenge von Hormuz geleiten. Er nennt keine Einzelheiten, droht aber mit Härte, sollten die Schiffe blockiert werden. Die iranische Führung warnt die USA vor Konsequenzen. Der Iran blockiert die Schifffahrtsstraße von Hormuz seit Kriegsbeginn vor 2 Monaten. Fast 50 Staaten der EPG, der Europäischen Politischen Gemeinschaft, halten erstmals beim früheren Russland-Verbündeten Armenien einen Gipfel ab. In der Hauptstadt Jerewan wird über den Ukraine-Krieg debattiert, über Energiesicherheit sowie wirtschaftliche Entwicklungen. Die EPG ist nach der russischen Invasion in der Ukraine 2022 gegründet worden. Ihr gehören die 27 EU-Länder an, sowie 20 Drittstaaten von Albanien bis zur Ukraine. Auf einem Kreuzfahrtschiff vor dem westafrikanischen Inselstaat Kap Verde sind 3 Passagiere offenbar am Hunter-Virus gestorben. Nach Angaben der Weltgesundheitsorganisation sind 3 weitere infiziert. Das Hunter-Virus kann von Mäusen übertragen werden und zu Herz- und Lungenversagen führen. Das Wetter heute wieder sommerlich, kräftiger föhniger Südwind und viel Sonne. Die Temperaturen 22 bis 30 Grad.
3: Das war das Morgenjournal um 7. Wir melden uns wieder um 8 Uhr und damit wieder zu Sonja Watzka und guten Morgen mit Ö1.
5: Und wir starten mit Leichtigkeit in diesem Montag und mit Gesang, wobei Textsicherheit ausdrücklich nicht erforderlich ist.

0: Die Swingle Singers swingen Mozart. Das war ein Stück von der CD A Mozart Celebration a Cappella Mozart. 7.37 Uhr. Hier jetzt einige Programmtipps für den heutigen Ö1-Tag.
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1: 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Wie fühlt sich ein Raum an? 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
3: 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Ob er sich wiederholt, ob ein Rhythmus entsteht.
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0: Und jetzt erinnern wir an eine österreichische Komponistin, Cembalistin und Sängerin aus der Mozart-Zeit, die an einem 4. Mai geboren wurde, heute vor 282 Jahren, Mariana von Martinez.

österreichische Komponistin, österreichische Musiker, Musikerinnen. Das Orchester Salzburger Hofmusik spielte Marianna von Martinez, den dritten Satz aus ihrer Symphonie in C-Dur. Jetzt ist ein französisches Ensemble an der Reihe Le Consort, 7.43 Uhr.

0: 7:45 Uhr. Guten Morgen mit Ö1. Wenn man Schulbücher aufgrund neuer Erkenntnisse umschreiben muss, dann ist meistens etwas Größeres die Ursache dafür. Diesmal betrifft es die Geschichtsbücher. Bisher hat man gelernt, dass nach dem Zusammenbruch des Römischen Reichs große germanische Völker aus dem Norden gekommen seien, die das Land erobert und die römische Bevölkerung verdrängt hätten. Neueste Genanalysen aus Süddeutschland zeigen jetzt, dass die Römer eben nicht verdrängt wurden, stattdessen haben sie sich mit anderen Völkern vermischt, berichtet Raphael Krapscher.
1: Es ist das Jahr 470 nach Christus. Das Weströmische Reich bricht gerade zusammen und für die ehemaligen Bewohner der römischen Städte und Militärlager in Mitteleuropa beginnt eine Zeit großer Unsicherheit. Der Anthropologe Joachim Burger von der Universität Mainz erklärt.
2: Dort leben Menschen, denen nun quasi der Boden unter den Füßen weggezogen ist und die sozusagen nach einer neuen Existenz suchen müssen.
1: Burger hat mit einem Forschungsteam rund 250 Skelette aus dieser Zeit untersucht, die in Gräbern in Süddeutschland gefunden wurden. Von den Germanen verdrängt, wie lange angenommen, wurden die Römer demnach nicht. Auch riesige Völkerwanderungen aus dem Norden hat es nicht gegeben, sagt Burger. Stattdessen sind kleinere Germanengruppen bereits Jahre vor dem Zerfall des Römischen Reiches nach Mitteleuropa gekommen.
2: Wie wir aus unseren genetischen Daten jetzt ablesen können, sind das eher Kleingruppen, Familien oder auch Individuen und eben nicht irgendwelche Blöcke von ethnisch homogenen Germanen.
1: Die Menschen aus dem Norden hatten in Mitteleuropa oft schon über mehrere Generationen hinweg als Landarbeiter gelebt. Nach dem Zerfall des Römischen Reiches sind sie dann aber erstmals verstärkt mit der ehemals römischen Stadtbevölkerung in Kontakt gekommen. Anstatt sich gegenseitig zu verdrängen, haben sich die unterschiedlichen Gruppen aber schnell vermischt.
2: Die treffen da in diesen turbulenten Notzeiten aufeinander. Die einen sind schon auf dem Land, die anderen kommen erst dahin und so weiter. Und jetzt sehen wir in unseren Gendaten, wie die fusionieren. Und zwar eigentlich von Tag 1 an.
1: Es sind neue Familien entstanden mit recht modernen Strukturen. Schon damals hat es etwa keine Ehen zwischen Verwandten gegeben, was die Forschenden auf die Übernahme römisch-christlicher Regeln zurückführen. Einfach hatten es die Menschen zu dieser Zeit aber trotzdem nicht.
2: Im Durchschnitt mit 40 Jahren waren die Leute, die erwachsen geworden sind, tot. Dadurch, dass sie aber sehr früh angefangen haben, in die reproduktive Phase zu bekommen, wir haben also fast ein Viertel der Leute haben ihr erstes Kind um 15 bekommen, sind sie in dem Alter auch schon Großeltern. Ne? Das heißt also, die Leute sterben früher, aber sie fangen auch früher an, Kinder zu haben. Und natürlich das Traurige, und das kennt man aber aus historischen Gesellschaften, die hohe Kindersterblichkeit. Nur ein Teil hat überhaupt jedes zehnte Lebensjahr erreicht.
1: Das Forschungsteam geht davon aus, dass vieles davon auch auf Gebiete des heutigen Österreichs zutrifft. Dass hier schon damals verschiedene Kulturen miteinander verschmolzen sind, präge Europas genetisch vielfältige Bevölkerung bis heute.
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Der Paganini des Kontrabasses, der Komponist Giovanni Bottesini, hat dieses Werk erschaffen, in dem sich Violine und Kontrabass ein dramatisches, theatralisches Duell liefern. In diesem Fall Benjamin Schmidt und Dominik Wagner. Und da setzen wir doch gleich noch eins drauf in Sachen Leidenschaft und Temperament. 7.51 Uhr.

I Salonisti waren das mit dem Hora Staccato von Grigorasche di Nicu, 7.54 Uhr, 6 Minuten vor 8. Heute zu Gast bei Leporello, ein Musikant mit flinken Fingern, der demnächst einen speziellen Rekord aufstellen möchte.

0: Mission Impossible, gespielt von Robert Gother. Die Melodie ist Programm. Der Harmonika-Virtuose aus Slowenien hat sich tatsächlich eine schier unmögliche Mission vorgenommen.
1: Das ist Weltrekord, eben die längsten Harmonika-Spielen auf der Welt.
0: Diesen hält aktuell die Französin Christelle de Franceschi.
1: Und sie hat gespielt vor 2 Jahren 80 Stunden und 53 Minuten und ich glaube 28 Sekunden.
0: Diese Marke will Robert Gother vom 13. bis zum 16. Mai in seinem slowenischen Heimatort Veljene im Rahmen eines großen Harmonikatreffens überbieten. Nachdem er im letzten Jahr nach 58 Stunden aufgeben musste, wie er im Gespräch mit Werner Ranacher erzählt.
1: Weil ich habe nichts geschlafen. Weil voriges Jahr, das war mehr wie ein 58-Stunden-Fest. Weil die Leute haben mitgesungen, getanzt. Geburtstag feiern dort organisiert, das war Wahnsinn. Und ich habe echt Vollgas gegeben, wie auf einem Fest. Aber heuer mache ich das anders. Heuer bin ich echt mehr fokussiert auf die Rekord. Nicht so Leute zu unterhalten, aber Rekord zu brechen.
0: Robert Gother kann auf eine mittlerweile 40-jährige Musikerkarriere zurückblicken. Er war Harmoniker-Welt- und Europameister und unterrichtet jetzt den Musiknachwuchs im steirischen Bezirk Deutschlandsberg. Derzeit werden aber wahrscheinlich einige Unterrichtsstunden zwischen Eibiswald und Groß-St. Florian ausfallen. Denn Robert Gother ist in der Intensivphase der Vorbereitungen auf seinen Weltrekordversuch. Im Fitnessstudio tankt er physische Kraft, aber auch der Geist will gestärkt sein.
1: Ich habe nicht mehr ganz genau gewusst, was ist los, wo bin ich, ist das noch immer mein Rekord, ist das ein anderer Rekord, bin ich noch immer in diesem Raum oder ist das vielleicht ein anderer Raum? Das ist Wahnsinn, wie das vorkommt, gell? Ohne Schlafen. Gell?
0: Mit einer eigens engagierten Psychologin übt Robert Gother spezielle Entspannungstechniken, die ihn vor psychischer Erschöpfung bewahren sollen.
1: Ja, ich spiele weiter unterbewusstlich, aber irgendwie, ich mache meine Gehirn, dass sie in diesen 10 bis 15 Minuten regenerieren können.
0: Pro Stunde darf er beim Weltrekordversuch 5 Minuten Pause machen.
1: Also ich habe keine Zeit, das sagen wir, ja, jetzt machen wir Jausen, jetzt. Nein, das ist keine Zeit. Das ist alles inzwischen, aber das ist kein Problem. Ich kann spülen und eine setzt mir und wie ein Kind, das ist kein Problem.
0: Kein Problem hat Robert Gother auch mit den vorgeschriebenen Stücken.
1: 4 Stunden Programm muss unikat sein, du darfst nichts wiederholen, aber nach 4 Stunden du kannst wieder alles wiederholen. Und ich habe 100 Stücke in meinem Programm und 20 Stücke sind noch in Reserve.

0: Wenn Robert Gotha am 16. Mai dann hoffentlich den Einzelrekord im Dauerharmonikaspielen errungen hat, ist aber erst der halbe Weg absolviert. Gleich am nächsten Tag geht es weiter.
1: Wir wollen die größte Zahl von Harmonikaspielern auf dem Welt auf einen Platz herbringen. Das bedeutet, voriges Jahr, die Chinesen haben diesen Rekord gebrochen mit 5.282 Harmonikaspielern. Und die haben gespielt eine chinesische Volksweise. Und ich habe mir gedacht, jo, machen wir das auch.
0: Mehr als 2500 Mitstreiter haben sich für diesen Weltrekordversuch im slowenischen Veljene schon angemeldet. Aus Slowenien selbst, aber auch aus Österreich, Italien oder Kroatien. Gemeinsam wollen sie dann mit dem beliebten Trompetenecho triumphieren.
1: Es kommt auch ein Mann aus Amerika, aus Kalifornien, auch Kanada kommen die Leute zum Weltrekord nach Slowenien. Weil wir müssen unbedingt diesen Rekord zurück nach Europa bringen.
2: Und für Guten Morgen mit Ö1 verabschieden sich Susanne Hofinger Musik, Ottmar Habeler-Bergsmann Technik und Sonja Watzka Moderation. Im Pasticcio erinnert uns Daniela Fitzek daran, dass heute Star Wars Day ist.
3: Ja, genau, das geht auf ein berühmtes Filmzitat zurück. Möge die Macht mit dir sein. Und außerdem die Komponistin Elfriede André legt als erste Frau in Schweden die Prüfung zur Organistin ab. Und wir hören ein Stück von Barbara Strozzi. Das handelt von der Liebe bzw. die unerwiderte Liebe.
2: Das Pasticcio um 8.20 Uhr wie gewohnt und bis dahin wieder ebenso wie gewohnt ausführliche Informationen aus unserer Journalredaktion. Es ist 8 Uhr.
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5: Mit Paul Schiefer im Studio. Guten Morgen. Im Prozess gegen ÖVP-Klubobmann August Wöginger wird heute am frühen Nachmittag das Urteil fallen. Nach der Festnahme im Erpressungsversuch gegen die Firma HIP hat es gestern eine erste Einvernahme des Verdächtigen gegeben. Medienberichte über Rache als Motiv des 39-Jährigen wollte die Polizei in der Früh nicht bestätigen. Nach den angekündigten höheren US-Zöllen auf europäische Autos prüft die EU Gegenmaßnahmen. Wir schalten zu unserer Korrespondentin Verena Sophie Meyer nach Brüssel. Und in der Nähe von Gänserndorf in Niederösterreich mussten zahlreiche Passagiere eines Zugs der ÖBB stundenlang auf die Weiterfahrt warten. Die Oberleitung hatte einen Defekt. Die Organisation von Ersatzbussen war offenbar ziemlich schwierig. Die Wetteraussichten hat Gunter Schuller.
6: Sommerlich geht es weiter mit einer föhnigen Südströmung und mit Höchstwerten von 22 bis 30 Grad. Am wärmsten wird es von Salzburg ostwärts. In 2000 Meter Höhe bekommt es 10 bis 14 Grad. Wieder gibt es viel Sonne und die meisten Wolken, die durchziehen, sind hoch und durchscheinend. Am ehesten tauchen in der Westhälfte Österreichs dichtere Wolken auf. Es regnet aber höchstens vereinzelt. Auch ein wenig Sahara-Staub ist in der Luft. Und in den Alpen im Süden und im Osten legt Südwind auf 40 bis 70 Kilometer pro Stunde zu. Morgen Dienstag von Oberösterreich bis ins Burgenland weiterhin Temperaturen wie im Sommer. Im Westen und im Süden hingegen nicht mehr ganz so warm. Von Vorarlberg bis Oberösterreich und bis Mittelkärnten kann es morgen stellenweise etwas regnen. Ab Mittwoch sind in der Westhälfte Österreichs dann auch größere Schau- und Gewitterzellen dabei. Doch auch die können gegen die Trockenheit nicht viel ausrichten.
5: Schuldig oder Freispruch? Am Nachmittag wird feststehen, zu welchem Urteil die Richterin im sogenannten Postenschacher-Prozess gegen ÖVP-Klubobmann August Wöginger gekommen ist. Wöginger wird vorgeworfen, für einen ÖVP-Bürgermeister interveniert zu haben, damit dieser Vorstand des Finanzamts in Braunau werden kann. 13 Verhandlungstage hat der Prozess gedauert. Mehr als 30 Zeugen wurden befragt. Beate Tomasovic und Christian Jentsch schauen zurück auf die wichtigsten Momente in diesem Prozess.
7: ÖVP-Klubobmann August Wöginger plädiert auf nicht schuldig. Er habe nicht interveniert.
8: Er sei Politiker und da gäbe es immer wieder Anliegen, die an ihn herangetragen werden. Auch der ÖVP-Bürgermeister habe das getan und dieses Bürgeranliegen habe er weitergeleitet, sagt Wöginger. Nicht mehr und nicht weniger. Allerdings gibt es zu dem Thema auch Chats. Da schreibt zunächst Thomas Schmidt, damals Generalsekretär im Finanzministerium, der Bürgermeister schuldet dir was. Wöginger antwortet, echt super, bin total happy. Wöginger hat ja zunächst eine Diversion bekommen. Er musste nur seine Strafe zahlen und Verantwortung übernehmen, ganz ohne Prozess. Wöginger hat es dann im Prozess so ausgedrückt, er stehe zu seiner Verantwortung, weil ihm leid tue, was sein Einsatz für den Bürgermeister alles ausgelöst hat. Er würde heute keine Bewerbung mehr weiterleiten. Das hat Wöginger öfter in diversen Statements vor Gericht gesagt. Diese Diversion ist aber wie ein Schatten über dem Prozess gehangen.
7: Der Kronzeuge Thomas Schmidt.
8: Dieser ist für Wöginger, wenn man so will, das größte Problem, denn Schmidt belastet Wöginger schwer. Wöginger habe auf die Beförderung des ÖVP-Bürgermeisters gedrängt, sei auf der Sache draufgeblieben und habe die Wichtigkeit des Postenwunsches mit Druck aus der ÖVP Oberösterreich unterstrichen. Kein Wunder also, dass die Verteidigung versucht hat, die Glaubwürdigkeit des Zeugen Thomas Schmidt zu untergraben. So wurde ihm vorgeworfen, seine Aussagen seien konstruiert. Nach der Aussage von Thomas Schmidt hat Ex-Bundeskanzler Sebastian Kurz sogar eine Anzeige gegen ihn wegen Falschaussage eingebracht. Da wartet man derzeit darauf, wer das Ermittlungsverfahren führen muss.
7: Großes Thema, das umstrittene Hearing für den Vorstandsposten am Finanzamt Braunau.
8: Damit der Bürgermeister Vorstand werden konnte, musste auch die Abstimmung im Hearing manipuliert werden, so die Annahme der Anklage. Bei der Punktevergabe sollen die beiden angeklagten Finanzbeamten den Bürgermeister besser beurteilt haben, obwohl er weniger gut qualifiziert war als eine andere Bewerberin. Diese andere Bewerberin war Christa Scharf. Sie hat sich wegen Diskriminierung gewehrt und hat in einem Urteil des Bundesverwaltungsgerichts Recht bekommen.
7: Die Richterin und was heute noch passiert.
8: Die Richterin hat von Anfang an das Verfahren äußerst akribisch und hartnäckig geführt. Das kann auch damit zu tun haben, dass die Diversion von der Oberbehörde aufgehoben wurde. Sie hat sich für jeden Angeklagten, für jede Zeugin sehr lange Zeit gelassen. Den Akt kennt die Richterin in- und auswendig. Bereits seit dem letzten Verhandlungstag berät die Richterin nun mit den Schöffen. Das heißt, heute wird die Verhandlung um 14 Uhr aufgerufen und das Urteil wird verkündet. Je nachdem, wie das Urteil ausgeht, rechtskräftig wird es mit ziemlicher Sicherheit nicht werden, denn bei Freispruch wird wohl die WKStA berufen. Bei einem Schuldspruch ist davon auszugehen, dass die Verteidigung gegen das Urteil berufen wird.
5: Heute am frühen Nachmittag wird es also das Urteil im Prozess gegen August Wöginger geben. Nächstes Thema ist der Erpressungsversuch gegen die Firma HIP. Da hat es am Wochenende eine Festnahme im Bundesland Salzburg gegeben. Der mutmaßliche Täter soll ein 39 Jahre alter Mann sein. Er soll versucht haben, mit vergifteten HIP-Gläschen 2 Millionen Euro zu erpressen. Und Medien berichten jetzt, es soll sich um einen ehemaligen Mitarbeiter handeln. Hören Sie mehr von Martin Krachler.
9: Das wollte Polizeisprecher Helmut Mabern von der Landespolizeidirektion Burgenland mir nicht bestätigen. Der aktuellste Stand bestätigt von der Polizei ist, gestern hat es eine erste Einvernahme gegeben und der Verdächtige ist im Laufe des gestrigen Tages in die Justizanstalt nach Eisenstadt gebracht worden.
10: Die Ermittlungen sind gerade in einer Phase, die sehr entscheidend ist. Ja, die Staatsanwaltschaft hat in der Zwischenzeit ja auch Antrag auf U-Haft gestellt. Wir hoffen natürlich, dass das zu einem guten Ende geführt wird.
9: Auf die Frage, ob noch jemand gesucht wird, sagt Mabern.
10: Alles, was wir hier zum jetzigen Zeitpunkt kommunizieren würden, wäre für die weiteren Ermittlungen nicht günstig.
9: Weiter laufe jedenfalls die Suche nach dem zweiten Glas, das möglicherweise Rattengift enthält.
10: Es ist allerdings auch so, dass es in einem Zustand ist, schon vom Visuellen her einen verdorbenen Eindruck macht und der Geruch dementsprechend, dass man das nicht konsumieren kann.
9: Sagt Polizeisprecher Helmut Mabern.
5: Europäische Autos und Lkw könnten noch diese Woche mit deutlich höheren US-Zöllen belegt werden. Bisher waren es 15%, schon bald könnten es 25% sein. Auf die Frage, ob diese US-Zölle noch abzuwenden sind, sagt unsere Korrespondentin Barbara Wolschek in Washington.
11: Die Chance gibt es immer, weil Verhandlungsspielraum bei Donald Trump ja immer auch ein Teil der Drohung und damit auch ein Teil eines möglichen Deals ist. Aber man hat hier jetzt schon sehr das Gefühl, dass der Präsident ein größeres Entgegenkommen erwartet und dass dieses Entgegenkommen auch nicht unbedingt etwas mit den wirtschaftlichen Argumenten zu tun hat. Man sagt es hier in Washington mittlerweile nicht einmal mehr hinter vorgehaltener Hand. Diese Zolldrohung, die hat etwas mit dem angespannten Verhältnis zu den Europäern und zwar wegen des Irankriegs zu tun. Und das offizielle Argument ist, dass Brüssel sich nicht an das Handelsabkommen gehalten habe, weil es lange oder zu lange dauert oder europäisch lange dauert, wenn wir so wollen. Aber die Drohung von Donald Trump, die kommt, weil er auf die Europäer sauer ist.
5: Sagt unsere Korrespondentin in Washington, Barbara Wolschek. Die Zollankündigung wird heute wohl auch in Armenien ein Thema sein. Dort findet heute ein großes europäisches Treffen statt. Fast 50 Staats- und Regierungschefs werden dort dabei sein. Und dazu bin ich jetzt mit unserer Korrespondentin Verena Sophie Meyer verbunden. Guten Morgen.
12: Schönen guten Morgen.
5: Verena, wie sehr werden die offiziellen Themen bei diesem Gipfeltreffen in Armenien in den Hintergrund gedrängt durch die Ankündigungen des US-Präsidenten, was Zölle und auch den Abzug von Truppen aus Europa angeht?
12: Ja, Trumps Drohungen haben bei den Europäern übers Wochenende für große Irritationen gesorgt und werden am Rande dieses Gipfeltreffens sicher Thema sein. Auch wenn der Hauptbetroffene, könnte man sagen, Deutschlands Bundeskanzler Friedrich Merz seine Teilnahme abgesagt hat. Dafür kommen viele andere europäische NATO-Partner, die wegen des zunehmenden Drucks aus den USA enger zusammenrücken, was Aufrüstung und die gemeinsame Verteidigung angeht. Und auch die Unterstützung der Ukraine, aus der sich Trump ja bekanntlich zurückgezogen hat. Großbritanniens Premier Keir Starmer wird am Rande dieses Gipfels in Armenien mit EU-Spitzen beraten, wie sich Großbritannien am Milliardenkredit für die Ukraine beteiligen kann, die 90 Milliarden, die vor kurzem auf EU-Ebene besiegelt wurden.
5: Wie will denn die EU mit den neuen US-Zolldrohungen umgehen?
12: Ja, bei den Zolldrohungen müssen wir erstmal warten, wann und ob diese hohen Auto- und Lkw-Zölle wirklich formal umgesetzt werden. Bis dahin wird die EU auf jeden Fall versuchen, den Handelsdeal, den es mit den USA gibt, zu retten und der eigentlich gerade in Umsetzung ist, bis Juni, Juli, höre ich, abgeschlossen hätte werden können. Die EU-Kommission, die hier zuständig ist, lässt sich da eine Reaktion offen. Auf handelspolitischer Ebene werden das einerseits Gegenzölle auf amerikanische Produkte, die bereits vorbereitet sind, oder auch ein recht neues Instrument gegen wirtschaftliche Erpressung. Allerdings ist dafür noch nicht ganz klar, was Donald Trump mit diesen Zöllen überhaupt erreichen will. Und dann stellt sich natürlich auch die Frage, ob die EU den Handelsdeal einseitig weiter umsetzen will, wenn er von amerikanischer Seite durch diese Autozölle so eindeutig gebrochen wird.
5: Kommen wir zurück zu den heutigen Beratungen in Erevan. Der Gipfel dort ist ja ein relativ neues Format. Das ist die sogenannte Europäische Politische Gemeinschaft. Was kann man sich darunter vorstellen und was ist da vom heutigen Tag zu erwarten?
12: Dieses europäische Megaforum, könnte man sagen, ist als Reaktion auf den russischen Angriffskrieg gegen die Ukraine ins Leben gerufen worden. Die EU-Länder sollen sich hier zweimal im Jahr mit Partnern am Balkan oder auch am Kaukasus beraten, explizit ohne Russland. Und dabei sind üblicherweise auch die Türkei, heuer erstmals Kanadas Premier Mark Carney, was zeigen soll, dass man dieselben Prinzipien und Weltanschauung teilt. Diese Runde berät heute über durchaus große Themen, Sicherheit, Energie, Stärkung der Demokratie. Also dieses Treffen hat viel Symbolik, bringt aber wenig konkrete Ergebnisse. Die Staats- und Regierungschefinnen und Chefs können sich da informell austauschen, aber der Wert wird auch darin gesehen, dass sie am Rande Zeit für bilaterale Treffen haben, wie eben auch jetzt zur Ukraine-Unterstützung.
5: Zum ersten Mal findet dieser Gipfel auch im Südkaukasus statt, eben in Armenien. Und das hat auch eine besondere Bedeutung, denn Armenien wendet sich ja zunehmend dem Westen zu.
12: Ja, durch den Gipfel richtet sich die Aufmerksamkeit auf ein Land, das sich enttäuscht von der ehemaligen Schutzmacht Russland zunehmend Richtung Europa orientiert. Heute ist da praktisch der ganze Kontinent zu Gast. Im Kreml kommt diese armenische Zuwendung an die EU nicht so gut an, in der Bevölkerung laut Umfragen aber schon. Und Armeniens Premier Nikol Paschinyan hat auch schon einen Beitritt zur EU in den Raum gestellt. Formell ist noch kein Beitrittsgesuch in Brüssel eingetroffen und wie wir wissen, ist das auch ein sehr langwieriger Prozess. Deshalb soll jetzt bei einem eigenen EU-Armenien-Gipfel morgen die Zusammenarbeit weiter vertieft werden.
5: Ja, und bei diesem EU-Armenien-Gipfel morgen soll also eine engere Zusammenarbeit besiegelt werden. Was kann die EU-Armenien da konkret anbieten? Die tatsächlichen Chancen für einen EU-Beitritt Armeniens sind ja noch in weiter Ferne.
12: Es geht einerseits um gemeinsame Projekte in den Bereichen Transport, Energie und Digitales, um Armenien noch besser an Europa anzubinden. Hier werden Investitionen in Aussicht gestellt für den Ausbau einer Verkehrsroute von China bis ans Mittelmeer, dem sogenannten Kaspischen Korridor. Der ist eine alternative Handelsroute, um Russland in dieser Region zu umgehen. Und andererseits geht es auch um den Schutz der Parlamentswahl in Armenien in einem Monat. Armenien soll dabei geholfen werden, Einmischung aus dem Ausland zu verhindern. verhindern. Es gibt offenbar breite Desinformationskampagnen, vor allem von russischer Seite. Und auf armenischen Wunsch wird da jetzt eine EU-Mission geschickt, wie vergangenes Jahr etwa auch nach Moldau. Diese Expertinnen sollen die Behörden dabei beraten, wie sie sich gegen hybride Bedrohungen im Zusammenhang der Wahl rüsten können, gegen Cyberangriffe oder auch andere Formen der Manipulation, um diese Wahlen tatsächlich frei durchzuführen.
5: Verena Sophie Meyer war das live aus Brüssel. Vielen Dank für diese Informationen.
12: Schönen Tag nach Österreich.
5: Auf einem niederländischen Kreuzfahrtschiff im Atlantischen Ozean vor der Küste von Kap Verde ist das tödliche Hunter-Virus ausgebrochen. 3 Personen sind gestorben, 3 weitere Personen sollen noch infiziert sein, sagt die WHO. Und diese untersucht den Ausbruch jetzt auch. Teresa Kulowitsch berichtet.
13: Schon Ende März soll es zu dem Ausbruch gekommen sein an Bord der MV Hondius, ein kleines Kreuzfahrtschiff, das auf dem Weg von Argentinien in Richtung Kap Verde unterwegs war. Laut Behörden zeigt zunächst ein 70-jähriger Niederländer Symptome, Fieber, Bauchschmerzen und Durchfall. Er stirbt noch an Bord. Sein Leichnam wird auf eine Insel im Südatlantik gebracht. Auch seine 69-jährige Frau erkrankt. Sie wird nach Südafrika ausgeflogen und stirbt in einem Krankenhaus in Johannesburg. Das dritte Todesopfer befindet sich offenbar noch an Bord des Schiffes. Die WHO hat mittlerweile die 3 Todesfälle bestätigt und bezeichnet den Ausbruch als Ereignis im Bereich der öffentlichen Gesundheit. Mindestens 3 weitere Personen sollen noch infiziert sein, darunter Niederländer. Die Regierung in Den Haag versucht nun, sie nach Hause zu holen. Noch haben die Behörden des Inselstaates Kap Verde offenbar keine Erlaubnis erteilt, pflegebedürftige Passagiere von Bord gehen zu lassen. Das von einer niederländischen Reederei betriebene Schiff bietet Platz für rund 170 Passagiere plus etwa 70 Besatzungsmitglieder. Wie genau sich die Passagiere infiziert haben, ist noch unklar. Hunterviren werden in der Regel durch den Kontakt mit den Ausscheidungen infizierter Nagetiere übertragen. Eine Übertragung von Mensch zu Mensch ist zwar selten, aber nicht auszuschließen.
5: Raffaella Steinbach hat berichtet. Die mutmaßlichen russischen Spionageaktivitäten mitten in Wien haben jetzt Konsequenzen. Mitte April ist der russische Botschafter in das Außenministerium einbestellt worden. Und mittlerweile sind 3 russische Botschaftsmitarbeiter ausgewiesen worden. Sie stehen unter Spionageverdacht. Hubert Kickinger berichtet.
14: Es gibt sie auf den Dächern der russischen Botschaft im 3. Wiener Gemeindebezirk, genauso wie auf der russischen Diplomatensiedlung in Wien-Donaustadt. Antennen, mit denen Russland Daten absaugen kann, die zum Beispiel internationale Organisationen über Satelliten schicken. Die österreichische Justiz hat deshalb Ermittlungen eingeleitet, und zwar gegen 3 Mitarbeiter der russischen Botschaft, weil diese direkt mit der Satellitenspionage zu tun haben sollen. Mitte April wurde der russische Botschafter in der Angelegenheit ins Außenministerium einbestellt, doch Russland wollte laut ORF-Recherchen die Immunität der 3 Verdächtigen nicht aufheben. Sie wurden mittlerweile ausgewiesen und haben Österreich schon verlassen. Von Außenministerin Beate Meinl-Reisinger von den NEOS heißt es auf Anfrage, es sei inakzeptabel, dass diplomatische Immunität genutzt werde, um Spionage zu betreiben. Österreich hat seit Beginn des Ukraine-Kriegs 14 russische Botschaftsmitarbeiter ausgewiesen. Aktuell sind noch rund 220 Personen in Österreich akkreditiert.
5: Einen echten Horrortag haben am Sonntag hunderte Zuggäste auf der Nordbahnstrecke in Niederösterreich erlebt. Zum Mittag wurde die Strecke wegen einer Oberleitungsstörung bei Gänserndorf unterbrochen. Betroffene berichten, der Schienenersatzverkehr sei schlecht organisiert gewesen. Viele mussten deshalb bis zum Abend auf eine Weiterfahrt warten, berichtet Michel Kreuzer.
15: Laut den ÖBB hat ein Oberleitungsschaden zum Ausfall der Strecke geführt. Auslöser war ein Defekt am Stromabnehmer eines Zuges. Der Vorfall ist in einem Baustellenbereich mit eingleisigem Betrieb passiert. Ein Ausweichen für nachfolgende Züge war nicht möglich, heißt es. 300 bis 400 Fahrgäste mussten in Angern aus einem aus Wien kommenden Zug aussteigen. Die ÖBB haben einen Schienenersatzverkehr eingerichtet. Laut Augenzeugen waren jedoch nur wenige Busse im Einsatz. Der Andrang konnte nicht bewältigt werden. Viele Fahrgäste warteten teils stundenlang am Bahnhof. Einige organisierten sich selbst Taxis oder Fahrdienste. Auch die Polizei war wegen der Menschenansammlungen im Einsatz. Um 20 Uhr wurde die Strecke wieder freigegeben. Die ÖBB bedauern die Unannehmlichkeiten. Insgesamt seien alle in der Region verfügbaren Busse im Einsatz gewesen, heißt es.
5: Und die Meldungen hat jetzt Paul Kraker.
16: Die Grünen zeigen sich weiter empört über das geplante Doppelbudget der Regierung. Bundessprecherin Leonore Gewessler sagt, von der Senkung der Lohnnebenkosten würden nur Superreiche profitieren, beim Rest werde gekürzt. Die Sozialdemokraten hätten die Chance verpasst, bei Superreichen zuzugreifen und Vermögens- und Erbschaftssteuern einzuführen. Die Umweltschutzorganisation Greenpeace fordert einen besseren Grundwasserschutz in Österreich. Greenpeace erklärt, an 7 von 10 Messstellen in Österreich sei das Grundwasser sehr niedrig oder niedrig, vor allem in Oberösterreich, Salzburg und Kärnten. Die Regierung müsse das geplante Wasserentnahmeregister einrichten. Nur so könne man sehen, wie viel Grundwasser Industrie und Landwirtschaft in Österreich verbrauchten. Zwischen den USA und dem Iran droht eine neue Konfrontation. Präsident Donald Trump kündigt an, die USA würden festsitzende Schiffe aus der Meerenge von Hormuz geleiten. Trump nennt keine Einzelheiten, droht aber mit Härte, sollten die Schiffe blockiert werden. Die iranische Führung warnt die USA vor Konsequenzen. Der Iran blockiert die Schifffahrtsstraße von Hormuz seit 2 Monaten. Deutschland setzt trotz weniger Asylwerbern weiter auf Grenzkontrollen, auch zu Österreich. Innenminister Alexander Dobrindt sagt, es würden weiterhin Menschen an der Grenze zurückgewiesen. Dobrindt hat vor einem Jahr die Grenzkontrollen verstärken lassen, die seine Vorgängerin Nancy Faeser auf alle deutsche Landesgrenzen ausgeweitet hatte. In Belgien beginnt der Prozess gegen einen Raser wegen der Tötung von Menschen bei einem Karnevalsumzug. Dem Mann wird vorgeworfen, er sei im März 2022 mit 170 Kilometern pro Stunde durch eine 50er-Zone gerast und in einen Karnevalsumzug in Strepy-Bagny im Osten Belgiens gefahren. 7 Menschen wurden getötet, zahlreiche verletzt. Der Fahrer hatte sich gerade gefilmt und nicht auf die Straße geschaut. Formel 1-Jungstar Kimi Antonelli aus Italien schafft eine Premiere. Durch seinen Sieg beim Grand Prix in Miami hat er die ersten 3 Pole Positions seiner Karriere in einen Sieg umgewandelt. Antonelli ist 19 Jahre alt. Das Wetter? Wieder sommerlich, kräftiger, föhniger Südwind und viel Sonne. Am ersten in der Westhälfte Österreichs dazwischen dichtere Wolken. Die Höchstwerte 22 bis 30 Grad, am wärmsten von Salzburg ostwärts.
5: Danke, Paul Kraker. Das war das Morgenjournal um 8. Martina Petschele, Regie, Gerald Domian, Technik und am Mikrofon Paul Schiefer. Es ist 8.20 Uhr.
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3: Einen schönen guten Morgen. Heutiger Start mit Klaviermusik ganz frisch und fröhlich und vor allem mit Humor.

Mit Humor aus den Davidsbündler-Tänzen, 18 Charakterstücke für Klavier Opus 6 von Robert Schumann, am Klavier Tiffany Poon. Im Booklet-Text ihres Albums Diaries, Tagebücher, stellt die Pianistin die essentiellen und manchmal auch so schwer zu beantwortenden Fragen: Wer sind wir, für was stehen wir und wer wollen wir werden? Elfriede André weiß ganz genau, wer und was sie werden will. Musikerin, genauer Organistin und Komponistin. Geboren wird Elfriede André 1841 in Visby, Schweden. Früh lernt sie Harmonielehre, Klavier und Orgel. Ihre Eltern führen einen Musiksalon. Dort hat die junge Elfriede André ihre ersten Auftritte. Als 16-Jährige schreibt sie an ihre Eltern, ich zitiere: Allein oben auf der Orgelempore mit Händen und Füßen das große Orgelwerk beherrschen. Ich hoffe, dass ich dieses Vergnügen noch viele Male haben kann. Als erste Frau in Schweden legt sie in Stockholm die Prüfung zur Organistin ab. Als Externe, wohlgemerkt, ihr Lehrer und Förderer Gustav Mankel drückt dabei beide Augen zu, denn die Ausbildung ist zu der Zeit eigentlich für Frauen noch nicht offen. Mit 26 Jahren wird Elfriede André erste Domorganistin in Göteborg und das ist eine Stelle, die sie bis zu ihrem Tod innehat. Elfriede André ist Pionierin, kämpft für ihre Anerkennung als musizierende Frau und komponiert.

In einem Tagebucheintrag schreibt Elfriede André, dass sie nicht nur Salonschmeicheleien komponieren will und sie hoffe, dass ihre Werke, wenn sie schon nicht zu Lebzeiten, dann doch wenigstens nach ihrem Tod Anerkennung finden. Als Komponistin schreibt Elfriede André an die 100 Werke, darunter Sinfonien, Vokalwerke, auch eine Oper und sehr viele Kammermusik, wie dieses Trio. Das war der Finalsatz aus dem Trio für Violine, Violoncello und Klavier Nummer 2 in G-Moll von Elfriede André. Gespielt hat das Boulanger-Trio. Hören kann man diese Aufnahme auf dem 2024 erschienenen Album mit Titel Who's Afraid Of. Darauf haben die

3 Musikerinnenwerke von Komponistinnen der vergangenen 450 Jahre versammelt. Unter anderem auch von Barbara Strozzi, eine der wenigen Komponistinnen der Barockzeit. Die gebürtige Venezianerin legte mit 25 Jahren ihre erste Madrigalsammlung vor. Sie schrieb fast ausschließlich Vokalmusik und viele ihrer Gesänge kreisen um die Liebe bzw. das Leiden in der Liebe.

Lautenkompanie unter der Leitung von Wolfgang Katschner, Cassi pour Fare, Arie für Singstimme und Basso Continuo von Barbara Strozzi, um 1664 komponiert, hier in einer Bearbeitung für Barockensemble von Wolfgang Katschner. Eine Dynamikbezeichnung, die man hier vergeblich sucht, ist das zweifache F, fortissimo, italienisch für sehr laut. Das denkt sich auch Gustav Mahler, als er fasziniert vor den Niagarafällen steht und meint, endlich fortissimo. So die Anekdote. Seine dritte Sinfonie schreibt er aber nicht nahe den Niagarafälle, sondern in Steinbach am Attersee. Mahler hat sich sitzend in seinem Komponierhäuschen von der Berglandschaft rund um den Attersee dafür inspirieren lassen. Die sechs Sätze zeichnen eine Reise von den Pflanzen, den Menschen bis hin zur göttlichen Liebe. Im fünften Satz ist das Irdische überwunden. Es singen die Engel.

Der Chor und das Sinfonieorchester des Bayerischen Rundfunks und der Tölzer Knabenchor unter der Leitung von Maris Jansons und die Altistin Nathalie Stutzmann. Das war der fünfte Satz, lustig im Tempo und keck im Ausdruck. Es sungen drei Engel aus der dritten Sinfonie in D-Moll von Gustav Mahler. Als Mahler 1860 geboren wird, ist Antonín Dvořák schon 18 Jahre alt. Die beiden Komponisten pflegen nicht nur Briefkontakt, sondern treffen sich auch persönlich. 1898 zum Beispiel. Da dirigiert Gustav Mahler das Heldenlied von Dvořák in Wien, eine Uraufführung, die hoch gelobt wurde. Nicht jede Uraufführung wurde so gefeiert und fand im großen Rahmen statt. Die Premiere von Dvořáks Bagatellen Opus 47 ging zum Beispiel in der Wohnung seines Freundes Josef Debonov über die Bühne.

Bagatelle, Opus 47 Nummer 1 von Antonín Dvořák in der Bearbeitung für kleines Orchester mit dem Orchester der Beethovenhalle Bonn unter der Leitung von Dennis Russell Davis. Ein Komponist, mit dem Dennis Russell Davis eine lange Freundschaft pflegt, ist Philip Glass. Und der wiederum ist einer der zentralen Vertreter der Minimal Music. Noch bevor diese Stilrichtung der neuen Musik in den 60er Jahren in den USA überhaupt entstanden ist, hat Glass sein Bläsersextett geschrieben. 3 Sätze und 8 Minuten lang mit einer Ballade und einer Hymne. Daraus hören wir jetzt aber das Finale. Das weder fröhlich noch bedrückt klingt, irgendetwas dazwischen, ein bisschen rätselhaft, aber in jedem Fall mit rhythmischem Antrieb.

The London Gabriel Brass Ensemble unter der Leitung von Christopher Larkin. Finale aus dem Bläsersextett für zwei Trompeten, zwei Hörner, Posaune und Tuba von Philipp Glass. Mit diesen Bläserklängen haben wir uns gewissermaßen schon eingestimmt in die Schlussmusik der Sendung. Diese ist nämlich mindestens genauso energiegeladen und kraftvoll. Es ist die Filmmusik zu Krieg der Sterne, zu Star Wars. Denn heute, am 4. Mai, feiern Fans weltweit den sogenannten Star Wars Day. Wieso genau der 4. Mai? Das geht auf ein Wortspiel zurück. Das berühmte Zitat aus Star Wars, "Möge die Macht mit dir sein", heißt im Englischen "May the Force be with you". Und das klingt verdächtig ähnlich wie "May the Fourth be with you", also "May the Fourth, May der Vierte". In diesem Sinn, Vorhang auf für Darth Vader, Obi-Wan Kenobi und R2-D2.

0: Ja, das London Symphony Orchestra unter der Leitung von Stanley Black. Ein Potpourri der Themen aus Star Wars Filmmusik von John Williams. Möge der Sonnenschein und die gute Laune heute mit Ihnen sein. Das war Pasticho. Morgen begrüßt Sie an dieser Stelle mein Kollege Helmut Jasper. Technik heute Ottmar Habeler-Bergsmann. Moderation und Gestaltung Daniela Fizek.
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1: Diese Woche die grüne Apotheke. Der Pharmazeut Fabian Malfent führt durch den Arzneipflanzengarten der Universität Wien im 9. Gemeindebezirk.
2: Wir befinden uns hier im Arzneipflanzengarten. Wir sind Teil der Universität Wien, Pharmakognosie. Die Pharmakognosie beschäftigt sich mit der Erkenntnis, der Identifizierung, der Analytik und der Verwendung von Arzneipflanzen. Darüber hinaus aber auch noch alle Naturstoffe, sprich Antibiotika und alles, was von lebenden Organismen produziert wird, wird von der Pharmakognosie behandelt. Aber bei uns geht es um die Phytotherapie, also Phyton von der Pflanze, und Therapie, wo es um pflanzliche Arzneimittel im engeren Sinne geht. Da gehören schon die getrockneten Arzneidrogen, sagen wir dazu, beziehungsweise auch Phytopharmaka, wo Extrakte hergestellt werden, die auch einem Arzneimittelgesetz unterliegen. Der Arzneimittelgarten der Pharmakognosie ist natürlich als Anschauungsmaterial für die Studenten sehr wichtig und auch für die Lehrenden, um es den Studenten näher zu bringen. Es wird aber auch darauf geschaut, dass Pflanzen kultiviert werden, die im Praktika verwendet werden, zum Beispiel zum Mikroskopieren. Weil ja doch, bevor ich Pflanzenextrakte als Phytopharmaka verwenden darf, muss ich sicherstellen, dass es sich auch um die richtige Art handelt und dass in dieser Art auch wirklich die Inhaltsstoffe vorhanden sind, die ich auch haben möchte. Der Garten ist ca. 300 Quadratmeter groß und von einem Zaun umzäunt, auf dem auch Kletterpflanzen wachsen können. Er ist eigentlich frei zugänglich, auch für Nicht-Universitätsmitglieder, solange man jemanden findet, der einem aufsperrt. Und ich bin eigentlich als kleines Kind schon sehr pflanzenbegeistert, bin aber bei der Pharmazie gelandet, weil mir nicht nur die Pflanzen an sich und die Botanik sehr gefallen, sondern eigentlich die Inhaltsstoffe und was man mit den Pflanzen alles so anstellen kann. Der Garten ist unterteilt in einzelne Beete, die 1 Meter breit, 4 Meter lang sind. Die Beete sind übrigens beschriftet mit einzelnen Buchstaben und sind alphabetisch angeordnet. Und um sich einen besseren Überblick verschaffen zu können, haben wir hier auf unserer Gartenhütte einen Plan mit allen Pflanzen, die hier ausgestellt sind. Und zwar einmal in Latein und einmal in deutscher Fassung, sodass man, wenn man eine Pflanze sucht, sie entweder zuerst in dieser Mappe findet, dann ist dort angeschrieben, in welchem Beet sie sich befinden, und ist zum Beispiel das Tollkraut in Beet L, dann wissen wir, wo es zu finden sein sollte. Und das Faszinierende an den Heilpflanzen ist eigentlich das, dass sie uns die Grundlage für die eigentlichen chemischen Derivate liefern. Derivate sind veränderte Naturstoffe, wo eben ursprünglich aus Pflanzen gewonnene Stoffe verändert werden, chemisch, sodass man sie besser verfügbar zum Beispiel macht im menschlichen Körper. Also man versucht, die Wirkung zu verbessern und die Nebenwirkungen zu lindern. Es gibt auch unveränderte Inhaltsstoffe von Pflanzen, die direkt angewendet werden, aber die wenigsten werden so verwendet. Das Morphin ist da ein sehr gutes Beispiel. Das Morphin war der erste Naturstoff, der im Jahre 1805 von einem deutschen Apotheker in Paderborn, Wilhelm Friedrich Sertüner, isoliert wurde. Und zwar ist das ein Alkaloid, das nach dem griechischen Gott des Traumes und des Schlafes, dem Morpheus, benannt wurde, da es eine sehr sedative, aber auch schmerzstillende Wirkung besitzt. Und Morphin findet man im Schlafmohn, Papaver somniferum, wo dieser erstmals isoliert wurde.
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3: Am Mikrofon Paul Kacker. Im Fall um vergiftete Babynahrung der Firma HIP spricht die Polizei von einer entscheidenden Phase in der Aufklärung. Am Wochenende ist in Salzburg ein Verdächtiger festgenommen worden. Nach einem Bericht der Kronenzeitung soll der Verdächtige 39 Jahre alt und ein früherer Mitarbeiter von HIP sein. Martin Krachtler, bestätigt die Polizei das?
4: Das wollte Polizeisprecher Helmut Mabern von der Landespolizeidirektion Burgenland mir nicht bestätigen. Der aktuellste Stand bestätigt von der Polizei ist, gestern hat es eine erste Einvernahme gegeben und der Verdächtige ist im Laufe des gestrigen Tages in die Justizanstalt nach Eisenstadt gebracht worden.
5: Die Ermittlungen sind gerade in einer Phase, die sehr entscheidend ist. Ja, die Staatsanwaltschaft hat in der Zwischenzeit ja auch Antrag auf U-Haft gestellt. Wir hoffen natürlich, dass das zu einem guten Ende geführt wird.
4: Auf die Frage, ob noch jemand gesucht wird, sagt Mabern.
5: Alles, was wir hier zum jetzigen Zeitpunkt kommunizieren würden, wäre für die weiteren Ermittlungen nicht günstig.
4: Weiter laufe jedenfalls die Suche nach dem zweiten Glas, das möglicherweise Rattengift enthält.
5: Es ist allerdings auch so, dass es in einem Zustand ist, schon vom Visuellen her einen verdorbenen Eindruck macht und der Geruch dementsprechend, dass man das nicht konsumieren kann.
4: Sagt Polizeisprecher Helmut Mabern.
3: Martin Krachtler hat berichtet. Im Amtsmissbrauchsprozess gegen ÖVP-Klubobmann August Wöginger wird um 14 Uhr in Linz das Urteil verkündet. Wöginger und zwei Finanzbeamten wird vorgeworfen, sie hätten einem ÖVP-Bürgermeister den Vorstandsposten im Finanzamt Braunau zugeschanzt. Sie weisen das zurück. Wöginger und den Beamten drohen bis zu 5 Jahre Haft. Die Beamten könnten auch ihr Amt verlieren. Zwischen den USA und dem Iran droht eine neue Konfrontation. Die iranische Armee droht, US-Streitkräfte anzugreifen, sollten diese in die Straße von Hormuz einfahren. US-Präsident Donald Trump hat angekündigt, die US-Marine werde ab heute Schiffe herausgeleiten, die in der Straße von Hormuz festsitzen würden. Der Iran hält die Meerenge seit 2 Monaten gesperrt. Der deutsche Kanzler Friedrich Merz zeigt Ansätze von Verständnis für die angekündigten höheren US-Zölle. Merz sagt, Europa habe im Sommer des Vorjahres vereinbart, mit den USA ein Zollabkommen zu schließen. Die Amerikaner seien damit fertig. Im Europäischen Parlament gebe es aber immer noch Widerstand. US-Präsident Trump hat angekündigt, ab kommender Woche 25% Zoll statt 15 zu erheben, wenn ein Auto aus der EU eingeführt wird. Fast 50 Staaten der EPG, der Europäischen Politischen Gemeinschaft, halten erstmals beim früheren Russland-Verbündeten Armenien einen Gipfel ab. In der Hauptstadt Jerewan wird über den Ukraine-Krieg debattiert, über Energiesicherheit sowie wirtschaftliche Entwicklungen. Die EPG war nach der russischen Invasion in der Ukraine 2022 gegründet worden. Ihr gehören die 27 EU-Länder an sowie 20 Drittstaaten von Albanien bis zur Ukraine. Großbritannien will nach eigenen Angaben am Milliardenkredit der EU für die Ukraine mitzahlen. Premier Keir Starmer wird das am Gipfel der EPG in Jerewan offiziell anbieten. Die EU hat im April beschlossen, der Ukraine 90 Milliarden Euro Kredit zu gewähren, vor allem für Waffen. Die Milliarden müssen nur zurückgezahlt werden, sollte Russland nach Kriegsende Reparationen an die Ukraine leisten. In der US-Basketballliga NBA scheitert Österreichs Basketballstar Jakob Poeltl mit seinen Toronto Raptors. Poeltls Mannschaft verliert in den Playoffs das 7. und entscheidende Spiel in Cleveland. Daniel Kulowitz informiert.
6: 102-114 müssen sich die Toronto Raptors in diesem Alles-oder-nichts-Spiel geschlagen geben.
7: Terrific season for the Raptors comes to an end. The Cleveland Cavaliers advance to round 2.
6: Österreichs NBA-Star Jakob Poeltl mit 9 Punkten und 7 Rebounds gut unterwegs, aber das reicht nicht. Cleveland habe auch den Heimvorteil perfekt genützt, so Poeltl in einer ersten Reaktion nach dem Out.
8: Ja, natürlich ist es leichter, vor den eigenen Fans zu spielen. Gibt einem doch das extra bisschen Energie. Sie haben einfach uns mit ihrer Energie und mit dem Einsatz aus dem Spiel gebracht. Wir haben einfach in den Niederlagen teilweise zu viele Fehler gemacht. So hat es dann am Ende leider nicht gereicht.
6: Die Fans von Toronto zeigen sich gar nicht mal so enttäuscht. Via Social Media senden sie Poeltl und Co. Aufmunterungen zu und prophezeien dem noch recht jungen Team der Kanadier eine bright future, also eine strahlende Zukunft.
3: Und nun zum Wetter.
9: 22 bis 30 Grad stehen uns heute bevor. Am wärmsten wird es von Salzburg ostwärts. Der sonnige Eindruck überwiegt. Am ehesten tauchen in der Westhälfte Österreichs dichtere Wolken auf. Es regnet aber höchstens vereinzelt. In den Alpen im Süden und im Osten lebt föhniger Südwind auf 40 bis 70 Kilometer pro Stunde auf.
3: Das war der Wetterbericht von Gunter Schüller. 9.05 Uhr.
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10: Schönen Montag nach einem langen und in vielen Gemeinden aufregenden Wochenende des Maibaumaufstellens und Maibaumstehlens. Rund 3000 Menschen in Wien haben den Staatsfeiertag wahrscheinlich nicht in vollen Zügen auskosten können. So viele Menschen arbeiten rund um die Uhr daran, dass der Eurovision Song Contest nächste Woche stattfinden kann. Der ORF hat sich dabei auch zum Ziel gesetzt, den Song Contest so klimafreundlich wie möglich umzusetzen und strebt auch erstmals das Umweltzeichen Green Producing für die TV-Produktion an. Dafür gibt es Unterstützung vom Wiener Startup Econetics, das unter anderem berechnet, wo sich Emissionen einsparen lassen. Und sowohl der Song Contest als auch die Frage, was es braucht, damit österreichische Startups punkten können, sind Themen dieser Stunde.
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10: Vielfalt, Inklusion und große Ideen. Darum geht es in dieser Woche im Radiokolleg. Im Mittelteil widmet sich Till Köppel in der zweiten Staffel seiner Reihe How to Innovate, was wir von Startups lernen können, der Kundenbindung und dem Kundennutzen. Gefolgt vom Musikradiokolleg, das, Sie ahnen es, in die Welt des Song Contests und seiner Geschichte eintaucht. Zu Beginn berichtet das Team des inklusiven Radiokollegs, bestehend aus Menschen mit und ohne Behinderung, von dem, so der Titel, was uns bewegt. Heute geht es dabei um Technologien, die Menschen mit unterschiedlichen Behinderungen ihren Alltag erleichtern sollen, sofern sie leistbar sind. KI-gesteuerte Rollstühle, multimediale Kunstvermittlung oder barrierefreie Flugzeuge. Aber all das erzählt Ihnen jetzt gleich mein heutiger Co-Moderator Marcel Waller aus unserem inklusiven Radiokolleg-Team.
11: Hallo, mein Name ist Marcel Waller. Diese Woche besprechen wir im Radiokolleg, was uns bewegt. In dieser ersten Folge sprechen wir über das Thema Technik. Ich bin schon oft geflogen mit dem Flugzeug, wie zum Beispiel Türkei oder Disneyland Paris, das ist der Stadt der Liebe. Einsteigen in Flugzeug ist oft sehr schwierig mit Rollstuhl. Ich selber habe auch einen Rollstuhl.
12: Mit dem Rollstuhl in die Luft. Christoph Dierenbacher und Sandra Knopp über barrierefreie Flugreisen.
11: Und das hören wir jetzt uns an.
13: Fliegen ist für mich schön, aber leider auch sehr, sehr anstrengend und stressig. Es beginnt schon beim Flugbuchen. Als Rollstuhlfahrerin muss ich da sehr genau drauf schauen, wo sitze ich, wo sitzen meine Begleitpersonen, wie melde ich meinen Rollstuhl an, wie melde ich meine medizinischen Hilfsmittel an, werden die überhaupt von der Airline akzeptiert oder nicht?
14: Was Jasna Puskaritsch hier beschreibt, ist für Menschen, die einen E-Rolli benutzen und damit fliegen wollen, vertraut. Vorab muss man Maße und Gewicht des Rollstuhls bekannt geben. Außerdem muss nachgewiesen werden, dass die Batterien flugtauglich sind. Einige Airlines wollen von Rollstuhlfahrerinnen sogar ein ärztliches Attest.
13: Die Ärztin muss dann schriftlich bestätigen, dass ich mit meiner Behinderung fliegen darf. Also da sind einige Diskriminierungen immer noch am Laufen, die ich überhaupt nicht gutheißen kann.
14: Oftmals muss die Niederösterreicherin ihren E-Rolli mit dem Gepäck aufgeben. Ihre Begleitpersonen verpacken ihn, binden Kabel zur Seite und montieren Kopf- und Fußstützen ab, damit diese nicht brechen. Die Batterien werden abgeklemmt. Ein kritischer Moment ist für Jasna Puskaritsch, wenn sie vom Rollstuhl auf den sogenannten Aisle Chair umgesetzt wird.
13: Ein Aisle Chair ist ein sehr, sehr schmales Gerät mit kleinen Rädern, das so konzipiert worden ist, dass man zwischen den Flugzeugreihen durchgeschoben werden kann. Ich bin zwar eine kleine, zarte Person, aber auch für mich sind diese Stühle manchmal viel zu klein, sehr unsicher und auch dort werde ich immer zusätzlich noch mit einem Schal oder mit einem Tuch, das ich mir selber mitnehme, angeschnallt, damit ich eben nicht umfallen oder rausfallen kann.
14: Hans-Gerhard Gieser beschäftigt sich beruflich mit der Benutzerfreundlichkeit von Flugzeugkabinen und Frachtraum. Der Diplom-Ingenieur arbeitet für den europäischen Flugzeughersteller Airbus in Hamburg. Gisa geht es darum, den limitierten Platz im Flugzeug auch im Sinne der Barrierefreiheit zu nutzen.
15: Klappbare Armlehnen, barrierefreie Bordtoiletten, die Rollstühle, die man eben im Flugzeug braucht, weil die Gänge so schmal sind, Stauraum, auch für Passagierrollstühle Stauraum, Hinweisschilder, alles Mögliche.
14: Zurzeit arbeiten Gisa und sein Team an Verbesserungen für Menschen mit Sinneseinschränkungen. Zum einen geht es darum, wie gesprochene Informationen für Menschen mit Höreinschränkung in Schrift dargestellt werden können. Zum anderen geht es um mehr Barrierefreiheit für blinde Menschen.
15: Es gibt an jeder Toilette das Zeichen, ob sie besetzt ist oder frei ist. Das leuchtet grün oder rot. Wenn man sehen kann, ist das prima. Da weiß man, ob man losgehen kann oder nicht. Wir denken jetzt aber nach, wie man dieses Signal so zur Verfügung stellen kann, dass eine App das nutzen kann. Und dann halt einen Hinweis gibt, dass auch ein blinder Mensch, der das Zeichen, was installiert ist, nicht sieht, eben diese Informationen bekommt.
14: Menschen mit Behinderung sind über ihre Verbände aktiv in die Verbesserung von Barrierefreiheit an Bord eingebunden, sagt Hans-Gerhard Gieser. Ein nächster Schritt sind taktile Hinweisschilder, die sich ertasten lassen. Aber auch an barrierefreien Toiletten wird weiter getüftelt. Apropos WC, wenn Jasna Puskaric fliegt, dann nimmt sie vorab kaum Flüssigkeit zu sich.
13: Die Toiletten sind so klein, es gibt keine Hebehilfen, es gibt kaum Platz, dass eine Begleitperson mich da hinein begleiten könnte, geschweige denn zwei Personen mich reintragen müssten. Das geht sich alles einfach gar nicht aus. Das bedeutet, die Bordtoilette zu verwenden, ist für mich nicht möglich.
14: Dass es auf engem Raum vielleicht auch anders ginge, zeigen die Toiletten in manchen Zuggarnituren, sagt die Niederösterreicherin. Dort käme sie mit Elektrorollstuhl, Hebelifter und Begleitperson zurecht.
13: Ich weiß auch, dass es Airlines gibt, die Hebelifter für den Transfer verwenden, wo man nicht von einer Person gehoben wird, sondern von einem medizinischen Hilfsmittel. Und ich fordere, dass das alles umgesetzt wird, aber auch die Toiletten dementsprechend ausgestaltet werden, damit man dort auch mit einer Hebehilfe die Toilette verwenden kann.
14: Hilfreich wäre es auch, wenn es wenigstens in jedem Flughafenterminal barrierefreie Toiletten gäbe, meint Jasna Puskaric. Sogenannte Toiletten für alle.
13: Eine Toilette für alle ist eine Toilette mit einer Hebemöglichkeit und einer Liegemöglichkeit, wo sich Menschen mit einem hohen Assistenzbedarf die Toilette benutzen können. Und ich würde mir wünschen, dass es auf jedem Terminal eine solche Toilette für alle gibt, weil dann kann die behinderte Person wenigstens kurz vorm Einsteigen ins Flugzeug noch einmal die Toilette benutzen.
14: Bis jetzt gibt es größere Toiletten nur in Flugzeugen, die mindestens zwei Gänge haben, sagt Hans-Gerhard Gieser von Airbus. Diese kommen auf Langstrecken zum Einsatz.
15: Im Moment ist ja das große Thema, das auch in den kleineren Flugzeugen einzuführen. Da gibt es in den USA vom Department of Transportation im Jahr 2024 neu erlassene Regulierung, dass auch in den sogenannten Single-Eye-Flugzeugen, also die nur einen Gang in der Mitte haben, die in der Vergangenheit auch nur kurze Strecken geflogen sind, auch eine Toilette da sein muss, in der ein assistierter Transfer, also mit zwei großen Personen, möglich ist. Und das eben in den kleineren Flugzeugen. Das wird die neue Generation der Toiletten auf diesen Flugzeugen werden. Da arbeiten wir gerade dran.
14: Auch die Verbesserung beim Transport von Hilfsmitteln wird überlegt. Eine Möglichkeit wäre,
15: den Rollstuhl im Cargobereich, im Frachtraum besser zu schützen. Also wir haben ein Konzept gemacht und auch Prototypen gebaut und ausprobiert, wo wir so einen kleineren Container entwickelt haben, in dem halt ein Rollstuhl verladen werden könnte.
14: Auch Jasna Puskaric hatte schon Probleme beim Transport des Rollstuhls.
13: Einmal ist tatsächlich mein Rollstuhl beschädigt worden und hat mitten am Flughafen sich nicht mehr weiter bewegt. Es war ein riesengroßes Trara. Für mich absoluter Horror, weil das am Anfang der Flugreise war und nicht am Ende. Das Flugpersonal vor Ort am Boden war sehr nett und hat versucht, Reparaturservices anzurufen, mit dem Mechaniker vor Ort etwas zu machen. Hat aber nicht funktioniert, sodass ich einen Tag ohne Rollstuhl geblieben bin. Sie haben ihn dann irgendwo anders hin verfrachtet. Er wurde dann dort von einem Experten repariert und mir am nächsten Tag zurückgebracht. Das hat 4-5 Stunden am Flughafen gedauert, bis einmal klar war, was wird jetzt mit meinem Rollstuhl passieren. Alleine das war schon für mich der absolute Horror.
15: Also wir wissen aus den USA, dass so Größenordnung 1,5% der Rollstühle eben beschädigt werden oder nicht ankommen, es dazu Beschwerden gibt. Und bevor man dann dahin kommt, dass man auf eigenen Rollstühlen in der Zukunft reisen können wird, denken wir, dass es vielleicht ganz gut ist, solange man im Cargo-Bereich die Rollstühle transportiert, die dort gut schützt.
14: Im eigenen Rollstuhl sitzen bleiben und fliegen. Wird das in Zukunft möglich sein? Vermutlich schon, meint Hans-Gerhard Gieser. Allerdings werde das noch eine Weile dauern.
15: Da sind natürlich einige technische Herausforderungen zu lösen. Also was in der Luftfahrt erstmal eine große oder die größte Rolle ist, das, was wir dort tun, muss immer sicher sein für alle Menschen, die im Flugzeug sind, auch im Fall eines Crashes. Das sieht aber so aus, dass es im Automobilbereich einen Standard gibt, der den Anforderungen der Luftfahrt genügen könnte. Dann hätte man einen Rollstuhltyp, dann braucht man Rückhaltesysteme, die sowas sicher festhalten. Aber es ist etwas, was ich langfristig für realistisch halte.
14: Was würde es für Jasna Puskaric bedeuten, im eigenen Rollstuhl zu fliegen?
13: Der Vorteil ist, dass ich nicht herumgehoben werden muss zwischen Rollstuhl, Aisle, Chair und Sitz. Der Vorteil ist auch, dass mein Rollstuhl so gepolstert und so an mich angepasst ist, dass ich auch tagsüber mehrere Stunden drinnen sitzen kann, ohne dass ich Schmerzen bekomme. Und das sind schon einmal zwei riesengroße Stressfaktoren, die dann wegfallen würden und das Fliegen deutlich erleichtern würden. Das wäre so toll und dann könnte ich vielleicht meinen großen Wunsch erfüllen und nach Hawaii fliegen.
11: Das war ein Beitrag von Christoph Dierenbacher und Sandra Knopp. Ich habe einen einfachen Rollstuhl. Aber es gibt auch E-Rollis. Die fahren elektrisch. Und ich fahre nicht sehr, sehr, sehr gut mit E-Rolle. Habe ich schon probiert. Mit dieser Joystick tue ich mehr schwer. Rechts, links, geradeaus. Und ich fahre durch die Bäume durch. Die arme Bäume. Tut mir sehr leid. Arme Bäume.
12: KI gesteuert und mit Roboterarm ausgestattet. Aber leider kaum leistbar. Alexander Zeitelhofer über die neuesten Entwicklungen bei Elektrorollstühlen.
16: Ich habe offenbar im Rollstuhl selber geschlafen, weil das Bett war tatsächlich, da waren wir unterwegs, das Bett war ungemütlicher als mein Rollstuhl.
17: Für viele Außenstehende wirkt ein Rollstuhl nur wie ein Hilfsmittel. Für Menschen, die von ihm abhängig sind, ist er jedoch mehr als das.
18: Also ich sitze nun mittlerweile seit 5 Jahren im Elektrorollstuhl. Und ich kann euch eins sagen, sie sind wie Durchfall. Man weiß nie, ob man es bis nach Hause schafft.
16: Ich bin Akasio Kossa. Ich mache auf Instagram Videos unter dem Namen a.Ronaldo. Bin 36 Jahre jung, komme aus Dresden und bin ein sehr, sehr lebensfroher Mensch.
17: Acacio Kossa ist im Alltag auf seinen E-Rollstuhl angewiesen. Aber was genau ist ein elektrischer Rollstuhl?
16: Wir alle unterscheiden zwischen Aktivrollstuhl und Elektrorollstuhl. Also Aktivrollstuhl ist bestimmt, wie die meisten kennen, das Klassische mit den Händen, die Räder anschieben. Und Elektro ist halt alles elektronisch. Da steuert man den Rollstuhl über einen Joystick. Also wie beim Computerspielen, sage ich mal. So, das Standardmodell sind da 6 km/h. Gibt es halt verschiedene Abstufungen. Und es hilft mir halt, meinen Alltag zu bewältigen, auch alleine mich fortzubewegen, ohne fremde Hilfe.
17: Sein Rollstuhl bietet auch Adaptionen, die ihn selbstbestimmter machen. Zum Beispiel kann Acacio Kossa die Höhe des Rollstuhls verstellen, um Gegenstände zu erreichen, an die er sonst nicht herangekommen wäre. Leider sind gute E-Rollis sehr teuer.
16: Es gibt schon für 1.000 Euro Rollstühle, aber es sind dann wirklich die einfachsten vom einfachsten. Ich gehe mal jetzt von den medizinischen Rollstühlen aus, von der Krankenkasse, die so meist bezahlt werden, dann liegt man so bei 10.000 bis zu 50.000 Euro.
17: Die Preise können also stark variieren. In Österreich wie in Deutschland gibt es immerhin das Krankenkassensystem.
16: Ja, die übernehmen grundsätzlich die kompletten Kosten. Da wird unterschieden zwischen der Grundversorgung. Also die übernehmen dann eher einen kostengünstigeren Rollstuhl anstatt einen höherwertigen.
17: Die Bewilligung der Krankenkassen sind oft ein harter Kampf. Aktuell tut sich in der Branche der E-Rollis recht viel. Es werden unter anderem Rollstühle entwickelt, die mit KI arbeiten, mit dem man Stiegen hinauffahren oder einen Roboterarm namens Chaco einsetzen kann.
16: Der Arm selber heißt der Jacko und der Jacko ist dort halt am Rollstuhl montiert. Das ist halt individuell an jeden montierbar. Und damit kann man halt zum Beispiel selbstständig trinken.
17: Eine weitere neue Technologie ist der sogenannte HOS, der vom Elektrotechnik-Ingenieur Lukas Rickler entwickelt wurde und in Österreich produziert wird.
19: Die Grundidee vom HOS war, dass ein normaler Elektrorollstuhl wird, der beim Joystick bedient werden kann, jedoch eigenständig auf einer Achse balanciert. Und das bringt enorme Vorteile mit sich, weil ich bin auf der einen Seite so kompakt wie die Person im Sitzen, also meine Zehenspitzen sind der vorderste Punkt, mein Rücken ist der hinterste Punkt, ich habe keine Teile, die überstehen. Ich bin gleichzeitig extrem wendig, weil ich mich in meiner Körperachse drehen kann und bin daher gleichzeitig extrem geländegängig, weil ich keine kleinen Räder habe, sondern nur zwei große Räder. Und die großen Räder beschreiben im Prinzip, über welche Hindernisse ich drüber fahren kann.
17: Der Elektrorollstuhl soll Menschen eine möglichst große Mobilität geben, die sie sonst nicht hätten.
19: Ich brauche einen Rollstuhl, mit dem ich von meiner Küche durch den Wald zum Supermarkt komme. Und dass ich eben die Kombination von einem Universalgerät habe, das ist der ausschlaggebende Faktor.
17: So eine Innovation hat natürlich auch ihren Preis, sagt Lukas Rickler.
19: Der HOS ist eine neue Technologie und eine neue Technologie ist leider anfangs immer teuer. Wir liegen ungefähr bei 20.000 Euro plus Steuer, was der HOS kostet. Und es ist ein großer Unterschied. In Österreich gibt es leider keine Mehrwertsteuerbefreiung für Rollstühle. In England zum Beispiel ist keine Mehrwertsteuer drauf. In Deutschland, Belgien und so weiter reduzierte Mehrwertsteuer. Das macht einen großen Unterschied. Aber wir sind absolut bestrebt, dass wir die Technologie so viel weiterführen und weiterentwickeln, dass günstiger wird.
17: Tja, E-Rollstühle sind teuer. Auch ihre Zusatzfunktionen. Schließlich sind die Geräte aufwendig in ihrer Entwicklung und können nur in kleinen Stückzahlen verkauft werden. Problematisch wird es jedoch dann, wenn wichtige Funktionen hinter Bezahlschranken versteckt werden. Genau das war der Fall bei einem Modell des deutschen Herstellers Alba. Zum Beispiel war da die Höchstgeschwindigkeit beim Basismodell künstlich um 2 km/h gedrosselt. Wer schneller fahren wollte, musste extra zahlen. Das wollte eine deutsche Rollstuhlfahrerin nicht hinnehmen. Sie war glücklicherweise IT-Security-Spezialistin, fand eine Schwachstelle, mit der man die Paywall umgehen konnte und machte diese öffentlich.
11: Das war ein Beitrag von Alex Seidelhofer. Und jetzt kommen wir zu dritten Beitrag. Auch Kunst kann bewegen. Ich war schon im Kunsthistorischen Museum. Da habe ich Bilder angesehen. Das war sehr schön. Und jeden Freitag gibt's im Kunsthistorischen Museum barrierefreie Führungen.
12: Bräugel aus dem 3D-Drucker. Katharina Reiner war für uns im Museum.
20: Man sieht, dass dieses Bild in kühlen Tönen gemalt ist. Man sieht sehr viel Weiß und dann so ein Türkiston, das gefrorene Wasser. Also vielleicht wird es einem da selber so ein bisschen sogar kühler oder man spürt dieses Frösteln aus dem Bild.
21: Das ist Julia Häusler, Kulturvermittlerin im Kunsthistorischen Museum. Sie beschreibt gerade winterliche Bilder des niederländischen Renaissance-Malers Pieter Bruegel des Älteren für Menschen mit Sehbehinderung. Häusler verwendet dafür eine besonders bildhafte Sprache und Geräusche.
20: Begleitet werden sie von ihren Hunden, die kommen von der Jagd, das sind die Jagdhunde.
21: Zu Bruegels Jäger im Schnee hören wir schwere Schritte und bellende Jagdhunde. Bei Winterlandschaft mit Vogelfalle die schwarzen Raben.
20: Also da sitzen schwarze Vögel auf dem Baum und es fliegen auch welche in das Bild hinein sozusagen. Also man könnte sich vorstellen, dass das in dem Bild so klingt.
21: Bei Bruegels berühmtem Bild Kampf zwischen Fasching und Fasten können die Museumsbesucherinnen verschiedene Tastobjekte anfassen, die auch auf dem Gemälde dargestellt sind.
20: Also die Idee ist, dass wir dann nicht nur über die Kunstwerke erzählen, sondern versuchen, durch Riechen und Fühlen vielleicht auch manchmal durch Schmecken, auf jeden Fall natürlich durchs Hören, ganz viele Bilder aufzumachen.
21: Diese Führungen für Menschen mit Sehbehinderung sind Teil des barrierenfreien Angebots des Kunsthistorischen Museums, des Barrierefreitags. Das Angebot wurde seit dem Jahr 2019 entwickelt. Zunächst war eine inklusive Führung für alle angedacht. Doch das erwies sich als ziemlich schwierig, erzählt Julia Häusler.
1: Außerdem haben wir die Rückmeldung bekommen, dass wenn wir eine Führung besonders sprachlich ausgefeilt ausarbeiten, also mit blumigen Sprachen, vielen Adjektiven, dass Menschen, die nicht die Kunstwerke sehen können, eine Vorstellung bekommen durch die inneren Bilder, dass dann die Menschen zum Beispiel mit Trisomie 21 sagen, dass sie dem nicht folgen können. Wenn wir dann die Sprache anpassen und einfachere Sätze bilden, dann sagen wiederum die Menschen, die nicht sehen, das ist ihnen zu wenig, da geht bei ihnen zu wenig auf.
21: Also wurden 4 verschiedene Angebote für unterschiedliche Zielgruppen entwickelt, die abwechselnd stattfinden. Tastführungen für Menschen mit Sehbehinderung, Führungen in Gebärdensprache, Rundgänge in einfacher Sprache für Menschen mit Lernbehinderung sowie spezielle Museen wurden 4 verschiedene Angebote für unterschiedliche Zielgruppen entwickelt, die abwechselnd stattfinden. Tastführungen für Menschen mit Sehbehinderung, Führungen in Gebärdensprache, Rundgänge in einfacher Sprache für Menschen mit Lernbehinderung sowie spezielle Museumsführungen für Menschen mit

0: Menschen mit Demenz oder Vergesslichkeit ist die Biografiearbeit von großer Bedeutung, betont die Kulturvermittlerin. Bilder können Erinnerungen wachrufen.
1: Oder welches Lied, zu welchem Lied sie getanzt haben. Und wir dann gemeinsam beginnen, wenn Personen im Rollstuhl kommen, kann man das ja auch als Sitztanz zum Beispiel aufziehen, gemeinsam einen Sitztanz machen oder so. Und da wirklich in Austausch und sogar in Bewegung kommen. Und ich glaube, eben darum geht es, diese Beziehungen und Begegnungen.
0: Bei den unterschiedlichen Barrierefreitagsführungen wird man übrigens nicht im Schnelldurchlauf durch unzählige Ausstellungsräume geführt. Es gibt jeden Monat ein anderes Schwerpunktthema und da widmet man sich 2 bis 3 ausgewählten Kunstwerken.
1: So versuchen wir auch immer, also wirklich immer was Neues zu machen, damit Personen auch, die seit 3 Jahren kommen, regelmäßig immer wieder was Neues dabei haben.
0: Zum Beispiel Peter Bruegels Winterlandschaften. Die kann man übrigens nicht nur hören, sondern auch ertasten.
1: Wir haben eine Künstlerin im Team, die wandelt die Kunstwerke in solche Linienzeichnungen um. Und dann gibt es einen bestimmten Drucker, den Schwelldrucker. Wenn man diese Linienzeichnungen dann in diesen Schwelldrucker gibt, kommt das als erhabenes Relief wieder heraus. Das heißt, da kann man dann die Kunstwerke auch haptisch erfahren. Und wir haben zum Beispiel die Winterlandschaft auch so umgesetzt.
0: Julia Häusler hat eine ganze Mappe mit solchen Tastfolien dabei, die berühmte Kunstwerke des Museums als Relief darstellen.
1: So, machen wir noch einen letzten Stopp da geradeaus. Sehen Sie da den Bildschirm schon?
0: Zum Abschluss zeigt uns Julia Häusler noch den interaktiven Multimedia-Guide des Kunsthistorischen Museums. Dieser wurde im Rahmen eines Projekts gemeinsam mit Menschen mit Behinderung entwickelt. Das Relief des Kunstwerkes Der Bauer und der Vogeltyp ist mit dem Computer verbunden. Greift man auf ein Detail, wird die dazugehörige Audioinformation abgespielt.
1: Und da ist eben die Idee, und das ist ja unser Ziel, dass Menschen mit Behinderungen auch selbstständig und eigeninitiativ ins Museum kommen und Inhalte konsumieren können. Dass sie nicht darauf angewiesen sind, dass wir als Vermittlerin die Materialien dabei haben und die Dinge erklären, sondern dass man es einfach auch selbst machen kann.
0: Statt der Audioinformation kann man auf dem Multimedia Guide natürlich auch ein Video mit Gebärdensprache auswählen.
1: Also es gibt Deutsch und Englisch, es gibt Gebärdensprache und es gibt einfache Sprache und Easy Read. Das Pendant für Englisch.
0: Derzeit gibt es nur ein Bild im Multimedia Guide. Vermutlich wird das Angebot in Zukunft ausgeweitet. Aber das ist freilich eine Frage von Zeit und Geld.
1: Aber das mittelfristige Ziel muss schon sein, dass da auch im regulären Budget eines Museums oder einer Institution Ressourcen vorgesehen sind, dass man aus eigener Kraft Dinge auch erarbeiten kann und nicht immer angewiesen ist auf Drittmittelprojekte, also auf Fördergelder.
0: Jeden Freitagnachmittag ist Barrierefreitag im Kunsthistorischen Museum. Die Teilnahme an den barrierefreien Führungen ist für Menschen mit Behinderung und deren Begleitperson übrigens kostenlos.
2: Die Katharina Reiner war für uns im Museum. Ich bin Marcel Waller und ich verabschiede mich.
3: Bis morgen und danke, Marcel Waller, der zum Schutz der Bäume lieber auf einen Elektrorollstuhl verzichtet. Wenn Technik wie geebnet. Das war der erste Teil der Reihe Was uns bewegt. Gestaltung Christoph Dirnbacher, Sandra Knopp, Alexander Zeitelhofer und Katharina Reiner. Redaktion Ola Ebner und Monika Kalcitsch. Morgen dreht sich dann in dieser Reihe alles um den Sport. 2 Begriffe, die in keinem Unternehmensglossar fehlen dürfen, nämlich Kundenbindung und Kundennutzen, stehen jetzt im Zentrum unserer Startup-Serie How to Innovate, was wir von Startups lernen können. In den ersten 4 Folgen, die Sie online auf ORF Sound finden, hat Till Köppel bereits gezeigt, wie aus einer guten Idee ein Unternehmen wird. Der nächste Schritt ist der Markt. Ein Produkt alleine reicht nicht, es muss verstanden und gekauft werden. Gerade bei neuen Technologien heißt das, erklären, wofür sie konkret gebraucht werden. Till Köppel geht der Frage nach, wie Startups zu ihren ersten Kundinnen und Kunden kommen und wie sie wachsen. Dafür geht es jetzt zu einer Investment-App und einem der erfolgreichsten Startups in Österreich überhaupt, Bitpanda.
4: Bei Bitpanda war, glaube ich, der große Unterschied, dass wir halt wirklich ein Produkt gebaut haben, das die Leute gesucht haben. Also wir haben eigentlich die ersten 2 Jahre, glaube ich, überhaupt kein Marketing gemacht, weil es war einfach ein Customer Need da quasi, damals 2014, wie wir gegründet haben.
5: Das erzählt Christian Trummer, einer der 3 Gründer des Startups Bitpanda.

0: Bitpanda mit Sitz in Wien. Bitpanda ist eine App, mit der man Kryptowährungen, aber auch andere Geldanlagen sicher kaufen und verkaufen kann. Was Bitpanda anders gemacht hat, sie nahmen ihren Kunden den komplizierten Umgang mit Wallets und Verschlüsselung komplett ab. Wer investieren wollte, brauchte sich nicht mehr selbst um technische Details kümmern. Das machte den Einstieg wesentlich einfacher und wurde zum Marktvorteil.
1: Das Produkt hat anders ausgeschaut. Also wir haben zuerst keine Wallet gehabt quasi. Du hast bei uns direkt Bitcoin gekauft und du hast schon deine Bitcoin-Adresse hinterlegen müssen, weil wir direkt die Bitcoin dorthin schicken. Und wir haben dann einfach gesehen, okay, die meisten Kunden können halt kein Wallet erstellen, weil sie nicht wissen, wie man einen Private Key erstellt und wie man auf diesen Private Key aufpasst. Und dadurch haben wir eigentlich den Großteil unserer Kundenbasis ausgeschlossen, ne? Und irgendwann haben wir dann gesagt, hey, wir müssen diesen Service anbieten, weil sonst kann nur ein ganzer minimaler Prozentsatz der Bevölkerung Kunde von uns werden.
0: Als Bitpanda 2014 gestartet ist, waren sie damit die Einzigen. Es gab kaum eine nennenswerte Plattform, auf der man das konnte.
1: Und es ist jetzt kein Rocket Science quasi. Also wir haben jetzt nicht die Überidee gehabt für ein Produkt, sondern wir wollten einfach einen Service anbieten, nach dem die Leute suchen.
0: Laut Christian Trummer war dieser Vorteil so groß, dass Bitpanda in den ersten Jahren gar kein zusätzliches Marketing benötigte. Die Vorteile des Produkts haben sich praktisch von selbst herumgesprochen. Heute kaufen und verkaufen über 7 Millionen Nutzerinnen und Nutzer ihre Kryptowährungen und andere Geldanlagen auf Bitpanda. Und das in einer einfach zu bedienenden Handy-App. Das war das Erfolgsrezept, so Christian Trummer.
1: Und irgendwie war das dann halt so Word of Mouth quasi, bei uns funktioniert es gut und warum sollte man dann woanders hingehen? Und dadurch hat sich das dann immer weiter verbreitert. Aber es war halt auch wirklich so, man muss schon sagen, es war echt eine komfortable Lage, weil die Kunden wirklich danach gesucht haben nach diesem Service. Es war halt damals in der Zeit, der Bitcoin-Preis ist immer weiter gestiegen und unsere User haben eigentlich geschaut, hey, wo kann ich jetzt so schnell wie möglich Bitcoin kaufen, auf einem sicheren Weg. Und dann ist es natürlich super, wenn du eine österreichische Plattform findest.
0: Die österreichische Plattform Bitpanda wurde 2021 mit 1 Milliarde Dollar bewertet. Damit wurde das Startup zum ersten Unicorn des Landes. Unicorns oder Einhörner werden Startups genannt, deren Wert 1 Milliarde übersteigt. Einhorn heißen sie deswegen, weil das so selten vorkommt. Diese Marke zu erreichen, gilt als entscheidender Erfolgsindikator für Startups. Während Bill Gates seinen letzten Dollar bekanntermaßen in PR stecken würde, machte Bitpanda Millionen, ohne zunächst groß in Kommunikation zu investieren. Mittlerweile zählen aber Fußballspieler des FC Bayern oder der Schauspieler Christoph Waltz zu den Werbegesichtern des Unternehmens.
2: Unzählige Investment-Apps in Einklang zu bringen, kann überwältigend sein. Mit Bitpanda wird das Zusammenführen deiner Investments
3: sehr so einfach.
2: Jetzt Aktien und ETFs für 1 Euro pro Trade. 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
0: Aber nicht nur Stars machen Werbung für Startups. Auch die Gründerinnen und Gründer stehen oft als Personen für ihre Unternehmen, treten auf Social Media und Tech-Konferenzen auf. Und manchmal avancieren sie auch selbst zu Berühmtheiten.
4: Es gibt sehr viel auch Gründerinnen und Gründer, die eine sehr starke Stimme im Ökosystem sind, die eine Expertise aufbauen eben für ihre Problemstellung, für ihr Produkt und dann auch quasi darüber einerseits Pressearbeit machen und auch auf den Social Media Kanälen berichten und somit mit ihrer persönlichen Marke auch das Produkt stärken.
0: Erklärt Hanna Wundsam. Sie ist die Geschäftsführerin von Austrian Startups, der größten österreichischen Plattform für Startups und ein Think Tank für Unternehmertum. Um sich von der Konkurrenz zu unterscheiden, sei es wichtig, eine Marke aufzubauen, die für sich steht. Denn
4: gerade in Zeiten von KI, wo oft, wenn man ein technisches Produkt baut, es relativ einfach ist, dieses nachzubauen, die Marke, die Kundenbindung, die Positionierung, ein Kern auch, man nennt das USP, Unique Selling Point, um sich zu schützen vor nächsten Wettbewerbern. Von dem her ein sehr wichtiger Aspekt.
0: Damit Menschen einer Marke langfristig treu bleiben, braucht es mehr als nur ein gutes Produkt. Entscheidend ist das Vertrauen in dieses Produkt und damit die Kundenbindung. Wie man das angeht, unterscheidet sich je nachdem, welche Art der Kundinnen und Kunden man anspricht. Zum einen gibt es die Unternehmen, die sich direkt an Kundinnen und Kunden richten, das heißt im Fachjargon B2C, Business to Customer, und dann gibt es jene, die an andere Firmen verkaufen, das heißt B2B, Business to Business.
4: Wenn man an Unternehmen verkauft, hilft es, wenn man schon früh im Prozess mit auch großen Unternehmen, die schon eine vertrauensvolle Marke haben, sogenannte Piloten macht.
0: 2019 hat Hanna Wundsam selbst ein Startup mitgegründet, das auf B2B, also den Verkauf an Unternehmen, ausgerichtet war. Beim Startup Refill handelte es sich um ein nachhaltiges System für Takeaway-Verpackungen in Kantinen.
4: Und wir haben dann unseren ersten Piloten, der noch sehr manuell war, der noch nicht sehr technisch und noch nicht das Endprodukt war, haben wir mit A1 gemacht in deren Kantine. Und das hat uns ganz viel einerseits Möglichkeiten gegeben, auch nach außen zu zeigen. Wir haben schon Vertrauen von einem großen Unternehmen bekommen, die testen das mit uns. Und dadurch haben wir dann auch mit deren Kantine gearbeitet. Das war damals Gourmet. Und dann ist Eurest auf uns zugekommen und wir haben die nächsten Gespräche mit dem nächstgrößeren Kantinenbetreiber führen können.
0: Bei B2C, also einem Produkt, das an Kunden gerichtet ist, muss das Unternehmen Kontakt zu diesen Kundinnen und Kunden aufbauen, das Produkt überhaupt bekannt machen, aber auch ihr Vertrauen erwerben.
1: Man muss, glaube ich, am Ende immer beides machen. Man muss Geld in Hand nehmen, damit das Produkt bekannt werden kann. Aber das Wichtigste ist immer, dass das Produkt an sich top ist.
0: Sagt Peter Windischhofer. Er ist CEO und Mitgründer des Online-Marktplatzes Refurbed, wo man gebrauchte und generalüberholte Produkte wie zum Beispiel Smartphones kaufen kann.
1: Und wenn das Produkt top ist, dann wird sich das am Ende auch selber vermarkten. Uns ist dann immer zu langsam gegangen, das heißt, wir haben dann immer noch mehr Geld investiert, dass wir noch schneller wachsen. Und ich glaube, das war auch wichtig und richtig. Aber die Kombination aus Marketing und Mund-zu-Mund-Propaganda hat dann uns am Ende erfolgreich gemacht.
0: Das Startup Refurbed wurde 2017 gegründet und passt zum Zeitgeist. Denn der weltweite Markt für gebrauchte Gegenstände, vor allem im Elektronikbereich, wächst derzeit stark. Refurbed war der erste Online-Marktplatz, auf dem gebraucht waren, wie neue zu kaufen waren. Kunden mussten von dem Konzept anfangs überzeugt werden.
1: Das Wichtigste bei uns ist wirklich, den Kunden zu sagen, hey, Refurbished-Produkte, da kannst du drauf vertrauen. Und das hat verschiedene Aspekte gehabt. Einerseits natürlich in der Art und Weise, wie wir den Service aufgebaut haben, nämlich mit einer 30-tägigen Geld-zurück-Garantie. Das ist jetzt relativ normal. Das gab es damals sehr, sehr wenig. Ne? Also da konntest du wirklich das Handy kaufen. Wenn es nicht gepasst hat, konnte man es gratis wieder zurückschicken. Das war was, was sehr viele Kunden sehr geschätzt haben, weil sie dadurch kein Risiko eingegangen sind.
0: Anreize wie Garantien auf bereits reparierte Produkte hätten zusätzlich geholfen, Kundinnen und Kunden langfristig zu binden. Denn gebrauchte Ware sei nun einmal anfälliger für Fehler. Besonders wichtig war aber auch, meint Peter Windischhofer heute, dass er und einer seiner beiden Mitgründer Kilian Kaminski am Anfang selbst im Kundenservice gearbeitet und die Anrufe und Beschwerden entgegengenommen haben.
1: Wir sind am Telefon gesessen, wir haben die E-Mails geschickt, weil wir eben so nah wie möglich am Kunden sein wollten und wirklich ganz genau wissen wollten, was sind eigentlich die Probleme. Jetzt, 9 Jahre später, kann ich mich immer noch an einige Kundenfälle erinnern. Und das hängt mir auch immer noch nach, weil ich immer noch weiß, was sind eigentlich die Probleme unserer Kunden. Und das ist was, was sehr, sehr wichtig war für mich, in der Anfangszeit sehr viel zu lernen, wie der Markt und die Kunden darüber nachdenken.
0: Die Gründer von Refurbed haben einen nachhaltigen Online-Marktplatz aufgebaut, der die Kreislaufwirtschaft stärkt. Werte, die viele Menschen überzeugten. Genauso wichtig für das Wachsen des Unternehmens war es aber auch, dass die Kundinnen und Kunden zufrieden waren.
1: Das heißt, jemand hat das Produkt gekauft, hat uns zum Beispiel über Google gefunden, dann waren die mit dem Produkt so zufrieden und vor allem von der Idee so begeistert, dass sie es dann allen Freunden erzählt haben.
0: Product Market Fit nennt man es im Startup-Fachjargon, wenn ein Produkt die Anforderungen des Marktes erfüllt und der Kundenstamm schnell wächst.
4: Oft ist das auch der Übergang von einem Startup dann zu einem Scale-Up, weil dann geht es nicht mehr darum zu starten und auszuprobieren, sondern man hat ein Produkt, ein Businessmodell gefunden, wo man sich jetzt darauf fokussieren kann, das zu skalieren.
0: Sagt Hanna Wundsam von Austrian Startups. Skalieren nennt man die Phase, in der das Startup im Umsatz deutlich wächst, ohne dass die aufgewendeten Ressourcen wie Zeit oder Personal im gleichen Ausmaß steigen. Durch Automatisierung oder wiederholbare Prozesse schafft es das Unternehmen, dass die Einnahmen stärker wachsen als die Ausgaben. Gelingt es einem Startup, seine Umsätze erfolgreich zu steigern, folgt in der Regel im nächsten Schritt eine neue Finanzierungsrunde. Dabei stehen jetzt die wirtschaftlichen Werte im Mittelpunkt, während in der Gründungsphase eines Startups Faktoren wie die Technologie oder das Gründungsteam eine wichtige Rolle spielen, schauen die Investoren in der Phase der Skalierung auf andere Parameter.
3: Also man schaut sich Umsätze an, man schaut sich Wachstum an, man schaut sich an eben die Margen an, man schaut sich an, welche Kundensegmente kann man noch erschließen.
0: Sagt Andreas Schwarzenbrunner. Er ist Geschäftsführer des Wiener Risikokapitalgebers Speed Invest und kommt oft als Investor in so einer Skalierungsphase bei Startups dazu.
3: Kommt natürlich ein bisschen auf das Produkt an. Also wie sehr nutzen die Kunden das Produkt? Kaufen die das Produkt wieder zum Beispiel oder expandieren sogar ihren Vertrag und zahlen jetzt im nächsten Jahr noch mehr als im Jahr davor? Also das verändert dann natürlich, je spätphasiger das Unternehmen, desto mehr schaut man eigentlich wirklich auf die wirtschaftliche Performance und Zahlen als jetzt rein auf Technologie, Produkt und den Markt.
0: Nach der Anfangs- und Gründungsphase sollten sich Startups also recht schnell auf dem Markt etablieren. Betonung auf schnell, sagt Andreas Schwarzenbrunner.
3: Je schneller ich wachse, desto mehr bin ich wert. Das ist, glaube ich, schon eine grundsätzliche Regel, die man anwenden kann. Und das ist auch oft, das ist für viele Menschen oft nicht so verständlich, aber das ist oft dann gar nicht unbedingt relevant, ob das Unternehmen jetzt Gewinn abwirft oder nicht. Ja, das ist in der Risikokapitalszene oft gar nicht das Ziel, sondern das Ziel ist eigentlich oft sehr schnell Wachstum, um das mit weiterem Kapital dann natürlich voranzubringen, um dann irgendwann in die Profitabilität zu kommen.
0: Refurbed zum Beispiel wird als Scale-up bezeichnet, also als ein Startup, das gerade besonders schnell wächst. Trotzdem ist es auch für ihn schwierig, an Finanzierung zu kommen, sagt CEO Peter Windischhofer.
1: Wir machen so jedes zweite Jahr eine Finanzierungsrunde. Letztes Jahr waren wir auch profitabel als Firma, das heißt, jetzt müssten wir auch nicht mehr. Wir haben uns aber trotzdem entschieden, auch letztes Jahr nochmal eine Finanzierungsrunde zu machen, weil wir eben noch schneller wachsen wollten. Ja, wir sehen so viel Potenzial im ganzen Markt, sind daher heuer nochmal in 12 Märkte expandiert, wollen neue Produktkategorien aufbauen und das kostet am Ende Geld und da wollen wir einfach investieren, wissen aber, dass wir jederzeit profitabel sein können als Firma.
0: Als sogenanntes Sunicorn zählt das nachhaltige Startup zu Österreichs aussichtsreichsten Anwärtern auf eine Unicorn-Bewertung von 1 Milliarde US-Dollar, ein entscheidender Meilenstein in der Startup-Szene. Wie ein Unternehmen diesen Status erreicht und welche Faktoren darüber hinaus wichtig sind, um ein innovatives und erfolgreiches Startup aufzubauen, das erfahren wir im nächsten Teil von How to Innovate.
5: Den wir dann morgen Dienstag hören. Till Körpel gestaltet die Radiokollegreihe How to Innovate, was wir von Startups lernen können. Redaktion Irmi Wutscher. 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Zu einem technischen Experiment des frühen Fernsehens geht es jetzt im Musikradiokolleg. Als solches hat sich der Eurovision Song Contest in den 1950er Jahren nämlich etabliert. Damals schließen sich mehrere westeuropäische öffentlich-rechtliche Rundfunkanstalten zusammen und gründen die European Broadcasting Union, die Europäische Rundfunkunion. Und damit entsteht das notwendige Netzwerk und die Infrastruktur für länderübergreifende Live-Übertragungen. Für den Programmaustausch selbst gründet die EBU die Eurovision, eine Wortkreation aus European und Television mit Sitz in Genf. Als erste offizielle Eurovision-Sendung gilt die Übertragung des Narzissenfestes aus Montreux in der Schweiz am 6. Juni 1954. Seitdem ist das Erkennungszeichen neben dem Logo der Eurovision auch diese Melodie.

0: Diese Fanfare ist über die Grenzen Europas hinaus bekannt. Mit 8 Takten aus dem Prälude der Kirchenhymne Te Deum in D-Dur, Dich Gott loben wir, hebt sich melodisch der Vorhang vor jeder Eurovision-Live-Übertragung der European Broadcasting Union, der EBU. Komponiert hat sie der Franzose Marc-Antoine Charpentier, zur Zeit König Ludwigs des 14. (1956) kündigt diese Fanfare den ersten Grand Prix Eurovision de la Chanson an.
1: Für die Europäische Rundfunkunion ist der Wettbewerb in den 1950er Jahren ein Experiment mit der neuen Technologie des Fernsehens. Man will herausfinden, ob es möglich ist, dasselbe Programm gleichzeitig live in verschiedenen europäischen Ländern auszustrahlen. Aber sie wollen auch ein neues Format ausprobieren, das mehr auf Unterhaltung ausgelegt ist. Und so ist der Eurovision Song Contest entstanden.
0: Dean Vuletic ist Zeithistoriker. Für sein Buch Postwar Europe and the Eurovision Song Contest ist er tief in die Archive der EBU eingetaucht.

Die für ihre Eleganz bekannte Schweizer Chansonnière Lys Assia wird mit dem Lied Refrain von der Jury 1956 zur Gewinnerin gekürt. Im deutschsprachigen Raum ist sie bereits vor diesem Sieg ein gefeierter Star.

0: 100 Minuten dauert dieser erste Eurovision Song Contest am 24. Mai in Lugano. Die Stadt mit südländischem Flair liegt eingebettet zwischen den malerischen Bergen der Schweizer Alpen und dem glitzernden, von Palmen gesäumten Luganer See. Das Ambiente erinnert an Italien. Dort liegt direkt an der ligurischen Küste die Stadt Sanremo, wo im Teatro Ariston das Festival della Canzone Italiana ausgetragen wird. Dean Vuletic.
1: Der Eurovision Song Contest selbst wird vom Musikfestival in Sanremo inspiriert, das seit 1951 in der italienischen Stadt stattfindet und natürlich bis heute fortgeführt wird. Den Gewinnern des Festivals wird angeboten, Italien beim Song Contest zu repräsentieren. Es ist sehr interessant, dass das nicht immer angenommen wird, da der Wettbewerb in Italien nicht so populär ist wie in anderen Ländern, eben wegen Sanremo.
2: Italy has Sanremo.

0: Domenico Modugno gewinnt das Sanremo Festival von 1958 mit Nel Blu, Dipinto di Blu, Volare. Mit diesem Lied tritt er kaum eineinhalb Monate später beim Eurovision Song Contest an. Das seit Anfang der 1950er Jahre veranstaltete Sanremo Musikfestival inspiriert den damaligen Direktor der EBU, Marcel Besançon. Im Fernsehen soll ein Gesangswettbewerb live ausgestrahlt werden. Sieben Länder treten mit jeweils zwei Liedern im ersten Jahr gegeneinander an.
1: Frankreich, Deutschland, Niederlande, Italien, die Schweiz, Luxemburg, Belgien.
0: Gesungen werden Chansons und Schlager in den jeweiligen Nationalsprachen, die Unterhaltungsmusik der 1950er Jahre. Auf einer kleinen, eleganten Bühne stehen die Sänger und Sängerinnen im Scheinwerferlicht. Im Hintergrund spielt ein Orchester. Das Publikum im Saal trägt Abendgarderobe.
2: Italien bringt uns das Lied Corde della mia chitarra, Saiten meiner Gitarre. Es singt Nunzio Gallo.

1957 geht nur noch ein Song pro Land an den Start. Die Sänger und Sängerinnen treten überwiegend alleine auf. Nunzio Gallo wird von einem Gitarristen begleitet. Das Lied dauert mehr als 5 Minuten. Der britische Song All der Sängerin Patricia Breedin hingegen weniger als 2 Minuten.

0: Daraufhin wird die Dauer der Musikstücke genau festgelegt. Philip Bowman hält an der Universität von Chicago eine Lehrveranstaltung über den Eurovision Song Contest.
1: Ganz formell, man hat genau 3 Minuten. Innerhalb muss man sozusagen ästhetisch, melodisch, thematisch, kulturell, nationalistisch, alles zusammenbasteln. Ein gutes Lied muss das sozusagen finden. Dieses Lied sollte gegen alle anderen Lieder aus Europa gewinnen.
2: Okay, we gotta go. 3 minutes, bye bye.
0: Mit diesem Ende spielt der israelische Beitrag von Nadav Getsch, Golden Boy 2015, auf die 3-Minuten-Regel an. Und noch eine wichtige Veränderung erfolgt in den ersten Jahren. Beim ersten Grand Prix Eurovision ereignet sich die Abstimmung im Verborgenen.
3: Früher in den Anfangsjahren des Wettbewerbs sind auf der Anzeigetafel nur die Titel der Lieder zu sehen und die Gesamtpunktezahl. Doch dann entscheidet die European Broadcasting Union, dass es viel besser wäre, die Namen der Länder anzuzeigen, um die Show spannender zu machen, auch wenn die Beiträge von den nationalen Rundfunkanstalten eingereicht werden.
0: Nicht nur die Namen der Länder werden auf der Anzeigetafel ergänzt. Auch die einzelnen Wertungen sind dort sichtbar. Der Zeithistoriker Dean Vuletic.
3: Es gehört zum Spaß und zur Spannung dazu. Die Zuschauer können einerseits ihre Länder anfeuern, dürfen aber nicht für ihr eigenes Land abstimmen. Dadurch beginnen sie, sich mit anderen Ländern, deren Beiträgen und Kulturen auseinanderzusetzen. Und genau das verleiht dem Wettbewerb neben seinem patriotischen Charakter seine europäische Ausrichtung.
1: Verschiedene Länder unternehmen gewisse Traditionen. Die Lieder aus Frankreich sind fast immer auf Französisch. Französisch ist eine offizielle Sprache des Eurovision Song Contests. Auch ist es immer mehr oder weniger in einem Stil des Chansons.

0: Das ist das Siegerlied aus dem Jahr 1958. Den dritten Song Contest gewinnt Frankreich mit dem Chanson «Dors mon amour», interpretiert von André Claveau, der Musikethnologe Philipp Bowlman.
1: Es kann sehr politisch sein, es kann gar nicht politisch sein. Aber für Frankreich ist der Stil des Chansons sehr wichtig, sich als Nation zu zeigen.
2: So ziemlich jedes Musikgenre, das einem einfällt, war in irgendeiner Form schon mal beim Song Contest vertreten. Also Eleonore Schwarz ist ja mit so einer Mischung aus Wienerlied, Operette, Koloratur-Arie beim Song Contest angetreten und dort Letzte geworden. Hat eigentlich ganz viel integriert an Musikgeschichte in den Beitrag, aber das wurde scheinbar nicht sehr wertgeschätzt von den anderen Jurys.

0: Das war 1962. Der Kurator Florian Wagner hat sich für die aktuelle Song Contest-Ausstellung Unstoppable im Haus der Geschichte Österreich alle Wettbewerbe angesehen. Beim Eurovision Song Contest in Luxemburg treten bereits 16 Länder an. Jedes neue Mitglied der Eurovision Broadcasting Union ist ein potenzieller Kandidat. Dean Vuletic.
1: This is something important to remember about the European Broadcasting.
2: Die EBU ist ein Verband nationaler öffentlich-rechtlicher Rundfunkanstalten. Die Mitgliedschaft basiert auf einer technischen Definition, der sogenannten European Broadcasting Area, die in der Zwischenkriegszeit festgelegt wurde.
0: An der European Broadcasting Union kann sich jede Rundfunkanstalt technisch und organisatorisch beteiligen, auch über den Mittelmeerraum hinaus. Ähnliches gilt auch für die Künstler und Künstlerinnen bis heute. Im Reglement des Eurovision Song Contest heißt es:
3: Es gibt keine Beschränkungen hinsichtlich der Staatsangehörigkeit des Interpreten.
4: Vielleicht geschieht ein Wunder.
0: 1963 reist die in Österreich lebende israelische Sängerin Carmela Corren für Österreich zum Eurovision Song Contest und wird Siebente mit dem Lied »Vielleicht geschieht ein Wunder«.
5: Es ist immer ambivalent, wie Österreich versucht hat, sich darzustellen. Und man setzt auf Österreich-Stereotype und andererseits auf Modernität, Internationalität. Dadurch, dass auch internationale Stars eingebunden worden sind, der Begriff des Wunders, der im Lied vorkommt. Es ist einerseits der Begriff des Wirtschaftswunders, zu der Zeit schon ein geläufiger.
0: Die Zeithistorikerin René Winter analysiert die frühen österreichischen Beiträge.
5: Andererseits wurde das Wunder zeitgenössisch in der Presseberichterstattung sehr stark auf quasi, es wäre ein Wunder, wenn wir den Song Contest gewinnen würden, projiziert.
0: 1963 rückt der Song Contest auf den heute vertrauten Primetime-Sendeplatz am Samstagabend. Diese Entscheidung zeigt, der Eurovision Song Contest ist zu einem massentauglichen Unterhaltungsevent geworden, durch den das Gastland wirkungsvoll präsentiert werden kann.
6: Merci. Merci. Merci.
0: Österreich wählt nach dem Sieg von Udo Jürgens die Wiener Hofburg als Austragungsort und nicht wie 2015 die Wiener Stadthalle. Eine bewusste Entscheidung, so der Kurator Florian Wagner.
7: Da wurde einerseits ganz stark die Monarchie reinszeniert, die näher zurückliegende Vergangenheit den Nationalsozialismus überdecken sollte. Und auch dann 2015 hat man gesehen, dass eigentlich viele Versatzstücke, die 1967 schon eine Rolle gespielt haben, klassische Musikorchester, die Wiener Sängergraben, eine auf Symbole der Monarchie rekurrierende Österreich-Inszenierung, wieder ganz stark eine Rolle gespielt haben und es da eigentlich trotz dieser 48 Jahre dazwischen ganz viel Kontinuität gab in der Österreich-Repräsentation.
6: Merci.

0: Merci, Chérie, mit dem Beitrag von Udo Jürgens, der im Jahr 1966 den ersten Sieg für Österreich ersingt, endet das heutige Musikradio-Kolleg. Gestaltung der Reihe Barbara Wolfing, Redaktion Astrid Schwarz. Weniger gut dokumentiert als der Song Contest sind Leben und Werk des Komponisten Hans Winterberg. Philipp Weißmann rückt ihn in der nächsten Stunde ins Zentrum. Außerdem im Programm.
1: Was soll das, verdammt? Rief Wilho. Das Lachen wurde noch lauter. Reg dich nicht auf, das ist die Lehrlingstaufe, sagte der, der ihn gestoßen hatte. Wilho merkte, dass die Prothese aus der Halterung geraten war. Sie hing in unnatürlicher Position neben dem Stumpf. Er riss sie ab und warf sie auf die Mole. Das Lachen war wie abgeschnitten.
2: Finnland zwischen Melancholie und Optimismus. 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
6: Am Mikrofon Paul Kranke. Nach der jüngsten Zollankündigung von US-Präsident Donald Trump könnte die EU mit Gegenzöllen antworten. Trump hat angekündigt, den Aufschlag für Auto- und Lkw-Importe von 15% auf 25% zu erhöhen. Das soll ab dieser Woche gelten. Die EU-Kommission debattiert Gegenmaßnahmen. Volker Obermeier berichtet.
7: Die Kommission in Brüssel will alle Optionen prüfen, um die Interessen der Union zu schützen, teilt sie schriftlich mit. Sie kann ihrerseits Zölle auf US-Importe erheben, etwa bei Jeans oder Motorrädern. Sie kann ebenso das Geschäft von US-Unternehmen in der EU einschränken. Mit der jüngsten Zollankündigung trifft Donald Trump vor allem Deutschland. In der ARD hat Kanzler Friedrich Merz von einer schwierigen Lage für Europa gesprochen.
8: Wir teilen die Grundeinschätzung nicht, dass Zölle etwas Gutes sind. Aber wir müssen damit leben, dass Amerika und die amerikanische Regierung es gegenwärtig anders sieht. Also muss man sich um Lösungen bemühen.
7: Er appelliert an die europäischen Institutionen, das vereinbarte Abkommen umzusetzen. Es sieht de facto Zollfreiheit für die USA vor. Gerade das EU-Parlament will Einschränkungen erreichen.
6: Die ÖBB äußern Bedauern über das Zugchaos auf der Nordbahnstrecke. Gestern Mittag wurde die Strecke wegen einer Oberleitungsstörung bis zum Abend unterbrochen. Die Zuggäste mussten am Bahnhof in Angern an der Maich aussteigen. Laut Betroffenen sind kaum Ersatzbusse gefahren. Hunderte Menschen mussten stundenlang warten, bis sie weiterfahren konnten. Aus Niederösterreich, Michelle Kreuzer.
9: Laut den ÖBB hat ein Oberleitungsschaden zum Ausfall der Strecke geführt. Auslöser war ein Defekt am Stromabnehmer eines Zuges. Der Vorfall ist in einem Baustellenbereich mit eingleisigem Betrieb passiert. Ein Ausweichen für nachfolgende Züge war nicht möglich, heißt es. 300 bis 400 Fahrgäste mussten in Angern aus einem aus Wien kommenden Zug aussteigen. Die ÖBB haben einen Schienenersatzverkehr eingerichtet. Laut Augenzeugen waren jedoch nur wenige Busse im Einsatz. Der Andrang konnte nicht bewältigt werden. Viele Fahrgäste warteten teils stundenlang am Bahnhof. Einige organisierten sich selbst Taxis oder Fahrdienste. Auch die Polizei war wegen der Menschenansammlungen im Einsatz. Um 20 Uhr wurde die Strecke wieder freigegeben. Die ÖBB bedauern die Unannehmlichkeiten. Insgesamt seien alle in der Region verfügbaren Busse im Einsatz gewesen, heißt es.
6: Im Iran sind 3 weitere Männer wegen Teilnahme an Massenprotesten hingerichtet worden. Die Männer sollen im Nordosten des Iran an Demonstrationen teilgenommen und an einer Verschwörung mit Verbindungen zu Israel beteiligt gewesen sein. Am Samstag waren 2 Männer hingerichtet worden. Sie haben angeblich für Israel spioniert. Seit Beginn des Kriegs mit den USA geht Irans Justiz mit äußerster Härte gegen Kritiker vor. In Belgien beginnt der Prozess gegen einen Raser wegen der Tötung von Menschen bei einem Karnevalsumzug. Dem Mann wird vorgeworfen, er sei im März 2022 mit 170 km/h durch eine 50er-Zone gerast und in einen Karnevalsumzug im Osten Belgiens gefahren. 7 Menschen wurden getötet, zahlreiche verletzt. Der Fahrer hatte sich gerade gefilmt und nicht auf die Straße geschaut. Wer heutzutage ein künstliches Hüftgelenk erhält, kommt damit fast immer bis zum Lebensende durch. Nach einer Studie kanadischer Wissenschaftler sind nach 30 Jahren 9 von 10 modernen künstlichen Hüftgelenken funktionsfähig. Solche Hüftimplantate bestehen aus Polyethylen und Keramik. Die Wissenschaftler haben für die Studie Daten von mehreren Millionen Patienten ausgewertet. Und nun zum Wetter.
10: 22 bis 30 Grad stehen uns heute bevor, am wärmsten wird es von Salzburg ostwärts. Der sonnige Eindruck überwiegt, am ehesten tauchen in der Westhälfte Österreichs dichtere Wolken auf. Es regnet aber höchstens vereinzelt. In den Alpen im Süden und im Osten lebt föhniger Südwind auf 40 bis 70 Kilometer pro Stunde auf. Morgen von Oberösterreich bis ins Burgenland weiterhin Temperaturen wie im Sommer. Im Westen und im Süden hingegen nicht mehr ganz so warm. Soweit das Wetter mit Gunda Schuller.
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0: Schönen Montag. Das Porträt eines Komponisten zwischen allen Grenzen erwartet uns in dieser Stunde. Philipp Weismann widmet sich gleich der vielschichtigen Musik und der dramatischen Biografie von Hans Winterberg, einem der fast vergessenen Namen der europäischen Moderne. Geboren in Prag, geprägt von der Habsburger Monarchie, verfolgt als Jude und nach 1945 ausgerechnet in Deutschland gestrandet. Sein Nachlass befindet sich im Exil-Arte-Zentrum der Universität für Musik und Darstellende Kunst Wien.
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12: Herzlich willkommen. Hans Winterberg wird 1901 in Prag geboren, in eine deutschsprachige jüdische Familie. Prag ist damals ein Zentrum für Kunst und Kultur. Hier leben und arbeiten gleichzeitig tschechische, deutsche und jüdische Künstler, Schriftsteller und Musiker und prägen gemeinsam ein außergewöhnlich vielfältiges Musikleben. In Prag studiert Winterberg Komposition und Dirigieren, letzteres bei Alexander Zemlinski, arbeitet danach als Kapellmeister und Korrepetitor, bevor er sich in den 1930er Jahren als freier Komponist etabliert. Winterbergs Musik lebt von Gegensätzen. Er verbindet etwa französische Klangfarben, osteuropäische Volksmusik und moderne Harmonik. Debussy, Bartok, Schönberg und Hindemith sind seine Bezugspunkte. Und immer wieder arbeitet Winterberg mit polymetrischen und polyrhythmischen Elementen. Zu Beginn jetzt Klänge mit melancholisch-pastoraler Färbung. Der erste Satz aus dem Trio für Klarinette, Violoncello und Klavier.

Leicht fließend, der erste Satz aus dem Trio für Klarinette, Violoncello und Klavier von Hans Winterberg. Stefan Mörth, Klarinette, Adele Bitter, Cello und Holger Kroschop am Klavier. Dieses Trio entsteht 1950, zu einer Zeit, in der Winterbergs Musik wieder öffentlich wahrgenommen wird. Denn nach 1939 gerät sein Leben aus den Fugen. Berufsverbot, Zwangsarbeit, 1945 Deportation ins KZ Theresienstadt. Nach dem Krieg bleibt er zunächst in Prag, geht aber 1947 nach Bayern, aus familiären Gründen, aber auch um wieder mit Musikern in Kontakt zu kommen, die er noch aus der Vorkriegszeit kennt. 1951 entsteht die Sonate für Violoncello und Klavier. Es ist eine Phase relativer Stabilisierung für Winterberg. Er erhält die deutsche Staatsbürgerschaft, hat Kontakte zu den Münchner Philharmonikern und zum Bayerischen Rundfunk. Mehrere seiner Werke werden aufgeführt. Sonate für Cello und Klavier von Hans Winterberg, Allegro Moderato, mit ausdrucksstarker Bewegung und Vivace.

Das war die Sonate für Violoncello und Klavier von Hans Winterberg, gespielt von Adele Bitter am Violoncello, begleitet von Holger Groschop am Klavier in einer Aufnahme in Kooperation mit dem Exil-Arte-Zentrum der MDW Wien. Hans Winterberg steht in einer Reihe tschechischer Komponisten, die von Leoš Janáček ausgehen. Eine Generation, die durch den Nationalsozialismus fast vollständig ausgelöscht wird. Komponisten wie Pavel Haas, Gideon Klein oder Viktor Ullmann enden in den Vernichtungslagern. Winterberg überlebt, aber unter extremen Bedingungen. Seine Familie wird auseinandergerissen, viele Angehörige werden ermordet. 1936 komponiert er seine erste Symphonie, die Sinfonia Dramatica. Auch wenn sie noch vor dem Krieg entsteht, im Rückblick wirkt sie fast wie eine Vorahnung der politischen Zuspitzung in Europa. Das Werk ist ungewöhnlich kompakt, etwa 15 Minuten. Die Außensätze wirken scharf, teilweise fast grotesk, zugespitzt, mit Anklängen an militärische Gesten. Dazwischen steht ein langsamer Satz, deutlich ruhiger, fast erstarrt, mit einer melancholischen Grundstimmung. Hier ein Ausschnitt vom letzten Drittel des Stücks.

Die Sinfonie Nummer 1 mit dem Beinamen Sinfonia Dramatica von Hans Winterberg, der Schlussteil. Die Sinfonie lässt sich als Reaktion auf ihre Zeit hören, als Ausdruck einer zunehmenden Unruhe, die sich musikalisch bereits vor 1939 bemerkbar machte. In dieser Aufnahme spielte das Radiosinfonieorchester Berlin unter der Leitung von Johannes Kalitzke. Der tschechisch-deutsche Komponist Hans Winterberg steht heute im Fokus von Ausgewählt in Teil 4 unserer Sendereihe zum Exil-Arte-Zentrum der MdW Wien, wo Hans Winterbergs Nachlass aufbewahrt ist. Weiter geht es nun mit Klaviermusik von Hans Winterberg. Der britische Pianist Jonathan Powell hat sich intensiv damit beschäftigt. Unter anderem hat er alle 5 Klaviersonaten von Winterberg eingespielt.

Jonathan Powell mit dem zweiten Satz Molto Adagio aus der Klaviersonate Nummer 3 von Hans Winterberg, fertiggestellt 1947 in Prag. Sie zählt zu den letzten Werken, die der Komponist in der damaligen Tschechoslowakei schrieb. Knapp 20 Jahre später entsteht ein ganz anderes Stück, die Sudeten-Suite für Klaviertrio, komponiert 1963 und 1964. Da lebt Winterberg längst in Bayern. Seine Biografie wirkt aber weiter nach. Nach 1945 wird die deutschsprachige Bevölkerung aus der Tschechoslowakei vertrieben. Auch seine frühere Frau und die gemeinsame Tochter müssen das Land verlassen. Winterberg selbst darf bleiben, weil seine Familie sich offiziell zur tschechischen Nationalität bekannt hatte. Dass er später ein Werk mit dem Titel Sudeten-Suite schreibt, hat mit dieser Erfahrung zu tun. Auffällig ist dabei, es geht nicht um Politik, sondern um Landschaften. Drei Sätze, drei Orte. Die Schneekoppe im Riesengebirge, die Elbquellen und der Blöckenstein im Böhmerwald. Alles Grenzregionen zwischen Tschechien, Polen, Österreich und Deutschland. Gegenden, in denen Winterberg früher gewandert ist.

Erinnerungen an die Sudeten von Hans Winterberg, die Sudeten-Suite, ein Trio für Violine, Violoncello und Klavier, in einer für sein Spätwerk eher ungewöhnlichen Hinwendung zur Tonalität. Hier mit Clemens Linder an der Violine, Adele Bitter Cello und Holger Kroschop am Klavier. Nach Winterbergs Tod im Jahr 1991 war sein umfangreiches Œuvre übrigens lange Zeit unter Verschluss. Seit einiger Zeit wird der Nachlass aufgearbeitet und die Werke vom Verlag Boosey & Hawkes in Kooperation mit dem Exil-Arte-Zentrum der Universität für Musik und Darstellende Kunst Wien publiziert und wie hier auf Tonträger veröffentlicht. Zum Abschluss kehren wir nochmals zurück ins Jahr 1945. Damals schreibt Winterberg seine Suite für Trompete und Klavier Nummer 1, unmittelbar nach seiner Rückkehr aus Theresienstadt. Die Suite gehört zu den ersten Werken dieser Nachkriegszeit. Sie ist relativ kurz und zeigt bereits viele Merkmale seines Stils, prägnante Themen, klare formale Gliederung und ein sehr wirkungsvoller Umgang mit dem Instrument.

0: Die Suite Nummer 1 für Trompete und Klavier von Hans Winterberg, André Schoch an der Trompete und noch einmal Holger Kroschop am Klavier. Winterbergs Werk umfasst rund 6 Jahrzehnte, von den späten 1920er Jahren bis in die 1980er. Symphonien, Konzerte, Kammermusik, Klavierwerke und Lieder. Das war Teil 4 unserer ausgewählten Reihe zum Exil-Arte-Zentrum. 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Technik heute hier Alexander Schenold, Gestaltung und Präsentation Philipp Weismann.
1: Von den Rück- und Ausblicken zurück ins Hier und Jetzt. 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In 2 Minuten ist es 11 Uhr, gleich die Ö1-Nachrichten. Danach nehmen uns die Radiogeschichten mit ins Finnland der Jahre nach dem Zweiten Weltkrieg und zu einer abgelegenen Gemeinschaft. Dorthin, wo der Roman »Die Fabrik« von Moses Mentola spielt. 2 neue CDs mit Vokalmusik erwarten uns danach.
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4: Am Mikrofon Paul Kranke. In Österreich ist im April die Arbeitslosigkeit statistisch nur von Frauen gestiegen. Ende April waren fast 400.000 Menschen arbeitslos oder in Schulung, 1,5% mehr als vor einem Jahr, wie das AMS, das Arbeitsmarktservice, mitteilt. Der Zuwachs im April betrifft laut AMS-Daten ausschließlich Frauen. Bei Männern ist die Arbeitslosigkeit gesunken. Das AMS sagt, die Branchen würden sich unterschiedlich entwickeln. Österreich weist 3 russische Botschaftsmitarbeiter aus. Sie werden verdächtigt, sie hätten für Russland spioniert und Nachrichten abgehört. Hubert Kickinger berichtet.
5: Es geht um Antennen auf den Dächern von russischen Einrichtungen in Wien. Mit diesen kann Russland Daten absaugen, die zum Beispiel internationale Organisationen über Satelliten schicken. Die österreichische Justiz hat deshalb Ermittlungen eingeleitet, und zwar gegen 3 Mitarbeiter der russischen Botschaft, weil diese direkt mit der Satellitenspionage zu tun haben sollen. Mitte April wurde der russische Botschafter ins Außenministerium einbestellt, doch Russland wollte laut ORF-Recherchen die Immunität der 3 Verdächtigen nicht aufheben. Sie wurden mittlerweile ausgewiesen und haben Österreich schon verlassen. Von Außenministerin Beate Meindl-Reisinger von den NEOS heißt es, es sei inakzeptabel, dass diplomatische Immunität genutzt werde, um Spionage zu betreiben.
4: Fast 50 Staaten der EPG, der Europäischen Politischen Gemeinschaft, halten erstmals beim früheren Russland-Verbündeten Armenien einen Gipfel ab. In der Hauptstadt Jerewan debattieren sie vor allem über die jüngsten Zolldrohungen der USA und über die Ankündigung von Präsident Donald Trump, mehr als 5000 US-Soldaten aus Deutschland abzuziehen. Die EPG ist nach der russischen Invasion in der Ukraine 2022 gegründet worden. Ihr gehörten die 27 EU-Länder an, sowie 20 Drittstaaten von Albanien bis zur Ukraine. Großbritannien will nach eigenen Angaben am Milliardenkredit der EU für die Ukraine mitzahlen. Premier Keir Starmer wird das am Gipfel der EPG in Jerewan offiziell anbieten. Die EU hat im April beschlossen, der Ukraine 90 Milliarden Euro Kredit zu gewähren, vor allem für Waffen. Die Milliarden müssten nur zurückgezahlt werden, sollte Russland nach Kriegsende Reparationen an die Ukraine leisten. Die US-Regierung braucht nach eigenen Angaben keine Zustimmung des Kongresses für eine Fortsetzung des Irankriegs. Ein Sprecher teilt mit, die bisherigen Kampfhandlungen seien durch die Waffenruhe beendet. In den USA braucht die Regierung die Zustimmung des Kongresses, wenn sie einen Krieg führt, der länger als 2 Monate dauert. Die Regierung argumentiert, durch die Waffenruhe ist diese Frist gestoppt. Auch frühere Präsidenten wie Bill Clinton oder Barack Obama haben auf ähnliche Art bei Kriegen den Kongress umgangen. Der frühere New Yorker Bürgermeister Rudy Giuliani ist in kritischem Zustand. Es wird nicht mitgeteilt, woran Giuliani leidet. Nach US-Medienberichten liegt er in einem Spital in Florida. Giuliani ist 81 Jahre alt. In den USA war er über Parteigrenzen hinweg beliebt. Er hatte als New Yorker Bürgermeister Verbrechen wirkungsvoll bekämpft und nach den Anschlägen vom 11. September besonnen reagiert. In späteren Jahren ist Giuliani vor allem als Anwalt und Unterstützer von Präsident Trump aufgetreten. In Kärnten gibt es an den zweisprachigen Bezirksgerichten in Bleiburg und Eisenkappel keine zweisprachigen Richter mehr. Nach der Pensionierung des Gerichtsvorstehers ist kein Nachfolger gefunden worden, der Slowenisch beherrscht. Julia D'Agostino informiert.
6: Ab jetzt gilt in Bleiburg und Eisenkappel der Notbetrieb. Und das, obwohl die beiden Gerichte zuletzt zu 160% ausgelastet waren. Aber eine Nachfolge findet sich nicht. Von keinem der zweisprachigen Richter am Landesgericht Klagenfurt kam eine Bewerbung für die zwei Standorte. Daher jetzt der Notbetrieb, sagt der Präsident des Landesgerichts Manfred Herrenhofer.
7: Notbetrieb heißt, dass eben hier diese optimale Rechtsversorgung, insbesondere der gemischsprachigen Bevölkerung, leider jetzt aktuell nicht gegeben ist.
6: Eine Sprengelrichterin soll jetzt im Notbetrieb mit einem Dolmetscher in Bleiburg und Eisenkappel arbeiten. An einer langfristigen Lösung werde aber laut Justizministerin Sporrer gearbeitet. Geplant seien Kompetenzzentren in Klagenfurt und Völkermarkt mit slowenischen Verhandlungstagen.
4: Und nun zum Wetter.
8: 22 bis 30 Grad werden es am Nachmittag und besonders warm wird es von Salzburg ostwärts. In Ternitz in Niederösterreich hat es jetzt schon 25 Grad. In Summe überwiegt der Sonnenschein. In der Westhälfte Österreichs kann es aber auch eine Zeit lang stärker bewölkt sein. Außerdem legt in den Alpen im Süden und im Osten Südwind auf 40 bis 70 Kilometer pro Stunde zu. Auch morgen sehr windig, abwechselnd sonnig und bewölkt und in der Westhälfte ein paar Regenschau und Gewitter. Soweit das Wetter mit Gunda Schuller.
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0: Gestern stand, passend zum Tag der Arbeit am 1. Mai, in unserer Literatursendung Ex Libris das Thema Arbeit auf dem Programm. Zur Besprechung des Romans Die Fabrik vom finnischen Autor Moses Mentula gibt es jetzt in den Radiogeschichten einen ausführlichen Textausschnitt zu hören. Mentula nimmt uns mit in das Finnland der Jahre nach dem Zweiten Weltkrieg. Der sensible Vilo hat in den Kämpfen einen Arm verloren und wird in seiner Erinnerung immer wieder von den traumatisierenden Kriegserlebnissen heimgesucht. Die titelgebende Papierfabrik wird ihm und seiner kleinen Familie zum Hoffnungsschimmer und weist den Weg in eine bessere Zukunft. Wir starten, passend zum Text, mit einem finnischen Tango aus den 1940er Jahren. Christoph Radakovic liest aus Die Fabrik von Moses Mentula.
1: Wenn ein Baumstamm sprechen könnte, würde er davon erzählen, wie er mit dem Pferdefuhrwerk vom Rodungsgebiet im Wald zum Fluss gebracht, in die Strömung gelassen und von Schleppern zum Fabrikufer befördert wird, wo ihn an der Mole ein balancierender Heber zur Stapelwinde zieht. Der Mann an der Kreissäge schneidet ihn in meterlange Stücke. Diese setzen ihren Weg in die Schältrommel und in die Schleiferei fort, oder sie kommen zum Häckseln und in den Zellulosekessel. Die Mischung aus Schliff und Zellstoff wird aufs Tuch gefahren, zu Papierbahnen gepresst, getrocknet, auf Walzen gerollt, geschnitten und in Bogen geschichtet. In der Fabrik wird Tag und Nacht in 3 8-Stunden-Schichten gearbeitet.

0: Draußen ertönte eine Fahrradklingel. Wilho zog sich im Hausflur die Stiefel an, nahm die Brote, die Elsa gemacht hatte, und die Milchflasche und öffnete die Tür. Sein Kopf schmerzte und die Sonne stach ihm in die Augen. Die Pillen, die er mit dem Ersatzkaffee genommen hatte, wirkten noch nicht. Die Fahrradstange zwischen den Beinen stand Esko da und strotzte vor Munterkeit. »Neuer Tag, neue Streiche«, sagte er. »Mir ist überhaupt nicht nach Possen«, erwiderte Wilho. »Du hast doch nicht etwa die Flaschenpocken«, gab Esko zurück und konnte sich nicht verkneifen, hinzuzufügen. »Soweit ich mich erinnere, habe ich dich gewarnt.« Er trat in die Pedale. Wilho machte ein paar Laufschritte und sprang auf den Gepäckträger. Der schlappe Reifen gab nach. Die Felge krachte auf die Erde, dass die Nieren zitterten. »Scheiße, ich hab den vor kurzem erst aufgepumpt«, sagte Esko. Von beiden Seiten der Straße, aus den gleichförmigen, grünen, gelben und roten Holzhäusern, kamen Arbeiter wie Ameisen auf ihre Hauptstraße. Stellenweise fuhren 4 Eierschaukeln nebeneinander. An den Lenkern hingen Stofftaschen, aus denen Milchflaschen ragten. Die meisten Männer, auch Wilho, trugen Schiebermütze, lange Hosen und ein kariertes Flanellhemd und an den Füßen Gummistiefel, Gummi- oder Halbschuhe. Wilho umklammerte mit seiner gesunden Hand das Metall des Gepäckträgers. »Halt dich richtig fest«, sagte Esko. Wilho schämte sich, wie ein Kind da zu sitzen, aber es gab keine andere Möglichkeit. Er lehnte sich nach vorn und umklammerte mit dem Arm Eskos Taille. Esko plauderte mit dem Fahrradfahrer neben ihm. Dieser schaute auf Wilho und nickte. Das erzeugte das gleiche Gefühl wie auf der Sportplatztribüne. Alle waren gleich. Der Luftzug von der Fabrik her verwehte jedoch den warmen Hauch und verursachte Gänsehaut. Wilho war wie der starke Mann im Zirkus, der mit einer zitternden Hand eine Stange hält, an der ein Strauß Träume, eine Prise Ehre, eine Handvoll Männlichkeit, eine Frau und ein Kind hängen. Er und Elsa hatten von einem Baby geträumt, aber eigentlich sollte es erst später kommen. Die Fabrikuhr zeigte 6:07, als Esko das Fahrrad vor dem Tor in den Ständer schob. Wilho wollte auf seinen Nachbarn warten, aber die Masse schob ihn weiter aufs Tor zu. Viele gähnten oder blickten in die Ferne. Die wenigsten waren zum Plaudern aufgelegt. Neben dem Eisentor stand ein Häuschen mit einer Luke. Dort war zu lesen: Wenn du mit der Karte ein Bild von dir zeigst, erhältst du vom Pförtner die Durchgangserlaubnis. Wilho angelte den Briefumschlag aus der Tasche, der die Einbestellung zur Arbeit enthielt. Diese reichte er dem Mann, der in einer zweireihigen Uniformjacke hinter der Luke saß. »Mit so einem Wisch kommt man nicht rein«, sagte der Mann. »Man braucht eine Zugangskarte.« »Und wo kriege ich die?«, fragte Wilho. »Im Kontor.« »Und wo ist das?« »Da drin.« Nichts deutete darauf hin, dass der Uniformierte begriff, wie sonderbar die Situation war. Wilhos Puls beschleunigte sich und es fiel ihm schwer, stillzustehen. Mit dem Blick versuchte er, Esko zu finden, sah aber nur eine Traube von Menschen, die alle ungefähr die gleichen Sachen am Leib hatten. Das ungeduldige Murren der hinter ihm in der Schlange Stehenden brannte allmählich heiß im Nacken. Wilho zog den Ärmel über die künstliche Hand. »Aber«, fing er an, »hier gibt's kein Aber, Karte oder nicht. Also, der Nächste.« Die Männer in der Nähe lachten über dem Pförtner, während sie sich an Wilho vorbeischoben. »Lass ihn endlich rein, verdammt«, rief Esko und bahnte sich einen Weg nach vorn. »Das ist kein Saboteur. Ich garantiere, dass er gute Absichten hat.« Der Pförtner richtete den Blick auf Esko, wieder auf Wilho und führte den gleichen Bewegungsablauf ein weiteres Mal durch, bevor er Wilho den Brief zurückgab und ihn in Richtung Fabrik winkte. »Ich schreibe ins Heft, dass du für ihn bürgst«, sagte der Pförtner zu Esko. »Schreib, was du willst.« Der Ton des Willkommensschreibens hatte zu verstehen gegeben, dass er schon zur Belegschaft gehörte, dachte Wilho. Als das Tor bereits ein Stück hinter ihm lag, sagte Esko, der Pförtner, den alle nur Kraftmeier nannten, habe einmal einen Ingenieur, der seit einem Vierteljahrhundert im Werk gearbeitet habe, zurückgeschickt, um seine Personenkarte zu holen. Danach hatte sich der Ingenieur die Karte in seinen Hut eingenäht und war dazu übergegangen, vor Kraftmeier den Hut zu ziehen. »Aber ich muss jetzt rennen. Das Kontor ist dort drüben«, sagte Esko. Die Frau hinter dem Tresen sagte, die Tür des Personalchefs sei die dritte rechts. Die nicht existierende Hand juckte. Die gesunde Hand kratzte die künstliche, aber das hatte keine Wirkung. Wilho schob die Prothese tief in die Tasche, zog den Hemdsärmel weiter nach unten und ging zu der betreffenden Tür. Der Puls hämmerte in den Schläfen und er hatte einen trockenen Mund. Er holte tief Luft, atmete lange aus und klopfte an die Edelholztür. Die Fabriksirene fing an zu heulen. »Herein!« Im Schutz eines massiven Tisches saß ein Mann, auf dessen Nase eine runde Brille ruhte und an dessen dünnem Hals eine Krawatte hing. Wilho wartete ab, bis das Heulen abklang, bevor er sagte, »Man hat mich zur Arbeit einbestellt.« Wilho streckte die Hand über den Tisch hinweg aus und stellte sich vor. Der Name des Personalchefs ging in dem Walross-Schnurrbart unter, der ihm über die Oberlippe hing und sich im Ungleichgewicht mit seiner ansonsten dürren Erscheinung befand. Wilho wagte es nicht, den Mann zu bitten, seinen Namen zu wiederholen. »Immerhin sind Sie pünktlich«, sagte der Personalchef. Wilho legte den Brief auf den Tisch. »Ja, richtig. Sie sind aus Vantila. Sie sind richtige Arbeit vermutlich gewöhnt?«
1: »Ich habe auf unserem Hof mit Arbeit angefangen, sobald mich die Beine getragen haben. Und Waldarbeit habe ich auch gemacht«, sagte Wilho.
0: Unter dem Schnurrbart schien ein Lächeln auf. »Gut. Die besten Arbeiter der Firma kommen vom Land.« Der Mann stand auf, kämpfte mit dem klemmenden Rollschrank, bis er sich öffnen ließ, zog einen Ordner heraus und suchte nach dem Vertragspapier. Dieses reichte er Wilho, dann kehrte er zu seinem Stuhl zurück.
2: »Sehen Sie es genau durch. Wenn alle Angaben stimmen, einfach unterschreiben oder ein Kreuz drunter setzen.«
0: Der Mann schob einen Füller herüber. Wilho überprüfte seinen Namen, sein Geburtsdatum sowie die Tätigkeit und den Lohn. Heber, so wie Esko vorausgesagt hatte.
3: »Wann kann man eine Lohnerhöhung bekommen?«, fragte Wilho.
0: Der Schnurrbart fing an zu zittern.
2: »Haben Sie die Stirn? Sie haben noch keine einzige Minute gearbeitet.«
0: Wilhos Wangen glühten. So hatte er es nicht gemeint. Was er gesagt hatte, konnte er jedoch nicht mehr zurücknehmen.
2: »Ein guter Mann hat eine dicke Lohntüte und ein schlechter eine dünne. Schauen wir mal, zu welcher Gruppe Sie gehören.«
0: Wilho schrieb seinen Namen an den unteren Rand des Blattes hinter dem schon ausgefüllten Datum und Ort.
2: »Und das hier auch«, sagte der Mann und gab ihm ein zweites Blatt.
0: Auch der Personalchef unterschrieb die Blätter, und zwar mit großzügigem Schwung, der an das Mähen einer Wiese mit der Sense erinnerte. Er lochte den Vertrag, legte ihn im marmorierten Ordner ab und reichte Wilho das Duplikat. Schließlich warf er ein Heftchen auf den Tisch, auf dem eine Papierrolle abgebildet war, unter der Aufschrift »Willkommen in den Fabriken« von Toivio Koski. »Da drin stehen Hinweise für jede Situation. Anderswo zahlt man vielleicht besser, aber hier kümmert man sich um die Leute wie um die eigene Familie.«
1: Wilho hatte das Gefühl, auf einem Wasserstoffball zu sitzen. Er rief sich in Erinnerung, dass damit nur auf dem Papier alles klar war und dass das Blatt Papier keine Rolle spielte, wenn er die Arbeit nicht meisterte. Trotzdem kam ein Lächeln auf seine Lippen und es atmete sich besser als seit langer Zeit. Immerhin hatte er das erste Hindernis geschafft. Der Personalchef forderte Wilho auf, sich bei der Sekretärin eine Zugangskarte zu holen, nahm die Zeitung vom Tisch und vertiefte sich in deren Lektüre. Wilho blieb mit der Mütze in der Hand stehen.
2: »Gibt's noch was?«
1: »Wohin und wann soll ich?«
2: »Zum Heben. Und zwar sobald du die Karte geholt und im Belegschaftsbüro die Lohnzahlung vereinbart hast.«
0: Das Fabrikgelände war voller Geräusche. Dampf wurde ausgestoßen, Stämme polterten in den Schältrommeln, die Förderbänder quietschten, die Kraftübertragung der Papiermaschine knirschte, der Hammer des Wartungsmechanikers schlug auf die Schraubenschlüssel, es wurde gerufen und geflucht.
4: »Zur Hölle mit dir!«
0: Ein Lastwagen sauste so dicht an Wilho vorbei, dass er mit dem Spiegel die Schulter streifte. Der Fahrer bremste, schob den Kopf aus seinem plattnasigen Fahrzeug und brüllte,
4: »Gerade hat dich der Sensenmann mit der Klinge am Arsch gekratzt, verflucht!«
0: Wilhos Beine zitterten. An der Unterlippe des Fahrers hing wie angeklebt eine Zigarette.
1: »Tut mir leid, ich habe eben erst angefangen«, sagte Wilho.
4: »Hab ich mir schon gedacht. Steht mitten im Weg und träumt, verdammt!«
1: »Ich suche die Heberei. Wo?«
4: »Auf trockenem Boden findest du die nicht. Springe auf, dann bleibst du vorerst am Leben.«
0: Wilho öffnete die schwere, dunkelgrüne Tür und schwang sich über das Trittbrett in die nach Schweiß riechende Kabine. Das Fahrzeug ruckte an.
4: »Keine Panik. Das Pferd kommt schon in Gang, wenn man ihm Heu hinhält«, sagte der Fahrer.
0: Er gab auf die gleiche Art Gas, in der er redete. Das Auto ruckelte, obwohl die Schotterstraße eben war.
1: Der mit Holzvergaser laufende Motor brummte und das Flatterventil klapperte.
4: Zur Hieberei, mein Beileid.
1: Soll ich jetzt Danke sagen? Fragte Wilho.
4: Sag, was du willst, oder lass es bleiben.
1: Der Fahrer schnippte seinen Zigarettenstummel auf einen Mann, der ihnen schwankend entgegenkam und rief,
4: »Du kannst mich mal, du Arsch!«
2: »Selber Arsch!« rief der andere zurück.
1: Der Fahrer schmunzelte und sagte dann zu Wilho,
4: »Verdammt guter Kerl, dieser Corri!«
1: Er wich den Schlaglöchern aus, die der Regen auf dem Gelände verursacht hatte, und fing ohne Vorwarnung an, mit rauer Stimme zu singen,
4: »Schwanz und Schnecke und das Loch im Arsch sind wie ein schönes Lied. Würde man sie zusammenschweißen, hätte man ein verdammt schönes Bild.«
1: Der Fahrer fuhr zwischen zwei Gebäuden hindurch und hielt am Flussufer an.
4: »Hier steigst du aus«, sagte er.
1: Zwei Männer bewegten sich auf schmalen Auslegern hin und her und zogen mit Bootshaken Baumstämme ans Ufer, wo zwei weitere Männer die Stämme mit Flößerhaken auf die Haken der Stapelwinde wuchteten. Ein winzig kleiner Mann, der einen Schlips um den Hals trug, den er auf Nabelhöhe ins Hemd gestopft hatte, stand auf der Mole und gab Anweisungen.
2: »Mehr Tempo, mehr Kraft! Das sind keine Zahnstocher!«
1: Wilho stand da und schaute zu wie ein Junge am Rand eines Sportplatzes. Der Umgang mit den nassen Stämmen erforderte tatsächlich Kraft. Die Adern quollen auf den sehnigen Armen und die Rücken bogen sich wie Springfedern. Wie zum Teufel sollte das mit einer Hand gehen? Ihm wurde übel und kalt. Der Schlipshals wurde auf ihn aufmerksam und fragte,
2: »Was gibt's?«
1: Wilho reichte ihm das Blatt Papier und schob die Prothese tiefer in die Tasche.
2: »Aha, na dann schauen wir mal, wozu du imstande bist«, sagte der Vorarbeiter. »Hol dir einen Bootshaken aus dem Schuppen und mach dich an die Arbeit.«
1: In dem nach Tee riechenden Schuppen nahm Wilho zwei Pillen aus der Tasche und schluckte sie. Er wägte ab, wie er den Bootshaken am besten hielt. Das letzte Mal hatte er beim Flößen auf dem Vantilanjoki-Fluss einen in den Händen gehabt. Er packte den Bootshaken mit der rechten Hand am oberen Ende des Stiels und klemmte sich den unteren Teil zwischen Bizeps und Ellenbeuge. So würde er vielleicht halten. Der Ausleger aus Holz war glitschig und wackelte unter den Stiefeln. Wilho nahm sich ein Vorbild an den anderen. Er schlug den Haken in die Rinde und stieß den Stamm in Richtung Ufer. Den Bootshaken zu lösen gelang, indem er mit der Armbeuge von unten gegen den Stiel schlug. Danach schwenken und in den nächsten Stamm schlagen. Der obeinige Mann neben ihm schlug seinen Haken in denselben Stamm und gab ihm zusätzlichen Schwung, worauf Wilho mit dem Kopf voran in den Fluss platschte. Unter Wasser begriff er, dass Schwimmzüge mit einem Arm nicht reichten, um an die Oberfläche zu kommen. Die mit Wasser vollgelaufenen Stiefel zogen ihn auf den Grund. Er bekam es mit der Angst zu tun, aber energisches Zupacken hinderte ihn am Versinken. Lautes Gelächter und Pfiffe ertönten.
2: »Was soll das, verdammt?« rief Wilho.
1: Das Lachen wurde noch lauter.
2: »Reg dich nicht auf, das ist die Lehrlingstaufe«, sagte der, der ihn gestoßen hatte.
1: Wilho merkte, dass die Prothese aus der Halterung geraten war. Sie hing in unnatürlicher Position neben dem Stumpf. Er riss sie ab und warf sie auf die Mole. Das Lachen war wie abgeschnitten. Es wurde so still wie vor einem Gewitter.
4: »Das konnte ich ja nicht wissen«, sagte der Obeinige.
1: Er reichte Wilho die Hand und dieser schlug ein und rappelte sich auf. Die Blicke der anderen brannten auf seiner Haut. Er musste sich in Sicherheit bringen. Also hob er seine künstliche Extremität auf und ging zur Pausenbaracke, die aus Stämmen und Lecken umgedrehten Booten zusammengeschustert war. Dort setzte er sich auf eine Holzkiste. Die Stiefel, in denen das Wasser stand, bekam er nicht mit einer Hand von den Füßen. Sie bewegten sich lediglich ein Stück, saugten sich dann wieder fest. Mit der klammen Hand konnte er sie nicht richtig fassen. Dafür, dass es so früh im Juni war, war es warm, aber die nassen Klamotten brachten ihn trotzdem zum Schlottern.
4: »Ich helf dir«, sagte ein Mann, der eine tiefe Grube im Kinn hatte.
2: »Nicht nötig.«
1: Die Fingerkuppen schabten am Stiefelschaft. Er durfte nicht abrutschen, selbst wenn sich die Nägel lösten.
4: »Ich kann dir...«
1: »Ich hab schon abgelehnt«, sagte Wilho. Er schloss die Augen und zog. Jetzt schaffte er es. Der Stiefel ploppte vom Fuß. Auch beim zweiten klappte es. Wilho kippte das Wasser aus den Stiefeln und zog die Wollstrümpfe, die seine Mutter gestrickt hatte, aus.
4: »Im Krieg?« fragte der mit dem Arschkinn.
1: Wilho nickte und hielt den Blick auf die Stiefelspitzen gerichtet. Das Ungetüm von Hand lag auf dem Rand der Holzkiste. Von Wilhos Armstumpf fielen rötliche Tropfen und rostiger Geruch stieg ihm in die Nase.
2: »Verdammt, wie willst du das schaffen?« fragte derjenige, der ihn gestoßen hatte.
1: Wilho wäre am liebsten wieder in den Fluss gesprungen, aber das konnte er nicht. Er musste durchhalten, das Format eines ganzen Mannes ausfüllen.
2: »Das ist meine Sache«, sagte er.
1: Der Kerl, über dessen Wange eine lange, grobe Narbe lief, stemmte die Hände in die Hüften.
4: »Solange wir nicht deine Arbeit machen müssen«, sagte er.
2: »Verflucht, ich arbeite härter, als du es jemals getan hast«, gab Wilho zurück.
1: Sein Trotz war so kraftlos, dass niemand auch nur reagierte. Er legte die Strümpfe zum Trocknen auf die Stiefel und hängte die Gutta-Percha-Prothese an einen Nagel, der in einen Pfosten der Baracke geschlagen worden war. Das lockerte die Stimmung. Das Arschkind schlug vor, Stummel eine Chance zu geben. Damit hatte er seinen Spitznamen. Die Männer wiederholten den Namen Stummel und lachten zustimmend. Als wäre es der Hammerschlag des Versammlungsvorsitzenden, zog der O-Beinige eine Flasche mit glasklarem Inhalt aus dem Bug eines umgedrehten Boots und ließ sie herumgehen. Auch Wilho setzte sie an. Die Flüssigkeit brannte im Mund und erst recht auf ihrem Weg in die Innereien, aber das Pochen der nicht existierenden Hand und der Schmerz in der vorhandenen Extremität schmolzen dahin. Gegen die Angst und die Scham kam ein Schluck jedoch nicht an.

0: Christoph Radakovic las aus Die Fabrik von Moses Mentula. Der Roman ist vor kurzem im Weidler Verlag erschienen, übersetzt hat ihn Stefan Moser. Gestaltung der Sendung Ulrike Leitner. Schönen Vormittag mit Ö1. Gleich erwartet uns Walter Weidringer mit einer Neuerscheinung in der Sendung vorgestellt. Davor werfen wir einen akustischen Blick auf aktuelle Kulturveranstaltungen.
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1: Oberösterreich. Der Verein Kunst und Kultur Raab präsentiert derzeit eine Konzertreihe unter dem Schwerpunkt Women in Jazz. Bei der nächsten Ausgabe am 8. Mai tritt die aus Costa Rica stammende Sängerin, Violinistin und Songwriterin Phoebe Violet in der Musikschule Raab auf und präsentiert ihr neues Projekt Sospiros.

0: In ihren Liedern verbindet Phoebe Violet die Atmosphäre des Fado mit lateinamerikanischen Traditionen des 20. Jahrhunderts. Andreas Heideckers Gitarrenspiel umrahmt ihre Songs. Live zu hören am kommenden Freitag in der Musikschule Raab. Das darauffolgende Konzert in der Reihe Women in Jazz findet übrigens am 12. Juni statt mit der Cellistin Sophie Abraham. Schon gehört von der Ö1 Club Exklusivveranstaltung am 19. Mai im Kunsthistorischen Museum in Wien. Im Zentrum steht dabei die Ausstellung von Canaletto und Bellotto und ihren Stadtansichten.
1: Mit Hilfe optischer Geräte wie der Camera Obscura studierten die beiden venezianischen Maler, übrigens Onkel und Neffe, europäische Städte.
0: Im Zentrum steht dabei die Ausstellung von Canaletto und Bellotto und ihren Stadtansichten.
1: Mit Hilfe optischer Geräte wie der Camera Obscura studierten die beiden venezianischen Maler, übrigens Onkel und Neffe, europäische Städte mit wissenschaftlicher

0: Canaletto zog nach London, während Bellotto in Dresden und Wien arbeitete.
1: Eine Gruppe von Ö1-Club-Mitgliedern ist am 19. Mai zu einem Sektempfang und einer Führung durch die Ausstellung im Kunsthistorischen Museum außerhalb der Öffnungszeiten eingeladen. Für diese Ö1-Club-Exklusivveranstaltung müssen Sie sich bitte anmelden mit Angabe Ihrer Ö1-Club-Nummer beim Ö1-Club oder im Ö1-Kalender. 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Anmeldeschluss ist der 11. Mai. Die Teilnehmerinnen und Teilnehmer werden ausgelost und verständigt. Im Schauspielhaus Graz geht am 8. Mai die Premiere von Kafana Beisel Culture Clash über die Bühne. Eine balkanmusikalische Komödie von und mit Sandy Lobicic.
0: 1975 in Österreich. Bane und Jana haben sich ihren Traum vom Leben im Westen erfüllt. Davon ist jedenfalls Bane überzeugt. Das Ehepaar hat seine jugoslawische Heimat hinter sich gelassen und eine Kafana, also Gaststätte, im österreichischen Nirgendwo eröffnet. Als ein behördlicher Brief den Abriss des Lokals ankündigt, beginnt ein Kampf um dessen Weiterbestehen und um familiären Zusammenhalt.
1: Ausgehend von seiner eigenen Herkunft thematisiert Sandy Lobicic das Ankommen und Wegwollen und lässt auf der Bühne zusammen mit seiner fünfköpfigen Band sowie 8 Schauspielerinnen und Schauspielern Musik vom Rock der 1970er Jahre bis hin zu Balkanliedern erklingen. Kafana Beisel Culture Clash ab Freitag, dem 8. Mai im Schauspielhaus Graz.
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1: Gestaltung Clemens Marschall, Präsentation Ursula Scheidle.
3: Es ist 11:30, schönen Vormittag mit Ö1. Bei dem Namen, der jetzt im Zentrum steht, machen wir es ein bisschen spannend. 1976, vor einem halben Jahrhundert, starb in England ein Komponist, für den die menschliche Stimme zeitlebens ein zentrales Ausdrucksmittel war. 2 Neuerscheinungen mit Vokalmusik aus seiner Feder präsentiert Ihnen nun Walter Weidringer.
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4: Womit könnte man besser beginnen als mit einer Fanfare? Sagen wir in B-Dur oder doch in E-Dur? Ach was, eine Tonart haben heutzutage schon alle. Wir leisten uns gleich 2 und eine Überraschung obendrein.

Ja, in dieser Fanfare für Streichorchester wird auch gesungen. Je seul la clé de cette parade sauvage, nur ich habe den Schlüssel zu dieser wilden Parade. So heißt es in der Prosagedichtsammlung Les Illuminations, geschrieben vom etwa 20-jährigen Arthur Rimbaud und herausgegeben 1876, also vor genau 150 Jahren, von seinem zeitweiligen Geliebten Paul Verlaine. Benjamin Britten hat diese Zeile mit 25 Jahren an die Spitze seines Gesangszyklus Les Illuminations gesetzt, den er mit einer Fanfare beginnen lässt. Der farbige Widerstreit von B-Dur und E-Dur wird das ganze Werk bestimmen und diese Textzeile wird mehrfach wiederkehren. Wird auch Sie wild diese musikalische Parade heute Ihnen vorgestellt? Jedenfalls bunt und ausdrucksvoll, tiefsinnig, bewegend und schön, in Neuaufnahmen von Vokalmusik aus der Feder von Benjamin Britten.

Eine Szene voller Sonnenlicht und Meeresgischt. Marine, die Nummer 5 aus dem Zyklus Les Illuminations. Das waren bereits zwei Ausschnitte aus einer neuen CD mit Musik von Benjamin Britten, dessen Todestag sich im Dezember zum 50. Mal jährt. Die junge französische Sopranistin Julie Rosé, Operalia-Gewinnerin des Jahres 2023 und auch schon bei den Salzburger Festspielen zu Gast, Julie Rosé also hat Brittens Zyklus für Sopran- und Streichorchester mit dem Orchestre Philharmonique de Monte Carlo unter Lawrence Foster aufgenommen. Daraus später noch mehr. Vorerst aber wechseln wir die Neuerscheinung, wandern zu den Weidengärten und erinnern uns in Wehmut an eine verlorene Liebe.

The Sally Gardens, eine von Benjamin Brittens famosen Volksliedbearbeitungen, bei denen die Gesangslinie der Überlieferung folgt, die Klavierstimme aber mit höchster kompositorischer Sensibilität tiefem Ausdruck hinzufügt. Den österreichischen Tenor Daniel Johansen muss man wohl nicht mehr vorstellen. Der studierte Kirchenmusiker ist längst in aller Bachwelt als Evangelist und für die Kantaten gesucht. Darüber hinaus und quer durch die Epochen mit Oratorium und Lied beschäftigt, sowie dann und wann auch auf der Opernbühne zu erleben. Und wenn mich nicht alles täuscht, dann kommt da in der Statistik nach Mozart ohnehin gleich Britten. Mit seinem Klavierpartner Andreas Fröschl hat Daniel Johansen nun eine CD mit dem passenden Titel A Britten Songfest aufgenommen. Zwischen Volksliedbearbeitungen sind da zwei jener Liederzyklen eingebettet, die Britten einst für sich selbst als Pianisten und für den Tenor Peter Pears komponiert hat, seinen Lebensgefährten und künstlerischen Mitstreiter.

Ein fanfarenhaft beginnendes Pendant zur Eröffnung der heutigen Ausgabe von Vorgestellt mit Vokalmusik von Benjamin Britten. Die Posaunen des jüngsten Gerichts werden erschallen, aber bis dahin kann die arme Seele nur bereuen und um Gnade bitten, hier auf dieser bescheidenen Erde. At the Round Earth's Imagined Corners, das siebte der neun Holy Sonnets of John Donne, Opus 35, von Benjamin Britten, hier mit Daniel Johansen, Tenor, und dem Pianisten Andreas Fröschel. Vom erhabenen Pathos nun wieder in lyrische Gefilde.

0: Eine schwerelos kosende, durchaus erotische kleine Hymne, Antique aus Les Illuminations, exquisit klar und rein gesungen von Julie Rosé und mit Lawrence Foster am Dirigentenpult in Monte Carlo. Was für ein fesselnder Erzähler Daniel Johansen ist und wie subtil Andreas Fröschl eine Klavierstimme ausleuchten kann, die sich teils ganz bewusst zurückhält, bevor sie gemeinsam mit der Stimme die Flügel ausbreitet, das erlebt man nicht zuletzt im balladenartigen Lied »The Choirmaster's Burial«, ein Teil von Benjamin Brittens Sammlung »Winterbirds«, Opus 52 nach Thomas Hardy. Da erinnert sich ein Sänger an einen lange verstorbenen, verdienten alten Kirchenchorleiter. Er, der so viele Menschen musikalisch zur letzten Ruhe geleitet hat, wünscht sich zu seinem eigenen Begräbnis, wenn es denn nicht zu viele Umstände bereiten würde, seinen Lieblingschoral mit Gesang und Instrumenten. Doch als es soweit ist, verweigert der Pfarrer den aufwendigen Musikeinsatz aus Bequemlichkeit und wegen des frostigen Winterwetters. Sang- und klanglos wird der Alte beerdigt. Aber dann hören Sie selbst.
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Was der Pfarrer dem verstorbenen Musiker verweigert hat, gewähren ihm himmlische Wesen mit ihren Sphärenklängen. Daniel Johansen und Andreas Fröschel mit The Choir Master's Burial aus Benjamin Brittens Winter Words. Dieses Lied mag ungerührt hören, wer kann und will, ich jedenfalls nicht, mich erwischt es jedes Mal. Gleich noch ein Abschied, pardon, Départ, also eher Abfahrt, Aufbruch. Genug geschaut, genug gehabt, genug erkannt, heißt es da.

in tiefsten, hier besonders satt ausgebreiteten Kontrabasstiefen versinken Benjamin Brittens Illumination. Sie verschwinden im Pianissimo auf einem tiefen S, ein bewusster Widerspruch zum Text, der von einem Aufbruch zu neuer Liebe und neuem Lärm spricht. Wird er kommen? Das war nochmals Julie Rosé mit dem Orchestre Philharmonique de Monte Carlo unter Lawrence Foster. Während A Britain Songfest mit Daniel Johansen und Andreas Fröschl über eine Stunde an Liedkunst Benjamin Brittens enthält, sind seine 23 Minuten dauernden Illumination nur ein Vokalwerk im Rahmen einer ansonsten dem Orchester gewidmeten CD. Mit eingespielt sind die von Trauer und Trost bestimmte Sinfonia da Requiem von 1940, die Choral Dances aus Gloriana, der Krönungsoper für Queen Elizabeth, die vor 2 Wochen 100 Jahre alt geworden wäre, und ein ewiger Britain-Klassiker.

0: Der Schluss von Britten's Fuge mit der Wiederkehr des Themas von Henry Purcell, The Young Person's Guide to the Orchestra. Und wenn wir uns beeilen, haben wir jetzt noch Zeit für eine Zugabe.
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0: Eine lange Nase gedreht mit Oliver Cromwell. Sing dir's doch selbst. Vokalmusik von Benjamin Britten. A Britten Songfest mit Daniel Johansen und Andreas Fröschl ist bei Hensler erschienen. Die Britten-CD aus Monte Carlo mit Julie Rosé und Lawrence Foster bei Alpha. Das war vorgestellt heute von und mit Walter Weidringer, Technik Ottmar Habeler-Bergsmann.
2: In 3 Minuten ist es 12. Schönen Vormittag mit Ö1. Gleich das Mittagsjournal. Danach geht es in Punkt 1 um die Frage, wer heute jene vertritt, die arbeiten. Der 1. Mai hat die historischen Linien der Arbeiterbewegung in Erinnerung gerufen, doch die Arbeitswelt hat sich verändert. Neue Beschäftigungsformen, wachsende Unsicherheit, steigende Lebenserhaltungskosten. Wer sind die Arbeiterinnen und Arbeiter heute und welche politischen Antworten erreichen sie? Darüber spricht Marina Wetzelmeier mit Erik Miklin, assoziierter Professor für österreichische Politik an der Universität Salzburg und dem Politikwissenschaftler und Soziologen Paulus Wagner. Und 0800 22 69 79 ist die Telefonnummer, wenn Sie sich am Gespräch beteiligen wollen. Außerdem heute im Programm.
3: Das Brüsseler Kulturzentrum Beaux-Arts konzentriert sich diese Saison auf den facettenreichen Komponisten Georg Friedrich Händel. Bei seinem Konzert im September präsentierte das Concerto Kopenhagen unter Lars Ulrich Mortensen aber neben Händels Wassermusik auch dänische Komponisten und das erste Cellokonzert von Josef Haydn mit dem Solisten Andreas Brantelid. Alte Musik im Konzert um 14.05 Uhr. Auf der Suche nach einer rot-weiß gescheckten Bohnensorte war der Lebensmitteltechnologe Roland Pötschacher zunächst erfolglos.
4: 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Ich habe mich auf die Suche gemacht und habe sie aber nirgends gefunden, weil sie ja nicht erhältlich ist, also im Supermarkt. Da war diese Challenge da, diese Bohne zu finden und zu schauen, wie ist die eigentlich, deckt sich die mit meiner Erinnerung, gibt es die noch? Und dann habe ich einen Aufruf im Dorf gestartet.
3: Die Magie alter Pflanzensamen. Moment von burgenländischen Bohnen und olympischen Eichen um 15.30 Uhr. Das Ambiente. Ein altehrwürdiger, mit riesigen Holzfässern gefüllter Weinkeller in Schloss Seggau. Der Rahmen. Das traditionsreiche Jazzfestival Leibniz. 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Marlene Schnedl präsentiert das französische Duo On Stage um 19.30 Uhr. 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
5: 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Im Studio begrüßt sie Barbara Schieder. Hochspannung heute am Landesgericht Linz, kurz vor der Urteilsverkündung im Postenschacher-Prozess gegen ÖVP-Klubobmann Wöginger. Wir schalten gleich zu unserer Reporterin vor Ort. Der US-Präsident erzürnt den Iran mit seiner Ankündigung, Schiffen in der Straße von Hormuz US-Geleit geben zu wollen. Kann das funktionieren und ist es wahrscheinlich, dass das überhaupt in Anspruch genommen wird? Wir fragen nach. Wie kann die EU auf die neuerlichen Zolldrohungen Trumps reagieren? Darüber spreche ich mit dem Vorsitzenden des Handelsausschusses im Europäischen Parlament, Bernd Lange. Die internationale Lage ist jedenfalls nicht dazu angetan, die Wirtschaft zu stabilisieren. Die aktuellen Arbeitsmarktzahlen zeigen für Österreich einen deutlichen Anstieg der Arbeitslosigkeit von Frauen. Das alles bespreche ich gleich mit AMS-Chefkopf. Stichwort Budget, da stellt sich die Frage, wo spart die Regierung eigentlich bei sich selbst? Und der Erpressungsfall rund um vergiftete HIP-Gläser wirft auch nach der Festnahme eines Verdächtigen am Wochenende weiter viele Fragen auf. Wir suchen weiter nach Antworten. Das und mehr gleich. Zuvor der Blick aufs Wetter von Jörg Stieber.
6: Auch heute Nachmittag überwiegt der Sonnenschein und es ziehen meist nur ein paar dünne, hochliegende Wolkenfelder durch. Ein bisschen dichter sind sie zeitweise im Westen, aber auch hier können sich, wenn überhaupt, nur ganz vereinzelt kurze Regenschauer bilden. Der Südwind legt weiter zu und wird in vielen Regionen lebhaft, gebietsweise auch kräftig. Die Temperaturen erreichen 22 bis 29 oder 30 Grad. Besonders warm wird es von Salzburg ostwärts. 26 Grad hat es jetzt in Potschach, 24 in Innsbruck und Wien, 22 in Salzburg und Graz.
5: Tag der Entscheidung heute am Landesgericht in Linz. In ziemlich genau 2 Stunden wird das Urteil im sogenannten Postenschacher-Prozess gegen ÖVP-Klubobmann August Wöginger fallen. Wir haben ausführlich über dessen Verlauf berichtet. Wöginger wird bekanntlich Amtsmissbrauch vorgeworfen. Er soll für einen ÖVP-Bürgermeister interveniert haben, damit dieser Vorstand am Finanzamt Braunau wird. Zu Ungunsten einer besser qualifizierten Kandidatin, die das nicht auf sich beruhen lassen wollte. Heute wird es also ernst für alle Beteiligten. Das Interesse an diesem auch politisch brisanten Prozess ist entsprechend groß. Für uns am Landesgericht in Linz ist Beate Tomasowitsch. Beate, ich nehme an, noch ist nicht viel los am Gericht.
7: Ja, das stimmt. Das ist ein wenig wie die Ruhe vor dem Sturm. Den Sturm, den werden wie immer zahlreiche Journalistinnen und Journalisten, Kameraleute und Fotografinnen verursachen. Bis jetzt sind nur ein paar Kolleginnen und Kollegen da. Vielleicht hört man das auch im Hintergrund ein wenig. Der Eingangsbereich zum Landesgericht war aber während des Prozesses gegen August Wöginger schon öfter überfüllt. Heute rechne ich damit, dass noch mehr Journalistinnen sich das Urteil nicht entgehen lassen werden. Vor allem die Innenpolitikredakteure werden mit Spannung auf das Urteil warten und diesmal vielleicht doch persönlich nach Linz kommen und nicht nur die Live-Ticker verfolgen. Denn im Falle eines Schuldspruchs bleibt ja abzuwarten, ob die ÖVP weiterhin hinter ihrem Klubobmann steht, so wie sie das bisher immer betont hat.
5: Wie geht's denn weiter, wenn die Richterin dann um 14 Uhr die Verhandlung zur Urteilsverkündung aufruft?
7: Ja, sobald die Verhandlung aufgerufen ist, müssen dann Kameras und Fotografinnen wie immer den Saal verlassen. Dann stehen alle auf und die Richterin verkündet eben das Urteil für alle 3 Angeklagten. Neben Wöginger stehen ja noch 2 Finanzbeamte vor Gericht. Und dann wird die Richterin ihr Urteil begründen. Da Wöginger der Drittbeschuldigte ist, wird es wohl ein bisschen dauern, bis wir wissen, warum die Richterin so geurteilt hat, wie sie es dann eben getan hat. Sie wird vermutlich zuerst mit den Begründungen der Urteile gegen die 2 Finanzbeamten beginnen. Meine Kollegin Viktoria Waldecker und ich werden aber in jedem Fall versuchen, so schnell wie möglich die Informationen dann auch auf Sendung zu bringen.
5: Wird ÖVP-Klubobmann August Wöginger selbst voraussichtlich auch noch einmal das Wort ergreifen?
7: Ja, angekündigt ist, dass es ein schriftliches Statement des ÖVP-Klubobmanns geben wird und auch, dass Wöginger nach dem Urteil eine Art improvisierte Pressekonferenz geben wird. Hier wurden schon so ein paar Tische aufgestellt, also gehen wir davon aus, dass das auch so sein wird. Also ja, wir werden wohl hören, was Wöginger zu dem Urteil sagen wird. Vermutlich wird das über das schriftliche Statement nicht weit hinausgehen. Über Konsequenzen wird er vermutlich auch im Fall eines Schuldspruchs nichts sagen, denn Wögingers Verteidigung wird den Schuldspruch ziemlich sicher bekämpfen. Die WKStH hat ja am letzten Prozesstag eine Verurteilung gefordert, eine bedingte Haftstrafe und eine unbedingte Geldstrafe. Die Argumentation, es habe noch nie einen so gut dokumentierten Fall von Ämterkorruption gegeben wie diesen. Ganz anders natürlich die Verteidigung. Wögingers Anwalt hat da noch versucht, Zweifel zu wecken, weil im Strafrecht ist eine Verurteilung ja nur dann möglich, wenn man mit an Sicherheit grenzender Wahrscheinlichkeit von der Schuld ausgehen kann. Und diese Sicherheit, die hat der Verteidiger schon versucht ins Wanken zu bringen, weil die Beweislage dafür nicht ausreiche, hat er gesagt. Und auch der Kronzeuge, Ex-Generalsekretär im Finanzministerium Thomas Schmidt, der habe nicht die Wahrheit gesagt und er sei nicht glaubwürdig. Wir werden jetzt das bald hören, also ab 14 Uhr, welche Argumentation dann die Richterin folgt.
5: Hochspannung heute also am Landesgericht in Linz. In wenigen Stunden werden wir wissen, wie die Entscheidung ausgefallen ist. So oder so ist wohl mit Berufungen zu rechnen. Vielen Dank fürs Erste, Beate Tomasowitsch.
7: Vielen Dank auch.
5: 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Es geht weiter mit einem aktuellen Blick auf den Arbeitsmarkt und da ist die Lage unverändert angespannt. Im April waren mehr als 398.000 Menschen arbeitslos oder in Schulung. Das sind 1,5% mehr als noch im April des Vorjahres. Bemerkenswert ist dabei, dass die Arbeitslosenzahlen bei den Männern gesunken sind, bei den Frauen sind sie allerdings im Gegenzug stark gestiegen. Maria Kern mit den Einzelheiten.
8: Was die Männer betrifft, gab es im April am Arbeitsmarkt eine erfreuliche Entwicklung. Die Zahl jener, die arbeitslos oder in einer Schulung waren, ist im Vergleich zum April des Vorjahres 1,6% gesunken. Bei den Frauen gab es dagegen mit 4,9% einen deutlichen Anstieg. Das AMS führt das auf unterschiedliche Branchenentwicklungen zurück. Während die Arbeitslosigkeit etwa im Handel, in dem viele Frauen tätig sind, weiter gestiegen ist, gab es im Bausektor, in dem viele Männer beschäftigt sind, einen Rückgang. Und die Arbeitslosenzahlen in der männlich dominierten Industrie stagnieren derzeit. Deutlich gestiegen sind sie dagegen bei Menschen mit Behinderungen und auch bei Personen, die 50 Jahre oder älter sind, gab es mehr Arbeitslose. Auffällig ist vor allem auch der Anstieg bei den Langzeitarbeitslosen. Das sind jene Menschen, die seit mindestens einem Jahr ohne Job sind. Deren Zahl ist im April 24% gestiegen. Nach Bundesländern aufgeschlüsselt wiederum gab es in 7 Ländern höhere Arbeitslosenzahlen, in 2 dagegen einen Rückgang, konkret in Kärnten und auch in Wien wurde ein kleines Minus verzeichnet. Wie schwierig die wirtschaftliche Lage nach wie vor ist, zeigt sich auch bei der Zahl der offenen Stellen. Im April waren beim AMS rund 77.000 Stellen gemeldet. Das sind 6% weniger als vor einem Jahr. Noch drastischer ist der Rückgang bei den offenen Lehrstellen. Hier gab es ein Minus von fast 13%. Bei der Jugendarbeitslosigkeit liegt Österreich im EU-Vergleich dennoch auf dem 6. besten Platz. Bei der Arbeitslosenquote über alle Altersgruppen gerechnet befindet sich Österreich dagegen im EU-Vergleich im Mittelfeld.
5: Soweit also die aktuellen Zahlen. Bei mir im Studio ist dazu jetzt AMS-Chef Johannes Kopf. Guten Tag.
9: Hallo, grüß Gott.
5: Herr Kopf, bleiben wir noch kurz bei einem Detail der aktuellen Daten. Der Zuwachs der Arbeitslosigkeit hat im April ausschließlich Frauen betroffen und da gleich sehr deutlich. Die Langzeitarbeitslosigkeit ist da innerhalb eines Jahres gleich 13% gestiegen. Wie erklären Sie sich das?
9: Der geschlechtsspezifische Unterschied liegt im Wesentlichen an der unterschiedlichen Entwicklung nach Branchen. Wir haben einen mittlerweile gut laufenden Bau. Auch die Industrie hat sich stabilisiert, hier gibt es keinen Anstieg mehr. Gleichzeitig aber ist der Handel und der Gesundheits- und Pflegebereich hat weiter steigende Arbeitslosigkeit und das sind die zwei Branchen, wo übermäßig Frauen arbeiten und das erklärt den unterschiedlichen Anstieg.
5: Aber woran liegt das? Also dass es so ist, ist eine Sache, aber warum ist das so? Also Handel, schlechte Wirtschaftslage nehme ich an, aber Pflege?
9: Also Beim Handel ist es, hat es mit dem Konsum zu tun, es hat auch was mit dem Onlinehandel zu tun, dass der Handel generell weniger Personal sozusagen braucht durch diese Umstellung. Gesundheit und Pflege liegt auch ein bisschen daran, dass es Veränderungen in der Statistik gibt. Viele Beschäftigte sind früher geführt worden als öffentlich Beschäftigte in der Gesundheit. Und wenn es mehr Beschäftigte in einem Bereich gibt und heute werden sie als Pflege und Gesundheit geführt, weil Krankenhäuser ausgegliedert wurden und so weiter, um eine andere Nazi-Zuordnung haben. Und wenn es mehr Beschäftigte gibt, die Beschäftigung steigt stark im Pflegebereich, dann gibt es auch mehr arbeitslose Personen, weil Menschen ja auch Job wechseln und Jobwechselarbeitslosigkeit dazu gehört. Das gehört auch dazu.
5: Von den Frauen jetzt zur Langzeitarbeitslosigkeit im Allgemeinen, auch die ist gestiegen, nämlich fast 24%. Woran liegt das?
9: Im Wesentlichen daran, dass wir 3 Jahre Rezession haben. Das ist die längste Rezession der Zweiten Republik. Wir haben jetzt 37 Monate steigende Arbeitslosigkeit. Das bedeutet, dass die Betriebe sich leichter tun, wieder Personal zu finden. Erinnern wir uns, vor einiger Zeit haben wir ja sehr viel über Arbeitskräftemangel diskutiert. Jetzt sagen uns die Betriebe, es ist leicht, auch gute Leute zu finden. Und das bedeutet, dass die länger arbeitslos sind, einfach nicht mehr eingeladen werden oder weniger eingeladen zu Bewerbungsgesprächen und damit sich deren Situation verschlechtert. Zeiten steigender Arbeitslosigkeit vor allem lange führt dann immer auch zu einem Aufbau von Langzeitarbeitslosigkeit. Das ist gefährlich, aber eigentlich in der Vergangenheit immer beobachtet worden.
5: Ich möchte über die aktuellen Zahlen hinaus jetzt mit Ihnen einen Blick auf das große Ganze machen. Das Doppelbudget für 2027-28 sieht eine massive Senkung der Lohnnebenkosten vor. ÖVP und Neos jubilieren. Erwarten Sie sich davon eine Ankurbelung der Wirtschaft und damit auch des Arbeitsmarkts?
9: Ja, also darüber freue ich mich auch sehr. Da geht es um viel Geld, da geht es um 1 Prozentpunkt Senkung der Lohnnebenkosten im Familienlastenausgleichsbereich. Da geht es um ungefähr 2 Milliarden Euro. Das schafft Beschäftigung, Arbeit wird billiger. Im Wesentlichen ist das ein bisschen ein Ausgleich zu dem Problem, dass wir in Bezug auf Lohnstückkosten Wettbewerbsfähigkeit verloren haben, weil bei uns die Inflation höher war, weil bei uns verglichen mit Konkurrenzwettbewerbern im Ausland die Löhne damit stärker gestiegen sind. Also das ist eine gute Nachricht für den Arbeitsmarkt, von der wir schon eine merkliche Belebung und auch zusätzliche Beschäftigung erwarten.
5: Im Detail birgt die Gegenfinanzierung dieser großen Entlastung der Arbeitgeber freilich so manche Krux. So sollen künftig Geringverdiener mehr in die Arbeitslosenversicherung einzahlen müssen. Sparen auf dem Rücken der Ärmsten nennen das Kritiker. Wie sehen Sie das?
9: Ja, ganz ehrlich, die Regierung hat es wirklich nicht leicht. Was wir jetzt sehen, ist, dass Österreich halt jahrzehntelang zu viel Geld ausgegeben hat und jetzt einfach keine Reserven da sind, in Wirklichkeit ein zu hohes Defizit. Und das, was man jetzt bräuchte, nämlich rausinvestieren aus der Krise, ist überhaupt nicht notwendig, nicht möglich. Und das führt dazu, dass die Regierung durchaus harte Einschnitte auch machen muss. Und ein Punkt, den Sie ansprechen, ist die Erhöhung der Beiträge der Arbeitslosenversicherung für Geringverdiener. Das ist eine Maßnahme, die ist im Wahlkampf, erinnere ich mich, 2008, Regierung Gusenbauer, eingeführt worden. Eine Maßnahme, die aus meiner Sicht immer systemwidrig war, weil dass du damit auch Stufen schaffst. Also wir haben jetzt Löhne, wo Leute, wenn sie 1 Euro mehr verdienen, 20 Euro weniger netto haben, weil wir so Stufenentwicklungen haben. Es war auch aus meiner Sicht systemwidrig, weil es da gänzliche Befreiung gibt, aber was es vor allem war, es ist ja dann noch einmal erhöht worden im Wahlkampf Regierung Kurz, ist es noch einmal erhöht worden, die Grenzen. Was es vor allem war, es war massiv eine Förderung von Teilzeitbeschäftigung. Mhm. Und jede zweite Person, die heute von den geringeren Abgaben profitiert, ist nicht armutsgefährdet nach der Definition, sondern ist in der Regel eine Frau mit Teilzeit, wo es im Familieneinkommen ohne dies Höhen gibt. Und das will man jetzt abschaffen, aber für die betroffenen Personen, die armutsgefährdet sind, ist das eine wirklich schlechte Nachricht.
5: Gleichzeitig sollen Unternehmen künftig auch für über 60-jährige Arbeitnehmer in den Familienlastenausgleichsfonds einzahlen. Das macht ältere Arbeitnehmer teurer als bisher. Widerspricht das nicht diametral dem Ziel, ältere Arbeitskräfte länger im Arbeitsmarkt zu halten?
9: Ja, das ist auch keine gute Nachricht. Das ist eine Sparnotwendigkeit, die deutlicher und virulenter wird dadurch, dass einfach demografisch bedingt immer mehr Menschen älter sind und damit immer für immer mehr Menschen keine Beiträge gezahlt werden. Arbeitsmarktpolitisch kann man schon bei aller sozusagen Notwendigkeit doch auch argumentieren, weil wir haben bei Älteren nicht das Problem, dass die zu oft gekündigt werden, sondern vor allem, dass sie nicht eingestellt werden. Und da sind unsere Eingliederungsbeihilfen treffsicherer, als dass alle weniger Abgaben zahlen.
5: Im März hat sich der Krieg am Persischen Golf noch nicht am Arbeitsmarkt niedergeschlagen. Mittlerweile sind ein paar Wochen vergangen. Wie sieht das heute aus?
9: Ich sage Ihnen offen, ich habe Anfang des Jahres erwartet, dass die Arbeitslosigkeit zu Ostern vielleicht leicht sinkt. Und seit Ende Februar haben wir gesehen, dass der Abgang in Arbeit sich reduziert hat. Und damit sehen wir den schrecklichen Krieg am Persischen Golf schon. Die Verteuerung des Ölpreises kostet Wirtschaftswachstum. Das IHS hat vor diesem Krieg prognostiziert, dass Österreich heuer um 1% wachsen wird und die Arbeitslosigkeit um 5.000 sinken. Jetzt prognostiziert das IHS, dass die Wirtschaft nur mehr um 0,5% wächst und die Arbeitslosigkeit um 5.000 steigt. Das heißt, wir sehen unmittelbar Auswirkungen auf den österreichischen Arbeitsmarkt.
5: Neuerliche Zolldrohungen des US-Präsidenten dürften da auch nicht hilfreich sein. IMS-Chef Johannes Kopf war das. Vielen Dank für Ihren Besuch.
9: Danke für die Einladung.
5: Und um die Arbeitswelt und die Frage, wer vertritt heute die Arbeiter und Arbeiterinnen, geht es auch in der nachfolgenden Sendung Punkt 1. Über die Arbeiterbewegung heute, den Wandel der Arbeit und die Zukunft der Sozialdemokratie spricht Marina Wetzelmeier mit dem Soziologen Paulus Wagner und dem Politologen Erik Micklin gleich nach diesem Mittagsjournal.
10: Vom Budget war vorhin schon die Rede und da kommt natürlich auch Städten und Gemeinden eine tragende Rolle zu. Mit deren Finanzen sieht es allerdings nach wie vor düster aus. Fast jede zweite Gemeinde schreibt rote Zahlen. Wie aus der aktuellen Prognose der Gemeindefinanzen bis 2029 herauszulesen ist, immerhin sind die Defizite im vergangenen Jahr zurückgegangen. Leistungen wurden allerdings gekürzt, Gebühren erhöht und weniger investiert. Ohne zusätzliche Einnahmen seien weitere Kürzungen unausweichlich, so die heutige Warnung. Städte und Gemeinden fordern einmal mehr eine Reform der Grundsteuer. Niklas Lercher berichtet.
11: Die Gemeinden hätten Sparpakete geschnürt und erhebliche Einschnitte vorgenommen, betont Matthias Stadler, SPÖ-Bürgermeister von St. Pölten. Insgesamt hätten die Gemeinden ohne Wien 25% eingespart.
12: Sagen wir mehr mit den ersten Brand gelöscht, hätte ich gesagt, sozusagen, dass wir unsere Budgets konsolidiert haben, dass wir Boden wieder unter den Füßen bekommen.
11: Die Einschnitte seien für die Bürgerinnen und Bürger längst spürbar.
12: Es musste natürlich auch einnahmenseitig verschiedene Gebühren und all die Dinge entsprechend angehoben werden. Es ist ein Gesamtpaket. Es wurde bei den Sachkosten gespart, es wurde bei den Personalkosten gespart, aber die meisten Kommunen sparen auch erheblich bei den Investitionen.
11: Laut Prognose haben die Gemeinden 15% weniger investiert. Das sei ein zweischneidiges Schwert, warnt Alexander Maimer, Geschäftsführer des Zentrums für Verwaltungsforschung KDZ.
13: Die Gemeinden sind ein wesentlicher Treiber bei den Investitionen, ein wesentlicher Investor und damit natürlich auch wichtig für die Firmen im Bereich der Bauwirtschaft, Baunebengewerbe und so weiter.
11: Die Situation für die Gemeinden sei nicht günstig, sagt auch KDZ-Expertin Caroline Mitterer.
14: Also selbst wenn die Gemeinden deutlich sparen, Personal reduzieren, also wir gehen in unserem Szenario davon aus, dass das Personal um 5% binnen weniger Jahre reduziert wird, verbessern sie ihre finanzielle Situation trotzdem noch nicht, sondern können nur auf diesem relativ niedrigen Niveau sich stabilisieren.
11: Damit den Gemeinden mehr Geld zur Verfügung steht, fordert St. Pöltens Bürgermeister Stadler einmal mehr eine Reform der Grundsteuer.
12: 40 Jahre und mehr, glaube ich, ist längst überfällig, dass man hier sozusagen gerade in dieser Zeit ein Zeichen setzt.
11: Erst dann, so Stadler, hätten die Gemeinden finanziell wieder etwas Luft zum Atmen.
10: Apropos Sparen, etwa 10 Milliarden Euro werden im aktuellen Doppelbudget eingespart. Noch einmal 5 Milliarden werden für die nächsten beiden Jahre angepeilt. Immer wieder kommt der Ruf nach stärkeren Einschnitten auch bei der Politik selbst, nach Sparen im sogenannten System. Doch wie viel hat die Regierung hier bereits geleistet und wo bzw. wie viel spart sie im künftigen Sparpaket bei sich selbst? Felix Nowak hat sich das näher angesehen.
15: 38 Millionen Euro macht heuer die Parteienförderung des Bundes aus. Weitere 12 Millionen fließen an die Parteiakademien. Eine Steigerung hat es hier zuletzt nicht gegeben als Beitrag der Politik zum allgemeinen Sparen. Dazu ist im Vorjahr die neuerliche Nulllohnrunde gekommen. Nicht alle Zahlungen an die Politik waren allerdings gleichermaßen von diesen Sparmaßnahmen betroffen. So wird die Clubförderung im Bund im Juli parallel zu den Beamtengehältern um 3,3% erhöht. Zusammengerechnet machen die Zahlungen des Bundes an die Parteien etwa 80 Millionen Euro aus. Rechnet man jene der Länder dazu, vervielfacht sich die Summe. So haben alle öffentlichen Parteienförderungen im Vorjahr 266 Millionen Euro ausgemacht und damit mehr als im 10-mal so großen Deutschland. Für das kommende Doppelbudget setzen sich vor allem die NEOS für eine drastische Senkung der Parteienförderung ein. Die Jugendorganisation JUNOS will gar eine Halbierung. Anstrengungen in diese Richtung bekräftigt Clubobmann Yannick Schetti am Abend in der ORF-Sendung das Gespräch.
16: Für uns ist vollkommen klar, dass wir beim Thema Sparen im System, Stichwort Glaubwürdigkeit, dass wir auch liefern müssen. Das werden wir jetzt noch verhandeln. Aber ich sage Ihnen auch, das war in den Regierungsverhandlungen mit SPÖ und mit ÖVP schon sehr schwer. Und wir sind in einer Koalition, wir sind einer der drei Partner und man braucht alle dafür.
15: Sollten im Gegenzug Pensionen weniger beschnitten werden, wäre auch ÖVP-Pensionistenvertreterin Ingrid Korosek für eine Senkung der Parteienförderung, wie sie in der Debatte sagt. Dieser Abtausch dürfte aber eher nicht kommen, denn ein gewisser Betrag ist im künftigen Doppelbudget schon jetzt für Einsparungen in der Politik vorgesehen. Das bestätigt SPÖ-Bundesgeschäftsführer Klaus Seltenheim ohne eine konkrete Zahl zu nennen. Große Hoffnungen auf Abmilderungen bei den Pensionen weckt Seltenheim nicht.
17: Was wir tun können auf Bundesebene, ist die Parteienförderung der Bundesparteien anzugehen. Das ist im Verhältnis zu den Dingen, die auf der Parteienförderungsebene noch dazukommen, sicher nicht der Löwenanteil.
15: Beim ersten Doppelbudget habe der Bund nicht nur bei Parteienförderung und Politikergehältern gespart, sondern auch etwa bei Inseraten und Kabinetten, so der SPÖ-Bundesgeschäftsführer, wo genau im nächsten Budget angesetzt werde, müsse noch verhandelt werden.
5: Ins Ausland jetzt. Die Verhandlungen zwischen den USA und dem Iran über ein Ende des Krieges und die Öffnung der für die Schifffahrt so wichtigen Straße von Hormuz kommen seit Wochen nur schleppend voran. In der Nacht hat US-Präsident Donald Trump nun angekündigt, die US-Marine würde die im Persischen Golf seit mehr als 2 Monaten festsitzenden Schiffe durch die Straße von Hormuz hinausgeleiten. Wie das genau funktionieren soll, ist unklar. Der Iran hat jedenfalls umgehend angekündigt, alle Schiffe, die in die Meerenge einfahren, anzugreifen. Christian Lininger berichtet.
18: Hunderte Schiffe mit bis zu 20.000 Personen Besatzung sitzen nach Angaben der UNO-Weltschifffahrtsorganisation im Persischen Golf fest, seit der Iran zu Beginn des Krieges vor mehr als 2 Monaten die Meeresstraße von Hormuz gesperrt hat. Auf vielen der Tank- und Containerschiffe werden nun Wasser und Essen knapp. Diesen Schiffen will US-Präsident Donald Trump nun nach eigenen Angaben helfen. In einer humanitären Geste, wie er sagt, er startet die Aktion Projekt Freiheit. Die USA würden die Schiffe sicher durch die Straße von Hormuz geleiten. Wie das funktionieren soll, erklärte der US-Präsident aber nicht. Das für die Region zuständige US-Militärkommando CENTCOM teilte jedenfalls mit, es werde die Aktion mit Kriegsschiffen, mehr als 100 Flugzeugen, Drohnen und 15.000 Soldatinnen und Soldaten unterstützen. Die Frachtschiffe tatsächlich durch die Gefahrenzone zu begleiten, plant die US-Marine laut einem Bericht des Wall Street Journals aber nicht. Die Besatzungen sollen offenbar nur über Minen und über sichere Routen informiert werden. Und die US-Streitmacht steht offenbar bereit, entschieden zu antworten, wie es Trump ausdrückt, falls das Projekt Freiheit behindert werde. Der Iran machte allerdings sofort klar, dass er die Straße von Hormuz für die US-Aktion nicht freigeben werde. Der Vorsitzende des iranischen Parlamentsausschusses für nationale Sicherheit, Ibrahim Massisi, erklärte, die US-Aktion sei ein Verstoß gegen die Waffenruhe. Und das iranische Militärzentralkommando teilte mit, jede ausländische Streitkraft und speziell das US-Militär würden angegriffen, wenn sie sich der Meerenge näherten. Angriffe auf Schiffe hat es in der Nähe der Straße von Hormuz in den letzten Stunden tatsächlich bereits gegeben, allerdings nicht auf Militär, sondern auf Frachtschiffe. Nach Angaben der britischen Behörde für die Sicherheit der Handelsschifffahrt soll zuerst ein Massengutfrachter mit mehreren kleinen Schiffen attackiert worden sein und später wurde auch ein Tanker von, wie es hieß, unbekannten Projektilen getroffen. Die Besatzungen beider Schiffe sind unverletzt. Die US-Geleitaktion soll jedenfalls mit dem heutigen Tag beginnen. Ob das Angebot bereits von Frachtschiffen angenommen wurde, ist nicht bekannt.
5: Ich bin dazu jetzt mit Alexander Till verbunden. Er leitet die Vertretung des Hamburger Hafens in Wien. Guten Tag.
19: Schönen guten Tag.
5: Herr Till, denken Sie, dass viele Schifffahrtsunternehmen das Angebot des US-Präsidenten annehmen werden, insbesondere wenn der Iran das als einen Bruch der Waffenruhe sieht?
19: Ja, leider hat der Iran recht schnell geantwortet, wie befürchtet. Und es ist anzunehmen, dass nicht besonders viele auf dieses Angebot von der US-Regierung eingehen werden, zumal ja der Kapitän und die Reederei die letzte Entscheidungskraft darüber haben, ob sie die Durchfahrt wegen unzumutbarer Gefahren nun verweigern oder nicht.
5: Das eine ist möglicherweise die Angst um Leib und Leben. Das andere ist das finanzielle Risiko. Ist nicht davon auszugehen, dass die Versicherungen aussteigen, wenn Reedereien ein derartiges Risiko eingehen?
19: Es ist, ja natürlich, es ist so, dass die Versicherungen teilweise schon enorme Summen verlangen. Da haben sich Raten von Promillesätzen auf bis zu 5% hochgeschraubt. Und die Frage ist, ob nicht Versicherungen generell sagen, sie versichern derzeit diese Transporte nicht mehr.
5: Da wird man wohl noch abwarten müssen. Die Versicherungen werden sich, darf man mutmaßen, auch nicht allzu lange Zeit lassen, sich dazu zu äußern. Aber das heißt, es kann sein, dass einfach das finanzielle Risiko für die Schifffahrtsunternehmen nach wie vor zu groß ist, um so etwas zu machen.
19: Naja, ich würde schon sagen, dass auch das humanitäre Risiko natürlich sehr hoch ist. Kein Kapitän möchte es verantworten, wenn dann das Schiff trotz Ankündigung des Irans dann tatsächlich auch angegriffen wird, beschädigt und Schaden dann an Personen und Schiff entsteht. Das möchte, glaube ich, niemand verantworten.
10: Wir haben schon viel in der Vergangenheit über die wirtschaftlichen Folgen der gesperrten Straße von Hormuz berichtet. Aber wie sieht es eigentlich an Bord der dort festsitzenden Schiffe aus? Was bedeutet das für die Besatzungen?
19: Es ist so, normalerweise, wenn wir ein Containerschiff nehmen, dann sind 15 bis 25 Personen pro Schiff Besatzung an Bord. Im Normalfall sind diese Seeleute ungefähr 16 Wochen an Bord von einer Rundreise Shanghai, Hamburg, Rotterdam, Antwerpen ausgehend. 16 Wochen. Derzeit sind sie in der Straße von Hormuz bereits 9 Wochen auf den Schiffen. Das entspricht noch weit weniger als den durchschnittlichen normalen 16 Wochen. Jedoch ist die mentale Belastung ja eine ganz andere, als ob ich normalerweise mit einem Schiff eine Rundreise mache, oder als ob ich in einem Kriegsgebiet eben auf Rede liege. Das kann man nicht vergleichen.
10: Das heißt, die psychische Belastung ist sicherlich sehr hoch. Ist bekannt, ob die Versorgung mit Wasser und Nahrungsmitteln ausreicht?
19: Das kann man nicht pauschal sagen. Es gibt Schiffe, die hat man ja kurz nach der Abreise sozusagen festgesetzt. Also die dürften noch über einige Reserven verfügen. Andere wird es wahrscheinlich schon eher knapp sein. Im Normalfall rechnet man mit ungefähr 2 Monaten, dass genug Proviant an Bord ist. Aber diese 2 Monate sind eigentlich schon überschritten. Das heißt, jetzt kommt sicher die Phase, wo es auf dem einen oder anderen Schiff tatsächlich knapp wird.
10: Sicherlich also eine große Herausforderung für die Besatzung dieser Schiffe. Was die Sperre der Straße von Hormuz für die internationale Energieversorgung bedeutet, wissen wir. Was aber bedeutet sie für die Region selbst?
19: In der Region selbst ist davon auszugehen, dass 80% ungefähr im Normalfall der Nahrungsmittel per Schiff angeliefert werden. Und das heißt, dass natürlich jetzt auch schon Nahrungsmittel knapp werden. Und jetzt kommt es darauf an, von welchem Teil der Region wir sprechen. Es gibt natürlich Teile, die finanziell besser ausgestattet sind und die sind dann in der Lage, das über die Luftfracht zu substituieren. Und andere Länder, die nicht so finanziell kräftig sind, wie zum Beispiel der Jemen, dort wird es eher dann auch jetzt einmal mit der Zeit kritisch werden, was die Nahrungsmittel betrifft.
10: Das heißt, für alle Beteiligten nach wie vor eine höchst unbefriedigende Situation.
19: Und andere Länder, die nicht so finanziell kräftig sind, wie zum Beispiel der Jemen, dort wird es eher dann auch jetzt einmal mit der Zeit kritisch werden, was die Nahrungsmittel betrifft.
10: Das heißt, für alle Beteiligten nach wie vor eine höchst unbefriedigende Situation. Jetzt einmal abgesehen von den weltweit dringend benötigten

0: der Dünger, das Düngemittel wird ja ganz oft schon genannt. Und natürlich Öl und Gas, aber abseits von diesen Produkten jetzt nicht unbedingt kritische Produkte in der Zulieferung haben. Es geht eher darum, dass es ein Absatzmarkt ist. Jedoch, wenn wir jetzt den Hafen Hamburg nehmen, sprechen wir von etwa nur 5% der Gesamtmenge. Jedoch einzelne Branchen sind schon sehr stark betroffen, wie etwa manche Schalungsbaufirmen, die natürlich dann in dieser Region sehr starke Lieferungen in den letzten Jahren hatten.
1: Zusammenfassend kann man also sagen, das Interesse daran, dass die Schiffe wieder fahren kann, ist enorm groß. Gleichzeitig ist das Risiko auch anhaltend groß. Alexander Thiel war das. Er leitet die Vertretung des Hamburger Hafens in Wien. Ich danke Ihnen vielmals für das Gespräch.
0: Sehr gerne.
1: Wir kommen jetzt in den Iran selbst. Täglich werden dort Menschen hingerichtet, meist politische Gefangene. Seit Kriegsbeginn sind wieder mehr als 4000 Gefangene dazugekommen. Eine von ihnen ist die berühmte Anwältin und Menschenrechtsaktivistin Nasrin Sotoudeh, Symbol für Rechtsstaatlichkeit und friedlichen Protest im Iran. Sie war nach mehreren jahrelangen Gefängnisaufenthalten auf freiem Fuß, da sie schwer krank ist. Nicht einmal ihre Kinder wissen aber jetzt, wo sie sich aktuell genau befindet. Unsere Korrespondentin Rosa Leyen hat mit ihrer Tochter gesprochen.
2: Mehrave Khandan, Mitte 20, lebt derzeit nicht im Iran, hört nur äußerst selten von ihrer Mutter Nasrin Sotoudeh. Die Anwältin hat ihr Leben lang Menschenrechte im Iran verteidigt und bezahlt dafür einen hohen Preis. Seit 1. April ist sie wieder in Haft, weswegen ist unklar. Die ersten 17 Tage hörte Mehrave Khandan nichts von ihr.
3: She was alone at home in Tehran because it was the New Year and because of
2: Sie war alleine zu Hause in Teheran, weil im Iran Neujahr gefeiert wurde und weil es am Land sicherer war, waren viele weg. Aber da mein Vater ebenfalls im Gefängnis ist, war sie besorgt um ihn und gleichzeitig hoffnungsvoll, dass mein Vater vielleicht bedingt gegen Kaution freigelassen wird wegen der Kriegssituation. Das Ministerium für Geheimdienste hat Nasrin Sotoudeh verhaftet. Bisher konnte sie ihre Tochter 4-mal anrufen, aber nicht sagen, wo sie festgehalten wird. Das ist besonders problematisch, da Sotoudeh herzkrank ist.
3: Under stress and under pressure, it might show up.
2: Die Ärzte sagen, sie soll nicht unter Druck, Stress oder Ähnlichem stehen und sie sollte alle 1-2 Monate untersucht werden, um sicherzugehen, dass ihr Herz in Ordnung ist und ihre Lunge. In iranischen Gefängnissen gibt es dieser Tage nur eingeschränkt medizinische Betreuung. Im berühmt-berüchtigten Evin etwa ist das Hauptkrankenhaus im Juni bombardiert worden und bisher nicht wieder aufgebaut. Das weiß Sotoudehs Tochter Mehrave Khandan genau, weil ihr Vater Reza Khandan im Evin-Gefängnis weilt. Die Hoffnung auf Veränderung zum Guten hat der Krieg nicht erfüllt, sagt sie.
3: Before this war, maybe there were parts of the regime.
2: Bevor dieser Krieg begann, gab es vielleicht Teile des Regimes, die arbeiten wollten. Wenn es eine Chance gab, dass das Regime anfängt, sich zu ändern, mit Leuten zu reden, dann war das vor dem Krieg. Jetzt gibt ihnen die Bedrohung von außen Legitimität, um gegen das eigene Volk vorzugehen. Wegen der Kriegsbedrohung werden sie stärker. Wenn die Waffen sprechen, so Mehrave Khandan, gingen Menschenrechte und Menschlichkeit verloren. Werte, zu denen man nur schwer zurückkehrt.
1: Kurz nach 12:30. Und was haben wir in diesem Journal noch für Sie? Neue Details zum Erpressungsversuch des bekannten Babynahrungsherstellers HIP. Der Verdächtige leugnet alle Vorwürfe. Wir haben mit seinem Anwalt gesprochen. Das Hunter-Virus grassiert auf einem Kreuzfahrtschiff. 3 Menschen sind bisher daran gestorben, weitere infiziert. Wir ergründen die Herkunft und Gefährlichkeit dieses Virus. Und Venedig kommt nicht zur Ruhe. Wir berichten über den Aufruhr im Kulturbetrieb kurz vor der Eröffnung der Kunstbiennale. Wir müssen uns in dieser Sendung aber auch noch einmal mit einer Ankündigung des US-Präsidenten beschäftigen, die Europa nicht kalt lassen kann. Derer hat es ja am Wochenende viele gegeben. Es geht um die Anhebung der Zölle auf Autos und Lkw aus Europa von derzeit 15% auf 25%. Diese soll ja noch im Laufe dieser Woche in Kraft treten. Die EU wurde da offenbar auf dem falschen Fuß erwischt und noch gibt man sich mit Reaktionen ausgesprochen zurückhaltend. Ich habe aber jetzt die Möglichkeit, mit einem zu sprechen, der sozusagen direkt an den Schalthebeln sitzt, dem Vorsitzenden des Handelsausschusses im Europäischen Parlament, nämlich

0: Bernd Lange von der SPD. Guten Tag.
1: Guten Tag, hallo.
0: Herr Lange, die Ankündigung Trumps ist ein eklatanter Bruch des bestehenden Handelsabkommens mit den USA, das Sie ja maßgeblich mitverhandelt haben. Was ist Ihnen durch den Kopf gegangen, als Sie das gehört haben?
1: Na, wir haben in der Tat gesehen, dass die USA kein verlässlicher Partner sind. Die haben ja schon mehrfach den Deal von Schottland im letzten Jahr gebrochen. Und das ist ja wieder ein deutliches Brechen dieses Deals. Und jetzt werden wir genau gucken, wie wir darauf reagieren. Nebenbei, bisher ist es ja auch nur ein Toast von Herrn Trump und noch keine gesetzliche Grundlage. Also da müssen wir auch noch mal warten, was da aus Washington genau kommt.
0: Auf die Reaktionen kommen wir noch. Zuvor aber, Trump argumentiert diesen Schritt damit, dass die Europäer ihrem Teil der Abmachung nicht schnell genug nachgekommen seien. Können Sie das nachvollziehen?
1: Nein, überhaupt nicht. Also zum einen ist das vorgeschoben. Es ist völlig klar, der richtet seine Wut gegenüber Deutschland und von diesen Zöllen sind im Wesentlichen ja auch deutsche Autos betroffen. Wir als Parlament haben ganz demokratisch den Prozess organisiert, nachdem der Vorschlag von der Kommission vorgelegt hat und haben ja nun vor 3 Wochen auch eine sehr deutliche Positionierung im Parlament beschlossen. Wir entscheiden da sehr demokratisch und das ist eben der Unterschied zu den USA, wo eben ein Präsident völlig willkürlich entscheidet.
0: Demokratie braucht manchmal aber auch Zeit. Es gab ja durchaus Verzögerungen. Die Abstimmung im EU-Parlament wurde doch mehrmals verschoben, oder?
1: 2-mal in der Tat. Und das hat auch einen Grund in den USA gehabt. Einmal dieser wahnsinnige Druck auf die Europäische Union, den Grünland, hat er nochmal zusätzlich 10% Zoll auf alles angedroht. Und da kann man natürlich nicht so einfach weitermachen. Das Zweite, als der oberste Gerichtshof entschieden hat, dass die rechtliche Grundlage von Herrn Trump illegal war. Auch da wusste keiner, wie es weitergeht. Und das mussten wir natürlich auch erstmal sehen, bevor wir da weiter behandeln. Also diese beiden Verzögerungen hat in der Tat der Präsident selbst verursacht.
0: Sie haben es bereits angesprochen, es wird ja gemutmaßt, dass diese Strafaktion unter Anführungszeichen mehr mit dem Ärger des Präsidenten über die mangelnde Unterstützung Europas im Irankrieg zu tun hat als mit Wirtschaftspolitik. Wie sehen Sie vor diesem Hintergrund denn die Chancen, eine solche Zollerhöhung abzuwenden?
1: Wir werden weiter mit denen reden. Und wie gesagt, wir müssen erst mal gucken. Also Herr Trump hat ja schon in der Vergangenheit ganz viel auf seinem Social Media kann man gar nicht mehr sagen. Also auf seinem Truth neuen Social. Medienkanal. neuen Medienkanal, was veröffentlicht, was dann letztendlich nicht eingetreten ist. Er hat schon mal angekündigt, nicht nur 10%, sondern 15% auf alles zu heben. Warten wir mal ab, was wirklich dabei herauskommt. Und dann werden wir in der Tat sehr sorgfältig in aller Klarheit gucken, wie wir darauf reagieren. Wir werden uns nicht klein beigeben und alles akzeptieren, was er uns da ins Büchlein schreibt. Weil es zeigt sich doch, China, Brasilien, die Harvard-Universität, alle die hart geblieben sind und wirklich verhandelt haben, die konnten auch erfolgreich gegenüber Trump bestehen.
0: Das heißt, Sie sprechen durchaus für eine harte Position der EU gegen diesen Eindruck, dass der US-Präsident Europa immer wieder auf der Nase herumtanzt.
1: Ganz genau. Wir lassen uns eben nichts vorschreiben, was völlig unakzeptabel und auch nicht dem Deal von Schottland entspricht.
0: Für die EU, insbesondere Deutschland, aber auch Österreich, steht im Fall einer Zollerhöhung auf dem Automarkt viel auf dem Spiel. Welche Gegenmaßnahmen hat denn die EU im Köcher?
1: Ja, wir haben natürlich einen ganzen Werkzeugkasten. Da möchte ich jetzt auch nicht spekulieren. Das machen wir auch sehr demokratisch. Am Mittwoch setzen wir zusammen und diskutieren das. Aber es ist völlig klar, dass die USA natürlich auch von vielen europäischen Gütern abhängig sind und auch ihre ökonomischen Interessen deutlich im Fokus stehen können.
0: Sprich, man greift da zurück auf diese berühmte Liste, die man schon länger vorliegen hat, wo man eventuell auch Zölle auf Jeans und andere US-Produkte erhöhen könnte. Ist das das, was Sie meinen?
1: Das ist ein Instrument, was im Werkzeugkasten sind. Es sind noch mehrere da. Aber wie gesagt, wir gucken erst einmal, was wirklich kommt. Und dann werden wir beraten und dann werden wir entscheiden, ganz demokratisch.
0: Drohungen des US-Präsidenten, Sie haben es angesprochen, gibt es am laufenden Band. Viele davon verpuffen dann auch einfach. Wie ernst wird diese denn aber genommen und wie groß, würden Sie sagen, ist die Besorgnis darüber, wo man doch gehofft hatte, dass zumindest einmal der Zollstreit für eine Weile abgehackt werden kann?
1: Ja, die Besorgnis ist da, klar, weil also über den Daumen werden so bis 15 Milliarden zusätzliche Zölle für österreichische, deutsche Automobilhersteller damit fällig werden. Aber wie gesagt, man weiß nicht, ob es wirklich so kommt. Und es gibt viele intensive Gespräche jetzt im Augenblick. Aber es ist wieder ein Zeichen dafür, dass zurzeit die USA eben kein verlässlicher Partner sind. Und das ist das Erschreckende.
0: Sie klingen demgemäß aber trotzdem recht gelassen, wenn ich das sagen darf.
1: Ja, ich meine, ich komme aus Norddeutschland, da sind wir sturmgeprobt, aber nein, ernsthaft, wir müssen mit den Sachen ja umgehen. Ne? Also es ist ja, wir können ja nicht aussteigen. Also insofern werden wir ganz sorgfältig uns das ansehen und entsprechend entscheiden.
0: Mit Sorgfalt und nicht zu übereilen. Der Vorsitzende des Handelsausschusses im Europäischen Parlament, Bernd Lange, war das. Ich danke Ihnen vielmals für das Gespräch.
1: Gerne, alles Gute.
0: Wie selten zuvor steht Armenien derzeit im Zentrum der Aufmerksamkeit europäischer Politik. Heute und morgen ist die Hauptstadt Jerewan Gastgeberin eines Gipfeltreffens der Europäischen Politischen Gemeinschaft. Mit dabei sind in diesem Format nicht nur Staats- und Regierungschefs der EU, auch Großbritannien, die Türkei oder Kanada sind vertreten. Für den Gastgeber Armenien fällt der Gipfel in eine Zeit außenpolitischer Neuausrichtung. Miriam Beller berichtet.
2: Der Terminplan des armenischen Premierministers in den vergangenen Wochen verrät viel über den außenpolitischen Balanceakt der Südkaukasusrepublik. Anfang April war Nikol Paschinyan noch zu Besuch in Moskau bei Wladimir Putin. Nun, knapp einen Monat später, empfängt er Spitzenpolitiker aus Europa und Kanada in Jerewan. Armenien ist wirtschaftlich nach wie vor stark abhängig von Moskau. Aber die mangelnde Unterstützung im Krieg gegen Aserbaidschan um Bergkarabach hat die Beziehungen abkühlen lassen, sagt Richard Giragosian, Leiter der Denkfabrik Regional Study Center in Jerewan.
3: The belated recognition in Armenia.
4: In Armenien hat man spät erkannt, dass Russland ein unzuverlässiger Sicherheitspartner ist. Mittlerweile ist dieses Denken aber tief verwurzelt. Das wirkt sich auch auf die Strategie der armenischen Regierung im Umgang mit Russland aus. Alles hat jetzt seinen Preis und alles, was Russland von Armenien will, ist Gegenstand von Tauschgeschäften. Es geht nicht darum, den russischen Einflussbereich völlig zu verlassen, sondern die Abhängigkeit von Russland zu vermindern und andere Sicherheitspartner zu finden.
2: Der Konflikt um Bergkarabach hat sich 2023 zugunsten Aserbaidschans entschieden. Russland, ehemals Schutzmacht Armeniens, griff trotz Präsenz von Friedenstruppen nicht ein. 100.000 Menschen mussten flüchten. Auch wenn Armenien den Krieg verloren hat, dem Image Russlands habe das mehr geschadet als der Regierung von Premierminister Nikol Paschinyan, die sich in knapp einem Monat Parlamentswahlen stellen muss, sagt der armenisch-amerikanische Politologe Giragosian.
4: Es war eigentlich eher eine Demütigung für Russland als für die armenische Regierung. Paradoxerweise ist es wahrscheinlich, dass die armenische Regierung bei den kommenden Wahlen wiedergewählt wird. Die Opposition kann keine alternative Strategie vorlegen und wird immer unbeliebter.
3: Ever more unpopular.
2: Armenien muss sich an eine schwierige und schmerzhafte Nachkriegsrealität anpassen. Aber die Sicherheitslage habe sich im vergangenen Jahr sehr zum Positiven entwickelt, sagt Politologe Richard Giragosian.
4: Wir haben im vergangenen Jahr beispiellose, unerwartete diplomatische Erfolge erlebt. Das ist vor allem auf die moderate Haltung Armeniens zurückzuführen. Aber auch Aserbaidschan hat zur Deeskalation beigetragen, weil man von den eigenen maximalistischen Positionen abgerückt ist. Außerdem ist die Normalisierung der Beziehungen zwischen Armenien und der Türkei nur mehr eine Frage der Zeit. Das ist ein großer Fortschritt und hat das Risiko für erneute Konflikte deutlich gesenkt.
3: Significantly lowered the risk of renewed hostilities.
0: Jetzt zum wohl aufsehenerregendsten Erpressungsversuch seit langem. Der Verdächtige im Fall Hip befindet sich nach seiner Festnahme am Samstag in Salzburg mittlerweile in der Justizanstalt Eisenstadt. Die Staatsanwaltschaft hat einen U-Haftantrag gestellt. Morgen Vormittag soll die U-Haftverhandlung am Landesgericht Eisenstadt dann stattfinden. Die Polizei hält sich unterdessen weiter sehr bedeckt in der Causa. Der Verdächtige 39-Jährige jedenfalls bestreitet alle Vorwürfe. Petra Pichler berichtet.
5: Bei dem verdächtigen 39-Jährigen soll es sich um einen ehemaligen Mitarbeiter der HIP-Niederlassung in Gmunden handeln, der im Februar wegen Einsparungen seinen Job verloren hat. Die Ermittler vermuten hinter dem Erpressungsversuch mit den vergifteten Babynahrungsgläsern einen Racheakt des Mannes. Er soll von HIP die Zahlung von 2 Millionen Euro gefordert haben. Manfred Abacher-Stüger, der Anwalt des Tatverdächtigen, weist die Vorwürfe hingegen zurück.
6: Mein Mandant hat hier keine Schuld in irgendeiner Form. Er hat bei HIP gearbeitet, das ist richtig. Es war eine einvernehmliche Dienstauflösung. Es ist aber an diesem Job kein Herz dran gehangen. Es ist jetzt nicht so, dass hier irgendwie von einer Racheaktion ausgegangen werden kann.
5: Was hat die Polizei gegen den 39-Jährigen in der Hand, Abacher Stüger?
6: Er hat halt seine Wurzeln früher in der Slowakei gehabt und deswegen meint die Polizei, dass hier ein Zusammenhang sein könnte, weil auch in der Slowakei und in Tschechien verschiedene Gläser gefunden worden sind, die kontaminiert waren. Aber diesen Zusammenhang herleiten, finde ich sehr weit hergeholt.
5: Der Anwalt ist überzeugt,
6: dass aufgeklärt werden kann, dass mein Mandant nichts mit der Sache zu tun hat.
5: Aus Ermittlerkreisen ist hingegen zu hören, dass es ausreichend Indizien gibt, die den Mann belasten. Bei der Staatsanwaltschaft Eisenstadt hat man unterdessen einen U-Haftantrag gestellt, sagt Sprecherin Petra Bauer.
7: Über diesen Antrag muss binnen 48 Stunden vom Landesgericht Eisenstadt entschieden werden. Zum Inhalt des Vorwurfes, wir prüfen den Sachverhalt im Zusammenhang mit dem Gift im Babybreiglas. Es wird zurzeit aber auch geprüft, ob wir Ermittlungen auch zum Erpressungsfall führen.
5: Wegen Erpressungsverdacht wird in der HIP-Causa auch bei der Staatsanwaltschaft in Bayern ermittelt. Bei der Staatsanwaltschaft Eisenstadt wird derzeit noch auf das Ergebnis des zweiten toxikologischen Gutachtens des sichergestellten Babynahrungsglases gewartet. Das Gutachten soll feststellen, wie sich die darin vorgefundenen 15 Mikrogramm Rattengift auf den menschlichen Körper bzw. auf den Körper eines Kleinkindes ausgewirkt hätte.
0: Islamisten und Rechtsextreme stellen laut der Direktion Staatsschutz und Nachrichtendienst weiterhin die größte Herausforderung für die heimische Sicherheit dar. Da wie dort hat es im vergangenen Jahr deutlich mehr Tathandlungen gegeben als im Jahr davor. Das zeigt der Verfassungsschutzbericht für das Jahr 2025. Befeuert wird die Bedrohungslage noch durch internationale Konflikte und neue technologische Möglichkeiten. Veronika Mauler mit den Einzelheiten.
8: Der islamistische Extremismus gehöre zu den größten Bedrohungen, sagt Innenminister Gerhard Karner von der ÖVP.
9: Im vergangenen Jahr wurden in Österreich 306 Tathandlungen, die dem islamistischen Extremismus zuzuordnen sind, zur Anzeige gebracht. Das ist eine Steigerung von 42%.
8: Besorgniserregend auch die Zahlen beim Rechtsextremismus. Hier wurden knapp 2000 Tathandlungen angezeigt, eine Steigerung von 33,6%, sagt Staatssekretär Jörg Leichtfried von der SPÖ.
10: Dabei wurden 277 Hausdurchsuchungen und 75 Festnahmen durchgeführt. An dieser Zahl sieht man schon, dass sich unsere Republik dem Rechtsextremismus massiv entgegenstellt.
8: Zu beobachten sei auch ein für den deutschsprachigen Raum neuer Trend.
10: Dass sich die rechtsextreme Szene beginnt mit digitalen Subkulturen wie beispielsweise der Incel-Szene zu verschneiden. Diese besteht vor allem aus heterosexuellen Männern, die ihre romantischen und sexuellen Misserfolgen Frauen und der Gesellschaft zuschreiben.
8: Das Ergebnis, der Hass gegen Frauen nehme zu.
10: Leider sind Frauenhass und toxische Männlichkeit keine Randerscheinungen mehr, sondern eine reale Bedrohung für alle Frauen in unserer Gesellschaft und für unsere Demokratie. Sie entmenschlicht, senkt Hemmschwellen für Gewalt und dient als Einfallstor für extremistische Ideologien.
8: Das Phänomen werde in den nächsten Verfassungsschutzbericht aufgenommen, kündigt Leichtfried an. Was den islamistischen Extremismus angeht, habe man im vergangenen Jahr vermehrt wieder das Interesse an Ausreisen feststellen können, sagt die Direktorin der DSN, Silvia Mayer.
11: Sogenannte Foreign Terrorist Fighters. So haben mehrere Ermittlungen ergeben, dass Interessen bestehen, zum Beispiel in das Gebiet des IS in Somalia oder auch in Pakistan auszureisen.
8: Die größten Risiken in Österreich gingen von Einzeltätern und Kleingruppen aus.
11: Die wesentlichsten Ziele waren im letzten Jahr öffentliche Orte, Polizistinnen und Polizisten, die LGBTIQ+-Gemeinschaften sowie jüdische und israelische Einrichtungen.
8: Bei der Propaganda und der Anschlagsvorbereitung komme immer öfter KI zum Einsatz. Auch die Tatmittel hätten sich verändert, sagt Mayer. Interessant für Extremisten etwa Waffen aus dem 3D-Drucker oder Drohnen. Aufgrund der angespannten Lage seien insbesondere der Song Contest und andere Großveranstaltungen im Fokus der Verfassungsschützer.
0: Auf einem kleinen Kreuzfahrtschiff im Atlantik haben sich drei Passagiere mit dem sogenannten Hantavirus infiziert und sind wenig später verstorben. Drei weitere sind schwer erkrankt. Die Weltgesundheitsorganisation WHO hat eine Untersuchung angekündigt. Was weiß man aber über dieses tödliche Virus? Es handelt sich um einen von Nagetieren übertragenen Erreger, der nur sehr selten von Mensch zu Mensch übertragen wird. Auch in Österreich kommt es immer wieder zu Ansteckungen mit dem Hantavirus, wobei die heimische Variante weniger gefährlich ist. Einzelheiten von Marlene Nowotny.
12: Bei Infektionen mit Hantaviren handelt es sich um Zoonosen, also Krankheiten, die von Tieren auf Menschen übertragen werden können. Aber anders als bei Grippeviren oder Covid-19 kommt es in Folge nur sehr selten zu einer weiteren Verbreitung von Mensch zu Mensch. Zu einer Ansteckung kommt es im Regelfall nach Kontakt mit infizierten Nagetieren. Mäuse, Ratten oder Wühlmäuse können Hantaviren in sich tragen, ohne selbst zu erkranken. Die Nager scheiden das Virus über Urin, Kot oder Speichel aus. Trocknen die Exkremente ein, können Menschen den Staub einatmen und sich anstecken. Auch in der Steiermark kommt es immer wieder zu Infektionen. Bis zu 200 Fälle pro Jahr, sagt Florian Krammer, Virologe an der Medizinischen Universität Wien und wissenschaftlicher Direktor des Ignaz-Semmelweis-Instituts.
13: Da passiert das oft, wenn Leute zum Beispiel die Garage aufkehren oder irgendwo im Freien an einem Schuppen zusammenräumen, wo eben diese Mäuse vorkommen. Wenn man zum Beispiel mit dem Besen aufkehrt, wirbelt man den Staub auf und atmet das ein und so kann man infiziert werden.
12: Zumindest ein Passagier des Kreuzfahrtschiffes dürfte sich bei einem Landgang in Argentinien infiziert haben, wobei von den 6 mutmaßlichen Infektionen erst bei einer Person das Hantavirus bestätigt werden konnte. Sie wird derzeit intensivmedizinisch in Südafrika betreut. 3 Passagiere sind verstorben, darunter ein Ehepaar aus den Niederlanden.
13: Hantaviren gibt es in Europa, in Asien und in Amerika. Die Hantaviren, die das in Europa machen, verursachen vor allem Nierenprobleme und meistens weniger schwere Erkrankungen. Das haben wir auch in der Steiermark. Während die amerikanische Version oft tödlich ist, auch Atemwegserkrankungen auslöst, das Herz-Kreislauf-System angreift und da liegt die Mortalitätsrate oft zwischen 40% und 60%.
12: Die Diagnose einer Infektion mit Hantaviren sei klinisch herausfordernd, so Krammer. Zwischen Infektion und Krankheitsbeginn können 1 bis 5 Wochen vergehen. Die ersten Symptome sind grippeähnlich. Hinzu kommt, eine spezifische Therapie gibt es bis dato nicht. Man sollte folglich den Kontakt zu wilden Nagetieren meiden, so Krammer.
13: Beim Campen zum Beispiel sollte man aufpassen, gerade wenn man rurale Gebiete am Land besucht, sagen wir mal, wenn man am Wanderurlaub ist, wenn man in Hütten untergebracht ist, da muss man aufpassen.
12: Und bei Putz- bzw. Aufräumarbeiten, bei denen man kontaminierten Staub einatmen könnte, sollte eine Schutzmaske getragen werden. Dass es nun nach den Infektionen auf dem Kreuzfahrtschiff im Atlantik zu einem größeren Ausbruch kommen könnte, hält Krammer für unwahrscheinlich. Mögliche infizierte Passagiere an Bord zu isolieren sollte ausreichen, um das zu verhindern.
0: Italiens märchenhaftes Aushängeschild Venedig hat derzeit gleich 2 massive Probleme im Kulturbetrieb. Neben dem Streit um die musikalische Leitung der Fenice und der Ablöse einer Frau, die als Kandidatin der Regierungschefin gegolten hat, ist nun kurz vor der Eröffnung der Kunstbiennale auch dort Feuer am Dach. Am Donnerstagabend hat die Jury einstimmig ihren Rückzug erklärt. Und auch das ist eine hochpolitische Angelegenheit, berichtet aus Italien Cornelia Vospanik.
14: Am Donnerstagabend bei einer ihrer seltenen Pressekonferenzen, bei der sie eigentlich Maßnahmen zum 1. Mai präsentieren wollte, wurde auch Regierungschefin Giorgia Meloni auf dem falschen Fuß erwischt. Sie könne nichts sagen zum Rücktritt der Biennale-Jury, gerade erst gelesen, habe im Übrigen den Überblick verloren und bleibe dabei. Was zum Russland-Pavillon entschieden worden sei, teile sie nicht.
15: La scelta che è stata fatta segnatamente sul padiglione russo, una scelta che il governo ha dichiarato di non condividere.
14: Dass Russland erstmals seit 2022 wieder dabei ist bei der Biennale, bringt nicht nur Italiens Regierung auf den Plan, sondern auch die EU und nicht zuletzt die Jury, die zurückgetreten ist. Sie wollte weder Russland noch Israel in die Prämierung einschließen. So wird die Kunstbiennale am Samstag nicht mit der Verleihung der Goldenen Löwen eröffnet werden. An deren Stelle soll es im November am Ende der Biennale Publikumspreise geben. Aber wäre das mit einem Verbot der Teilnahme so einfach? Der Corriere della Sera zitiert aus dem Bericht, den die vom Kulturministerium entsandten Inspektoren heute der Regierung in Rom übergeben werden. Dort sagt die Biennale, man sei keine Weltausstellung, die Staaten entscheiden selbst über die Teilnahme. Russland sei nie formal eingeladen worden, die Biennale-Stiftung könne in Projekte gar nicht eingreifen und der Pavillon würde nur zur Vernissage, also zwischen dem 5. und 8. Mai, überhaupt offen sein. Das ist, bevor die Biennale ihre Tore für das Publikum öffnet. Eine Teilnahme also, die gar keine ist? Für den Biennale-Präsidenten Pietrangelo Buttafuoco, der von der Rechtsregierung eingesetzt worden ist, wird der Spagat zwischen der von ihm propagierten Freiheit der Kunst und den Zwängen der Realpolitik immer schwieriger. Die Angelegenheit überschattet auch die Bürgermeisterwahl, die für Ende des Monats angesetzt ist. Es treten nur Männer an. Für die Rechtskoalition ist es der derzeitige Tourismusstadtrat Simone Venturini. Er greift keine Position, ruft stattdessen zur Versöhnung auf. Die Biennale verdiene Harmonie.
16: La Biennale oggi merita serenità.
14: Und die Möglichkeit, mit der Welt in den Dialog zu treten. Er lade alle dazu ein, einander die Hand zu reichen. Der Kulturminister möge kommen und seine dem Biennale-Präsidenten reichen für einen Neustart. Legerpolitiker, tendenziell russlandfreundlich, stellen sich hinter den Biennale-Präsidenten. Für Venedigs Opposition ist der Fall allerdings nur ein weiteres Desaster nach der Fenice, sagt der Bürgermeisterkandidat der Linken Andrea Martella.
17: Dopo il disastro della Fenice c'è stato un nuovo cortocircuito.
14: Noch ein Kurzschluss, das sei schwerwiegend, denn es beweise, dass es in der Stadt keine Kulturpolitik gebe, die den Anforderungen gewachsen sei und deshalb brauche es einen Machtwechsel. Alles hochpolitisch, also derzeit in Venedig. Von Weltpolitik bis zur Lokalpolitik wird alles geboten bei dieser Biennale.
0: Machtspielchen also im italienischen Kulturbetrieb. Und die aktuellen Meldungen hat jetzt noch Felix Schneider-Sturm für uns.
18: Im Amtsmissbrauchsprozess gegen ÖVP-Klubobmann August Wöginger wird in einer guten Stunde in Linz das Urteil verkündet. Wöginger und zwei Finanzbeamten wird vorgeworfen, sie hätten einem ÖVP-Bürgermeister den Vorstandsposten im Finanzamt Braunau zugeschanzt. Sie weisen das zurück. Wöginger und den Beamten drohen bis zu 5 Jahre Haft. Die Beamten könnten auch ihr Amt verlieren. Die Lage am Arbeitsmarkt bleibt angespannt. Im April waren knapp 400.000 Menschen arbeitslos oder in einer Schulung, um 5.700 mehr als vor einem Jahr. Bemerkenswert ist dabei, dass die Arbeitslosenzahlen nur bei den Frauen gestiegen sind. Die größte Herausforderung stellt laut dem AMS die Langzeitarbeitslosigkeit dar. Mehr als 103.000 Personen waren Ende April längerfristig ohne Job. Ein Plus von gut 13% im Vergleich zu vor einem Jahr. Die durchschnittliche Arbeitslosigkeit hat sich um 10 Tage auf 134 Tage verlängert. Der Iran hat nach Angaben der Nachrichtenagentur Fars heute 2 Raketen auf ein US-Militärschiff in der Straße von Hormus abgefeuert. Zuvor habe die US-Fregatte eine Warnung der iranischen Marine ignoriert, meldet die Agentur. Unabhängig bestätigt wurde der Bericht bisher aber nicht. US-Präsident Trump hat einen Militäreinsatz in der vom Iran blockierten Straße von Hormus ab heute angekündigt. Dabei sollen dort festsitzende Schiffe aus der Meerenge hinaus geleitet werden, wie Trump online schreibt. In Moskau ist eine ukrainische Drohne in ein Wohnhaus eingeschlagen. Laut dem Moskauer Bürgermeister wurde aber niemand verletzt. 2 weitere ukrainische Drohnen seien von der russischen Luftabwehr abgeschossen worden. Großbritannien will nach eigenen Angaben am Milliardenkredit der EU für die Ukraine mitzahlen. Premier Keir Starmer will das am Gipfel der EPG in Jerewan offiziell anbieten. Die EU hat im April beschlossen, der Ukraine 90 Milliarden Euro Kredit zu gewähren, vor allem für Waffen. Das Geld müsse nur zurückgezahlt werden, sollte Russland nach Kriegsende Reparationen an die Ukraine leisten. Und große Trauer herrscht bei den Neos in Oberösterreich. Johannes Egger, Neos Landesgeschäftsführer, ist am Wochenende überraschend verstorben, wie die oberösterreichischen Nachrichten heute zuerst berichten. Der 61-jährige gebürtige Linzer war eine prägende Figur für die Neos in Oberösterreich. Egger arbeitete zentral am Aufbau der Landesgruppe und war seit 2021 Landesgeschäftsführer. Wer heutzutage ein künstliches Hüftgelenk erhält, kommt damit fast immer bis zum Lebensende durch. Laut einer Studie kanadischer Wissenschaftler sind nach 30 Jahren 9 von 10 modernen künstlichen Hüftgelenken funktionsfähig. Solche Hüftimplantate bestehen aus Polyethylen und Keramik. Die Wissenschaftler haben für die Studie Daten von mehreren Millionen Patienten ausgewertet.
0: Vielen Dank. Am Ende des Mittagsjournals kommen wir noch einmal zum ausführlichen Blick aufs Wetter. Hinter uns liegt ein sommerliches Wochenende. Jörg Stieber, geht es in dieser Tonart auch in dieser Woche weiter?
19: Teilweise. Im Osten und Südosten bleibt es nämlich außergewöhnlich warm. Stellenweise liegen die Temperaturen um 10 Grad über dem langjährigen Mittel. Im Westen hingegen nähert sich ein Tief, es wird kühler und in den nächsten Tagen bilden sich allmählich auch vermehrt Regenschauer sowie einzelne Gewitter.
0: Stichwort Regen, darauf warten nicht nur die Landwirte und die Pollenallergiker schon seit langem. Wird es ausreichend regnen, um die Trockenheit zu lindern?
19: Höchstens punktuell. Der benötigte Landregen ist nicht in Sicht. Es handelt sich in erster Linie um Regenschauer und die gibt es vor allem von Mittwoch bis Donnerstag, von Vorarlberg bis Oberösterreich bis in die westliche Obersteiermark und bis nach Oberkärnten. Die Regenmengen werden aber auch hier nicht besonders groß werden. Vom Weinviertel über das Burgenland und die südliche Steiermark bis nach Unterkärnten, da wird sich die Trockenheit dagegen wohl weiter verschärfen. Hier wird es bis über das kommende Wochenende hinaus kaum oder gar nicht regnen. Und der kräftige Südwind trocknet die Böden zusätzlich aus.
0: Schauen wir uns den morgigen Tag noch etwas genauer an. Gibt es da österreichweit größere Unterschiede?
19: Durchaus, das kleine Tief macht sich schon bemerkbar, und zwar vor allem in Osttirol und Oberkärnten. Hier ist es morgen stark bewölkt und ab und zu kann es ein wenig regnen. Im Großteil Österreichs wechseln aber Sonnenschein und Wolken. Am Nachmittag können sich dann auch in Vorarlberg und Nordtirol einzelne Regenschauer, vielleicht auch Gewitter bilden. Häufig bläst lebhaft im Osten und Südosten auch starker Südwind. Die höchsten Temperaturen sind breit gestreut und sie reichen von 15 Grad in Osttirol über 20 Grad am Bodensee und 25 Grad im Flachgau bis hin zu knapp 30 Grad in Niederösterreich. Und in 2000 Meter hat es von Süd nach Nord 3 bis 11 Grad.
0: Vielen Dank. Im Namen des gesamten Teams Julia Varger Regie und Gerald Domian Technik verabschiedet sich Barbara Schieder. Wir wünschen Ihnen einen schönen Tag.

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1: Herzlich willkommen. Der 1. Mai, der Tag der Arbeit, gilt als der wichtigste Feiertag der Sozialdemokratie. Aber auch andere Gruppen und Parteien erheben den Anspruch, die arbeitenden Menschen zu vertreten. Gut veranschaulicht zum Beispiel in Linz vergangenen Freitag. Die SPÖ mit ihren Organisationen startete ab 9 Uhr den Aufmarsch bis zum Hauptplatz. Zeitversetzt ab 10.30 Uhr begaben sich die KPÖ und alternative Gewerkschaften auf dieselbe Route. Sie feierten den May Day und auf der anderen Seite der Donau am Urveranermarkt fand eine Veranstaltung der FPÖ statt. Welche Bedeutung hat der 1. Mai heute, ein Kampftag, den die Sozialistische Internationale im Jahr 1890 ausgerufen hatte, erstmals? Wie steht es um die Arbeiterbewegung? Wer sind die Arbeiterinnen und Arbeiter von heute? Welche politischen Anliegen und Vorstellungen haben sie und wer vertritt sie? Was meinen Sie und wie haben Sie den 1. Mai erlebt? Unsere Hörerinnen und Hörer sind wie immer eingeladen, mitzudiskutieren. Rufen Sie in der Sendung an unter 0800 22 69 79 oder schreiben Sie uns ein E-Mail an punkt1@orf.at. Zu Gast im Studio ist Paulus Wagner, Politikwissenschaftler und Soziologe an der Universität Wien und auch Gastforscher am Center for European Studies der Harvard University. Ich freue mich sehr, dass Sie sich die Zeit genommen haben.
2: Vielen Dank für die Einladung.
1: Und im Landesstudio Salzburg darf ich Erik Miklin begrüßen, assoziierter Professor für österreichische Politik in vergleichender europäischer Perspektive an der Universität Salzburg. Guten Tag, Herr Miklin.
3: Guten Tag und danke für die Einladung.
1: Ja, vielen Dank fürs Kommen in beide Studios. Der 1. Mai, ein Feiertag. Die Sozialdemokratie feiert in den traditionellen Maiaufmärschen, mit den Maiaufmärschen, die Errungenschaften der Arbeiterbewegung. Wie erwähnt, geht dieser Tag ja auf die Arbeiterbewegungen des 19. Jahrhunderts zurück. Die ersten Forderungen waren Arbeitszeitverkürzung, soziale Absicherung und ein allgemeines Wahlrecht. Der 1. Mai symbolisierte ein Selbstbewusstsein, kann man sagen, eine Identität der arbeitenden Bevölkerung. Wie ist das, wenn man sich heute die Mai-Kundgebungen ansieht, Herr Professor Miklin? Was haben Sie wahrgenommen dieses Jahr? Wer mobilisiert? Wer wurde angesprochen?
3: Ja, ich glaube, Sie haben es teilweise eh schon erwähnt. Es ist natürlich so, dass der 1. Mai immer noch sehr wichtig ist für die Sozialdemokratie, die die größten Aufmärsche organisiert. Das ist einfach so ein zentraler Punkt im Jahr für diese Partei. Gleichzeitig sieht man aber, dass eben ganz andere Parteien mittlerweile auch den Anspruch stellen, Arbeiterinneninteressen zu vertreten. KPÖ, auch in Salzburg war KPÖ fast mehr plakatiert als die SPÖ mit ihrem Auftritt, FPÖ aber eben auch. Und das zeigt natürlich schon ein bisschen das Spannungsfeld, in dem sich die Arbeiterinnenschaft oder die Sozialdemokratie und die Arbeiterinnenschaft mittlerweile bewegen, dass es nicht mehr ganz so eindeutig ist, wo wer sie jetzt wirklich vertritt und die Arbeiterinnenschaft auch teilweise sehr andere Ansichten hat als die SPÖ vielleicht.
1: Aber man sieht daran vielleicht auch, dass es sich um wichtige Zielgruppen handelt, weil man sagt ja gleichzeitig ja auch, dass es heute viel weniger Arbeiterinnen und Arbeiter gäbe, dass es eine geschrumpfte politische Kraft sei, aber dennoch werben die Parteien um sie.
3: Das definitiv. Also tatsächlich, die Arbeiterinnenschaft wird in den letzten Jahrzehnten kleiner. Also es ist eine kleinere Wahlgruppe, was gewisse Probleme eben auch für Parteien bedeutet, die diese Interessen aus dieser Gruppe vertreten, weil sie natürlich dann auch andere Gruppen brauchen, um Mehrheiten zu erreichen. Aber trotzdem immer noch gerade für die Sozialdemokratie ein wichtiger, also für die sozialdemokratische Identität eine sehr wichtige Wählerinnengruppe ist. Und was man historisch sieht, ist, dass tatsächlich auch die Arbeiterinnen im Verhältnis zu dem Stimmengewicht, das sie haben, in der Sozialdemokratie tatsächlich oft wichtiger waren als andere Gruppen. Also dass es gerade für die Sozialdemokratie sehr wichtig ist, da ein gutes Verhältnis zu haben, intern sehr wichtig ist, wie die Identität sehr wichtig ist, umgekehrt auch für die Arbeiterbewegung. Aber dass es sozusagen, ja, aber dass es eben andere Gruppen gibt jetzt auch, die hier hineingehen und dass es nicht mehr so gut funktioniert, wie es früher mal funktioniert hat, was wir auch in den Wahlergebnissen natürlich sehen.
1: Wer sind die Arbeiterinnen und Arbeiter? Paulus Wagner, das ist eine Frage, die man in der heutigen Arbeitswelt, die sehr ja, von Umbrüchen auch geprägt ist. Es gibt so Stichwörter wie Digitalisierung, Globalisierung, KI, demografische Veränderungen. Sie haben in Ihrer Forschung sich mit Arbeiterinnen und Arbeitern beschäftigt. Sie haben Interviews geführt in Österreich und in Deutschland. Sie haben sich beispielsweise in Ihrer Dissertation für die Problemerfahrungen der Menschen interessiert in Bezug auf Arbeit, Sozialstaat, für ihre politischen Einstellungen. Mit wem haben Sie dann gesprochen? Also wie haben Sie in diesem Zusammenhang die Zielgruppe für sich definiert?
2: Ja, das ist eine ganz wichtige Debatte. Also traditionell bedeutet dieser Begriff Arbeiter, meint er freilich zumeist manuelle Arbeit, oft auch in der Industrie, und meint hauptsächlich auch männliche Arbeiter. Man muss natürlich sagen, die Gruppe der arbeitenden Menschen ist heutzutage viel heterogener und viel breiter auch. Also es sind jegliche Dienstleistungsberufe, sind extrem expandiert. Das beginnt von interpersoneller Arbeit im Verkauf, in der Pflege, was dann zumeist auch von Frauen geleistet wird, die hier in den vergangenen Jahrzehnten in den Arbeitsmarkt in der Masse eingestiegen sind und heute gleich wie Männer im Arbeitsmarkt repräsentiert sind, was in der Nachkriegszeit nicht so war. Dann gab es eine extreme Expansion von jeglicher akademisch geschulter Berufe, und auch die sind ja arbeitende Menschen und nicht zuletzt auch von kleinen Selbstständigen und freien Dienstnehmerverhältnissen. Und auch das sind alles arbeitende Menschen, nicht? Und das ist sehr spannend, da gerade in der Debatte um die Sozialdemokratie immer wieder die Debatte besteht, das ist ja ein viel zu diverses Feld von eine viel zu diverse berufliche Klassenstruktur, und da müsse man sich in die eine oder andere Richtung orientieren, nicht wahr? Also möchte man noch die traditionellen männlichen Produktionsarbeiter vertreten oder möchte man jetzt eher junge urbane Akademikerinnen vertreten? Es ist aber auch interessant, also wir haben jetzt ein Buch, das herauskommen wird mit mehreren Kolleginnen, wo in drei europäischen Ländern die Diskurse sozialdemokratischer Parteien zu Arbeit und Arbeiterinnen analysiert haben. Und diese sind immer dann am kohärentesten und auch am glaubhaftesten, wenn die breite arbeitende Bevölkerung, das heißt all diese Gruppen, eigentlich gleichzeitig angesprochen werden und auch jene sozialen Erfahrungen, die diese miteinander teilen. Und davon gibt es zuhauf. Ne? Also gerade im Berufsleben sind Erfahrungen von Unsicherheit, aber auch das Bedürfnis, eine Wertschätzung zu erfahren für die eigene Arbeit, das Bedürfnis, Respekt und Würde für Arbeit und auch als Mensch zu erfahren, all den genannten Gruppen eigentlich gemein. Und selbst wenn ich mit dem Kollegen sehr übereinstimme, dass schon diese auch traditionelle Arbeiterschaft und auch die möglicherweise die nicht akademisch geschulten Berufe immer eine Kerngruppe für die Sozialdemokratie waren, ist es genau so, durch so ein breiteres, universalistisches und positives Appeal an die gesamte arbeitende Bevölkerung, dass historisch immer wieder Mehrheiten eben auch mobilisiert wurden und breite Koalitionen gebaut wurden.
1: Mhm. Heißt das jetzt, dass Sie sich speziell auch mit diesen breiten, mit diesen heterogenen Zielgruppen, sage ich einmal, beschäftigt haben? Also haben Sie da jetzt quasi den Fabrikarbeiter, ich sage es jetzt etwas holzschnittartig, dann die Krankenschwester, haben Sie die Akademikerin, haben Sie all diese Personen in Ihren Arbeiten dann, Forschungen berücksichtigt?
2: Unterschiedlich. In meiner Dissertation, die Sie genannt haben, habe ich wirklich gezielt die klassische manuelle Arbeiterinnenschaft auch geinterviewt. Ich habe in Österreich und Deutschland über 150 biografische Interviews durchgeführt mit manuellen Arbeiterinnen. Das sind Menschen, die in der Industrie, im Handwerk oder auch im öffentlichen Sektor verschiedene manuelle Tätigkeiten, technische Tätigkeiten ausüben, meistens mit einem Lehrabschluss. Und da war die Frage, das ist eben genauso eine Gruppe, also diese Blue-Collar-Workers, ne, da wird immer wieder postuliert, die ist ja historisch, haben die Sozialdemokratie gewählt, heute wählen sie zumindest als Gesamtgruppe oft mehr rechtspopulistische Parteien. Das ist in Österreich auch definitiv der Fall. Was ist denn da dazwischen passiert? Und was mich oft wird behauptet, das läge an kulturellen Themen, nicht? Also diese Leute sind ja vielleicht einfach rassistisch und das wird von der FPÖ jetzt angesprochen und das ist das saliente Thema, um das es geht. Nicht? Und dann werden die traditionellen ökonomischen Themen, die die Sozialdemokratie ja nach wie vor besetzt, so hintangestellt und mich interessiert eben, was sind denn Problemerfahrungen, die diese Menschen wirklich machen im wirtschaftlichen Bereich, wo drückt es wirklich und wer spricht es an und mobilisiert das? Und das kann ich jetzt nur kurz, möchte ich sagen, zwei Hauptergebnisse waren, dass sehr wohl im Arbeitsbereich selbst es viele Leute vorne und hinten drückt. Das, manche Gruppen betrifft das in Hinsicht auf Löhne und auf rein ökonomische Themen. Zum Beispiel, da kam, ich habe vor Covid diese Interviews durchgeführt, da habe ich dann mit mehreren Friseurinnen gesprochen. Und die haben gesagt, ja, wir verdienen netto 1200 Euro. Ne? Muss ich jetzt denken, das sind die Menschen, die ganz Österreich jetzt nicht nur dafür zuständig sind, die Haare zu schneiden, wenn jemand in den ORF kommt, ob die Person dann so ausschaut, dass man sie im Fernsehen zeigen kann, ja, und auch gratis zusätzlich noch psychologische Dienstleistungen für die gesamte Bevölkerung leisten. Und die gehen dann nach Hause und sagen, ich kann von meinem Gehalt eigentlich nicht in Würde leben. Sind es arbeitende Frauen übrigens, möchte ich auch von anstellen. Und bei vielen anderen war dann nicht aber diese rein ökonomischen Sachen, sondern mehr so, werde ich überhaupt im Arbeitskontext wertgeschätzt und werde ich dort als ein Mitglied, als ein jemand, der etwas beiträgt und dafür eine Wertschätzung zurückbekommt, überhaupt wahrgenommen. Und das war gerade bei diesen Industriearbeiterinnen, da gibt es Menschen, muss man sich vorstellen, die verdienen es nicht zwingend schlecht mit allen Zulagen in einem Produktionsbetrieb und die sagen dann, ich arbeite seit 30 Jahren hier und früher war das so, ich bin zuständig für diesen konkreten Bereich, ich kenne die Leute, mit denen ich arbeite, meinen Vorgesetzten, wenn es ein Problem geht, kann ich hingehen, wir reden drüber und wir ziehen alle irgendwann einem Strang. Das heißt, der ganze Produktionsbetrieb produziert ein Gut, da wissen wir, das ist gesellschaftlich sinnvoll und wertvoll, was wir hier tun und wir alle sind hier, um das gemeinsam zu machen und jeder bekommt irgendwie so seinen gerechten Lohn und seine Wertschätzung.
1: Das Thema Identität. Oder Identifizierung dann auch mit dem Betrieb.
2: Auf jeden Fall, aber in diesem und über in den letzten Jahrzehnten wurde dieses Thema Arbeit oft immer so rein wirtschaftlich, wurde depolitisiert, nicht wahr? Das heißt, man, das ist ein wirtschaftlicher Exchange. Das ist es aber nicht nur, sondern man, es ist auch eine sinnvolle Teilnahme an der Gesellschaft, nicht wahr? Und das hat sich oft dann verändert und dann gibt es Geschichten von, naja, es kommt ein neues Management und plötzlich bricht es im Betrieb irgendwie so auseinander, nicht wahr? Es wird plötzlich Aufmerksamkeit auf Zahlen gegeben, es wird ein mittleres Management eingesetzt, was mehr von oben her Kontrolle ausübt und nicht mehr von unten nach oben auch kommuniziert. Und ich bin jetzt, dann kommen natürlich technische Neuerungen, wo es aber auch darum geht, wie die umgeführt werden und dann steht man Mitte 50 dort und kommt sich vor wie ein Outsider im eigenen Betrieb, mit dem man sich eigentlich eben identifiziert, nicht wahr? Und das ist eine Erfahrung, um es noch kurz abzuschließen, die aber in erstaunlich vielen Bereichen resoniert, wo Menschen sagen, ich glaube an meinen Beruf, ich glaube, dass ich hier was Sinnvolles tue, aber ich fühle mich oft im Beruf eigentlich in den organisationellen Zusammenhängen, auch in der breiteren Gesellschaft dann alleingelassen und ich soll hier etwas bringen, Arbeit verrichten, die eigentlich überhaupt nicht mehr die Wertschätzung bekommt. Das hört man von Leuten im Bildungssystem, das hört man von Leuten in der Pflege, das hört man von Leuten in der Industrie, im öffentlichen Sektor. Und das sind auch Erfahrungen, die so tief in der Wirtschaftsstruktur drinnen sitzen, mit Arbeit zu tun haben und wo ein bisschen auch Kernerfahrungen sitzen, womit dann manche politischen Messages mehr als andere möglicherweise resonieren.
1: Erik Miklin, Paulus Wagner hat da ja schon sehr viele Aspekte genannt, auch zur Schwierigkeit, da tatsächlich zu definieren, für wen möchte man da sein. Es gibt ganz viele Bedürfnisse, veränderte Arbeitswelten. Gibt es diese Auseinandersetzung dann auch innerhalb der Sozialdemokratie oder gibt es die genug? Wenn ich jetzt höre, dass der Bundesparteivorsitzende Andreas Babler sagt, wir stehen für Arbeitnehmerinnenrechte, wen meint er denn dann? Wird das intern auch vielleicht etwas kontrovers diskutiert?
3: Ich glaube, es wird intern sicher diskutiert und es wird natürlich breiter diskutiert, eben auch, als ich es jetzt vorher gesagt habe, mit also die klassischen Arbeiter, damals noch vor allem Arbeiter und nicht Arbeiterinnen. Das hat sich natürlich massiv verbreitet und was natürlich stimmt, ist, dass die Akteure ein gemeinsames Interessen haben. Aber das Problem ist natürlich auch, dass sie in unterschiedlichen Bereichen auch wieder unterschiedliche Interessen haben. Das heißt, die wollen alle wertgeschätzt werden, die wollen alle natürlich eben das, was wir jetzt gerade gehört haben, irgendwie eine Funktion haben, irgendwie da irgendwie sich wohlfühlen auch im Job und angemessen belohnt werden und genug zum Leben haben. Allerdings, unterschiedliche Politik führt dann eben stärkt Machegruppen eher als andere und gewisse Interessen kann man eher vertreten heutzutage noch, weil sie zum Beispiel weniger stark im Wettbewerb stehen als andere. mache, Arbeiter stehen im Wettbewerb, brauchen eine andere Politik als die, die sagen, jetzt vielleicht im öffentlichen Dienst arbeiten oder ähnliches. Und da gibt es natürlich dann Konflikte, Verteidigungskonflikte auch innerhalb dieser Gruppe, wo dann die Frage ist, wen vertritt man, wen kann man vertreten, wen würde man gerne vertreten, kann es aber vielleicht in einer globalisierten Wirtschaft weniger gut. Und das ist natürlich etwas, was die Sozialdemokratie weltweit dann immer beschäftigt. Und das war das, was ich vorher auch gemeint habe, was wir sehen historisch, und das ist tatsächlich so, was der Kollege auch gemeint hat, dass die Sozialdemokratie oder so, die, um mehrheitsfähig zu werden, das haben wir immer schon gehabt. Also die in den 50er Jahren haben die erkannt, sie müssen auch andere Schichten ansprechen. Nur in dem Moment, wo sie das tun, laufen sie Gefahr, dass sie eben diese Kernschicht von damals, die Arbeiterinnenschaft oder die Arbeiterschaft, strukturell eher verlieren, enttäuschen, weil die sich abwenden. Und dann ist immer so, und das ist, was man dann beobachten kann, ist, dass strukturell dann tatsächlich, also je eher Parteien das dann trotzdem tun und sich eben der Mittelschicht öffnen, wenn wir an Kreisky denken und sagen, gezielt auf die Mittelschicht zugehen und auch auf andere Gruppen zugehen, Angestellte etc. zugehen, dann werden sie stärker, verlieren aber tendenziell natürlich auch ein paar an der Seite der Arbeiter an andere Parteien, die dann eben dann nicht mehr mitziehen, die eben dann das Klassenbewusstsein weniger stark ausgeprägt ist etc., die dann vielleicht enttäuscht sind. Und da ist dann natürlich immer ein klassischer Konflikt, wo geht man hin? Und da sind natürlich dann die Gewerkschaften, unterschiedliche Gewerkschaften haben unterschiedliche Interessen. Und das ist dann der Konflikt, den die Sozialdemokratie weltweit immer beschäftigt und wo dann immer die Frage ist, wer setzt sich durch? Wo, auf welche Interessen setzt man eher, wenn es einen Konflikt gibt, beziehungsweise wenn man diese großen Fragen, wenn es über die hinausgeht, dass man natürlich alle Arbeitnehmenden gute Bedingungen haben sollten, aber wenn es dann darum geht, integriert man sich stärker in die Europäische Union, in die internationale Wirtschaft, wovon eben dann besser Qualifizierte profitieren, auch Angestellte als weniger gut Qualifizierte vielleicht in gewissen Bereichen. Oder wenn der Wettbewerb eben stärker wird für Unternehmen, für die Industrie oder ähnliches. Und das ist dann ein Konflikt, wo es ein Ausbalancieren braucht innerhalb der Parteien, was natürlich dann auch zu Konflikten führen kann. Wenn wir jetzt auf der ökonomischen Ebene bleiben, und da gibt es natürlich die kulturelle Ebene, wo wir auch wissen, dass eben Arbeiterinnen, also jetzt Blue-Collar-Workers oder gewisse Gruppen andere Interessen haben als jetzt die gebildete Mittelschicht, wo, also Bildung ist ein wichtiger Faktor, Einkommen ist ein wichtiger Faktor, die dann, also diese neue Mittelschicht, die vielleicht die obere Mittelklasse sind, die auch für die Sozialdemokratie ansprechbar sind, aber die zum Beispiel sehr sensibel sind, wenn es um kulturelle Themen geht, wenn es um Minderheitenrechte geht etc., wo aber die Arbeiterschaft dann manchmal, ist nicht, also die klassische Arbeiterschaft, es nicht so gut verträgt, sozusagen, wenn über diese Gruppen geredet wird, vielleicht für diese Gruppen zumindest gefühlt mehr weitergeht, als für sie weitergeht, während es für sie bergab geht, im Job, im Status, geht es für andere Gruppen bergauf. Und das ist einfach ein Konflikt, mit dem sozialdemokratische Parteien natürlich kämpfen, und da ist es natürlich für die Parteien selbst nicht leicht und die Strukturen von die alten Strukturen natürlich auch nicht immer für die aktuellen Herausforderungen dann ideal.
1: Die Sozialdemokratie oder die sozialdemokratischen Parteien in Europa, auch international, die möchten Gemeinschaft stärken oder das Gemeinschaftsgefühl vermitteln. Das hat man auch versucht im Rahmen einer internationalen Konferenz der Sozialdemokraten in Barcelona, hat die Konferenz stattgefunden, Global Progressive Mobilization. Und da ging es auch darum, Strategien zu finden, Wege aus der Krise, von der man vielerorts liest und hört. Und das Thema Gemeinschaft scheint nicht so einfach zu sein. Aber Herr Hochwallner hat uns geschrieben, er stellt sich nicht die Frage, wer vertritt die Arbeitenden. Er stellt sich die Frage, was soll vertreten werden? Die Rechtspopulisten können durch Hetzen gegen verschiedene Gruppen ziemlich einfach Gemeinschaftsgefühl und Stimmung aufbauen. Humanistische Politik braucht viel mehr. Herr Mitlin, das Thema Gemeinschaft, gemeinschaftlich auftreten, das hat man ja auch am 1. Mai versucht. Ist das gelungen als Erzählung?
3: Beim 1. Mai wahrscheinlich funktioniert es noch besser als unterm Jahr vielleicht, weil man das wieder auf die Errungenschaften konzentrieren kann und sagen kann, was haben wir jetzt alles geleistet. Ich glaube, schwieriger wird es eben tatsächlich bei der Frage, wenn man es dann unter dem Jahr sich anschaut oder also an allen anderen Tagen sich anschaut, wenn der Herr Hochwallner meint, was soll vertreten werden, und da ist eben die Frage, was sind die großen Antworten der Sozialdemokratie auf das, was der Kollege vorher angesprochen hat, mit diesen Problemen im Job, was hat sie da überzeugende Antworten auf der ökonomischen Ebene, wo sie sagen kann, okay, wir sorgen dafür, dass sich diese Dinge wieder ändern, Und inwieweit kann die Sozialdemokratie das noch, welche Instrumente hat sie dafür in einer globalisierten Wirtschaft zum Beispiel, wo es einen internationalen Wettbewerb gibt, wo das Kapital mobiler ist als die Arbeitskräfte und sich dadurch einfach die Machtbalance verschoben hat auf nationaler Ebene. Und daher sagen die Sozialdemokratie immer so ein bisschen in dem steht zwischen dem, was sie gerne hätte und dem, was sie glaubt, fordern zu können und zu dem, was sie dann vielleicht fordert, aber seit 30 Jahren nicht umgesetzt wird, weil es einfach auf nationaler Ebene nicht geht oder man zumindest glaubt, es geht nicht und auf internationaler Ebene schafft man es nicht. Und das ist natürlich dann ein, ja, da wird es dann sagen, schwierig auch zu vertreten und dann ist die Frage, was vertritt man und dann kann man eben so wie die FPÖ sagen, okay, man vertritt, dann geht auf eine andere Ebene, wo man was liefern kann. Also wo man sagen kann, okay, wir können nicht von oben nach unten verteilen, von den Superreichen, wenn man sie hernimmt, zur Mittelklasse und zu der arbeitenden Bevölkerung. Aber wir können zumindest sagen, dass das Geld von unten, dass das Geld, das ihr verdient, zu euch kommt, nicht nach unten verteilt wird. Inwieweit das dann stimmt oder nicht. Aber da gibt es einfach unterschiedliche Erzählungen und dann wird es halt sagen, schwierig, welche zieht besser und wer hat die besseren Argumente, wer ist nachvollziehbarer und wem glaubt man eher, dass es macht.
1: Wem glaubt man eher? Darüber sprechen wir gleich weiter. Die Arbeiterbewegung heute, der Wandel in der Arbeitswelt und die Zukunft der Sozialdemokratie. Wir sprechen heute in Punkt 1 darüber, wer die Arbeitnehmerinnen denn vertritt. Gemeinsam mit Erik Miklin von der Universität Salzburg und Paulus Wagner von der Universität und der Harvard University. Sie können uns anrufen in der Sendung unter der Telefonnummer 0800 22 29 69 oder ein E-Mail schreiben an punkt1@orf.at.

0: Im Juli 1889 wurde in Paris die zweite sozialistische Internationale gegründet und die Delegierten beschlossen im darauffolgenden Jahr in mehreren Ländern den 1. Mai zum Kampf- und Feiertag der Arbeiterbewegung auszurufen. Dabei war es bei weitem noch kein offizieller Feiertag. In den ersten Jahren mussten die Arbeiter streiken, um an den Veranstaltungen teilnehmen zu können. In Wien und Umgebung galt auch der Ausnahmezustand, das heißt Versammlungen waren verboten. Aktivisten der Arbeiterbewegungen wurden in der zweiten Hälfte des 19. Jahrhunderts verfolgt, inhaftiert und dennoch fanden auch in Österreich 1890 erste Maikundgebungen statt. Man forderte den 8-Stunden-Tag. Ein städtisches Phänomen, fragt sich Herr Stöger, der uns geschrieben hat. Er schreibt, während österreichweit am 1. Mai geschätzt nur 50.000 bis 100.000 Menschen an politischen Kundgebungen teilnehmen, sind beim traditionellen Maibaumaufstellen realistisch 300.000 bis 700.000 Menschen beteiligt. Diese Zahlen können wir jetzt im Studio nicht nachprüfen. Allerdings ist es Herrn Stöger wichtig zu erwähnen, dass wir hier über ein Randphänomen sprechen. Herr Erik Miklin, ist das vielleicht auch Teil des Problems? Man liest einfach sehr viel darüber, dass die Sozialdemokratie in der Krise ist, dass sie vielleicht ihre Mission schon erfüllt habe, dass man vielleicht auch nostalgisch auf die Arbeiterbewegung zurückblickt, die es in dieser Form ja nicht mehr gibt.
1: Ganz sicher ist es so, dass der 1. Mai mittlerweile eher so einen rückschauenden Charakter hat. Zumindest in der Wahrnehmung, dass man eben Erfolge feiert und dann schon auch sagt, dass man Sachen ändern möchte. Aber der Schwerpunkt, glaube ich, das, was die Sozialdemokratie halt so als großes Argument hat in dem Zusammenhang, ist eben dieses, wir haben es geschafft, den Kapitalismus zu zähmen, wir haben es geschafft, irgendwie ihn für die Arbeitnehmerinnen attraktiver und lebenswerter zu machen und es wird besser und die Zukunft wird besser. Und dass das früher mal mehr gezogen hat. Ich habe jetzt auch keine Zahlen zum Mai-Aufmarsch im Vergleich zum Maibaum-Aufstellen in den 50er Jahren oder in den 20er, 10er Jahren. Vielleicht war es damals auch schon ähnlich unausgeglichen. Aber natürlich die Attraktivität und die Dynamik dahinter ist heute sicher eine andere. Und man darf natürlich aber auch nicht von den Besucherzahlen bei diesen Events darauf schließen, ob das Thema wichtig ist, weil natürlich Arbeitnehmerinneninteressen und wie man sie vertritt schon einfach ein extrem zentraler Punkt sind, weil ja die Mehrheit der Bevölkerung natürlich unselbstständig arbeitet und was die sozusagen vom Kuchen kriegen und wie die in welchen Arbeitsbedingungen die arbeiten, natürlich für Wahlergebnisse dementsprechend zentral ist. Was dann sozusagen eben jetzt die Parteien da bieten und ob man dann da noch hingeht, weil man denen noch glaubt, dass sie die Zukunft ändern können, das ist dann die andere Frage. Und da ist es, hat die Sozialdemokratie schon alles erreicht, sie hat wahnsinnig viel erreicht, aber die Frage ist, ob sie noch die Antworten hat für die Entwicklungen der Zukunft oder zumindest eben glaubwürdige Antworten, glaubwürdige Perspektiven hat, wie man auf diese Dinge, warum sie das, was sie früher frage. Und da ist es, hat die Sozialdemokratie schon alles erreicht, sie hat wahnsinnig viel erreicht, aber die Frage ist, ob sie noch die Antworten hat für die Entwicklungen der Zukunft oder zumindest eben glaubwürdige Antworten, glaubwürdige Perspektiven hat, wie man auf diese Dinge, warum sie das, was sie früher immer getan hat, jetzt wenig,

0: sehr schlecht bezahlte, prekäre Jobs. Wir haben Arbeitnehmer, die nicht einmal wählen können, weil sie ja gar kein weil sie keine Österreicher sind. Also wie reagiert man auf das? Wie kann man da sagen, jetzt in der neuen Situation wieder was machen? Wo kommt das Geld her, wenn nicht nur von der oberen Mittelklasse, um die Bedingungen zu verändern? Wie kann man Bedingungen verändern, ohne dass man sagen, in diesem System, in dem man jetzt ist, und dass man sagen, ja, sagen, in der Form jetzt nicht mehr hinterfragt? Wie kann man da diese Dinge noch erreichen, die man auf nationaler Ebene, in der Nationaldemokratie, mit nationalen Ökonomien früher erreichen konnte? Und da gibt es von der Sozialdemokratie halt zumindest nichts, was scheinbar groß viele Menschen überzeugt. Also man hört zum Beispiel Forderungen, ja, man braucht auf europäischer Ebene gewisse Steuern, die werden gefordert, aber die kommen halt nie. Und dann, warum kommen die nie und was macht die Sozialdemokratie, damit sie vielleicht dann irgendwann einmal doch kommen? Da gibt es halt so von der Sozialdemokratie im Moment wenig Antworten, die scheinbar überzeugen. Und dann ist natürlich der Raum offen für andere Parteien, die andere Antworten liefern und sagen, wenn es so nicht funktioniert, dann gehen wir doch wieder zurück zu dem, wie es früher war, weil damals hat es besser funktioniert. Und das ist dann mehr vielleicht, zumindest sagen die dann was passieren müsste, damit es besser wird, während die Sozialdemokratie eigentlich eher sagen, jetzt das Verwalten des Status quo und das gute Gestalten des Status quo sich auf die Fahnen schreibt.
1: Herr Schenk hat uns auch geschrieben, eben zum Thema Migration. Er schreibt, bitte vergessen Sie nicht die relevante Frage der Migration. Das Gros jener Menschen, die heute eine starke Sozialdemokratie dringend brauchten, ist nicht wahlberechtigt, arbeitet aber sehr häufig in besonders prekären Verhältnissen, etwa Ich-AGs, Boten oder Menschen in Leihfirmen. Die Sozialdemokratie kann sich um diese nicht wirklich kümmern, ohne ihre traditionellen Wählerinnen und Wähler teilweise zu verlieren und würde auch wenig neue Wählerinnen dazu gewinnen, eben weil viele dieser Menschen gar kein Stimmrecht haben. Danke für diese Wortmeldung, für dieses E-Mail, Herr Schenk. Ja, Herr Wagner, viele Punkte. Sie haben sich ja auch damit beschäftigt, was die Arbeiterinnen und Arbeiter in ihrem Arbeitsumfeld, in den Unternehmen beschäftigt. Und mich würde da auch interessieren, was denn jetzt konkret auch die politische Einstellung, das politische Interesse dieser Menschen überhaupt beeinflusst.
2: Ja, vielen Dank. Also die Frage wurde auch gestellt nach der Politisierung von Arbeit und von Arbeitserfahrungen. Und was man da sagen muss, ist, das geht natürlich immer in mehrere Richtungen. Man kann da politische Parteien knüpfen an in der gelebten Alltagserfahrung der Menschen und können das dann aber in verschiedene Richtungen drehen. Und da es wohl doch über die letzten Jahrzehnte dazu kam, dass die politische Rechte, das heißt sowohl Mitte-Rechtsparteien, aber auch rechtspopulistische Parteien, das Thema Arbeit verstärkt besetzt haben, kann man da kurz vielleicht rekapitulieren, wie das auch geschehen ist. Und zwar ist das oft passiert durch sogenannte Leistungsdiskurse, die aber Vergleiche ziehen und Gruppen voneinander unterscheiden und abgrenzen. Nicht? Also das beginnt in Österreich schon mal in den 90er Jahren, wenn die Volkspartei den Begriff Leistung zu einem Kernbegriff ihres politischen Diskurses macht. Der kommt aber traditionell, waren Leistungsträgerinnen in diesen Diskursen meistens entweder Selbstständige oder das Management oder wenn dann noch Privatangestellte. Und die wurde dann ausgeweitet auf immer breitere Bevölkerungsgruppen, aber immer manche hervorhebend und dort tendenziell jene, die weiter oben stehen in der Hierarchie gegenüber anderen. Dann hat in Österreich die FPÖ diesen Leistungsbegriff übernommen und einen exklusivistischen Leistungsbegriff dadurch auch gebaut, wo sie immer österreichische Arbeiterinnen oder Arbeitnehmerinnen immer gegenüberstellt, freilich Immigrantinnen, nicht in diesem rechtspopulistischen Diskurs. Und dann geht es immer so, ja, der österreichische Handwerker ist ja auch ein Leistungsträger und der arbeitet den ganzen Tag, aber die Ausländerinnen angeblich bekommen ja etwas. Ne? Das heißt, es wird dann im ersten Teil dieses Diskurses wird sehr wohl eine gelebte Erfahrung von manchen Gruppen angesprochen, im zweiten Teil des Satzes quasi wird aber eine Outgroup abgewertet. Und so die traditionelle sozialdemokratische Antwort darauf wäre freilich genau das Umgekehrte, nämlich die Aufwertung. Das wären traditionell sowohl inklusive, also sehr wohl gab es da immer Leistungsbegriffe, aber sowohl inklusive Leistungsbegriffe, wo von allen arbeitenden Menschen, die in Österreich leben und arbeiten, die Leistung Respekt ausgedrückt wird und dann eine Aufwertung passiert, nicht, ja, was brauchen die denn? Wie könnten wir denn deren Würde erhöhen? Und dazu möchte ich jetzt eins sagen. Wir haben zum Beispiel gerade eine Studie durchgeführt zur politischen Unterstützung für verschiedene arbeitsbezogene Policies, unter anderem Mindestlöhne. Ja? Und wir haben gefunden, dass nicht nur in der Bevölkerung eine ganz starke Unterstützung

0: Unterstützung für Mindestlöhne besteht, sondern dass das auch genau eine politische Maßnahme ist, mit der man heutzutage noch eine ökonomische Maßnahme, mit der man positiv Support generieren kann, und zwar in der breiten Bevölkerung links und rechts. Es gibt jetzt auch andere ökonomische Policies sozusagen, wo eine starke Unterstützung dafür besteht, zum Beispiel gute Pensionen. Ja. Aber da kann man eigentlich nur etwas verteidigen. Man kann aus fiskalischen Gründen jetzt nicht die Pensionen stark erhöhen. Eher im Gegensatz, man wird bestraft, wenn man sie versucht anzugreifen. Ja. Aber Mindestlöhne ist zum Beispiel etwas, da ist sich die breite Bevölkerung einig, und zwar auch jene, die mehr verdienen, einig, dass da eine Deservingness besteht, dass da Leute, die arbeiten, aber und auch beitragen, nicht wahr, aber wenig verdienen, eigentlich mehr verdienen würden. Und ganz plötzlich passiert dann Folgendes. Keiner fragt mehr, ob die arbeitende Person die Staatsbürgerschaft hat oder nicht. Das passiert dann ganz nebenher, weil durch diese Aufwertung auch eine Inklusion gleichzeitig passiert. Das ist mal eine Sache. Was ich noch dazu sagen möchte, ist vielleicht, dass gerade, und das finde ich sehr spannend, diese inklusiven Varianten von Leistungsdiskursen. Also Arbeit ist schon ein Thema. Arbeit ist viel mehr als nur ein wirtschaftlicher Austausch von Leistung gegen Gehalt. Nicht? Das ist eine Art, in der Gesellschaft zu partizipieren. Das ist auch dann sinnvoller, kann man das sinnvoll begreifen, wenn man breitere Arbeitsbegriffe anlegt, wo es geht nicht nur um bezahlte Arbeit, sondern auch um jegliche Art von unbezahlter Arbeit, die gesellschaftlichen Wert schafft. Und das gibt es sehr, sehr viele Arten von, wo viele nicht die Wertschätzung erfahren, die ihnen gebühren würde. Ne? Aber selbst wenn wir einfach mal bei der Berufsarbeit bleiben, ich wünsche mir das politische Plakat, wo eine Reinigungskraft draufsteht und draufsteht, ich stehe jeden Tag um 5 Uhr in der Früh auf und leiste für diese Gesellschaft. Wissen Sie? Und das geht dann auch hinaus über das Thema Arbeit im Engen, und das geht in andere Themen, die damit zusammenhängen, wie zum Beispiel, beginnt bei sozialstaatlichen Themen, Pensionen. Ja? Da gibt es Leute, und das sind genau in diesen klassischen Arbeiterinnenberufen oft, die haben ihr ganzes Leben lang gearbeitet, werden Mitte 50 arbeitslos, und dann stehen sie da, sind in Aktivierungsprogrammen des AMS drinnen und bekommen Pensionsabschläge. Und dann wird mit dem Finger genau von diesen rechten Leistungsdiskursen auf sie gezeigt und behauptet, ihr wollt ja nicht arbeiten. Ne? Ja, wie soll das gehen? Und da muss zum Beispiel eine Sozialdemokratie drauf sitzen und aufzeigen, dass das wertvolle Mitglieder unserer Gesellschaft sind, die sich einbringen, immer eingebracht haben und eine Würde besitzen. Nicht wahr? Und das muss von politisch sozusagen links kommen. Dann geht es weiter mit Themen, wo wirklich die breite Bevölkerung auch solche Erfahrungen macht, wie Gesundheit, Bildung, Wohnen, aber auch sowas wie Elternschaft und Kinder. Eine Gruppe, die wirklich im Zentrum der Gesellschaft unweigerlich steht, sind Eltern und Kinder. Unsere soziale Kondition ist fundamental reproduktiver Natur. Und es gelingt aber immer mehr in der Gegenwart, durch Kräften rechts der politischen Mitte dieses Thema zu besetzen, durch Begriffe der Familie, die dann auf der Linken als traditionell empfunden werden, wo auch es ungleiche Genderrollenbegriffe gibt. Es ist aber irgendwo unverständlich, dass nicht, wenn gerade in der heutigen Arbeitswelt, wo man nicht mehr nahe der Großfamilie wohnt, wo beide arbeiten, wo es sehr schwer ist, Familie zu gründen und das so zu schaffen, dass man der nächsten Generation all das geben kann, was man möchte, ja, wo man unter Druck steht, dann muss genau das im Zentrum des politischen Diskurses stehen. Und da kann man dann noch eine Sache dazu sagen, damit möchte ich abschließen. Und zwar eine der Gruppen, ich habe bei meinen Interviews immer Leute gefragt, was sind denn Gesellschaftsgruppen, wo sie das Gefühl haben, die bräuchten mehr Aufmerksamkeit und sollten noch mehr vom Staat zum Beispiel erhalten. Und da gibt es eine Gruppe, die wirklich links und rechts, egal was für politische Einstellungen diese Menschen hatten, die mir geantwortet haben, an erster Stelle aufstanden. Das sind zum Beispiel alleinerziehende Eltern, wo 9 von 10 alleinerziehende Mütter sind. Ja? Und ich frage mich, welche politische Partei stellt sich hin und sagt, wir sind die Partei der alleinerziehenden Eltern, und das sind eine Gruppe, die von früh bis spät, 7 Tage die Woche, für unsere Gesellschaft leisten, dafür Sorge tragen, dass die nächste Generation gut in die Startlöcher kommt, gleichzeitig arbeiten. Wer macht das? Und da müsste eine soziale Demokratie freilich drauf sitzen und sagen, das ist unsere Position.
1: Die Themen liegen auf der Hand. Also es gibt sehr, sehr umfassende Themen, die nicht nur Arbeit betreffen, sondern alles, was auch das Leben an sich, die Lebensrealitäten der arbeitenden Menschen betrifft. Eine Hörerin hat uns geschrieben, die Sozialdemokratie müsste ihr Selbstverständnis ändern und von einer Partei für bestimmte gesellschaftliche Gruppen, zum Beispiel Arbeiter, zu einer Partei der Prinzipien werden. Zum Beispiel Partei für Gerechtigkeit und Gemeinschaft. Klientelpolitik ist unmöglich, wenn die Klientel verschwindet. verschwindet bzw. abwandern. Eine weitere Hörerin hat uns ebenso geschrieben, ein Hörer, der Herr Anton, neben vielen anderen Aspekten der Sozialdemokratie sind irgendwo die Visionen verloren gegangen und diese glaubhaft zu kommunizieren. Aber es gäbe noch mehrere Aspekte zu diesem Thema, schreibt unser Hörer. Herr Miklin, warum hat es die Sozialdemokratie denn da so schwer? Also Herr Wagner hat sehr ausführlich die Themen dargelegt, die Menschen beschäftigen. Und ich denke mir, ich habe auch diese Themen ja auch schon gehört von Seiten der Politikerinnen und Politiker. Also da gibt es ja durchaus offenbar das Interesse, das auch anzusprechen, Lösungen zu finden. Aber es fehlt offenbar an Glaubwürdigkeit. Und wieso bekommen andere Parteien dann mehr Glaubwürdigkeit, wenn sie diese Themen angreifen? Oder sind einfach die Erwartungen an die Sozialdemokratie eine andere?
2: Ja, beides. Also ich glaube, die Erwartungen an die Sozialdemokratie sind andere als die Erwartungen an Freiheit, Recht, populistische Parteien, also jetzt SPÖ oder FPÖ im österreichischen Kontext. Das heißt, die FPÖ kann viel versprechen, kann sich viel mehr erlauben, ohne jetzt zum Beispiel auch vielleicht unrealistische Dinge versprechen, ohne dass ihre Wählerinnen ihr das jetzt groß übel nehmen. Die nehmen sie dann vielleicht später mal übel, wenn sie lange in der Regierung ist und da tut sich dann nichts in dem Bereich. Das heißt, aber davor mal hat sie einen größeren Manövrierspielraum, auch deswegen, weil sie einfach gewisse Themen hat, wo sie Leute in der sich versammelt und die dann das auf jeden Fall wollen und dann sind sie bei anderen Dingen flexibler. Die Sozialdemokratie hat einerseits sozusagen jetzt vom Programmatischen einen anderen Anspruch, tatsächlich, was die Hörerin gemeint hat, das Selbstverständnis ändern. Also die Partei hat sich ja nie als reine Arbeiterinnenpartei verstanden, sondern tatsächlich, also die Sozialdemokratie ist eine Partei an sich von ihrem Selbstverständnis her der Gerechtigkeit. Dass es gerechter wird in der Gesellschaft, dass es sozusagen denen schlecht geht, besser geht, dass es in Summe besser wird und dass man eine gerechtigere Welt schafft, dass es morgen gerechter sein soll als heute. Das wäre so der Anspruch der Sozialdemokratie. Das hat sich früher eben sehr stark auf Arbeiterklasse versus damals kleine Mittelklasse und so ein Kapital bezogen. Und heute kommen einfach viele andere Gerechtigkeitsdebatten dazu, denen sie sich aber nicht entziehen kann, wenn sie diesen Anspruch hat. Und das ist eben dann genau dieses Dilemma, dass man vielleicht über, also es gibt so Gruppen, da verstehen sehr viele Leute, dass man sagt, da muss man was dafür tun, wie der Herr Wagner auch angesprochen hat, alleinerziehende Eltern, da ist man sich einig. Es gibt aber andere Gruppen, da sind sich schon wieder nicht so einig, vielleicht, ob die nicht eh schon genug kriegen, jetzt Migrantinnen vielleicht oder ob irgendwie jetzt dann Frauen nicht mittlerweile schon bevorzugt werden, weil sie irgendwelche Quoten haben und man als Mann keine Chance mehr hat. Das heißt, da geht es schon ein bisschen auseinander, wo aber die Sozialdemokratie nicht jetzt von ihrem Selbstverständnis her nicht so einfach sagen kann, wir reden darüber nicht, weil das ist uns egal, sondern die müssen über das auch reden, weil sonst verlieren sie eben Wählerinnen aus einer Wählerinnen-Schicht, die bei diesen Themen sehr sensibel ist. Und dann... Also das macht sie, glaube ich, auch bis zu einem gewissen Grad. Man kann sagen, vielleicht macht sie es nicht genug, aber oft wird ihr ja vorgeworfen, dass sie das eigentlich zu viel tut, dass sie zu viel über andere Gerechtigkeitsthemen redet als über den Konflikt zwischen Arbeitnehmerinnen und Arbeitgebern oder Kapital und Arbeit. Der Punkt ist halt dann eben, wenn ich die Leute sind durchaus bereit, da eben dann auch so diese Gruppen zu unterstützen. Das wissen wir auch, dass die Mittelschicht oder die Mittelklasse durchaus bereit ist, eben Geld zu zahlen, oder dass auch Steuern von ihr verwendet werden, um andere Gruppen zu unterstützen. Aber halt eben auch nur, solange sie selber das Gefühl haben, sie kriegen auch genug vom Kuchen. Und in dem Moment, wo ich das Gefühl habe, ich werde nicht mehr geschätzt, ich kriege eigentlich immer weniger. Ich kriege zwar vielleicht jetzt ein bisschen mehr als in den 90er Jahren, aber vielleicht nicht einmal das. Aber andere kriegen so viel mehr. Und die obere Mittelklasse, die hat so viel mehr jetzt an Wohlstand oder vielleicht an sozialem Kapital, an kulturellem Kapital im Verhältnis zu mir, dann wird es auch schwieriger, sagen, dass diese Leute dann irgendwas abgeben wollen. Das heißt, das Ganze, die Dynamik ist dann eine andere. Und da wird es dann schwierig für eine Partei der Gerechtigkeit, wenn ich sozusagen nur in gewissen Bereichen Gerechtigkeit schaffen kann oder sie erhöhen kann. Also wenn ich jetzt Minderheitenpolitik nehme oder benachteiligte Gruppen oder wenn wir Frauenpolitik hernehmen, dann hat sich da einiges getan in den letzten Jahrzehnten. Und das hat sich vielleicht weniger getan in den letzten Jahrzehnten in diesen Bereichen, als jetzt im Hinblick auf die Rechte von Arbeitnehmern oder den Status von Arbeitnehmerinnen, vor allem von niedrig qualifizierten Arbeitnehmerinnen. Und dann entstehen natürlich Konflikte, quasi Verteilungskonflikte in dieser Gruppe. Und dann ist die Debatte, können wir es uns leisten, nur, sagen, also sollten wir nicht nur wieder auf unsere Gruppen zurückgehen, auf unsere, und sollten wir nicht Gerechtigkeit zu breit definieren. Nur historisch gesehen funktioniert es tatsächlich nicht, weil Parteien, die dann sagen, wir konzentrieren uns nur mehr auf unsere Gruppen und wir haben kein kohärentes Bild oder keine kohärente Erzählung der Gerechtigkeit in dem Fall zum Beispiel, dass die werden halt dann auch abgestraft, wenn man denen auch nicht glaubt.
1: Wir machen noch ein bisschen Musik und sprechen dann weiter über die Sozialdemokratie, über die Arbeiterbewegung und welche Interessen, welche Erwartungen es heute gibt. Sie können uns anrufen unter der Telefonnummer 0800 22 69 79 oder ein E-Mail schreiben an punkt1@orf.at.

0: Unsere Hörerin Frau Haslauer hat uns ein E-Mail geschickt. Sie fragt, vielleicht liegt eine der zentralen Herausforderungen heute darin, dass viele Formen von Arbeit, Fähigkeit und Belastung nicht mehr dort sichtbar werden, wo klassische Vertretungsstrukturen sie erwarten. Menschen arbeiten, lernen, übersetzen, improvisieren, passen sich an neue Technologien an, bewegen sich zwischen Sprachen, Plattformen, Organisationen, Institutionen. Vieles davon wird aber nicht sauber anerkannt, nicht als Kompetenz, nicht als Verantwortung, auch nicht als Grundlage politischer Vertretung. Sie fragt daher, müsste Vertretung von ArbeiterInnen heute nicht stärker dort ansetzen, wo Fähigkeit entsteht, wo Anerkennung zu langsam kommt und wo Menschen zwischen Lernen, Arbeit, Migration, KI, Institutionen hängen bleiben? Oder anders gesagt, verschwinden ArbeiterInnen wirklich oder werden sie in neuen Übergängen nur unsichtbarer? Herr Mitlin, vielleicht eine Analyse. Das führt uns wieder auch ein bisschen so an den Anfang der Sendung und die vielen Herausforderungen, die heterogene Gruppe an Arbeiterinnen und Arbeitern.
1: Ja, also ich glaube, was da sicher mitspielt, ist, also wir haben einmal die unbezahlte Arbeit, die natürlich sowieso immer ein Problem ist, weil das so nicht aufscheint in den ganzen Debatten oder so mit, wenn wir Arbeiterangestellte etc. reden, also die Nicht-Lohnarbeit, Nicht-Erwerbsarbeit. Die anderen Bereiche, da haben wir natürlich eine extreme Ausdifferenzierung. Sie haben es vorher angesprochen, wir haben neue Selbstständige, wir haben Scheinselbstständige, die irgendwie zu Hause arbeiten und nirgends auftauchen und dann füllen sie einen Gewerbeschein aus irgendwo und machen das, was früher jemand gemacht hat, der angestellt war. Wir haben Gruppen eben, die tatsächlich, was ein anderer Anrufer oder ein Hörer vorher gemeint hat, die kein Wahlrecht haben und die keiner ansprechen möchte oder die keiner ansprechen muss, weil die keine Wahlstimme sind. Das ist aber mittlerweile ein Drittel der Arbeiter, der klassischen Arbeiter, Blue-Collar-Worker, haben in Österreich kein Wahlrecht. Und die fallen natürlich komplett durch den Rost, weil deren Dinge einfach gar nicht mehr berücksichtigt oder es gibt keinen Anreiz, die zu berücksichtigen. Und so geht es in viele Richtungen. Eben, man macht zu Hause was nebenbei und macht dann irgendwie halt zwischendurch irgendwas, fällt nicht mehr in dieses klassische Schema rein. Die Gewerkschaften tun sich schwerer, die Leute dort abzuholen. Wir haben den neuen, also gerade im migrantischen Bereich, wenn wir jetzt an die ganzen Essensausfahrer denken, vor allem Ausfahrer in dem Bereich, die halt einfach nicht integriert sind, wo man sich durchaus bemüht, was zu machen dann natürlich, aber natürlich haben die auch im Moment noch kein Wahlrecht. Das heißt, das ist dann etwas, wo man es aus Überzeugung tut, aber jetzt nicht aus rationalen Wählerinneninteressen vielleicht unbedingt. Und es wird definitiv schwerer, all diese Gruppen abzufangen und vielleicht, die Gefahr ist vielleicht eher, dass man eben Interessen auch übersieht, die irgendwie da sind, weil es eben so heterogen ist. Vielleicht ist das auch was bei der Frau Haslauer mitschwingt, dass einfach man gar nicht mehr genau weiß, was brauchen die Leute, wo drückt der Schuh und was gibt es eigentlich überhaupt für Dinge, die dringend zu tun wären.
0: Ja, und etwa 9% der Erwerbstätigen im Alter von 18 bis 64, das sind rund 360.000 Personen, gehören zu den Working Poor. Das heißt, die Menschen arbeiten und sind trotzdem unter der Armutsgrenze. Und das betrifft auch Vollzeitbeschäftigte. Mehr als die Hälfte der Betroffenen der Working Poor sind Vollzeitbeschäftigt und eben, wie Sie auch gesagt haben, Herr Mitlin, die prekären Arbeitsverhältnisse nehmen zu und da ist es oft schwer, die Personen dann auch wirklich zu erreichen oder da auch abholen zu können. Ja. Herr Wagner.
2: Also dazu würde ich zwei Dinge auch noch gerne sagen. Und zwar das erste ist, ganz in Übereinstimmung mit diesem Hörerinnenkommentar auch, man muss sich auch die Frage stellen, was ist die Aufgabe einer politischen Partei? Weil oft wird das so reduziert auch auf diese legislativen Policy-Prozesse, aber eigentlich ist die viel breiter. Und da ist schon mal der erste Schritt, also eine Partei ist eine große Organisation, die mal die soziale Erfahrung dieser vielen kleinen verschiedenen Bevölkerungsgruppen irgendwie kennen und sammeln muss. Ne? Und da ist die Frage, wie machen das Parteien? Sozialdemokratie klassischerweise freilich über die Gewerkschaften und das funktioniert auch nach wie vor, wenn ich mir die Kommunikation der Arbeiterkammer in Österreich und der Gewerkschaften anschaue und was die, über welche Themen die sprechen und was die tun, doch sehr gut. Die Frage ist dann, was auch zwischen diesen Basisorganisationen passiert und der Parteiartikulation. Spannend ist es, wenn man sich bei der politischen Konkurrenz ansieht. Ne? Zum Beispiel eine KPÖ hat jetzt für alle politischen Amtsträgerinnen regelmäßige Sozialsprechstunden, wo die direkt im Kontakt mit Menschen sein müssen und direkt eins zu eins die Erfahrungen sich anhören. Mehr auf der weit entfernten rechtspopulistischen Seite bekommt man mit, dass die Leute sehr stark in den Bezirken durch Klinkenputzen verankert sind, ebenso wie durch Wirtshaustreffen und Freibier, aber auf jeden Fall auch die sozialen Erfahrungen sehr genau kennen. Ne? Und das muss auf irgendeine Art passieren. Der zweite Schritt ist es dann eben, und das ist ganz wichtig, Identitäten zu artikulieren. Das heißt, von diesen verschiedenen Gruppen auch zu artikulieren, wer sind wir überhaupt, was sind unsere Interessen, und über diese Identitäten interagieren dann Menschen eigentlich erst mit Politik. Ne? Und das passiert noch bevor die anderen Schritte passieren, so wie Interessenskoordination in der Gesellschaft und legislative Prozesse irgendwo. Und genau, wenn wir jetzt nochmal kurz zurückkommen auf diese Arbeiterinnenschaft, ja, dann ist das gewiss etwas, was jetzt in den letzten Jahrzehnten stark gefehlt hat, diese Identitätsartikulation, nicht wahr? Und da muss man auch gerade sagen, es gibt dann immer wieder die Debatte, soll die Sozialdemokratie jetzt eher in den Bereich gehen, urbane und hochgeskillte Berufe oder eher auch Richtung Arbeiterinnenschaft, die auch sehr divers ist, wo es auch viele Frauenberufe gibt, nicht nur Männerberufe, ne? Dienstleistungsberufe. Und die Frage ist halt, bei letzterer Gruppe gibt es halt niemand anderen, der es machen wird, im Spektrum der sozialen Demokratie oder im linken Spektrum der Politik. Ne? Das heißt, das wäre eine Verantwortung, die zu übernehmen wäre vermutlich. Ne?
0: Vielen Dank, Paulus Wagner und Erik Miklin, dass Sie heute die Gäste waren in unserer Sendung. Morgen in Punkt 1 bei Andrea Hauer: Russland, Gewinner, Verlierer, Putins Regime im Windschatten des Irankrieges. Zu Gast ist Michael Thumann, außenpolitischer Korrespondent der Wochenzeitung Die Zeit in Moskau, Osteuropa-Historiker und Autor. Das Team der heutigen Sendung verabschiedet sich: Technik Anna Kunzio, am Telefon Jonathan Lindner, Musik Helmut Jasper, Regie Mona Moore, am Mikrofon Marina Wetzelmeier. Wir wünschen Ihnen einen angenehmen Nachmittag.

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3: Braunes Fett schützt vor Gefäßentzündungen, das zeigt eine neue Studie. Und Europa am Ende des Römischen Reichs war genetisch vielfältiger als bisher angenommen. Am Mikrofon Elke Ziegler. Das braune Fettgewebe fasziniert die Wissenschaft, denn im Gegensatz zum weißen Fett verbraucht braunes Fett Energie. Es kann durch niedrige Temperaturen aktiviert werden und begünstigt das Abnehmen. Kalorienkiller aus der Kälte wird es deshalb auch genannt. Und es kann die Arterien schützen, wie Ronny Thekal vom Studienleiter Florian Kiefer von der Medizin-Uni Wien erfahren hat.
4: Das Besondere an dieser Studie ist, dass wir hier erstmals zeigen konnten, dass Menschen mit Adipositas, die gleichzeitig auch aktives braunes Fettgewebe haben, deutlich weniger Entzündung in der Gefäßwand aufweisen.
5: Erläutert Studienleiter Florian Kiefer im Gespräch mit Ö1. An der Untersuchung der Uni Wien nahmen 65 Erwachsene mit Adipositas teil. Mittels hochpräziser PET-CT-Bildgebung analysierte das Team die Aktivität des braunen Fettgewebes nach einer kontrollierten Kälteexposition. Etwa ein Drittel der Teilnehmenden wies nach dem Kältereiz aktives braunes Fettgewebe auf. Bei diesen Personen zeigte sich eine geringere Entzündungsaktivität in der Aorta.
4: Dass wir doch relativ deutlich sehen, dass Menschen mit braunem Fettgewebe, insbesondere wenn sie eben auch gleichzeitig Adipositas haben, insgesamt eine geringere Wahrscheinlichkeit haben, Atherosklerose und kardiovaskuläre Erkrankungen zu entwickeln.
3: Sagt Studienleiter Florian Kiefer, nun sollen die aktuellen Erkenntnisse in Langzeitstudien bestätigt werden. 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Und damit wechseln wir das Thema und blicken in die Geschichte Europas. Dass die Bevölkerung genetisch so vielfältig ist, hat seinen Ursprung wohl schon in der Zeit der Römer. Denn eine Analyse alter DNA aus Süddeutschland zeigt nun, dass die Römer nicht wie lange angenommen von anderen Völkern verdrängt wurden. Stattdessen haben sie sich mit ihnen vermischt, berichtet Raphael Krapscher.
6: Es ist das Jahr 470 nach Christus. Das Weströmische Reich bricht gerade zusammen und für die ehemaligen Bewohner der römischen Städte und Militärlager in Mitteleuropa beginnt eine Zeit großer Unsicherheit. Der Anthropologe Joachim Burger von der Universität Mainz erklärt.
7: Dort leben Menschen, denen nun quasi der Boden unter den Füßen weggezogen ist und die sozusagen nach einer neuen Existenz suchen müssen.
6: Burger hat mit einem Forschungsteam rund 250 Skelette aus dieser Zeit untersucht, die in Gräbern in Süddeutschland gefunden wurden. Von den Germanen verdrängt, wie lange angenommen, wurden die Römer demnach nicht. Auch riesige Völkerwanderungen aus dem Norden hat es nicht gegeben, sagt Burger. Stattdessen sind kleinere Germanengruppen bereits Jahre vor dem Zerfall des Römischen Reiches nach Mitteleuropa gekommen.
7: Wie wir aus unseren genetischen Daten jetzt ablesen können, sind das eher Kleingruppen, Familien oder auch Individuen und eben nicht irgendwelche Blöcke von ethnisch homogenen Germanen.
6: Die Menschen aus dem Norden hatten in Mitteleuropa oft schon über mehrere Generationen hinweg als Landarbeiter gelebt. Nach dem Zerfall des Römischen Reiches sind sie dann aber erstmals verstärkt mit der ehemals römischen Stadtbevölkerung in Kontakt gekommen.
7: Die treffen da in diesen turbulenten Notzeiten aufeinander. Die einen sind schon auf dem Land, die anderen kommen erst dahin und so weiter. Und jetzt sehen wir in unseren Gendaten, wie die fusionieren. Und zwar eigentlich von Tag 1 an.
6: Es sind neue Familien entstanden mit recht modernen Strukturen. Schon damals hat es etwa keine Ehen zwischen Verwandten gegeben, was die Forschenden auf die Übernahme römisch-christlicher Regeln zurückführen. Einfach hatten es die Menschen zu dieser Zeit aber trotzdem nicht.
7: Im Durchschnitt mit 40 Jahren waren die Leute, die erwachsen geworden sind, tot. Dadurch, dass sie aber sehr früh angefangen haben, in die reproduktive Phase zu bekommen, wir haben also fast ein Viertel der Leute haben ihr erstes Kind um 15 bekommen, sind sie in dem Alter auch schon Großeltern. Ne? Das heißt also, die Leute sterben früher, aber sie fangen auch früher an, Kinder zu haben. Und natürlich das Traurige, und das kennt man aber aus historischen Gesellschaften, die hohe Kindersterblichkeit, nur ein Teil hat überhaupt jedes zehnte Lebensjahr erreicht.
6: Das Forschungsteam geht davon aus, dass vieles davon auch auf Gebiete des heutigen Österreichs zutrifft. Dass hier schon damals verschiedene Kulturen miteinander verschmolzen sind, präge Europas genetisch vielfältige Bevölkerung bis heute.
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8: Mit Felix Schneider-Stormer am Mikrofon. Im Amtsmissbrauchsprozess gegen ÖVP-Klubobmann August Wöginger wird in diesen Minuten in Linz das Urteil verkündet. Wöginger und zwei Finanzbeamten wird vorgeworfen, sie hätten einem ÖVP-Bürgermeister den Vorstandsposten im Finanzamt Braunau zugeschanzt. Sie weisen das zurück. Wöginger und den Beamten drohen bis zu 5 Jahre Haft. Die Beamten können auch ihr Amt verlieren. US-Präsident Donald Trump hat erneut mit höheren Zöllen für Autos aus der EU gedroht. Er wirft der EU vor, einen Handelsdeal aus dem Vorjahr nicht umzusetzen. Höhere Autozölle würden vor allem Deutschland treffen. Aber nicht nur dort werfen Trumps Drohungen wieder einmal viele Fragen auf, wie aus Brüssel Raffaella Scheidreiter berichtet.
9: Bislang gibt es nicht viel mehr als eine Ankündigung. Über Social Media droht Donald Trump mit 25% Extrazoll auf Autos aus der EU. Bis heute spätabends erwarten sich die EU-Länder Klarheit, was Trump genau vorhat. Er wirft ihnen vor, den Handelsdeal zu brechen, den er mit EU-Kommissionspräsidentin Ursula von der Leyen im vorigen Sommer beschlossen habe. Dieser sieht einen Pauschalzoll von 10% auf EU-Ware vor, während die EU fast alle Importzölle auf US-Waren auf null senken würde. Und tatsächlich, in der EU dauert es, die Vereinbarung rechtlich umzusetzen, denn EU-Länder und EU-Parlament sind sich oft uneins. Aber auch Trump selbst hat einige der Zusagen nicht eingehalten. Laut EU-Diplomaten dürfte die jüngste Konfrontation auch mit dem Iran-Krieg zu tun haben und dem Abwinken der Europäer, sich daran beteiligen zu wollen.
8: Der Iran hat nach Angaben der Nachrichtenagentur Fars heute 2 Raketen auf ein US-Militärschiff in der Straße von Hormus abgefeuert. Zuvor habe die US-Fregatte eine Warnung der iranischen Marine ignoriert, meldet die Agentur. Ein ranghoher US-Beamter dementiert aber jeglichen Angriff auf das Kriegsschiff. US-Präsident Trump hat einen Militäreinsatz in der vom Iran blockierten Straße von Hormus ab heute angekündigt. Dabei sollen dort festsitzende Schiffe aus der Meerenge hinaus geleitet werden, wie Trump online schreibt. Und die US-Regierung braucht nach eigenen Angaben keine Zustimmung des Kongresses für eine Fortsetzung des Irankrieges. Ein Sprecher betont heute erneut, die bisherigen Kampfhandlungen seien durch die Waffenruhe beendet. Eigentlich braucht die Regierung in den USA die Zustimmung des Kongresses, wenn sie einen Krieg führt, der länger als 2 Monate dauert. Auch frühere Präsidenten wie Bill Clinton und Barack Obama haben auf ähnliche Art bei Kriegen den Kongress umgangen. Eine Szene, die man so eigentlich nur aus Actionfilmen kennt, hat sich in New Jersey in den USA ereignet. Ein United Airlines Flugzeug ist beim Landesanflug auf den Newark Airport mit einem LKW kollidiert. Daniel Teisel.
10: Rund 260 km/h, ausgefahrenes Fahrwerk. Ladies and Gentlemen, prepare for landing, heißt es aus dem Cockpit. Das Problem, die Maschine fliegt viel zu tief. Zuerst rammt der Flieger eine Straßenlaterne auf der Autobahn, dann streift ein Reifen des Flugzeugs einen Bäckereilieferwagen. Eigentlich ein Wunder, dass der LKW-Fahrer nur leicht verletzt wird. Eine Minikamera im Lieferwagen hat den heftigen Zusammenprall aufgezeichnet. Das Flugzeug sei nach dem Crash mit leichten Schäden ordnungsgemäß zum Gate gerollt. Alle 231 Personen an Bord sind unverletzt ausgestiegen. Die Boeing 767 ist in Venedig gestartet. Polizei und United Airlines untersuchen den Vorfall.
8: Zum Song Contest in Wien werden tausende Besucherinnen und Besucher aus über 80 Ländern erwartet. Damit in der Veranstaltungswoche bei Fragen und Problemen alles glatt läuft, arbeitet Wien Tourismus mit der Polizei zusammen. Mehr von Daniel Ammerhauser.
11: Ab kommenden Montag stehen täglich vormittags Grätzl-Polizistinnen und Polizisten in der Touristinfo am Albertinerplatz für sicherheitsrelevante Fragen zur Verfügung, für Wienerinnen und Wiener und für Gäste. Außerdem sind an 6 Standorten für Gäste Welcome-Desks eingerichtet worden, etwa beim Flughafen oder Hauptbahnhof. Hier will man die Touristinnen und Touristen beraten und bei Fragen weiterhelfen. Bereits im März hat es ein Treffen mit Hoteliers der Innenstadt und der Polizei gegeben, um zu besprechen, welche Auswirkungen der Song Contest hat, wie temporäre Sperren rund um die Ringstraße, Platzverbote oder Demonstrationen.
8: Das waren die Nachrichten mit Felix Schneider-Sturm am Mikrofon. Und jetzt haben wir noch die Wetteraussichten für Sie.
12: Weiterhin überwiegt der Sonnenschein und es ziehen meist nur ein paar dünne, hochliegende Wolken durch. Ein bisschen dichter sind die Wolken zeitweise im Westen. Hier sind ganz vereinzelt auch kurze Regenschauer möglich. Vielerorts weht lebhafter bis kräftiger Südwind. 27 Grad hat es jetzt in Reichenau an der Rax, 19 in Schopanau. Morgen dann im Großteil Österreichs zeitweise sonnig, sehr windig und vor allem im Osten außergewöhnlich warm. In Osttirol und Oberkärnten aber stark bewölkt und ab und zu ein wenig Regen. Am Nachmittag auch im Westen einzelne Schauer. So viel zum Wetter mit Jörg Stibor.
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13: Schön, dass Sie nach diesem langen Wochenende mit dabei sind. Falls Sie da mit dem Zug unterwegs waren, wurden Sie mit einiger Wahrscheinlichkeit Zeuge von Szenen, in denen ÖBB-Mitarbeiter Fahrgäste ersucht haben, einen übervollen Zug zu verlassen. Ich durfte dies bei 2 von 3 Fahrten beobachten. Was mich heilfroh macht, dass wir unsere Radiosendungen nicht für eine je nach Wetter unterschiedliche Nachfrage physisch, also stückweise, produzieren müssen. Wenn uns plötzlich die ganze Welt zuhören will, wäre das kein Problem. An diesem Montagnachmittag gibt es jedenfalls Folgendes zu hören. Um 15.30 Uhr widmet sich Moment der Magie alter Pflanzensamen, betrifft Geschichte, beleuchtet die Historie des Song Contest. Um 16 Uhr geht es in der Science Arena um das Tabu des unerfüllten Kinderwunschs und um die Fortschritte in der Reproduktionsmedizin. Nach dem Kulturjournal serviert Astrid Schwarz in den Spielräumen ein Frühlingsbouquet neuer österreichischer Popmusik. Jetzt gleich aber regiert die Klassik. Mit dem heutigen Ö1-Konzert würdigte das Brüsseler Kulturzentrum Beaux-Arts Dänemarks Übernahme des EU-Ratsvorsitzes im 2. Halbjahr des Vorjahres. Barockes bis Romantisches präsentiert nun Jörg Duit.

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1: Einen schönen Nachmittag und herzlich willkommen. Eine Konzertaufnahme, die Anfang September vergangenen Jahres im Henri Leboeuf-Saal des Palais des Beaux-Arts in Brüssel entstand, stelle ich Ihnen heute vor. Und mit Georg Friedrich Händel legen wir musikalisch los. London, 17. Juli 1717. Auf besonderen Wunsch des Monarchen Georgs I. sammeln sich auf der Themse etwa 50 Musiker auf einer Barke und mindestens ebenso viele Boote voller Zuhörer, die auf dem Wasser eine festliche Flotte bilden. Die exklusiv für diesen Anlass komponierten Sinfonien Händels gefallen dem König so sehr, dass sie im Laufe des Tages dreimal wiederholt werden müssen. Die Protagonisten des heutigen Nachmittags auf Ö1, die Musikerinnen und Musiker von Concerto Kopenhagen unter Lars Ulrik Mortensen, eröffnen ihr Konzert in Brüssel mit der ersten Suite aus einem der populärsten Orchesterwerke Händels, der Suite in F-Dur, Händelwerkeverzeichnis Nummer 348 aus der Wassermusik.

Unter der Leitung von Lars Ulrik Mortensen spielte das Concerto Kopenhagen 9 Sätze der Suite in F-Dur aus Georg Friedrich Händels Wassermusik. Auf die zweiteilige Ouvertüre der Suite folgten zunächst ein Adagio e Staccato, ein Satz ohne Tempobezeichnung, der den Charakter eines Passepiers aufweist, und ein Andante. Zwei Tanzsätze, eine Bourée und eine Hornpipe umrahmten dann den vielleicht beliebtesten Satz der Suite, Händels lyrisches Air, ehe das Werk mit zwei weiteren Sätzen ohne Bezeichnung zu Ende ging. Einem in moderatem Tempo in D-Moll und einem mit Allegro-Charakter in F-Dur, in dem die Hörner besonders zur Geltung kamen. In der aktuellen Konzertsaison stehen das facettenreiche Leben und das Werk Georg Friedrich Händels, dem Veranstalter dieses Konzertes, dem Brüsseler Kulturzentrum Beaux-Arts, besonders im Fokus. Weswegen diese Suite aus der Wassermusik auf keinen Fall fehlen durfte. Der Rest des Konzertabends stand aber ganz im Zeichen Dänemarks. Nicht nur stammen Orchester und Dirigent aus Dänemark, auch die nächsten beiden Musikwerke sind dort entstanden. Als nächstes spielt das Concerto Kopenhagen eine kurze Sinfonia des 1708 in Leipzig geborenen Johann Adolf Scheibe, der 1740 zum Kapellmeister und Hofkomponisten am dänischen Königshof ernannt wurde. Schnell konnte sich Scheibe zur führenden Persönlichkeit der Musikszene Kopenhagens entwickeln. Seine Kompositionen und seine Musiktraktate schlagen eine Brücke zwischen Barock und Klassik. Lars Ulrik Mortensen und das Concerto Kopenhagen musizieren nun Scheibes Sinfonia in B-Dur, Werkverzeichnis Nummer A2007. Die drei Sätze der für Streicher gesetzten Sinfonia sind Allegro, ein Amoroso im Molto Adagio Tempo und Presto.

In der Aufnahme eines Konzertes, das am 4. September vergangenes Jahr im Kulturzentrum Beaux-Arts in Brüssel aufgezeichnet wurde, hörten Sie Lars-Ulrik Mortensen und sein Concerto Kopenhagen mit einer Sinfonia in B-Dur des in Deutschland geborenen Johann Adolf Scheibe, der als Hofkapellmeister Christians VI. Von Dänemark Karriere machte. Wie Scheibes gerade gehörte Sinfonia stammt auch das dritte Werk im Programm von Concerto Kopenhagen aus der Feder eines deutsch-dänischen Komponisten. 1726 wurde Johann Ernst Hartmann in Schlesien geboren. Er wirkte ab 1762 in Kopenhagen, wo er 4 Sinfonien, einige Singspiele und Opern schrieb. Aus Hartmanns Singspiel Fiskerne, der Fischer, wurde bald nach der Uraufführung Johannes Ewalds Text zum Lied König Christian stand am hohen Mast als Königshymne Dänemarks adoptiert. Leider fielen viele Werke Hartmanns kurz nach seinem Tod im Jahr 1793 einer Feuersbrunst im Rokokopalast Schloss Christiansborg zum Opfer. Im heutigen Ö1-Konzert hören wir Hartmanns erste Sinfonie in D-Dur, die vor 1770 entstanden sein muss. Weil dieses Werk in einer regelmäßig publizierten Reihe von Sinfonien erschien, die vom Musikverleger Johann Julius Hummel in Amsterdam veröffentlicht wurden, ist es auch unter dem Titel Symphonie Periodique Nummer 7 bekannt. Das Concerto Kopenhagen, Leitung Lars-Ulrik Mortensen, spielt Johann Ernst Hartmanns Sinfonie Nummer 1 in D-Dur mit den Sätzen Allegro, Andantino, Menuetto und Presto.

Lars Ulrik Mortensen dirigierte das Concerto Kopenhagen in einer Aufnahme der Sinfonie Nummer 1 in D-Dur des deutsch-dänischen Komponisten Johann Ernst Hartmann. Mit einem bekannten Werk Georg Friedrich Händels hat dieser Konzertmitschnitt begonnen. Mit ebenso bekannter Musik von Joseph Haydn endet das offizielle Programm des Concerto Kopenhagen vom 4. September 2025. Der schwedisch-dänische Cellist Andreas Brantelid ist Gastsolist des Orchesters in Haydns Konzert für Violoncello und Orchester Nummer 1 in C-Dur, Hoboken-Verzeichnis Römisch 7b Nummer 1. Das Anfang der 1760er Jahre komponierte Konzert wurde für Josef Franz Weigel, einen langjährigen Freund des Komponisten, geschrieben, der damals erster Cellist im Orchester des Esterhazy-Fürsten Nikolaus I. war. Zeitlich geht Haydns C-Dur-Konzert seinem zweiten Cellokonzert in D-Dur etwa 20 Jahre voraus. Das für eine relativ schlanke Orchesterbesetzung mit zwei Oboen, zwei Hörnern, Streichern und Generalbass gesetzte Werk spiegelt noch Aspekte des spätbarocken Konzertes wider. Die drei Sätze, die aber alle in dreiteiliger Sonatensatzform stehen, sind Moderato, Adagio und ein Finale im Allegro molto. Lars Ulrik Mortensen und das Concerto Kopenhagen begleiten den Solisten Andreas Brantelid in dieser Aufnahme von Joseph Haydns erstem Cellokonzert in C-Dur.

0: Sous les applaudissements du public bruxellois, le premier concerto pour violoncelle et orchestre de Joseph Haydn, interprété par Andreas Brantelit, et le concerto Copenhague sous la direction de Lars Ulrich.
1: Das Konzert für Violoncello und Orchester Nummer 1 in C-Dur von Joseph Haydn. Wir hörten das Concerto Kopenhagen unter Lars Ulrich Mortensen. Der Solist war Andreas Brantelit. Eine kleine Zugabe gab es noch in diesem Konzert vom letzten September, allerdings weder unter Beteiligung des Orchesters noch des Dirigenten. Nach Haydns Cellokonzert sowie dem darauffolgenden verdienten Applaus sprach Gastsolist Andreas Brantelit das Brüsseler Publikum an und erklärte, er habe am vorigen Tag nach der Generalprobe zum Konzert sich mit der mit ihm befreundeten ersten Cellistin des Concerto Kopenhagen zusammengesetzt, um nur so zum Spaß einige Duos zu spielen. So hören wir nun zum musikalischen Abschluss Andreas Brantelit und Judith Maria Blomsterberg mit einer Sarabande und einer Gigue aus einer Sonate in C-Dur von Joseph Baudin de Boismortier. Das 1726 veröffentlichte Opus 14 des schaffensreichen Franzosen enthält 6 solche Sonaten, die großteils aus Tanzsätzen bestehen und für 2 Fagotte, 2 Celli oder 2 Bassgampen vorgesehen sind.

Andreas Brantelid, der Gastsolist bei jenem Konzert aus Brüssel, dem wir uns in dieser Sendung widmeten, und Judith Maria Blomsterberg, die stimmführende Cellistin des Concerto Kopenhagen, spielten Kammermusik des Franzosen Joseph Baudin de Boismortier. Aus einer seiner Sonaten für zwei Bassinstrumente, Celli, Fagotte oder Gamben, hörten wir eine Sarabande und eine Gigue. So endet in intimer Besetzung diese Aufnahme eines Konzertes vom 4. September 2025, das ansonsten aus orchestral besetzten Werken bestand. Im heutigen Ö1-Konzert präsentierten Lars-Ulrich Mort. So endet in intimer Besetzung diese Aufnahme eines Konzertes vom 4. September 2025, das ansonsten aus orchestral besetzten Werken bestand. Im heutigen Ö1-Konzert präsentierten Lars-Ulrich Mortensen und sein

0: Dieser Veranstaltung würdigte das Brüsseler Kulturzentrum Beaux-Arts die dänische Übernahme des EU-Ratsvorsitzes, die im Juli 2025 begonnen hatte und im Dezember vergangenen Jahres endete. Für Ihre Aufmerksamkeit heute dankt Jörg Duit.
1: Morgen wird dann Stefan Höfel im Ö1-Konzert um Ihre Aufmerksamkeit ersuchen. Für einen Mitschnitt von der Schubertiade Hohenems.
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1: In Wien findet gerade zum zweiten Mal die Klimabiennale statt. Ziel dieses Klimakunstfestivals ist es, neue Perspektiven für eine lebenswerte Zukunft zu entwickeln. Ein Schwerpunkt liegt heuer auf dem Thema Saatgut. 14 internationale Künstlerinnen und Künstler präsentieren dazu im Kunsthaus Wien ihre Arbeiten. Ein guter Anlass, um auf die Bedeutung alter Samen hinzuweisen. Mit ihnen beschäftigt sich der Lebensmitteltechnologe Roland Pötschacher. Seit 10 Jahren bemüht er sich darum, alte Bohnensorten aus dem Burgenland vor dem Aussterben zu bewahren.
3: Moment.
4: Mir hat interessiert, wie die Bohne schmeckt, diese Erinnerung nochmal hervorrufen. Da war diese Challenge da, diese Bohne zu finden und zu schauen, wie ist die eigentlich? Deckt sich die mit meiner Erinnerung? Gibt es die noch?
5: Die Magie alter Pflanzensamen.
6: Die sind jetzt natürlich vom Stamm her noch sehr, sehr dünn. Das heißt, die brauchen noch ein bisschen eine Kletterhilfe, damit sie schön nach oben wachsen. Das gebe ich Ihnen hier und in der Ausstellung im Kunsthaus ist das genauso.
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4: Die Bohnen waren eher bei den Großeltern verhaftet. Vom Anbau, wo ich oft dann am Kuchelgarten, das heißt am Feld mit ihnen war.
7: Der Burgenländer Roland Pötschacher, 42, Lebensmitteltechnologe an der Universität für Bodenkultur in Wien.
4: Jeden Freitag haben wir 2 Strudelsorten bekommen. Das war meistens Topfen mit zum Beispiel Kirschstrudel oder Traubenstrudel oder eben Bohnenstrudel. Das war diese rot-weiß gescheckte, die eben meine Großeltern angebaut haben und die wurde dann verarbeitet. Viele sagen, er ist sehr trocken. Meine Großeltern haben sehr viel Rahm, also meine Großmutter sehr viel Rahm zugegeben. Dadurch war das saftiger. Wenn man da keinen Rahm dazu gibt und Eier, dann wird das eher so ein bisschen pappig. Kann man aber auch kalt essen und wieder spannend, man kann es süß oder salzig essen. Das ist der Bohnenstrudel, der jetzt nicht sehr salzig zubereitet wurde oder sehr pfeffrig, kann man auch Zucker drüber streuen und das als Süßspeise essen. Strudel an sich bin ich ein großer Fan davon noch immer. Bohnenstrudel muss jetzt nicht unbedingt immer sein, aber Strudel an sich mag ich sehr gern.
7: Dennoch waren es genau diese rot-weiß gescheckten Bohnen seiner Kindheit, nach denen Roland Pötschacher vor 12 Jahren zu suchen begann. Er war damals 30 Jahre alt.
4: Dann habe ich festgestellt, ich finde es im Supermarkt nicht mehr, beim Handel, im Kleinhandel, im Internet ist sie auch nicht auffindbar gewesen. Und dann habe ich einen Aufruf im Dorf gestartet.
7: Das war 2016. Roland Pötschacher lebt bis heute im 1000-Seelendorf Leupersbach, direkt an der ungarischen Grenze.
4: Da habe ich den Pfarrer gefragt, ob er nicht in die Pfarrzeitung einen Aufruf reinschreiben könnte. Und der ist sehr motiviert, hat auch selber einen kleinen Garten, wo er Gemüse zieht. Dann haben wir das mal dort reingegeben und dann in die Dorfzeitung. Und dann ist das so gewachsen. Ich habe gefragt nach alten Bohnensorten, also nicht nach dieser spezifischen Sorte, sondern nach alten Bohnensorten, die Leute in irgendwelchen Lagern oder Kellern noch finden können. Also ich habe dezidiert nach diesen alten Sorten gefragt, aber sehr breit. Mich haben dann Leute angesprochen und haben mir dann von ihren Sorten erzählt, haben mir Sorten vorbeigebracht. Wenn die Sorte aber sehr speziell ausschaut, die Musterung vielleicht nicht so gut wächst, dann weiß man, dass die über Generationen weitergegeben wurde, weil sie nicht hochgezüchtet ist. Und weil diese Musterung und so weiter auch nicht als Standardsorte erhältlich ist.
7: Jede Bohne, die er für eine alte burgenländische Sorte hielt, begann Roland Pötschacher in seinem Kuchelgarten in Leupersbach testweise anzubauen.
4: Um zu sehen, ob die Bohne noch keimfähig ist und vermehrt werden kann. Hat sie einmal die Keimfähigkeit verloren, dann ist das Bohnensaatgut eigentlich verloren. Die Sorten, die ich gespendet bekommen habe, sind die meisten aufgegangen. Wenn die aber schon sehr alt waren und vielleicht von den Vorfahren angebaut wurden und die wurden dann gefunden im Keller oder wo auch immer, da gibt es Probleme. Also 5 Jahre ist so gute Haltbarkeit, danach kann es rapide bergab gehen. Bohnen können auch nach 40 Jahren noch keimfähig sein, aber da müssen sie wirklich gut gelagert sein.
7: Etwa ein Jahr, nachdem er seinen Aufruf gestartet hatte, erhielt Roland Pötschacher plötzlich

0: Jene Bohnensorte, nach der er eigentlich gesucht hatte, die rot-weiß-gescheckte seiner Großeltern väterlicherseits.
1: Eine Dame aus dem Dorf, die Frau Tschirz. Dann hat sich herausgestellt, dass eigentlich meine Tante die Bohne auch gehabt hätte im Nachhinein, die sie aber auch von dieser Dame erhalten hat. Und die Frau Tschirz hat mir erzählt, dass ihre Mutter die Bohne schon angebaut hat. Das heißt, wenn die Frau Tschirz jetzt angenommen 80 Jahre ist und ihre Mutter hat das schon angebaut, dann kann man sich ausrechnen, wie lange sie schon in der Region verhaftet ist. Wie ich sie dann gesehen habe, ich wusste ja gar nicht mehr wirklich genau, wie die aussieht. Und wie ich sie dann gesehen habe, ist eigentlich die Erinnerung wieder gekommen. Das war so mit dieser Spende an sich. Ich habe sie nicht verkocht, weil ich nur so kleine Menge hatte und die aufheben wollte für nächstes Jahr zum Anbau. Aber was ich gemacht habe, ist, ich habe so Kochtests gemacht. Ich habe 10 Bohnen hergenommen, die mal verkocht, um zu sehen, ob die Farbe ausgewaschen wird, ob sie die Farbe verändert, wie sich die verhält im Wasser. Das Markante an dieser rot-weiß gescheckten ist, dass sie sehr cremig ist, aber auch so nussig, kastanienartig, und das hat sich bestätigt und hat mich dann doch an das Strudel erinnert, das wir immer hatten.
2: Das sind kleine amerikanische Platanen, die sind jetzt hier in kleinen Töpfen. Gewachsen sind sie aus Samen, die ich mitgebracht habe aus den USA, aus Tennessee, von einem sogenannten Moon Tree. Und zwar aus einem Samen gewachsen, der vorher um den Mond gereist ist. Deswegen eben Moon Tree.
0: Der deutsche Künstler Christian Kosmas Meyer in seinem Atelier in Wien-Leopoldstadt. Der 50-Jährige ist einer von 14 internationalen Künstlerinnen und Künstlern, die gegenwärtig im Hundertwasserhaus in Wien ihre Werke zu einem gemeinsamen Thema präsentieren. Seeds, Reclaiming Roots, Sowing Futures. Auf Deutsch Samen, Wurzeln zurückgewinnen, Zukunft sehen. Die Ausstellung ist Teil der Klimabiennale, die heuer zum zweiten Mal in der Bundeshauptstadt veranstaltet wird. Die Idee des Festivals ist es, Kunst, Wissenschaft und Gesellschaft zusammenzubringen, um neue Zukunftsperspektiven zu erproben. Der Titel von Christian Kosmas Meyers Werk ist Moon Tree. Es handelt sich dabei um einen 1,5 Jahre alten Setzling einer US-amerikanischen Platane, deren Samen einst, Anfang der 1970er Jahre, mit der NASA um den Mond geflogen ist.
2: Damals bei der Apollo 14 Mission, die zum Ziel hatte, eben Samen von verschiedenen Baumarten mit auf diese Reise um den Mond zu nehmen, um auch zu schauen, ob diese Samen durch diese Reise quasi eine Art von Veränderung mitmachen oder ob sie überhaupt diese Reise überleben. Und nachdem das wissenschaftliche Projekt dann abgeschlossen war und die Samen auch quasi im Labor dann gut gewachsen sind, zu kleinen Bäumchen herangewachsen sind, war die Idee, die dann über die USA verteilt an verschiedenen Orten als Moon Trees einzupflanzen. Und mich hat einfach das Schicksal interessiert dieser Bäume. Gibt es die noch? Wo stehen die? Wie viele davon haben überlebt und so weiter? Und ich hatte einen Ansprechpartner bei der NASA, ein Herr, der dort seit Jahren auch sich darum bemüht, irgendwie herauszufinden, was aus diesen Bäumen wurde. Und gemeinsam mit dem habe ich versucht, so eine Art Mapping zu erstellen. Und wir sind auf ungefähr noch 69 Bäume gekommen, von denen man also heute noch weiß, wo sie stehen und dass sie noch leben. Über einen Zeitraum von 1-2 Jahren hinweg sind die oft eben an Universitäten, Schulen oder öffentliche Einrichtungen vergeben worden. Und das waren dann natürlich so öffentliche Events, wenn die dann da eingegraben wurden. Also man hat es gefeiert und man hat eine Plakette gemacht. Und es war schon natürlich auch die Idee, damit ein bisschen die Weltraumfahrt und die USA als Weltraumnation zu feiern und einer jüngeren Generation auch so diese Faszination weiterzugeben.
0: Einem dieser 69 Mondbäume hat Christian Kosmas Meyer im Herbst 2024 einen Besuch abgestattet, einer Platane. Sie stand im Park einer Universität im US-Bundesstaat Tennessee.
2: Gepflanzt wurde er tatsächlich 1976, was mich persönlich auch interessiert hat, weil das mein Geburtsjahr ist und ich da natürlich auch diese Parallelität der Lebenszeit zwischen dem Baum und meiner eigenen hatte. Nicht sehr unähnlich dem Platan, den man hier draußen vor meinem Atelierfenster sieht, nur nicht ganz so groß, weil die Platanen hier sind ja schon 150 Jahre alt, aber es ist ein großer stattlicher Baum, der da steht und der produziert natürlich auch viele Samen jedes Jahr. Das sind so runde Samenbüschel und eben diese habe ich dort gesammelt. Hier sind sie jetzt seit dem Sommer, seit dem letzten Sommer und wie man sieht, das geht ihnen ganz gut. Ja, jetzt sind sie so ungefähr einen halben Meter hoch und haben schöne, grüne, saftige, gesunde Blätter. Und dieses eine Bäumchen, das in der Ausstellung ist, ist inszeniert als Teil einer künstlerischen Installation.
1: Bei der Rot-Weiß-Gescheckten, eben das ist tatsächlich die Sorte meiner Großmutter, hatte ich eigentlich schon einen langen Leidensweg jetzt hinter mir.
0: Der Bohnenretter aus dem Burgenland, Roland Pötschacher.
1: Ich bin mit 100, 200 Gramm Spende ausgegangen, habe das vermehrt über Jahre auf ca. 5 Kilo. Also man muss Faktor 10 circa rechnen, das heißt 100 Gramm, ein Kilo, dann 10 Kilo im nächsten Jahr im besten Fall. Und mit dem bin ich zu einer befreundeten Bäuerin gegangen. Wir haben das gemeinsam aufs Feld gebracht, sehr blauäugig. Das Feld war nicht ganz so gut geeignet dafür, es war sehr sandig. Und in dem Jahr hat es sehr wenig geregnet und Bohnen brauchen an zwei Zeitpunkten unbedingt Regen und wenig Hitze. Das ist bei der Blütenausbildung und bei der Fruchtausbildung. Wenn das nicht gegeben ist, dann haben sie keine Frucht, da lassen die Blüten fallen. Gut, wir hatten dann gar keine Ernte in diesem Jahr. Das heißt, ich musste wieder von Null anfangen, habe wieder hochvermehrt auf 20 Kilo in dem Fall, bin dann zu einem anderen befreundeten Bohnenbauern gegangen und in dem Jahr habe ich dann dieselbe Menge nochmal rausbekommen, Gott sei Dank. Also aus 20 Kilo wurden wieder 20 Kilo.
0: Seinen Einsatz für den Erhalt alter Bohnensorten betreibt Roland Pötschacher ehrenamtlich. Seit 5 Jahren kooperiert der Burgenländer mit Slow Food, der Mitte der 1980er Jahre im italienischen Piemont gegründeten Organisation, die sich für genussvolle regionale Kulinarik stark macht und als Gegenbewegung zum globalisierten Fastfood versteht. 3 von Roland Pötschacher gerettete, historische Bohnensorten hat Slow Food vergangenes Jahr im Herbst in die weltweit geführte Liste Arche des Geschmacks aufgenommen. Ziel dieses Projekts ist es, etwa Kulturpflanzen und Nutztierarten vor dem Vergessen und Verschwinden zu bewahren.
1: Die 3 Sorten, für die wir uns entschieden haben, sind die 3 Sorten, die am längsten bei uns rückverfolgbar sind, die über Generationen weitergegeben wurden. Da haben wir jetzt eine Sorte, die Ödenburger 6-Wochen-Bohne, die in den Weingärten angebaut wurden. Die Bohne ist sehr verknüpft mit diesen Bonsichtern aus Ödenburg. Das ist eine deutsche Volksgruppe, Weinbauern aus Ödenburg, die eben Bohnen auch in den Weingärten angebaut haben, zwischen den Stockkulturen, der Platz genutzt wurde. Das war Anfang des 20. Jahrhunderts zum Jahrhundertwechsel, wo eben Bohnen angebaut wurden, um einen Zusatzverdienst zu erreichen, neben dem Weinverkauf. Bonsichter ist sowas wie ein Spottname, vielleicht einmal gewesen, aber hat sich eingebürgert als der Name dieser Weinbauern. Es bedeutet Bohnenzüchter, ist dann verballhornt eben ein Baumzüchter draus geworden und auch in Ungarn ist dieser Begriff sehr bekannt und weist eigentlich eher auf Qualität hin. Die haben gute Produkte gemacht. Das waren die Deutschen in Ungarn, aber jeder hat das genannt, auch die Ungarn. Baumzüchter gibt es nur in Ödenburg oder hat es nur in Ödenburg gegeben. Die Nachfahren leben jetzt immer noch dort oder wurden eben vertrieben nach dem Zweiten Weltkrieg, Deutschland, Österreich. Und die Bauernzüchter verbinden so ein bisschen das heutige Ungarn, Burgenland und Deutschland für mich, weil das eine Geschichte ist, wo alles zusammenkommt, in der Bohne und in dieser Kultur der Bauernzüchter.
0: Dank der Kooperation mit Slow Food wird die Weiterzüchtung der 3 burgenländischen Bohnensorten jetzt auf breitere Beine gestellt. In diesen Tagen, also ab Anfang Mai, beginnt die Aussaatsaison. Landwirtinnen und Landwirte im ganzen Burgenland werden jetzt erstmals Roland Pötschachers gesammelte Bohnen in ihre Äcker eingraben.
1: Der Kontakt ist hergestellt mit den neuen Vermehrern. Ich habe jetzt geschaut, was ich noch an Saatgut zu Hause habe, habe das mal portioniert. Vom Norden bis zum Süden, also an der niederösterreichischen Grenze. Bei mir im Ort gibt es kleine, verschiedenste Leute, Biohöfe, Landwirte, hauptsächlich Landwirte, die auch der Vermehrung, die da Erfahrung haben und besser aufgestellt sind. Ich würde gerne auch alle besuchen, um das zu sehen und gemeinsam jetzt die Sorten hochvermehren, um im nächsten Jahr genug Saatgut zu haben, um wieder mehr Leute einzubinden und so das dynamisch wachsen zu lassen. Ob eine Sorte jetzt überlebt oder nicht, ist sehr vom Jahr abhängig. Also wenn heuer ein trockenes Jahr ist und sehr heiß wird, dann kann es sein, dass wir wieder gar kein Saatgut haben. Aber durch diese Streuung erwarte ich mir doch, dass da das eine oder andere Korn aufgeht. Wenn alles gut geht, ich habe schon erwähnt, so ein Faktor 10 kann man rechnen. Ich habe von der rot-weiß gescheckten Sorte, von der Sorte meiner Großmutter jetzt 15 Kilo. Haben wir nächstes Jahr vielleicht 150 Kilo. Dann könnten wir in den noch breiteren Anbau gehen. Dann das Jahr darauf vielleicht 1000 Kilo, aber das ist schon, glaube ich, träumen. Mal sehen, ob es klappt.
3: Wir stehen da jetzt am Harzer Kugel. Ich habe meine Weinreben mal angeschaut und mir gedacht, okay, wo wollt ihr hin? Und so habe ich dann die Bohnen gepflanzt.
0: Andrea Rosa Rittnauer aus Rohrbach bei Mattersburg war eine der ersten, denen Roland Pötschacher im Frühjahr 2025 eine seiner 3 später von Slow Food anerkannten Bohnensorten anvertraut hat. Nur 4 einzelne weiße Bohnen waren es, von der Sorte Schopronner Sechswochenbohne.
3: In der dritten Reihe von den Weinreben habe ich zwei gesetzt und die anderen zwei in die vierte Reihe. Circa 10 cm vom Stamm entfernt, damit natürlich auch ein bisschen von den ganzen Nährstoffen vom Boden, was da ist für die Bohnen. Und ich habe es circa 5 cm tief, haben wir natürlich einen Stock hingesteckt, damit ich sehe und nicht vergesse, wo sie sind. Ich habe dann jeden Tag gegossen, bis die keimen. Den Boden halte ich feucht. Also ich tue wirklich jeden Tag ein bisschen gießen. Dann fängt er selber zum Keimen an. Oft ist es fast gescheiter, weil ja die Erde dann auch eine bestimmte Temperatur hat und die ziemlich konstant ist. Und dann kommen schon die kleinen Pflanzerl. 4 habe ich gehabt. Eine hat nicht so richtig wollen, die war dann irgendwann fort. Sie haben sie schön raufgerankt entlang vom Steher, vom Weinstocksteher. Es ist wie eine ein bisschen größere Fisole und es wird dann trocken und drinnen sind dann die Bohnen zum Ernten.
0: Die Ernte aus den 3 Bohnen, die den Anbau überlebten, war ein Viertelkilo, 2 Hände voll weißer Bohnen.
3: Ein paar sind beim Roland wieder, die werden jetzt als Saatgut aufgeteilt und der Rest, den habe ich heute in der Nacht gekocht und da werden wir heute einen Sterz machen.
0: Für Andrea Rittnauer wird es das erste Mal sein, dass sie einen Teil ihrer Bohnenernte vom vergangenen September verkocht. War sie nicht schon zuvor neugierig, wie diese alte Sorte schmeckt?
3: Nein, ich habe mir gedacht, ich heb's auf. Wir nehmen jetzt eine Pfanne und da kommt jetzt einmal ein Mehl rein. Ich nehme bei meinem Bohnensterz gerne ein Roggenmehl und gebe auch ein bisschen ein Dinkelmehl dazu.
0: Von Andrea Rittnauers Streuobstgarten mit den paar Weinstöcken, zwischen denen sie die Schopronner 6-Wochen-Bohne hochgezogen hat, geht es jetzt in ihre Küche in einem alten Rohrbacher Bauernhaus. Hier lebt sie seit 2 Jahren. Die 60-jährige Burgenländerin ist gelernte Bankkauffrau, war zuletzt Filialleiterin, hat ihren alten Beruf aber 2011 an den Nagel gehängt. Heute ist Andrea Rittnauer selbstständige Seminarbäuerin mit 6000 Quadratmetern Grund, Baumpflegerin, Kräuterpädagogin und grüne Kosmetikerin. Neben vielen anderen Workshops bietet sie auch Kochkurse an.
3: Wir haben das jetzt stehen da am Herd. Ich habe ein bisschen nachgelegt schon. Das ist ein Holzofen-Tischherd. Ich liebe ihn. Jetzt so Übergang und Winter wird eigentlich nur da gekocht. Wir tun einmal das Mehl linden. Das heißt linden, es soll die Feuchtigkeit vom Mehl rauskommen, dass es wirklich schön trocken ist. Und es verbindet sich dann ganz anders mit der Bohne und mit dem Wasser. Die Bohnen habe ich schon über Nacht eingeweicht gehabt und in der Früh schon gekocht. Schauen normal aus, also sind wirklich schöne. Und die kommen jetzt dann in unseren Bohnensterz dazu. Ich gebe das immer in kleinen Tranchen dazu. Ich gebe jetzt einmal die Hälfte meiner Bohnen dazu und tue das schön rühren. Wenn ich alles auf einmal reinkippen würde, die Bohnen und das Wasser, dann hätte ich einen einzigen Klumpen. Und den Klumpen dann wieder zu zerteilen, das ist immer sehr schwierig. Also darum tue ich das immer auf kleinen Etappen quasi reingeben. Ich gebe es gerne 1:1. Ich habe jetzt nicht ganz so viele Bohnen. Wir haben jetzt, glaube ich, 370 Mehl und wir haben um die 250 die Bohnen gehabt.
0: Nach ständigem Rühren und Zerkleinern ist Andrea Rittnauers Sterz eine halbe Stunde später mit der Schopronner 6-Wochen-Bohne und flüssigem Schweineschmalz fertig. Sie serviert ihn in einem tiefen Teller zusammen mit einem frischen Gurkensalat, den sie mit Sauerrahm und getrocknetem Knoblauch aus ihrem Garten abgemacht hat. Wie bewährt sie sich, die neu angebaute alte Bohnensorte, der Schopronner Bonzichter?
3: Es ist ähnlich der klassischen Weißen. Ich bin zufrieden, er ist sehr saftig geworden, der Sterz, nicht so trocken. Der Unterschied ist, ich finde, dieser typische Bohnengeschmack, der ist nicht so ausgeprägt. Ist eine milde Bohne, aber sehr gut, muss ich sagen. Bin zufrieden, schmeckt sehr gut. Haben wir gut hinbekommen. Wenn man zu wenig Flüssigkeit dazu gibt, kann es natürlich trocken werden. Aber der hat wirklich eine super Konsistenz. Er ist schön dunkel geworden. Also durch das Roggenmehl natürlich ist die Farbe auch intensiver. Aber man hat es auch gesehen, mit dem Schmalz ist es dann gekommen. Und das Schmalz ist nicht zu viel, aber es ist natürlich eine deftige Speise, keine Frage. Es schmeckt sehr gut. Heute ist es ein bisschen kühler draußen, also das perfekte Essen. Also ich glaube auf alle Fälle, dass man das wieder zum Leben erwecken kann. Es ist ja eigentlich von unseren Wurzeln her, also von den früheren Generationen angebaut worden. Ist dann irgendwie verschwunden, einfach weil man sich nicht mehr darum kümmert. Was ich mir wünsche, ist, dass sie ordentlich gedeihen und ja, dass wir dann viele, viele dieser Bohnen haben und dann alle möglichen kulinarischen Schmankerl ausprobieren.
2: Die begleiten mich jetzt schon seit vielen Jahren. Zuerst waren sie allerdings in vitro, also sie lebten in so Laborgläsern ohne eigene Wurzeln in so einer Nährflüssigkeit und mussten also eigentlich im Labor betreut werden. So begann das Ganze schon vor 8, 9 Jahren. Und seitdem sind die mit mir und einige davon sind dann später eben hier in die Töpfe gewandert, also sind jetzt nicht mehr in vitro, sondern haben Wurzelwerk und leben jetzt bei mir und die sind ebenfalls aus den USA zu mir gekommen.
0: Zurück im Atelier des Installationskünstlers Christian Kosmas Meyer in Wien. Keine 2 Meter von seiner Platanengruppe, den Mondbabys entfernt, steht eine Reihe von 10 Eichensetzlingen am Fenster, Abkömmlinge der sogenannten Olympia-Eichen. Das waren 1 bis 2 Jahre alte Jungbäume, die 1936 bei den Olympischen Spielen in Berlin allen Goldmedaillengewinnern überreicht wurden.
2: Und mich hat auch hier wieder interessiert, was ist aus diesen Olympia-Eichen eigentlich nach der Olympiade geworden? Gibt es die noch? Wo leben die? Und im Zuge dieses Interesses habe ich diese Olympia-Eiche von Cornelius Johnson in Los Angeles wieder aufgespürt, die eigentlich vergessen war. Cornelius Johnson war der Olympiasieger im Hochsprung. Er war ein Afroamerikaner, hat sehr viel Rassismus ertragen müssen während der Olympischen Spiele, inklusive einer Herabwürdigung von Adolf Hitler, der ihm die Hand nicht schütteln wollte. Ich habe mich einfach in den Archiven umgesehen und versucht herauszufinden, was war die Wohnadresse von Cornelius Johnson. Ich war schon in Los Angeles und bin dann einfach mit dem Auto dahin gefahren. Und als ich diese Eiche da sah, war mir sofort klar, das muss die Olympia-Eiche sein. Also was für ein Zufall wäre das, wenn das eine andere Eiche wäre. Es ist eine europäische Eiche, die sieht man in Kalifornien so gut wie nie. Und ich habe dann natürlich an dem Haus geklopft und habe mit den Bewohnern des Hauses gesprochen, die mir das dann auch bestätigt hatten, denn die haben das Haus der Johnson-Familie abgekauft und die haben ihnen damals das erzählt, dass das eben diese Olympia-Eiche ist, dass der die da eingesetzt hat. Das heißt, die wussten das und ich habe mich dann über Jahre hinweg eigentlich mit diesen verschiedenen Geschichten beschäftigt, die man um diesen Baum herum erzählen kann. Wollte auch damals eben wieder, dass ein lebendiges Stück der Geschichte mit mir mitkommt und auch Teil dieser künstlerischen Arbeit wird und deswegen habe ich eben damals auch Eichen gesammelt, mitgebracht und wir haben aber auch in Los Angeles selbst schon versucht, aus dem Baum eben kleine Sprösslinge zu ziehen und haben das auch eben im Labor gemacht zum Teil, weil man muss wissen, dass für die europäische Eiche das Klima in Kalifornien natürlich nicht gewöhnlich ist und der Baum deswegen auch ein bisschen Probleme hat, so richtig überlebensfähige Eicheln zu produzieren.
0: Alle 10 Eichensetzlinge, die heute in Christian Kosmas Meyers Atelier leben, hat der Künstler während der vergangenen Jahre im Rahmen unterschiedlicher Ausstellungen und Installationen präsentiert, zuletzt im Museum, dem Museum für moderne Kunst in Bozen.
2: Pflanzen sind schon länger Teil meiner künstlerischen Sprache, aber hier geht es natürlich jetzt auch wirklich darum, dass das Pflanzen sind, die sehr spezielle Geschichten in sich tragen. Und gerade diese Geschichten interessieren mich, weil wir als Menschheit ja, wir leben davon, aus allem immer Geschichten zu machen. So erklären wir uns die Welt und mich interessiert, wenn wir das auf Biologie und auf Natur projizieren. Wenn es zu dieser Vermischung eigentlich kommt zwischen einerseits diesem Leben, diesem Organismus, diesem Lebewesen, das ein eigenes Programm natürlich auch verfolgt und völlig unabhängig von unseren menschlichen Projektionen einfach leben möchte. Und andererseits überlagern wir das mit unseren Geschichten und machen plötzlich etwas Besonderes daraus. Und im Grunde erzählen diese Pflanzen eigentlich wieder mehr über uns als Menschheit als über sich selbst vielleicht.
1: Also man muss jetzt die 3 Sorten unterscheiden. Ich spreche jetzt vielleicht von der am meisten vorhanden ist. Die Rosalia rot-weiß gescheckte, von der habe ich ja relativ viel Saatgut.
0: Lebensmitteltechnologe Roland Pötschacher über seinen Traum, alte burgenländische Bohnensorten wieder zu einem selbstverständlichen Bestandteil der regionalen Kulinarik zu machen.
1: Wenn alles gut geht, könnte ich mir vorstellen, dass in 2 oder 3 Jahren wir Gastronomen erreichen können, die das dann wirklich auf ihre Karte bringen und die burgenländische Bohne auch wieder in die Lokale bringt. Das Ziel ist auch, die Bohne zu verkaufen. Anfangen wird es mit Direktvermarktern, vielleicht Landwirte, die selber ihr eigenes Geschäft haben und die Bohne dann auch dort anbieten. Also die Idee ist, dass ein Teil der Bohnen von den Landwirten verkauft wird und ein Teil kommt an uns zurück. Das heißt, es könnte sein, dass es nächstes Jahr dann schon bei gewissen Direktvermarktern was zu haben gibt. Aber eher nur als Saatgut, nicht als Gemüse.
0: Seine ersten 3 historischen Bohnensorten, die inzwischen von Slow Food geschützt sind, betrachtet Roland Pötschacher bereits als gerettet und nicht mehr als vom Aussterben bedroht. Insgesamt hat er in den vergangenen 12 Jahren 25 verschiedene alte burgenländische Bohnensorten sammeln können. Sie alle lagern in Schraubgläsern in seinem Keller, werden älter und verlieren mit der Zeit ihre Keimfähigkeit, sagt Roland Pötschacher. Wie ist es um deren Zukunft bestellt? Werden sie überleben?
1: Da wäre die Idee, auch diese dann in Zukunft diesen Züchtern zur Verfügung zu stellen und da Kooperation zu starten, dass wir alle Sorten unter die Leute bringen, beziehungsweise muss man gezielt beginnen und die mal zentral vermehren und dann kann die Verteilung beginnen. Ich habe die Erfahrung gemacht, wenn man zuvor zu viel verteilt, dann versandet das wieder und man hat den Überblick nicht mehr. Also am Anfang so ein bisschen kleiner, 6-7 Vermehrer und dann in die Breite gehen.
4: Aber in ihrem Keller geht es ihnen gut, also die werden nicht so schnell sterben.
1: Es geht ihnen gut, aber die Zeit tickt.
5: Die Magie alter Pflanzensamen. Jonathan Scheucher war das über burgenländische Bohnen und olympische Eichen. Die Ausstellung Seeds, Reclaiming Roots, Sowing Futures im Rahmen der zweiten Klimabiennale ist noch bis Februar 2027 im Kunsthaus Wien zu sehen. Das war Moment am Montag, Redaktion Matthias Däuble.
6: Betrifft Geschichte.
7: Am 24. Mai 1956 findet der erste Eurovision Song Contest statt. Österreich nimmt erst bei der zweiten Auflage ein Jahr später daran teil. Was besonders die frühen musikalischen Beiträge über Politik und Identität verraten, darüber spricht nun die Zeithistorikerin René Winter.
8: Wenn man sich anschaut, wie Österreich eingestiegen ist beim Song Contest, ein Jahr verspätet, quasi 1957 und nicht 1956. Österreich beginnt dann, sich quasi erstmals auf seiner internationalen Fernsehbühne zu repräsentieren. Und da kann man sich dann schon fragen, also welche Selbstrepräsentationen von Österreich werden da gewählt.
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8: Da kann man sagen, dass gerade auch das Einstiegslied Wohin, kleines Pony 1957 von Bob Martin wird ein sehr infantilisierendes oder selbst infantilisierendes Bild genommen. Also es wird mit einem kleinen Pony in die Zukunft geritten und es wird auch nicht zurückgeschaut in die Vergangenheit, also es wird vermieden. Man kann das im Kontext sehen von Geschichtsrepräsentationen, die auch auf diese Infantilisierungsstrategie setzen und zwar auch explizit als Entlastungsstrategie. Also wer klein ist und niedlich ist, kann nicht verantwortlich sein, kann nicht mitverantwortlich sein und kann auch nicht schuld sein an Verbrechen, die begangen worden sind. Wichtig ist in diesen frühen österreichischen Song Contest-Beiträgen der geschichtspolitische Bezug auf eine unbelastetere Vergangenheit mit einer offensiven Herstellung von positiven Österreich-Bildern. In Song Contest ist es zum Beispiel durch den Kampf und K. Calypso aus Wien 1959 von Ferry Graf.
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8: Da spürt man auch Strauß-Melodien, etwas Paprika liegt ebenfalls darin. Also es ist so quasi Bezug auf Österreich-Ungarn. Der Bezug auf Habsburg ist aber auch im Hinblick auf den Tourismus zum Beispiel bedeutsam. Auch ein paar Jahre später mit Eleonore Schwarz, nur in der Wiener Luft, werden besuchenswerte Wien-Attraktionen und Klischees genannt.
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8: Die Oper, die Backhändeln, der Rathausmann, Strauß, das Burgtheater. Da wird das noch einmal versucht, so international aufzutreten. In den ganz frühen Song Contest-Beiträgen ist der Versuch, internationale Interpretinnen auftreten zu lassen für Österreich. Also 1961 wurde der österreichische Beitrag so ausgewählt, dass es ein Preisausschreiben gab, wo 200 Lieder eingesandt wurden, aus denen dann 12 ausgewählt wurden, die von einer Jury bewertet wurden, wodurch es dann zu der Auswahl kam für Jimmy Makulis mit dem Lied Sehnsucht.
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8: Und 1963 Camilla Corren mit Vielleicht geschieht ein Wunder.

0: Und wenn wir diese Auftritte quasi auch in den Kontext österreichischer Nachkriegsgeschichte verknüpfen, dann fallen zwei Daten auch ins Auge. 1961 war das Jahr des Rab-Ola-Abkommens, das auch den Grundstein für das Anwerbesystem von Arbeitsmigrantinnen gelegt hat. Und die israelische Sängerin Camila Koren, eben 1963, tritt in einem Jahr an, das quasi 25 Jahre nach der Machtergreifung der Nazis im März 38, was man auch als politisches Statement verstehen kann. Thematisierung in der Presse ist dann aber eher ähnlich wie im Hinblick auf Jimmy Makulis, also die Repräsentationsfrage, wer darf Österreich überhaupt vertreten? Ich denke mir, was sich sehr gut sehen lässt, auch anhand der frühen Beiträge, ist, wie sich bestimmte historische und politische Realitäten übersetzen in ganz andere Bilder, Motive und symbolische Erzählungen, die so als große Erklärungsfiguren funktionieren.
1: 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Gestaltung Barbara Wolfing, Redaktion Xaver Fathuber.
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3: Am Mikrofon ist Felix Schneider-Storm. Einen Paukenschlag setzt es vor kurzem für die ÖVP. Klubobmann August Wöginger wurde im Amtsmissbrauchsprozess in Linz schuldig gesprochen und ist wenige Minuten nach dem Schuldspruch als Klubobmann zurückgetreten. Das Urteil will er aber anfechten, wie Viktoria Waldegger berichtet.
4: Schuldspruch für August Wöginger und damit beendet er auch seine Zeit als Klubobmann der ÖVP. Die letzten Wochen hätten ihn an seine Grenzen gebracht, verkündet Wöginger wenige Minuten nach der Urteilsverkündung.
5: Ich gehe zwar weiterhin von einem Freispruch in der zweiten Instanz aus, werde aber dennoch unabhängig von den weiteren rechtlichen Schritten meine Funktion als Klubobmann der Volkspartei im Parlament mit sofortiger Wirkung zurücklegen.
4: Als Abgeordneter wird Wöginger aber im Nationalrat bleiben. Das Urteil will er in der nächsten Instanz anfechten. Am Landesgericht Linz wurde er wegen Anstiftung zum Amtsmissbrauch zu 7 Monaten bedingter Haft und einer Geldstrafe von 43.200 Euro verurteilt. Auch die beiden anderen Angeklagten wurden schuldig gesprochen und zu 7 Monaten bedingter Haft und Geldstrafen verurteilt. Sie haben keine Erklärung abgegeben. Alle drei Urteile sind also nicht rechtskräftig.
3: Berichtet Viktoria Waldegger aus Linz. Und mittlerweile gibt es auch eine erste Reaktion von ÖVP-Chef und Bundeskanzler Christian Stocker. Er spricht von einem harten Urteil. Stocker respektiere aber die Entscheidung und die Gründe von August Wöginger, die Funktion des Klubobmanns zurückzulegen. Die Grünen fordern indes einen Sinneswandel in der gesamten ÖVP. US-Kriegsschiffe haben nach Angaben der US-Armee die bisher vom Iran blockierte Straße von Hormuz durchfahren. Nach ihrer Durchfahrt durch die Meeresenge befinden sich die Zerstörer jetzt im Persischen Golf. Das teilt das für die Golfregion zuständige Zentralkommando der US-Streitkräfte mit. Das iranische Staatsfernsehen berichtet indes, die iranische Marine habe Warnschüsse in der Nähe von US-Schiffen abgefeuert. Die Lage am Arbeitsmarkt bleibt angespannt. Im April waren knapp 400.000 Menschen arbeitslos oder in einer Schulung. Das sind 1,5% mehr als im April des Vorjahres. Auffällig ist aber, dass die Arbeitslosenzahlen der Männer rückläufig waren, während sie bei den Frauen stark gestiegen sind. Maria Kern.
6: Die Zahl der Männer, die im April arbeitslos oder in Schulung waren, ist im Vergleich zum Vorjahr 1,6% gesunken. Bei den Frauen gab es dagegen einen Anstieg 4,9%. AMS-Chef Johannes Kopf führt das auf unterschiedliche Branchenentwicklungen zurück.
7: Wir haben einen mittlerweile gut laufenden Bau. Auch die Industrie hat sich stabilisiert, hier gibt es keinen Anstieg mehr. Gleichzeitig aber ist der Handel und der Gesundheits- und Pflegebereich hat weiter steigende Arbeitslosigkeit und das sind die zwei Branchen, wo übermäßig Frauen arbeiten.
6: Und auch die Anhebung des Frauenpensionsalters lässt die Arbeitslosigkeit bei Frauen steigen. Noch deutlich stärker gestiegen ist im April die Zahl der Langzeitarbeitslosen, was der AMS-Chef auf 3 Jahre Rezession zurückführt. Das wirkt sich auch bei den offenen Stellen aus. Hier gab es im April ein Minus von 6%.
3: Der Verfassungsschutzbericht für das vergangene Jahr zeigt einen Anstieg an Vorfällen in fast allen wichtigen Bereichen. Demnach gab es beim Rechtsextremismus, etwa ein Drittel und beim islamistischen Extremismus und Terrorismus 42% mehr Tathandlungen. Nur beim Linksextremismus gab es ein Minus von 36%. Die Stadt Salzburg geht gezielt gegen das Verkehrschaos im Sommer vor. Für Juli und August wird die Durchfahrt für Tagesgäste mit dem Auto durchs Zentrum rund um die Staatsbrücke gesperrt. Dadurch sollen rund 1000 Fahrten durch die Stadt vermieden werden. Gleichzeitig bieten sämtliche Park-and-Ride-Plätze der Stadt ein günstiges Tagesticket. Aus Salzburg, Andreas Heyer.
8: Konkret soll eine verkehrsbeschränkte Zone nach § 43 der Straßenverkehrsordnung erlassen werden. Gelten soll sie ab den Zufahrten Müllner Hügel, dem Neutor, der Imbergstraße und der Schwarzstraße ab Höhe des Mackertplatzes. Fahrzeuge bis 3,5 Tonnen dürfen hier dann nicht mehr einfahren. Ausgenommen ist der Zentralraum, also Autos mit Kennzeichen Stadt oder Land Salzburg, Bezirk Hallein sowie Kennzeichen aus dem Berchtesgadener Land, sagt Bürgermeister Bernhard Auinger von der SPÖ.
9: Ziel war, dass alle, die hier arbeiten, die hier wohnen, die hier rein müssen, auch weiterhin rein können.
8: Kontrollieren wird die verkehrsbeschränkte Zone die Polizei. Am 20. Mai soll die Regelung im Gemeinderat beschlossen werden und ab 1. Juli soll sie dann gelten.
3: Das waren die Nachrichten. Und jetzt zum Wetter.
10: Im Großteil Österreichs geht es in den nächsten Stunden mit viel Sonnenschein und sommerlichen Temperaturen weiter. Im Westen ziehen aber etwas mehr Wolken durch und hier können sich vereinzelt auch leichte Regenschauer bilden. Häufig weht lebhafter bis starker Südwind. Morgen dann zeitweise sonnig, wieder sehr windig und vor allem im Osten außergewöhnlich warm. In Osttirol und Oberkärnten aber viele Wolken und ein wenig Regen. Am Nachmittag auch im Westen einzelne Schauer. Höchstwerte zwischen 15 Grad in Osttirol und knapp 30 in Niederösterreich. So viel zum Wetter mit Jörg Stiebor.
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1: Der Bevölkerungsfonds der Vereinten Nationen warnt vor einer globalen Fertilitätskrise. Zu wenige Kinder werden geboren, die Geburtenraten sinken in manchen Ländern dramatisch. Bei uns diskutiert Elisabeth Scharank nun gleich mit Gästen über biologische Grenzen, über den Stand der Reproduktionsmedizin sowie über soziale und rechtliche Hürden.

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1: Ein Kind zu bekommen gilt als private Entscheidung, als Frage des richtigen Timings, der richtigen Prioritäten, der richtigen Lebensplanung. In Österreich wünschen sich Frauen im Schnitt 1,68 Kinder. Tatsächlich bekommen sie 1,3 Kinder. Hinter diesen Zahlen und einer zunehmenden globalen Fertilitätskrise stehen strukturelle Themen, die wir allerdings erstaunlich selten öffentlich diskutieren. Ich begrüße heute bei mir im Studio Gudrun Langer, Reproduktionsmedizinerin und Fachärztin für Gynäkologie und Geburtshilfe im Kinderwunschzentrum an der Wien. Außerdem begrüße ich Christina Fadler, Obfrau des Vereins Die Fruchtbar. Der Verein vernetzt Menschen, die von unerfülltem Kinderwunsch und Unfruchtbarkeit betroffen sind. Und Astrid Wödel von der Gruppe der Solomütter. Ich freue mich sehr, dass Sie da sind.
2: Freut mich.
1: Steigen wir doch gleich ein, Frau Langer. Wer kommt denn eigentlich zu Ihnen in die Klinik und wie hat sich das im Laufe der Zeit verändert?
2: Grundsätzlich, wir sind eine Kinderwunschklinik, das heißt, der Hintergrund der Paare, die zu uns kommen, ist einfach der Wunsch nach einem Kind, der sich entweder aufgrund von gesundheitlichen Ursachen oder auch natürlich auch ein Teil von Paaren braucht Spendersamen zum Beispiel, weil sie jetzt gleichgeschlechtliche Paare zu uns kommen. Aber zumindest kommen sie alle, weil sie sich ein Kind wünschen und das in der Vergangenheit noch nicht in Erfüllung gegangen ist, dieser Wunsch. Und was sich verändert hat in den letzten Jahren, ist definitiv das Alter der Frauen, das durchschnittliche Alter der Frauen, die zu uns kommen. Und sie werden meistens etwas älter. Und das ist dann sozusagen unsere Aufgabe, mit den Paaren gemeinsam zu schauen, wie wir ihnen am besten helfen können, dass der Wunsch erfüllt wird.
1: In Österreich werden ja durchschnittlich Frauen mit 31 Jahren Mütter. Wir erwähnen jetzt die Männer sehr wenig. Die Bereitschaft, in den 20ern Vater zu werden, ist auch bei den Männern nicht so groß. Die Ausbildungen dauern länger, die wirtschaftliche Sicherheit kommt später. Lebensentwürfe und Partnerschaften haben sich verändert und Mutterschaft ist für Frauen doch nach wie vor, das muss man einfach so sagen, mit erheblichen beruflichen Nachteilen verbunden. Jetzt ist meine Frage, die Lebensrealitäten haben sich verändert, die Biologie nicht, die bleibt begrenzt. Ja. Und ich habe das Gefühl, das ist genau das, über was wir sehr selten sprechen.
2: Also für uns ist es ein großes Thema, weil natürlich eben, so wie Sie gesagt haben, die gesellschaftliche Situation hat sich verändert. Der Kinderwunsch kommt später. Zuerst eben ist oft, und auch im Gespräch erwähnt, sagen, ja, ich wollte zuerst eben meinen Beruf, ich wollte dort Karriere machen und ich wollte mich sozusagen in meiner Karriere dann auch gut situieren. Und dann kommt das Kind. Da kommt dann halt einfach die Evolutionsbiologie zu tragen, weil die Menge der Eizellen ist begrenzt. Das Alter der Frauen spielt leider eine große Rolle, so traurig es ist. Und wenn man dann mit Ende 30, Anfang 40 das erste Mal in ein Kinderwunschzentrum kommt und dort dann sagt, okay, wir haben es jetzt eh schon 2-3 Jahre probiert, es klappt nicht, dann muss man oft auch dieses Thema betrachten und sagen, okay, das Alter spielt da eine große Rolle.
1: Wann ist denn die Fruchtbarkeit am höchsten?
2: Naja, so Ende 20, Anfang 30 würde ich sagen, das ist natürlich, wäre ideal zum Kinderkriegen, aber eben, wie gesagt, es ist nicht ganz realistisch für viele, viele Frauen.
1: Und wann beginnt die Fruchtbarkeit zu sinken?
2: Zwischen 33 und 35 beginnt es bergab zu gehen. Um 40 haben wir dann schon teilweise wirklich ein größeres Problem. Und ab Mitte 40 wird es dann wirklich zum Teil so, dass man den Kinderwunsch einfach nicht mehr erfüllen kann.
1: Jetzt haben wir in so vielen Bereichen der Medizin so viele Fortschritte gemacht. In dem Bereich auch?
2: Also wir haben natürlich von den Behandlungen schon auf jeden Fall große Fortschritte gemacht. Aber am Ende des Tages, das Alter der Frau ist einfach das große Thema, weil das können wir nicht ändern. Die Eizellen kommen mit dieser Person auf die Welt, die Eizellen altern mit dieser Frau und die Eizellen werden jeden Monat weniger und weniger und weniger. Und irgendwann eben ist man dann perimenopausal und kommt in den Wechsel. Und das ist einfach die Zeit. Und die trifft manche Frauen sehr früh. Das ist natürlich sehr tragisch. Auch wir haben auch Patientinnen, die mit Anfang 30 schon in den Wechsel kommen. Das ist aber pathologisch. Also mit dem muss man jetzt nicht rechnen. Aber mit Ende 30, Anfang 40 beginnen diese Veränderungen.
1: Frau Fadler, Sie haben in einem Blogbeitrag 2021 im Standard geschrieben, Sie haben da relativ lang in einem Blog geschrieben, wo es um Kinderwunsch geht. Und damals waren Ihre Worte: Seit mehr als 3 Jahren beschäftigt mich unser Kinderwunsch. In der Sprache der Kinderwunschforen sind das über 40 Übungszyklen. Ich bin 37, für viele ist das Problem offensichtlich, ich bin zu alt. Wann waren Sie denn das so das erste Mal konfrontiert damit, dass sich Ihr Kinderwunsch möglicherweise nicht so leicht erfüllen lässt?
0: Also ich glaube, ich habe mich vielleicht im Unterschied zu manchen anderen schon recht früh mit Kinderwunsch beschäftigt. Und ich würde sagen, das war auch schon bevor ich meinen Partner kennengelernt habe, dass ich manchmal überlegt habe, oh je, ich werde einfach älter und wenn ich keinen Partner habe, was mache ich dann? Und ich war dann, als ich ihn doch kennengelernt habe, eben 33 und wir haben sehr, sehr schnell über das Thema Kinder einfach besprochen. Und wir haben auch nach einem Jahr dann schon ein Kinderwunschzentrum besucht.
1: Also Sie sagen, Sie haben darüber schon sehr früh nachgedacht oder früher. Ich glaube, das ist schon ein Thema, Frau Lange, dass genau das, glaube ich, bei vielen nicht so im Bewusstsein ist. Also man wartet ab und dann kommt der Kinderwunsch und dann beschäftigt man sich das erste Mal damit, dass es vielleicht gar nicht so gut geht, wie man sich das erhofft.
2: Ja, ich glaube, es sind einfach viele überrascht, wie früh das zum Teil auch schon schwieriger wird. Ich meine, es gibt ja auch viele andere gesundheitliche Gründe, das darf man ja nicht vergessen. Aber im Prinzip ist das Thema in der Gesellschaft einfach, die Frau soll eigentlich alles leisten, sie soll arbeiten, sie soll sich um alles kümmern, mehr oder weniger, dass alles gut läuft. Und dann soll sie auch noch Kinder kriegen und Karriere machen und, weiß ich nicht, schön ausschauen wahrscheinlich auch noch, sagen wir mal so. Und das funktioniert halt einfach oft so nicht eben. Und die Karriere ist dann oft im Gedanken, okay, zuerst das und dann kommt das mit dem Kind kriegen. Und ja, bei vielen funktioniert es ja Gott sei Dank ganz ohne Probleme und auch viele werden mit 40 ohne Probleme schwanger, aber einfach ein größerer Teil nicht. Und der Teil wird einfach immer größer. Die landen dann oft bei uns.
0: Aber ich muss auch sagen, für mich war es einfach so schnell dann auch am Anfang beim Probieren sehr schnell klar, wenn das jetzt nicht sofort funktioniert, will ich mir Hilfe suchen. Wir wollten dann auch keine Zeit verstreichen lassen. Ich muss nur schon sagen, was bei uns in der Selbsthilfegruppe auch immer wieder ist, ist, dass manche Frauen auch schon sehr jung Probleme haben, schwanger zu werden. Also die sind einfach Mitte 20 und wollen schon ein Kind und es funktioniert trotzdem nicht nach Jahren. Also wir haben das Gefühl, das nimmt auch zu, dass die Paare immer jünger werden auf der anderen Seite.
1: Es ist überhaupt irgendwie dieses Thema, also wenn man über Kind und Kinderwunsch spricht, dann gibt es immer die andere Seite. Und die andere Seite heißt Fehlgeburten, heißt Unfruchtbarkeit, heißt einfach viel Trauerarbeit, Verlust. Also viele Themen, die sehr im Privaten besprochen werden, aber die eigentlich mit all dem, was wir jetzt schon auf den Tisch gelegt haben, gar nicht so privat sind.
2: Das stimmt. Ich glaube, wenn ich die vielen Gespräche mit Paaren zusammenfasse, ist für die Frau jetzt wirklich, wenn ich sage wirklich die Frau, die die Behandlung macht, einer der größten Stolpersteine ist, wie komme ich aus der Arbeit ins Kinderwunschzentrum, ohne dass es jemand merkt. Weil natürlich, man muss mehrere Besuche einplanen in so einem Behandlungszyklus und das macht unglaublichen Druck. Egal aus welchem Grund das Paar da ist. Es kann ja auch ein Grund sein, dass die Samenqualität der Männer schlecht ist, aber trotzdem, die Frau muss zum Ultraschall kommen in dieser Behandlung. Schon nur das ist so ein immenser Druck, weil es darf niemand erfahren, es darf in der Arbeit niemand erfahren, weil die reden dann und dann könnte ja mein Job wackeln und das ist wirklich unglaublich, wie viele Frauen das berichten.
0: Das ist ein sehr wichtiges und spannendes Thema und ich war gerade erst auch in Oslo in Norwegen am europäischen Treffen eben von Fertility Europe. Und es ist tatsächlich so, dass der Arbeitsplatz das diesjährige Thema ist, weil die Belastung einfach so groß ist. Und das Problem ja auch ist, dass für viele Frauen das nicht mit einer IVF erledigt ist, sondern eben sich über Jahre zieht. Und das ist dann natürlich beruflich eine Riesenbelastung dazu und eigentlich ein zweiter Job zum Job.
1: Wie konnten Sie das integrieren?
0: Also ich hatte das große Glück, ich bin in einem Bürojob mit relativ flexiblen Stunden, aber auch ich muss sagen, für mich war die Belastung zwischendurch so, dass ich mir gedacht habe, ich würde gern Stunden reduzieren und wir sehen das in der Gruppe auch. Es gehen viele schon für den Kinderwunsch auch in Teilzeit. Also das ist einfach ein großer Brocken, besonders wenn eben die Flexibilität nicht gegeben ist am Arbeitsplatz oder auch in Jobs, jetzt sage ich Schule, Kindergarten, Stichwort, ist natürlich die Frau dann viel öfter konfrontiert mit Schwangerschaften und anderen Kindern und dann ist das noch belastender.
1: Was glauben Sie denn, wäre notwendig an struktureller Unterstützung, damit einerseits diese Belastung geringer wird, aber andererseits, ich meine, wir haben vorhin die Zahlen schon angesprochen, also die Menschen kriegen definitiv weniger Kinder. Und das hat nicht nur damit zu tun, dass Menschen weniger Kinder kriegen wollen, sondern dass die Voraussetzungen auf vielen Ebenen nicht so gut passen.
0: Ja, ich finde es immer wieder faszinierend, dass der Kinderwunsch oder eben Unfruchtbarkeit und Kinder bekommen in dieser ganzen Debatte aber dann oft wenig Rolle spielen. Es wird zwar immer geklagt, dass zu wenig Kinder da sind und die Frauen, ich glaube bei 1,3 Kindern sind jetzt genau die Zahlen und das ist europaweit so, aber dass es viele Frauen da draußen gibt, die eigentlich gern Kinder hätten, das ist in der Debatte gar nicht so präsent und was man da machen könnte, um sie zu unterstützen. Ich fand es zum Beispiel eben jetzt bei diesem Treffen gab es auch in Norwegen, gibt es eine eigene Kommission, die sich mit dem Thema auseinandersetzt, wie kann die Rate für Kinder steigen. Und ein so ein Thema und Punkt war auch, es ist besser, die zu unterstützen, die Kinder haben wollen und effizienter. Ja, also es ist auch günstiger, als wenn ich versuche, alle, die keine Kinder haben wollen, zu mehr Kindern zu bringen. Und das ist einerseits natürlich, waren da so Punkte wie, sage ich mal, Kinderbetreuung und bessere Unterstützung von Frauen. Aber auch, wie können wir es schaffen, dass Menschen schon früher erwachsen sind zum Beispiel, weil eben alle so spät erst die Ausbildung abgeschlossen haben und dann ins Berufsleben einsteigen und das natürlich auch den Kinderwunsch biologisch schlecht nach hinten verlagert.
2: Ja, und ich glaube einfach die gesellschaftliche Situation. Und ich glaube, und da stehe ich ganz ehrlich dazu, dass es eine politische Frage ist. Warum haben Frauen einfach Angst, durch die Erfüllung ihres Kinderwunsches dann ihre, sozusagen, den Karriereknick zu erleiden? Und in Österreich ist es eben gesellschaftlich noch klar, dass die Frau in Karenz geht, dass die Frau zu Hause bleibt, wie lange auch immer, weil das einfach in der Struktur so, also wenn man braucht sich nur die Zahlen anschauen, welcher minimale Anteil von Männern wirklich außerhalb des Papamonats in Karenz geht. Und solange das so ist, wird einfach ein Arbeitgeber sich gut überlegen und sagen, naja, die ist im Kinder, sozusagen im Alter, wo man Kinder kriegt, ne, dann stelle ich mal lieber den Mann ein, weil der wird nicht in Karenz gehen und mir dann 1,5 Jahre oder 1 Jahr ausfallen. Ich glaube, das ist einfach die strukturelle Frage und ich sage dann schon auch oft bei uns zu den Paaren, dann überlegen sie es und sagen sie es gleich klar und sagen, okay, wir gehen einfach beide mal gleich lang. Dann wird sich vielleicht der Arbeitgeber überlegen.
1: Es ist schon interessant, dass wir es, glaube ich, schon so allgemein als gesellschaftliche positive Veränderung sehen. Viele Frauen sind sehr gut ausgebildet, viele Frauen sind im Arbeitsleben. Es gibt sehr viel mehr Selbstständigkeit, es gibt sehr viel mehr unterschiedliche Lebensmodelle. Und auf der anderen Seite verändert sich das Biologische nicht. Das heißt, da können wir noch so sehr uns in alle Richtungen entwickeln. Wenn wir aber nur in einer ganz speziellen Zeit diesen Kinderwunsch umsetzen können, dann geht da irgendwas nicht zusammen. Und was ich nicht ganz verstehe, ist, wie konnte das denn sein, dass wir das so lange getrennt voneinander diskutieren?
2: Das ist eine gute Frage. Das ist eine sehr gute Frage, aber warum, kann ich nicht sagen, weil es einfach, es ist ein Frauenthema.
0: Und jetzt für die Männer lang gut funktioniert.
2: Ja, genau, na, absolut. Es hat ja super funktioniert. Und sehen wir uns ehrlich, es ist eine Generation und für mich war es klar, dass ich aufgrund meiner Ausbildung mich nicht um die Kinder so viel kümmern kann wie mein Mann. Aber wie viele Freunde und im Bekanntenkreis da reagiert haben und sagen, wie ich gesagt habe, ich weiß nicht, was meine Kinder frühstücken, das macht immer mein Mann, weil da bin ich schon längst im Spital. Aha, okay, wie macht sie das? Naja, wieso kann ein Mann Kinder kein Frühstück machen? Und das regelmäßig und die anziehen und solche Sachen. Aber das ist eine gesellschaftliche Sache und für die Männer war es bequem.
1: Und es ist immer noch sehr individualisiert, das Thema. Das heißt, es bleibt irgendwie quasi so bei den Leuten zu Hause, bei den Frauen zu Hause, dann letztlich auch irgendwie die Trauer und sich das drum kümmern, wenn der Kinderwunsch nicht funktioniert, dass es doch funktioniert. Das ist mit sehr viel Aufwand verbunden, es ist auch mit sehr vielen Kosten verbunden. Da denke ich mir, also möchte eine Gesellschaft mehr Kinder, dann braucht es auch hier wahrscheinlich ein bisschen ein Umdenken.
0: Auf jeden Fall. Ich muss sagen, für mich, ich sage immer, also ich habe relativ gut gewusst, worauf ich mich einlasse mit Kind und ein Kind bekommen und dass das anstrengend ist und dass Babys schreien und kein Schlaf und all diese Dinge. Aber wovon ich schon irgendwie sehr negativ überrascht war, war dann doch die Kinderbetreuung, muss ich sagen. Also, weil ich habe mir immer gedacht, eben alle wollen, dass du ein Kind kriegst. Also eben diese Erwartung als Frau, dass du schwanger werden kannst, war ja sehr viel Thema für mich. Wie ich dann aber quasi das gesellschaftlich Richtige gemacht habe und ein Kind bekommen, war es nicht so, dass dann plötzlich alles super toll funktioniert. Ich fand einen Kindergarten, einen guten finden, total schwierig für meinen Sohn. Und ich finde auch, dass eben wir wissen auch, wie wenig Geld die Kindergärten haben, dass dort Personalmangel ist, unter welchen schlechten Bedingungen die zum Teil arbeiten, aber es ist uns einfach egal irgendwie. Also da wird nichts dran geändert, da kann es eine Kindergartenpetition geben oder sonst was, das ist nicht wichtig.
1: Kommen wir nochmal zu dem Thema zurück, warum wir uns eigentlich heute getroffen haben, nämlich was ist, wenn der Kinderwunsch nicht einfach so funktioniert? Wie viele Behandlungen mussten Sie machen? Also wie war diese Zeit belastend für Sie? Also was hätten Sie sich dann Unterstützung gewünscht? Und was können Sie jetzt auch in der Selbsthilfegruppe, die ja ziemlich groß geworden ist, also was gibt es da für einen Austausch und für einen Erfahrungsaustausch?
0: Also für mich war diese Zeit sicher extrem anstrengend, weil eben, ich habe schon gesagt, das ist so ein Job neben dem Job. Und ich habe damals vor allem gab es so wenig Informationen über künstliche Befruchtungen auch noch im Internet. Ich habe ein bisschen versucht, was zu finden, aber gerade im deutschsprachigen Raum war da wenig. Und ich habe so viele Fragen gehabt. Also ich habe mich nicht mal ausgekannt, was die Preisliste im Kinderwunschzentrum an der Wien überhaupt heißt. Also was wird mir überhaupt verkauft, habe ich manchmal nicht verstanden. Und dann habe ich auch noch so das Gefühl gehabt, jede Entscheidung, die ich treffe, ist dann die Entscheidung, ob ich ein Kind bekommen kann oder nicht. Und das war wahnsinnig stressig. Und ich habe dann eben gemerkt, dass es den anderen genauso geht in der Selbsthilfegruppe. Und ich muss sagen, für mich war gerade mit dem Beginn der Selbsthilfegruppe, für mich, das war so schön. Also für mich war diese Zeit so wertvoll mit den anderen und der Austausch. Also wir haben immer geweint und gelacht und es war dann irgendwie viel besser nachher als vorher. Und ich glaube, das ist auch das, was heute alle zu unserer Selbsthilfegruppe noch bringt, weil es einfach so schwierig ist, mit Nicht-Betroffenen oft drüber zu sprechen. Die verstehen gar nicht, wie belastend es ist, kein Kind kriegen zu können. Und wir wissen auch, dass viele auch mit der eigenen Familie gar nicht erst drüber reden. Also jetzt braucht man gar nicht vom Job anfangen, sondern schon in der eigenen Familie nichts sagen. Und da ist unsere Gruppe dann ein Auffangort irgendwie. Und das ist, glaube ich, extrem wichtig für alle.
1: Aber was ist dieses Unverständnis?
0: Ich habe schon auch manchmal das Gefühl, dass die Paare die, oder Frauen, die einfach schwanger werden können, das gar nicht nachvollziehen können, was für ein Gewicht das bekommt dann im Alltag. Jede Einladung zu einem Geburtstag, wo andere Schwangere sind, Schwangere in der Arbeit und ständig dieses Gefühl, ich mache alles falsch und werde deshalb nicht schwanger oder schaffe es einfach nicht.
2: Und viele erzählen ja auch dann, dass sie diese gut gemeinten Tipps, ja, wird schon und na, geh einmal auf Urlaub oder stress dich nicht so, wo ich mir denke, naja, eine Frau, die seit 3 Jahren versucht, schwanger zu werden, das ist vielleicht nicht der richtige, also der richtige Tipp, ja.
1: Gibt es eigentlich eine psychosoziale Betreuung für Paare, die dieses Prozedere durchgehen?
2: Ja, also bei uns, wir haben eine Psychotherapeutin, die für Krisengespräche immer ganz kurzfristig erreichbar ist und die Paare, die das möchten, begleitet. Aber natürlich ganz, ganz viele haben schon eine therapeutische Begleitung, wenn sie bei uns sozusagen andocken, weil die ja schon belastet sind.
0: Und wir empfehlen das auch immer in der Gruppe, sich Unterstützung zu suchen. Schön wäre es natürlich auch, wenn das, also es ist natürlich ein weiterer Kostenpunkt auf der langen Kostenliste für Kinderwunschbehandlungen.
1: In These trifft auf Erfahrung geht es heute um aktuelle Forschung zu Kinderlosigkeit, zu Reproduktionsmedizin. Und wenn es um Kinderwunsch geht, dann klaffen Biologie, Gesetze und Lebensrealität auseinander. Das haben wir jetzt schon mehrfach gehört. Frau Wödel, wie war das bei Ihnen? Sie haben eine ganz andere Geschichte. Was ist denn das Konzept oder die Idee der Solomutterschaft?
3: Es ist so, dass als Solomutter man sich bewusst dafür entscheidet, ein Kind alleine großzuziehen. Und in besonderer Form auch daher, dass man einen Samenspender als Vater wählt und eben nicht mit einem Partner, beziehungsweise wie zum Beispiel auch beim Co-Parenting, wo man eben mit einem Freund oder einem Bekannten sozusagen auf freundschaftlicher Basis ein Kind großzieht, sondern es ist halt wirklich die Entscheidung, man lässt sich behandeln. Man unterzieht sich einer Kinderwunschbehandlung und zieht dieses Kind, das aus dieser Behandlung hervorgeht, dann alleine groß.
1: Jetzt ist es aber so, dass seit 2015 gleichgeschlechtliche Paare sich diesem Prozedere unterziehen können. Aber als Frau, alleinstehend, ohne Partner, Partnerin, darf man das in Österreich nicht machen.
3: Genau, ja. Also das ist untersagt und ist eben so im Gesetz auch festgeschrieben, dass das für alleinstehende Frauen eben verboten ist. Und man sucht sich halt dann seinen Weg. Und in Österreich heißt das, dass man eben ins Ausland gehen muss mit seinem Kinderwunsch als alleinstehende Frau.
1: Und Sie sind nach Deutschland gegangen?
3: Genau, korrekt. Ich bin nach München gegangen, dort in einer Kinderwunschklinik gewesen. Und ja, hätte mich natürlich gefreut, dass es, wenn es möglich gewesen wäre in Österreich. Aber mein Kinderwunsch war halt so stark, dass ich gesagt habe, okay, wenn es hier nicht geht, dann nehme ich den Weg auf mich.
1: Sie mussten oft fahren und oft viel fahren und diese Termine sind ja unterschiedlich lang. Also was war das für eine Zeit? Also wir haben vorhin über Stress geredet, wie man das integriert in das Leben. Jetzt mussten Sie auch noch diese Entscheidung treffen, etwas machen zu lassen, was man in Österreich aus gesetzlichen Gründen immer noch nicht erlaubt. Also da kommen ja viele Sachen zusammen, die man da zu bewältigen hat.
3: Ja, es war natürlich am Anfang ein ganz eigenartiger Gedanke, zu wissen, dass ich das, was ich jetzt mache, in Österreich eigentlich nicht darf. Ich muss sagen, dass mir da extrem geholfen hat, einfach sehr viel auch drüber zu sprechen. Ich habe ein Umfeld, das mich unterstützt, also meine Familie, Freunde, Freundinnen, aber eben auch in der Arbeit ein Umfeld, das da wirklich sehr unterstützend ist. Und ich habe von Anfang an halt mit offenen Karten gespielt und konnte dann auch zu meiner Chefin gehen und sagen, an dem Tag kann ich nicht da sein, wie tun wir? Ja, und dann wurde da halt hin und her überlegt und mit Stundentausch. Aber ja, es ist natürlich enorm belastend, wie schon gesagt wurde. Und dann kommt halt dazu, dass ich eben nicht in eine Kinderwunschklinik in Wien gefahren bin, sondern einmal in den Zug gestiegen bin, nach München gefahren bin, von dort vom Bahnhof zur Kinderwunschklinik. Und ich glaube, der absolute Rekord lag bei einem 15-Minuten-Termin, der dann erledigt war und ich wieder aus der Kinderwunschklinik zurück zum Bahnhof in München in den Zug gestiegen, wieder nach Österreich gefahren bin. Das sind Wege, die ich mir jetzt im Nachhinein eigentlich gar nicht mehr vorstellen kann.
1: Man muss dazu sagen, das Ganze hat sich zum Glück gelohnt.
3: Ja, auf jeden Fall. Also mehr als gelohnt. Ich habe einen 4 Monate alten Sohn. Es war für mich insofern eine positive Erfahrung, auch weil es nicht belastend viele Versuche waren. Also es ist nach der 4. Insemination eine Schwangerschaft, eine intakte, zustande gekommen. Und ich weiß nicht, wie lange ich das weiter versucht hätte, aufgrund eben der Belastung, der man sich da aussetzt. Ja.
1: Jetzt ist es so, dass die Bioethikkommission des Bundeskanzleramtes bereits 2012 sich dafür ausgesprochen hat, den Zugang zu Fortpflanzungsmedizin für lesbische Paare und auch für alleinstehende Frauen zu öffnen. Der Ausschluss davon sei, wie die Kommission sagt, nicht begründbar, sondern beruht auf Ideologie. Und man hat außerdem angemerkt, dass das Verbot zu einer Entwicklung eines rasch wachsenden Schwarzmarktes und eines zunehmenden Medizintourismus geführt habe. Das heißt, da gibt es sehr wohl Kritik an dieser Gesetzeslage. Die ist schon relativ lang formuliert worden, 2012. Jetzt sind Sie Teil einer Gruppe von, ich glaube, 20 Frauen, die sich an den Verfassungsgerichtshof gewandt haben. Das war schon im Oktober, um dieses Gesetz ändern zu lassen und die Regierung darauf aufmerksam zu machen, dass das so nicht geht. Wo stehen Sie denn da jetzt?
3: Ja, also es sind 20 Frauen und ein Gynäkologe, der sich da auch angeschlossen hat, also 21 Antragstellerinnen. Es ist so, dass wir jetzt sehr gespannt schon auf die Entscheidung des Verfassungsgerichtshofs warten. Es gab eben den Zwischenschritt, dass die Regierung um Stellungnahme gebeten wurde. Auch das dauert natürlich seine Zeit, also das ist eine relativ lange Frist. Und die haben jetzt sehr gespannt schon auf die Entscheidung des Verfassungsgerichtshofs warten. Es gab eben den Zwischenschritt, dass die Regierung um Stellungnahme gebeten wurde. Auch das dauert natürlich seine Zeit, also das ist eine relativ lange Frist. Und die Anwaltskanzlei, die uns da

0: Wo wir jetzt gerade sind, ist dann die Frage, ob die Ehe der soziale Garant dafür ist, dass das Kind behütet aufwächst, wage ich ein bisschen zu bezweifeln. Und also das ist ein so ein Punkt, ich weiß nicht, was dir noch einfällt.
1: Ja, naja, es ist halt einfach auch, dass es genug Studien gibt, die mittlerweile zeigen, ein Kind braucht einfach eine sichere Bindung zu verschiedenen Personen. Und man sagt ja sowieso auch jedem Paar immer, es braucht ein Dorf, um ein Kind großzuziehen. Und ich denke mir, ob ich da jetzt als Paar ein Dorf im Hintergrund habe oder als Solomutter ein Dorf im Hintergrund, das mich unterstützt, macht nicht viel Unterschied, ja, weil das Kind hat ja trotzdem, in meinem Fall jetzt zum Beispiel, die männliche Vorbilder, ja. Und es gibt einfach genug Bezugspersonen, die eine Bindung zu dem Kind aufbauen. Und ja, es wurde vorher eh schon gesagt, also seit so vielen Jahrzehnten beweisen Frauen, dass sie das alleine können. Und ich denke mir, das ist halt ein Argument, das eher fadenscheinig ist nur mehr.
2: Sie haben es vorher schon erwähnt, also was sich ändern wird, ist, dass man ab 2027 das sogenannte Social Freezing machen kann. Was bedeutet das genau, Frau Dr. Langer?
3: Es bedeutet, dass man ab diesem Zeitpunkt Eizellen einfrieren kann, ohne eine medizinische Indikation dazu zu haben. Momentan ist das möglich. Das heißt, jede Frau, die zum Beispiel, ich führe jetzt nur an, eine sehr geringe Eizellreserve hat und sehr jung ist, das heißt also vorzeitige Menopause oder Endometriose oder es sind irgendwelche Operationen geplant oder es ist im schlimmsten Fall auch eine Krebstherapie geplant, die man nicht umgehen kann, dann darf ich jetzt auch Eizellen einfrieren. Das fällt dann weg und man kann generell als Frau in ein Kinderwunschzentrum kommen und Eizellen einfrieren. Eben aus unterschiedlichen Gründen. Ich habe keinen Partner, aber ich möchte mir meine Fertilität sozusagen in die Zukunft erhalten, was auch immer dann der Grund ist. Man muss halt dazu sagen, wir haben natürlich auch jetzt schon viele Anfragen, aber Eizellen einfrieren ist nicht so einfach, wie es klingt. Ich gehe ins Kinderwunschzentrum an der Wien und sage, grüß Gott, ich würde gerne Eizellen einfrieren. Ja, aber ich brauche ja auch Eizellen. Ja, das heißt, gerade bei den Frauen, wo jetzt die medizinische Indikation, zum Beispiel die vorzeitige Menopause ist, da habe ich dann das Problem, dass nur mehr so wenige Eizellen da sind. Wenn die Frau jung ist, okay, sage ich einmal 10 bis 15 Eizellen, da komme ich hoffentlich so weit, dass ich dann damit eine Schwangerschaft erziele. Aber natürlich, bis ich dorthin komme, bedeutet das wieder viele IVF-Stimulationen manchmal. 3, 4, 5 mit allem, was dazugehört. Also das muss man dann alles mitbedenken, auch das Alter. Es ergibt keinen Sinn, mit 42 Eizellen einzufrieren, weil davon ist einfach der allergrößte Teil genetisch nicht mehr intakt. Und wird die Frau in einer falschen Sicherheit wiegen, sagen, ich habe eh Eizellen eingefroren, aber es wird nicht zu einer Schwangerschaft führen oder halt nur in einem kleinen Teil.
2: Die Methoden, die es gibt, können Sie uns das nochmal zusammenfassen, was es eigentlich für Methoden gibt, wo Sie das Gefühl haben, da ist man auch ein bisschen weitergekommen, auch quasi in der Medizin, was sind gute Chancen, was ist heutzutage einfacher, als man es vielleicht noch vor 15, 20 Jahren hatte?
3: Naja, also im Großen und Ganzen, wenn es um künstliche Befruchtung geht, sind die Medikamente haben sich ein bisschen verändert, sind auch die Applikation, vor 30 Jahren hat man doch noch mehr oder weniger intramuskulär einmal am Tag diese Injektion bekommen und musste einmal am Tag ins Kinderwunschzentrum gehen, das fällt jetzt weg. Das machen die Patientinnen selber, ist eine subkutane Injektion, also unter die Haut. Im Prinzip, die Eizellgewinnung wurde vor 40 Jahren auch noch durch die Bauchdecke durchgeführt. Das ist jetzt auch einfacher. Das ist Ultraschall gezielt durch die Scheidenwand wird sozusagen punktiert, was es jetzt nicht angenehmer macht. Man macht das in Narkose. Aber im Großen und Ganzen hat sich im Labor sicher viel verändert. Also man kann viele Labortechniken anwenden, die man vielleicht vor 5 Jahren noch nicht konnte und versuchen viel auszugleichen, aber man kann nicht zaubern, das ist das Problem. Und das würden wir zwar gerne manchmal können, aber es gelingt uns nicht. Man ist immer an die biologische Vorgabe gebunden und wenn die Eizellen oder ja sehr viel häufiger auch die Samenzellen nicht gut sind, dann kann ich da wenig tun. Also ich kann unterstützen, aber ich kann, wie gesagt, jetzt ja nicht neue Eizellen heranzüchten oder neue Samenzellen.
2: Paare, die einen Kinderwunsch haben, einen unerfüllten Kinderwunsch und dann zu Ihnen in die Klinik kommen, die werden ja auch finanziell unterstützt, allerdings nur bis zu ihrem 40., also die Frau bis zu ihrem 40. Lebensjahr. Genau. Ja. Würden Sie auch das verändern wollen oder halten Sie das eh für sinnvoll, wie es ist?
3: Also ich würde schon ein bisschen an die Lebensrealität anpassen, also wenn ich das jetzt entscheiden könnte, würde ich es schon anpassen.

0: aber natürlich nicht unendlich, weil, wie gesagt, das Alter ist der limitierende Faktor, aber es entspricht natürlich, der 40. Lebensjahr entspricht nicht der Realität der Fertilität sozusagen der Frau. Man kann absolut das nach hinten verlängern, was ich auch komisch finde, warum der Mann darf nämlich 50 sein. Und das wissen wir sehr genau, auch die Samenqualität wird mit dem Alter schlechter, zwar anders als bei den Frauen, aber doch deutlich. Befruchtungsraten und Embryonalentwicklung wird durch das Alter der Männer sehr wohl beeinflusst.
1: Also insofern ist das medizinisch auch nicht nachvollziehbar, diese
0: Entscheidung. Es ist vor 30 Jahren vielleicht nachvollziehbar gewesen, aber jetzt muss man ganz ehrlich sagen, dieses 40. Lebensjahr ist so ein Damoklesschwert, das über den Frauen schwebt und wirklich noch zusätzlich ein bisschen Druck aufbaut, weil jede erfährt dann, mit 40, ja, und denkt sich, okay, jetzt habe ich da nur mehr, weiß ich nicht, 6 Monate. Und jetzt möchte ich in diesen 6 Monaten, muss ich jetzt alles unterbringen und egal wie es mir geht, ich ziehe noch einen Versuch durch, wenn es nicht geklappt hat, damit ich das noch ausnütze, bevor ich 40 bin. Das ist natürlich auch nicht schön, dann zu sehen, wie sich die Frauen dann oder die Paare dann zum Teil unter Druck fühlen.
1: Was würden Sie denn sagen, Frau Fadler, sind die großen Themen, die in der Selbsthilfegruppe thematisiert werden? Ist das immer dasselbe? Verändert sich das? Weil Sie machen das jetzt doch schon eine Zeit lang.
2: Also einen wichtigen Punkt haben wir gerade gehört, diese Altersgrenze von 40 ist auf jeden Fall ein Problem auch für uns und es gab auch schon von der Volksanwaltschaft vor Jahrzehnten, glaube ich, mittlerweile mal eine Empfehlung, das auf 42 anzuheben und dem haben wir uns als Verein auch angeschlossen, weil das medizinisch auch begründbar ist, gut. Was für uns überhaupt ein Thema ist, ist, dass wir reden immer vom Kinderwunsch und dass eben der Kinderwunsch einfach keine Krankheit ist. Also für das österreichische Gesundheitssystem ist das eigentlich ein Freizeitvergnügen. Also ich musste mir auch für den operativen Eingriff damals einen Urlaubstag nehmen, statt einen Krankenstandstag, weil das eigentlich nicht geht. Und wir würden uns da einfach wünschen, dass wie von der Weltgesundheitsorganisation auch Unfruchtbarkeit als Krankheit anerkannt wird und auch Teil des Gesundheitssystems und damit auch Prävention einhergeht und nicht nur eine Förderung über den IVF-Fonds.
1: Da sehe ich eben diese große Diskrepanz, die ich jetzt, glaube ich, dreimal schon angesprochen habe, dass es tatsächlich ein gesellschaftspolitisches großes Thema ist. Nicht nur bei uns, weltweit ist das so, dass Menschen weniger Kinder kriegen und zwar nicht nur, weil sie weniger Kinder kriegen wollen, sondern aus gesundheitlichen, aus vielen Gründen. Warum das in der zum Beispiel Gesundheitspolitik nicht entsprechend ankommt?
0: Geld vielleicht? Also ich denke mal natürlich, also man, es zahlt zwar der Hauptverband der Versicherung in diesen Fonds ein, aber im Prinzip geht es wahrscheinlich schon auch um finanzielle Sachen, weil wenn man sozusagen, die sehen dann einfach wie viel, es ist ja bekannt, wie viele Frauen Kinderwunschtherapien beginnen und da gibt es eine Dunkelziffer dahinter und wie viel das dann kosten würde, sozusagen überschlagsmäßig. Ich glaube schon, dass das sicher auch, ich denke mal, es wird sicher ein Grund sein, warum da gezögert wird und weil kein Bewusstsein da ist. Ich glaube, es ist kein Bewusstsein da. Kinderwunsch, naja, kriegen eh so viele Kinder. Was da dahinter steckt, weiß ich nicht, ob das den ganzen Entscheidungsträgerinnen und Entscheidungsträgern klar ist, was das bedeutet für viele Frauen, ein Kind zu bekommen, dorthin zu kommen, eine Schwangerschaft auszutragen und dass Unfruchtbarkeit sehr wohl nicht eben ein Privatvergnügen ist, und privat finanziert wird, sondern dass das eine Erkrankung ist, die auch krank macht.
2: Also ich weiß nicht recht, warum sich niemand oder warum so wenig Interesse ist. Niemand nicht, wir sitzen ja hier. Aber es ist, finde ich schon, also Geld ist natürlich ein Argument, aber in dem Fall verstehe ich es nicht ganz, weil auf lange Sicht die Kosten für eben, wir brauchen mehr Kinder und ich muss auch sagen, auch die psychische Belastung ist durch den Kinderwunsch so hoch. Und wir haben jetzt schon über den Arbeitsplatz gesprochen. Ich habe dann vielleicht Ausfälle wie Burnout oder eben Frauen, die in Teilzeit gehen, schon vor dem Kinderwunsch und nachher auch noch länger in Teilzeit arbeiten. Das sind alles Kosten, die müsste ich eigentlich einrechnen, aber das macht dann eben leider keiner.
0: Ja, ich glaube, das wird langfristiges Denken. Politisches, langfristiges Denken und nicht nur bis zur nächsten Wahl in 1,5 Jahren oder wann auch immer, sondern man muss langfristig darüber nachdenken, wie kann ich denn die gesellschaftliche Struktur insofern ändern, dass man dieses Ziel, wir hätten gern wieder mehr Frauen, die Kinder kriegen, beeinflussen kann.
2: Ja, also für uns, also ich sage auch immer, ich habe eigentlich schon einen zweiten Job so ungefähr, weil ich bin ja im Ehrenamt, mache ich das alles und wir gehen in Arbeit unter, aber trotzdem ist das politische Interesse überschaubar.
1: Wir haben zu Beginn der Sendung schon darüber gesprochen. Also wenn wir jetzt über, sage ich mal, Prävention sprechen, und Prävention würde auch bedeuten, dass man, dass Männer wie Frauen, wie grundsätzlich alle Menschen, die in die Schule gehen, nicht nur über Verhütung lernen und wie Babys entstehen, sondern grundsätzlich eine Aufklärung auch dahingehend, dass es eben nicht so ist, dass man sich mit 33, 34 vielleicht das erste Mal die Frage stellt, ah, jetzt wäre es vielleicht zu weit, aber geht das eigentlich noch gut? Also ich bin schon erstaunt und durchaus, also ich kenne dieses Thema auch von mir selber, ich kenne das von unglaublich vielen Frauen, also über wie viel wir Bescheid wissen und wie wenig Bewusstsein dafür da war, also schon aus der Schule rausgehend, das einzubinden in die Lebensplanung, wenn man jetzt nicht von Anfang an immer diesen riesigen Kinderwunsch hatte, sondern das verändert sich ja oft. Also es gibt Leute, die hatten das immer schon, kommt mir manchmal vor. Ja. Aber es gibt viele, bei denen verändert sich das mal so und so und so. Und das wundert mich schon sehr. Also wie gesagt, also wir reden viel über Verhütung und wie wir keine Kinder kriegen. Aber,
0: ja, auf jeden Fall.
1: Aber was das alles bedeutet und eine aktive Auseinandersetzung.
0: Also da gibt es eine lustige Geschichte, wie meine ältere Tochter in der Oberstufe war. Und das ist noch nicht so lange her. Habe ich mir ihr Biologiebuch angeschaut und weil sie mir es gezeigt hat, gesagt, schau Mama, da ist IVF drinnen. Da war ein Beitrag drinnen zur künstlichen Befruchtung, der wurde noch durch die Bauchdecke punktiert. Das ist 40 Jahre her oder sagen wir 30, 35. Und das zeigt es doch. Das war eine neue Auflage, das wurde nicht einmal überarbeitet. Da wurde nicht einmal ein Gynäkologe, eine Gynäkologin dazu befragt. Gar nichts, das ist drinnen, seitdem es drinnen steht. Also alle, die in der Klasse waren, denken, okay, also wahrscheinlich, wenn ich das einmal brauche, dann sticht man mir durch die Bauchdecke, das klingt ja furchtbar, das will ich gar nicht. Ja. Also das ist so, das wird nicht einmal irgendwie angeschaut, versucht zu korrigieren oder irgendwas. Und ich glaube, so ist es in der Gesellschaft.
2: Ich glaube auch, die meisten jungen Frauen, die aus der Schule kommen, wissen nicht, wann die fruchtbaren Tage sind. Ja.
3: Es ist halt der Punkt, den man irgendwie mitbekommt als junges Mädchen, ist immer so, werd nur ja nicht schwanger, werd nur ja nicht schwanger, werd nur ja nicht schwanger. Dann kommt der Punkt, an dem es heißt, du musst jetzt schwanger werden, am besten gestern. Und dann ist es halt eigentlich fast schon zu spät, ja, sich darüber noch Gedanken zu machen, weil manchmal braucht das einfach länger. Ja. Also das geht dann nicht von jetzt auf gleich.
1: Frau Wödel, Sie arbeiten ja als Lehrerin. Was haben Sie da so für Erfahrungen mit jungen Menschen? Also was ist das für... ein Thema, ist es ein Thema und wie kann man das so zum Thema machen, dass es quasi so in die Lebensplanungsfragen mit einfließt und nicht irgendwann einfach so kalt erwischt?
3: Ja, also ich bin nicht ganz die Zielgruppe, die ich da unterrichte, weil ich Volksschullehrerin bin, aber wir haben, ich sage jetzt wir, weil eben wir im Team unterrichten und ich habe das natürlich schon dann den Kindern irgendwie erklären müssen, warum ich jetzt schwanger bin, weil für die Kinder klar war von Anfang an, ich habe keinen Partner. Und dann habe ich da schon auch sehr offen angesprochen und habe gesagt, manchmal passieren Dinge im Leben nicht so, wie man sich das zuerst überlegt. Und es ist immer gut, einen Plan B zu haben. Und ich hoffe, dass ich da vielleicht dem einen oder anderen Kind zumindest als Vorbild diene, weil, wie gesagt, also in der vierten Klasse spricht man zwar über, wie entsteht ein Kind, mal die Basics kennenlernen. Und ich war da eh schon ein sehr gutes Beispiel, das man heranziehen konnte für was passiert, wenn das halt nicht so funktioniert. Generell haben wir ein sehr spannendes Kollegium, weil wir sehr viele Kolleginnen haben, die als gutes Beispiel für Kinderwunschbehandlungen dienen und so weiter. Wir leisten da Aufklärungsarbeit im ganz Kleinen, würde ich sagen. Aber natürlich ist es, glaube ich, einfach wichtig, das zu thematisieren, weil eben ich bin auch aus der Schule rausgegangen mit dem Motto, nur nicht schwanger werden.
1: Ja. Wie hat sich das dann bei Ihnen verändert?
3: Ja, es war eben genauso. Also ich habe immer versucht, möglichst nicht schwanger zu werden und war dann in einer Beziehung, war auch ein Kinderwunsch da. Und als die Beziehung aber in einer Trennung geendet hat, bin ich da gestanden und habe gedacht, so, was mache ich jetzt? Weil eben, wie gesagt, Kinderwunsch. Und eigentlich war für mich zu dem Zeitpunkt immer klar, Kinderwunsch heißt, ich brauche einen Partner in Österreich. Und also ich brauche einen Partner, ganz egal wo. Und erst Recherchen eigentlich haben mich dann darauf aufmerksam gemacht, so, okay, Moment, es gibt da tatsächlich die Möglichkeit, dass man sich behandeln lässt, Es war für mich auch am Anfang gar nicht so klar, dass es in Österreich nicht erlaubt ist, was auch, wenn man mit ganz vielen Leuten spricht, für sehr viele nicht klar ist, weil Kinderwunschklinik heißt halt, da kann jeder hingehen, so auf die Art.
1: Das ist einem, wie in vielen anderen Dingen, ja auch immer erst klar, wenn man davon selber betroffen ist, oder?
3: Genau, ja. Und ich habe das dann halt hin und her überlegt, den Gedanken sehr lange in mir getragen, wie ich da tun möchte. Und habe mir dann gesagt, okay, also nachdem das diese Strapazen sind, die das in dem Fall jetzt mit sich bringt, ich habe eben auch immer den Gedanken gehabt, also IVF ganz schwierig und eine, will nicht sagen Angst, aber einen ganz großen Respekt, auch diese Hormonbehandlungen. Wie gesagt, ich habe es im Freundeskreis mitbekommen und das ist halt wirklich auch was, wo ich mir gedacht habe, das muss ich mir jetzt nicht auch noch antun, schon zu den Reisestrapazen, und habe für mich einfach mir als Ziel gesteckt, okay, also diese 6 Inseminationen, 4 bis 6 Versuche, sagt man, braucht man. Da stehen die Chancen ganz gut in meinem Alter. Und ich habe gesagt, okay, diese 6 Inseminationen, das traue ich mir zu. Und hätte dann wahrscheinlich danach einfach abgeschlossen mit dem Kinderwunsch.
1: Und wie ist das geregelt mit dem rechtlichen Aspekt, auch mit der Samenspende und dem Spender? Wie funktioniert das?
3: Ja, also die Frage, die dann die meisten Leute stellen, ist es wirklich so, dass man da einen Katalog hat? Mehr oder weniger. Also ich hab mir da eben Samenspender ausgesucht und die Samen sind dann transferiert worden eben nach Deutschland in die Kinderwunschklinik. Und ich habe Informationen über diese Person, über den Samenspender, aber es gibt da weder Rechte noch Pflichten, die er dem Kind gegenüber hat und umgekehrt. Und im Endeffekt ist das ein sehr nüchterner Zugang dazu. Das war mir aber auch wichtig, dass man da ganz klar sagt, das ist ein Samenspender, den gibt es so in unserem Leben eigentlich nicht. Ja, das ist da halt eben gesetzlich ganz klar geregelt. Das war mir wahnsinnig wichtig, dass da keine irgendwelche dubiosen Onkel auftauchen, die dann plötzlich der biologische Vater sind oder so.
1: Auf der Webseite von dem Verein Die Fruchtbar findet man unter anderem, das fand ich sehr interessant, doch eine ziemlich beachtliche Literaturliste, also auch für Kinder, wenn es darum geht, das dann zu thematisieren. Also auf welche Art und Weise bist du gezeugt worden oder bist du entstanden und auf die Welt gekommen. Haben Sie über sowas auch nachgedacht, Frau Wühl, wie das mal sein wird?
3: Ja, ich habe ein Bilderbuch für meinen Sohn gemacht mit allen, ich nenne es immer Fun Facts. Also es gibt über den Spender einfach Informationen, die für ein Kind tatsächlich relevant sind. Und mein Sohn hat ein Bilderbuch. Dank der KI kann man da schon ganz gute Bilder generieren. Und jetzt lese ich ihm halt regelmäßig vor. Also ich lese vor das Bilderbuch, also es steht zu jedem Bild, gibt es einen Satz und da steht daneben, er hat blaue Augen, er hat braune Haare, wir verwenden da auch den Aliasnamen des Spenders, so dass diese Person sozusagen als Person existieren kann, eben wie gesagt nicht als reale Person in unserem Leben, aber weil mir schon einfach wichtig war, dass er seine Wurzeln ein bisschen nachvollziehen kann. Und in weiterer Folge, wenn er dann Fragen stellt, möchte ich eigentlich schon auch ein zweites Buch noch machen. Ich habe eben auch von allem, also ich habe alles fotodokumentiert und natürlich, dass ich da nach München gefahren bin. Ich möchte eigentlich schon mit ihm gerne mal nach München fahren auch. Auch die Ärztin hat gesagt, natürlich, klar, wenn wir mal vorbeikommen wollen. Die Hebamme, die mich bei der Geburt unterstützt hat. Also es ist schon so, dass ich es thematisieren möchte und dass ich es auch ganz wichtig finde, dass das nicht so ein Tag der Offenbarung ist und so bist du entstanden, sondern dass das einfach ein ganz natürliches Gesprächsthema ist. Das, glaube ich, ist ganz, ganz wichtig.
1: Frau Fadler, ist das Thema bei Ihnen im Verein?
2: Ja, und ich finde da echt schön den Begriff so wickeltisch Aufklärung. Also, dass einfach auch man selbst die Hemmung verliert, die Geschichte zu erzählen und drüber zu reden, einfach schon mit dem Baby eben, wenn es ganz klein ist, schon die Geschichte zu erzählen. Und das ist uns auch als Verein sehr wichtig, weil aus Studien bekannt ist, dass es gut ist, wie auch bei Adoption oder Pflege. Bei Pflege ist ja wieder anders, aber dass einfach die Kinder wissen, wie die Geschichte ist und die Identität irgendwie auch formt.
3: Man übt ja vor allem für sich selber auch ein bisschen das Gespräch. Man verwendet jedes Mal ein bisschen andere Worte, man drückt es jedes Mal ein bisschen anders aus und man merkt selber, was sich für einen gut anfühlt. Und ich glaube, wenn ich das authentisch erzählen kann, ein gutes Gefühl habe dabei, wenn ich das erzähle, dann nimmt das Kind das natürlich auch einfach positiv wahr. Und das ist halt der Punkt, weswegen eben diese Wickeltischgespräche mir auch von einer Psychologin empfohlen wurden. Und ich habe das einfach gleich von Anfang an umgesetzt.
1: Frau Langer, Sie haben dankenswerterweise heute 8 Termine abgesagt in der Kinderwunschklinik, die hoffentlich, gehe ich davon aus, nachgeholt werden können. Was sind denn die guten Termine? Kann ich mir vorstellen, was das sind? Was sind die nicht so guten Termine? Und wie beendet man so einen Wunsch? Also wie, ich weiß gar nicht, wie ich das sagen soll, weil der ist ja dann nicht weg, aber aus der Klinik sind die Leute dann irgendwann weg.
0: Im besten Fall sind sie weg, weil sie schwanger sind. Das ist natürlich dann auch der Wunsch beendet, aber natürlich muss man muss realistisch bleiben. Es gibt einfach viele Paare, die nicht schwanger werden. Manche sind einfach sozusagen so auf der Art Dropout, einfach obwohl Termin ausgemacht wird oder angeboten wird, kommen sie nicht mehr und der Kontakt ist abgebrochen. Wir haben dann so ein Verfahren, wo wir dann noch einmal ein bisschen später kontaktieren und nachfragen. Aber es gibt dann viele, die einfach keinen Wunsch nach Kontakt mehr haben. Und es gibt Paare, die wir wirklich lange begleiten, mit denen wir wirklich kämpfen über verschiedenste Untersuchungen, die man machen kann, wo man wirklich auf eine gewisse Weise auch zusammenwächst, sich besser kennt, vielleicht auch hin und wieder auch mal ein paar private Sachen austauscht. Und da ist es dann schon so, dass, also da kann ich jetzt eigentlich nur für mich sprechen, weil das sind sozusagen die Paare, die ich dann länger begleitet, wo man dann auch im gemeinsamen Einvernehmen sagt, wie geht's ihnen denn, schaffen wir es noch oder überlegen wir uns jetzt, wie beenden wir das? Es gibt verschiedene Gründe, warum man es beendet. Es sind viele Tränen, die bei uns fließen. Aber oft ist es dann einfach so, gemeinsam zu überlegen, wie kann es denn weitergehen? Es gibt ja den Plan B, der kann alles sein, zu einem erfüllten Leben ohne Kind, über eben Pflege, wie wir zuerst schon gehört haben, adoptiv Eltern zu werden, was halt auch relativ schwer ist in Österreich. Pflegekinder ist einfacher. Oder einfach, es gibt auch die Möglichkeit einer Eizellspende, sozusagen über die Eizellen einer Spenderin schwanger zu werden. Aber viele Paare geben sich halt einfach eine Grenze, so wie wir gehört haben, die 6 Inseminationen und dann schließt man ab. Viele sagen zuerst mal, okay, wir probieren das so und so. Dann gibt es oft noch eine Extension-Version, so, dann sagt man, okay, jetzt hat es nicht geklappt, aber wir gehen noch einmal noch und einmal noch. Und wenn das einmal noch dann so viel wird, dass man das Gefühl hat, okay, das ist die emotionale sozusagen Seite, ich möchte es weiter probieren, aber die intellektuelle Seite weiß, es wird wahrscheinlich nicht mehr klappen, dann muss man das auch ansprechen. Und man muss das auch dann relativ klar ansprechen und nicht so rumdrucksen und sagen, naja, vielleicht, sondern ganz klar sagen, ich glaube, sie brennen gerade aus. Und das habe ich schon zu Patientinnen gesagt oder auch gesagt, bitte, oder machen Sie eine Pause, überlegen Sie sich's, gehen Sie zur Therapeutin. Ich glaube, es geht Ihnen wirklich nicht mehr gut in dem Ganzen. Und das ist die Verantwortung der Ärztin oder des Arztes, das auch zu thematisieren, auch wenn es weh tut. Und die Patientinnen dann vielleicht auch manchmal im ersten oder sozusagen die Paare im ersten Moment schon erschrocken sind über dieses direktes Ansprechen dieser Situation. Aber ich glaube, da geht es auch um Gesundheit.
1: Ich danke Ihnen dreien sehr, dass Sie da waren heute. Ich bin schon sehr gespannt auf die Entscheidung des Verfassungsgerichtshofs, wie das ausgehen wird. Und ja, vielen Dank für den Besuch im Studio.
0: Danke für die Einladung.
1: Ja, abschließend kann ich nur sagen, also rund 25% der Millennials wird kinderlos bleiben. Das ist die Generation, die so in den frühen 80ern, späten 90ern geboren wurde und heute so zwischen 25 und 45 Jahre alt ist. Und es gibt keine Anzeichen, dass sich dieser Trend von selber umkehren wird. Was werden wir also als Gesellschaft tun, damit sich junge Menschen auf Elternschaft freuen und wieder bereit sind, die Verantwortung zu übernehmen, Kinder in die Welt zu setzen und großzuziehen? Und mit dieser Frage verabschiede ich mich heute von Ihnen. Das Team für die Sendung waren Anna Kunzio für die Technik, Sandra Knopp Regie, Martin Heidinger Redaktion und Elisabeth Scharang Gestaltung und Moderation.
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9: Mit Jürgen Pfaffinger im Studio. Knalleffekt im Postenschacher-Prozess gegen ÖVP-Klubobmann Wöginger. Er ist noch nicht rechtskräftig zu 7 Monaten bedingter Haft und einer Geldstrafe verurteilt worden und sofort als ÖVP-Klubchef zurückgetreten. Der festgenommene Verdächtige im Fall vergifteter HIP-Babynahrung bestreitet, etwas damit zu tun zu haben. Morgen wird über die U-Haft entschieden. Und der Iran hat nach der Begleitschutzaktion der US-Marine in der Straße von Hormuz nach eigenen Angaben Schiffe beschossen, die USA widersprechen dem. Das Wetter wird morgen sehr windig, im Osten bleibt's noch warm. Einen Paukenschlag hatte es heute Nachmittag für die ÖVP gegeben. ÖVP-Klubobmann August Wöginger ist im Postenschacher-Prozess im Linzer Landesgericht schuldig gesprochen worden und ist nur wenige Minuten nach dem Schuldspruch als Klubobmann zurückgetreten. Das Urteil will er anfechten. Aus dem Linzer Landesgericht berichtet Viktoria Waldecker.
10: Schuldspruch für August Wöginger und damit beendet er auch seine Zeit als Klubobmann der ÖVP. Die letzten Wochen hätten ihn an seine Grenzen gebracht, verkündet Wöginger wenige Minuten nach der Urteilsverkündung.
11: Ich gehe zwar weiterhin von einem Freispruch in der zweiten Instanz aus, werde aber dennoch unabhängig von den weiteren rechtlichen Schritten meine Funktion als Klubobmann der Volkspartei im Parlament mit sofortiger Wirkung zurücklegen.
10: Als Abgeordneter wird Wöginger aber im Nationalrat bleiben. Das Urteil will er in der nächsten Instanz anfechten. Am Landesgericht Linz wurde er wegen Anstiftung zum Amtsmissbrauch zu 7 Monaten bedingter Haft und einer Geldstrafe von 43.200 Euro verurteilt. Auch die beiden anderen Angeklagten wurden schuldig gesprochen und zu 7 Monaten bedingter Haft und Geldstrafen verurteilt. Sie haben keine Erklärung abgegeben. Alle 3 Urteile sind also nicht rechtskräftig.
9: Für die Kanzlerpartei ÖVP sind die nicht rechtskräftige Verurteilung von Wöginger und dessen Rückzug als Klubobmann bitter. Wögingers Arbeit galt bisher als essentiell für das Funktionieren der Koalition. Die Koalitionspartner SPÖ und NEOS werten den Rückzug als notwendig, Tanja Malle berichtet.
12: ÖVP-Chef und Bundeskanzler Christian Stocker bezeichnet das Urteil als im Strafausmaß sehr hart. Er respektiere Wögingers Schritt, sich als Klubobmann zurückzuziehen. Und ÖVP-Generalsekretär Marchetti ergänzt, Wöginger habe als Abgeordneter weiterhin das Vertrauen der Partei. Von der SPÖ heißt es nur knapp, dass die Urteile der unabhängigen Gerichtsbarkeit selbstverständlich zu akzeptieren seien. Wöginger habe im Sinne des Vertrauens in die Politik die Konsequenzen gezogen. Die NEOS bezeichnen das Urteil als klares Signal, dass Ämterkorruption kein Kavaliersdelikt sei, der Rückzug Wögingers sei gut und notwendig. Und die Opposition, die Freiheitlichen sehen wie auch die Grünen nicht Wöginger alleine, sondern die gesamte Spitze der ÖVP in Verantwortung. Alle hätten die Vorwürfe kleingeredet und die Justiz attackiert, heißt es etwa von Grünen-Chefin Gewessler.
9: Morgen soll am Landesgericht Eisenstadt geprüft werden, ob Untersuchungshaft über den mutmaßlichen Erpresser des Babynahrungsherstellers HIP verhängt wird. Der 39-Jährige, der vergiftete HIP-Babynahrung in Supermärkten im Burgenland der Slowakei und in Tschechien platziert haben soll, ist ja am Samstag in Salzburg festgenommen und dann nach Eisenstadt überstellt worden. Er bestreitet die Vorwürfe, berichtet Petra Pichler.
13: Manfred Abacher-Stöger, der Anwalt des 39-jährigen Verdächtigen in der HIP-Erpressungskausa, sieht seinen Mandanten unter falschem Verdacht.
14: Mein Mandant hat hier keine Schuld in irgendeiner Form.
13: Die Polizeiermittler sehen offenbar Rache am Ex-Arbeitgeber als Motiv, denn der 39-jährige gebürtige Slowake hat im Februar im Rahmen von Einsparungen seinen Job in der HIP-Niederlassung in Gmunden verloren. Abacher-Stöger sieht hier aber kein Motiv für Rache, denn
14: es war eine einvernehmliche Dienstauflösung. Es ist aber an diesem Job kein Herz dran gehangen.
13: Dass bei der Hausdurchsuchung Rattengift gefunden wurde, begründet der Anwalt damit, dass sein Mandant einen kleinen Bauernhof in der Slowakei besitzt und es dafür benötigt habe.
9: Gestern hat US-Präsident Trump angekündigt, dass die US-Marine Schiffe durch die Meerenge von Hormuz geleitet. Und laut USA haben heute bereits die ersten Schiffe die vom Iran blockierte Meerenge passiert. Zuvor haben sich die USA und der Iran aber uneins über die Lage gezeigt, berichtet Katharina Wagner.
15: Es ist eine kurze, aber klare Erfolgsmeldung, die die zuständigen US-Streitkräfte heute aus der Straße von Hormuz melden. Zwei unter US-Flagge fahrende Handelsschiffe hätten erfolgreich die Straße von Hormuz durchquert und Zerstörer der US-Marine seien im Persischen Golf im Einsatz, nachdem sie die Meerenge passiert hätten. Der Iran dementiert die Aussagen. Schon am Nachmittag war im iranischen Staatsfernsehen berichtet worden, die iranische Marine habe die Einfahrt von US-Zerstörern in die Meerenge verhindert. Die iranische Nachrichtenagentur Fars meldete gar, Irans Revolutionsgarden hätten ein US-Kriegsschiff mit zwei Raketen getroffen. Diese Meldung wiederum wird von US-Streitkräften verneint. Kein US-Schiff sei getroffen worden.
9: Die Neuordnung der Beziehungen zwischen den USA und Europa ist das bestimmende Thema bei einem Gipfeltreffen von 40 europäischen Staaten und Kanadas in Armenien, das heute begonnen hat. Die EU stimmt sich dabei mit den Ländern des Kaukasus, dem Balkan sowie Großbritannien, der Türkei und Kanada ab. Ein Gipfel im Schatten der jüngsten Entscheidungen von US-Präsident Trump, mit denen er Europa treffen will. Ernst Kernmeier berichtet.
16: US-Präsident Donald Trump ist nicht dabei beim Gipfel der Europäischen Politischen Gemeinschaft in der armenischen Hauptstadt Jerewan und spielt trotzdem eine tragende Rolle. Etwa mit seiner Ankündigung neuer Zölle auf Autoimporte aus der EU und mit dem offenbar bevorstehenden Abzug von rund 5.000 US-Soldaten aus Deutschland.
17: It shows that we have to really strengthen the European pillar.
16: Das zeige, dass der europäische Pfeiler der NATO gestärkt werden müsse, sagt EU-Außenbeauftragte Kaya Kallas. Und der britische Premier Keir Starmer befindet, dass Europas Allianzen schon einmal zuverlässiger gewesen seien. Die europäische politische Gemeinschaft wurde als Reaktion auf Russlands Invasion in der Ukraine ins Leben gerufen. Die EU betont einmal mehr, dass sie die Ukraine weiter unterstützen werde.
9: Und weiter geht's jetzt mit dem Meldungsüberblick mit Felix Schneider. Der Sturm.
18: Im Iran sind heute drei weitere Männer wegen Teilnahme an Massenprotesten hingerichtet worden. Die Männer sollen im Nordosten des Iran an Demonstrationen teilgenommen und an einer Verschwörung mit Verbindungen zu Israel beteiligt gewesen sein. Zuvor waren am Samstag bereits zwei Männer hingerichtet worden. Sie hätten angeblich für Israel spioniert. Nicht zuletzt seit Beginn des Krieges mit den USA geht Irans Justiz mit äußerster Härte gegen Kritiker vor. Knapp 400.000 Menschen in Österreich waren Ende April beim Arbeitsmarktservice arbeitslos oder in Schulung gemeldet. Das entspricht einem Anstieg von 1,5% gegenüber dem Vorjahresmonat. Der Zuwachs betrifft laut den AMS-Daten ausschließlich Frauen, während die Arbeitslosenzahlen bei den Männern rückläufig sind. Der Verfassungsschutzbericht für das vergangene Jahr zeigt einen Anstieg an Vorfällen in fast allen wichtigen Bereichen. Demnach gab es beim Rechtsextremismus etwa ein Drittel und beim islamistischen Extremismus und Terrorismus 42% mehr Tathandlungen. Nur beim Linksextremismus gab es ein Minus von 36%. Österreich hat im Vorjahr wieder etwas mehr klimaschädliche Treibhausgase produziert, laut dem Umweltbundesamt um 1% mehr als 2024. Verantwortlich dafür sei vor allem die Industrie. Außerdem ist im Vorjahr wieder mehr Strom in Gaskraftwerken erzeugt worden. Und ein Gasleck beim Matzleinsdorfer Platz in Wien sorgt derzeit für größere Einschränkungen im Verkehr. Der Gürtel ist in dem Bereich in beide Richtungen gesperrt, voraussichtlich bis in die Abendstunden. Auch die Wiener Linien und die Badener Bahn sind betroffen.
9: Und zum Abschluss sagt Ihnen jetzt noch Jörg Stibor, wie das Wetter wird.
19: Der Nachmittag geht im Großteil Österreichs recht sonnig, warm und windig zu Ende. Von Westen her ziehen aber etwas mehr Wolken durch und vereinzelt sind an der Alpen-Nordseite sowie in Osttirol auch Regenschauer möglich. Morgen Dienstag wird es zeitweise sonnig und vor allem im Osten wieder außergewöhnlich warm. In Osttirol und Oberkärnten ist es aber meist stark bewölkt und hier kann es allmählich ein wenig regnen. Am Nachmittag sind auch im Westen einzelne Schauer möglich. Teils kräftiger Südwind und Höchstwerte zwischen 15 Grad in Osttirol und knapp 30 in Niederösterreich.
9: Und das war das Journal um 5 mit Jürgen Pfaffinger. Wir melden uns dann mit weiteren neuen Informationen mit dem Abendjournal um 18 Uhr.
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21: Venezi gegen Venezia. So lautete in den vergangenen Tagen die Auseinandersetzung zwischen der abberufenen Dirigentin und Meloni-Vertrauten Beatrice Venezi und La Fenice. Wie geht es nun weiter am größten Opernhaus von Venedig? Hören Sie gleich mehr. Außerdem, den 1. Mai verbrachte der slowenische Philosoph Slavoj Žižek vor Publikum in der Wiener Kulisse »Everything you wanted to know about Marx, but were afraid to ask Freud« lautete der Titel der Veranstaltung »Wir waren vor Ort«. Die Hortensia Herrero Privat Foundation in Valencia zeigt eine große Anselm Kiefer-Schau und das Teatro Biblioteca Quattriciolo wartet an Roms Stadtrand mit modernen Bühnenproduktionen auf. Das sind unsere Themen. Jakob Fessler führt sie durch das heutige Kulturjournal. Venedig macht derzeit nicht nur mit der Frage der Teilnahme Russlands bei der Kunstbiennale und dem Rücktritt der gesamten Jury Schlagzeilen, es gibt auch noch eine andere kulturelle Baustelle. Nach dem unfreiwilligen Abgang der designierten musikalischen Direktorin des Opernhauses La Fenice ist unklar, wer den Posten dort bekommen soll, falls überhaupt. Operndirektor Nicola Colabianchi versucht die Wogen zu glätten, aber die Stimmen, dass auch er gehen soll, mehren sich. Aus Italien berichtet Cornelia Wospanik.
22: Das ist ein Mitschnitt eines Konzerts am Teatro Colón in Buenos Aires. Es dirigiert eine Frau Mitte 30, Beatrice Venezi. Und genau dort in ihrer Sehnsuchtsstadt hat die designierte musikalische Direktorin der Fenice der Zeitung La Nation ein Interview gegeben, das ihr Ende in Venedig bedeutet, noch bevor sie dort beginnen konnte. Der Antritt war für Oktober geplant. Venezi hatte Nepotismus in der Fenice angeprangert. Die Positionen im Orchester würden dort von Vätern an Söhne weitergegeben. Das war zu viel, man ließ Venezi fallen. Aus ihrer Nähe zur Regierungschefin hatte sie nie ein Geheimnis gemacht, mehr geschadet, als genützt habe ihr diese, sagt sie jetzt. Während Giorgia Meloni zurückweist, dass das grüne Licht für die Entfernung von ihr gekommen sei. Die Musikerinnen und Musiker der Fenice, die monatelang gegen die Besetzung Sturm gelaufen sind, sind erleichtert. Violinistin Anna Maria Pellegrino wiederholt noch einmal den Hauptvorwurf. Venezi fehle es einfach an Erfahrung, sie sei von oben verordnet worden.
23: Stata calata dall'alto. La maestra Venezi non ha mai avuto collaborazioni con noi in precedenza.
22: Sie hat nie mit uns zusammengearbeitet. Die Gerüchte, dass sie hier antreten sollte, haben uns ziemlich aus dem Gleichgewicht gebracht. Aber wer kommt jetzt? Operndirektor Nicola Colabianchi legt sich nicht fest, womöglich niemand. Denn der musikalische Direktor sei keine Pflichtposition. Es habe keine Dringlichkeit, man werde nachdenken und die beste Lösung finden. Allerdings ist auch er durch die Sache schwer beschädigt. Vor einer Aufführung vor einem Monat schreit jemand aus dem Publikum, Colabianchi tritt zurück. Viele im Saal erheben sich danach und rufen in Sprechchören Rücktritt. Beatrice Venezi war seine Wunschkandidatin gewesen. Für immer mehr Musikerinnen und Musiker der Oper ist auch er untragbar geworden. Francesca Poropate ist nicht nur Chorsängerin, sondern auch Gewerkschafterin und sagt, im Moment bleibe Colabianchis Mandat. Aber man wolle auch entscheiden, wie man zu ihm stehe. Der letzte Akt in diesem Drama ist also noch nicht geschrieben.
21: Berichtet Cornelia Wospanik. Themen- und Ortswechsel. Slavoj Žižek gilt als der Popstar unter den Philosophen. Auch als Elvis der Kulturtheorie hat man ihn schon bezeichnet. Mit Marx und Hegel, mit Sigmund Freud und Jacques Lacan im Handgepäck analysiert er Hollywood-Filme genauso wie das Auftreten von Donald Trump. Am vergangenen Freitag gastierte Žižek in der Kulisse in Wien. Bei ihm auf der Analyse-Couch lag unsere Gegenwart. Der Titel seines Vortrags hätte das nicht verraten, der lautete nämlich Everything you want to know about Marx, but were afraid to ask Freud. Wolfgang Popp mit einer Zusammenfassung eines ungewöhnlichen Abends.
0: Der gelbbraun karierte Fauteuil, auf dem Slavoj Žižek Platz nahm, sah aus wie aus einem 70er-Jahre-Wohnzimmer. Die niederen Beistelltisch daneben teilten sich eine lila Tulpe und Žižeks Manuskript. Der 77-Jährige kam schnell zur Sache, es war nicht weniger als der Zustand unserer Welt, dem er den Abend widmen wollte. Unsere Gegenwart ist halt nicht nur tragisch, sondern auch hochinteressant, nicht zuletzt, weil es sich um eine Schwellenzeit handelt.
1: Today capitalism as we know it is disintegrating.
2: Der traditionelle Kapitalismus ist in Auflösung begriffen. Und es entsteht etwas, wofür es noch keinen konkreten Namen gibt. Manche nennen es Technofeudalismus, andere einen neuen Faschismus. Auf jeden Fall ist dieses neue System weitaus bedrohlicher als der alte globale Kapitalismus.
1: Much darker than the old global capitalism.
0: Schön wäre es, würde sich die Menschheit auf ein höher entwickeltes Gesellschaftssystem hinbewegen, in dem Solidarität und Verantwortungsbewusstsein das Sagen haben. Leider sei gerade das Gegenteil der Fall.
1: Our history runs towards a self-destruction.
2: Wir arbeiten an unserer Selbstdestruktion, weil wir unsere Umwelt zerstören, weil wir die unkontrollierte Herrschaft der künstlichen Intelligenz zulassen und weil uns globale Kriege drohen. Und deshalb sollten wir in dieser Entwicklung die Notbremse ziehen. Walter Benjamin hat einmal gemeint, vielleicht seien Revolutionen ja nicht die Motoren der Weltgeschichte, sondern der Versuch der Menschen, in der Geschichte die Notbremse zu ziehen.
1: To activate the emergency brake.
0: Berührungsängste kennt Slavoj Žižek keine, wenn er seine Gedankenfäden spinnt. Auf ein Walter Benjamin-Zitat kann da gerne ein Witz folgen, wenn es der Anschaulichkeit dient, so wie es hier definitiv der Fall ist.
1: Ursula von der Leyen, Putin and Trump meet God.
2: Ursula von der Leyen, Putin und Trump kommen zu Gott und dürfen ihm eine Frage stellen. Von der Leyen will von Gott wissen, was in den nächsten 10 Jahren mit der EU passieren wird. Die Union wird zerfallen und Europa wird zu einer von Russland dominierten Tourismusattraktion werden, antwortet Gott. Daraufhin bricht von der Leyen in Tränen aus.
1: Von der Leyen turns around and starts to cry. Then Putin asks, great, so what will happen with my beloved Russia?
2: Großartig, freut sich Putin und will von Gott wissen, was aus seinem geliebten Russland wird. Eine chinesische Kolonie, sagt Gott. Woraufhin Putin in Tränen ausbricht.
1: Putin turns around and starts to cry. Finally, Trump asks, and what will be the fate of the United States after a decade of my MAGA rule?
2: Und was wird aus den USA nach 10 Jahren MAGA-Herrschaft, will schließlich Trump wissen, woraufhin Gott in Tränen ausbricht.
1: God turns around and starts to cry. This is the true change.
0: Das sei die große Veränderung, so Žižek, dass es heute unser Wertesystem selbst sei, das kollabiere.
1: The contrast between Trump and a classic oppressive leader is clear.
2: Die Unterschiede zwischen Trump und einem klassischen Despoten liegen auf der Hand. Während der klassische Despot nämlich sagt, genug der Vergnügungen und des leichten Lebens, es ist Zeit für große Opfer, die Pflicht ruft, fordert Trump genau dasselbe von den Menschen, formuliert es aber anders. Er sagt nämlich, tut eure Pflicht und genießt es. Was er also verspricht, ist die Mehrlust, die im Quälen und Erniedrigen der anderen steckt.
0: Žižek ist ja überzeugter Kommunist, natürlich kein Anhänger des Sowjetkommunismus, sagt er. Der sei ja nur eine Unterart des Kapitalismus gewesen. Aber eines Kommunismus der Solidarität und gesellschaftlichen Gerechtigkeit. Und der sei keine Utopie.
1: Don't tell me it is a Utopia. No.
0: Den Beweis, dass alles möglich sei, so Žižek weiter, den liefere derzeit ausgerechnet Donald Trump.
1: Look what Trump is doing. Raising tax.
2: Schauen Sie sich an, was Trump macht. Wenn er die Zölle künstlich erhöht, handelt er fast wie ein verrückter Kommunist, weil er die Regeln des freien Marktes verletzt.
1: Almost as a crazy communist, violating market rules.
0: Hoffnung machen, so Slavoj Žižek, wolle er allerdings nicht mit diesem Vortrag. Ganz im Gegenteil.
1: I don't like this discourse of there is still hope.
2: Ich mag die Formulierung, es gibt noch Hoffnung nicht, weil das ja bedeuten würde, dass die Situation gar nicht so schlimm ist und die Dinge ruhig so weitergehen könnten. Nein, wir brauchen Verzweiflung. Sie ist unsere einzige Hoffnung. Wir brauchen mehr Verzweiflung.
1: Despair is our only hope. More despair.
0: Was ist ein Ereignis, lautet der Titel eines Buches von Slavoj Žižek. Als Ereignis wird darin ein Geschehen bezeichnet, das ausbricht aus dem herkömmlichen Lauf der Dinge und die Welt in einem neuen Licht erscheinen lässt. Ein Beispiel, das einem spontan dafür einfällt, wäre ein Abend mit Slavoj Žižek.
1: Thank you very much for your patience. Danke.
21: Slavoj Žižek war das. Wolfgang Popp hat berichtet. Vom slowenischen Philosophen in einer österreichischen Großstadt kommen wir zu einem deutschen Künstler in einer spanischen Großstadt. Mit mehr als 100 Gemälden und Skulpturen zeitgenössischer Kunst ist die Hortensia Herrero Foundation die bedeutendste Privatsammlung in Valencia. Soeben wurde in dem restaurierten Innenstadtpalais eine Anselm-Kiefer-Ausstellung eröffnet, in der als Prunkstück eine der ganz großen Arbeiten des 81-jährigen Deutschen als Leihgabe zu sehen ist. Das Gemälde mit dem Titel Danae zeigt den Innenraum des einstigen Berliner Flughafens Tempelhof, eine riesige, menschenleere Halle. Aus Valencia berichtet Josef Manola.
3: In der griechischen Sage nähert sich Zeus der eingesperrten Danae in Form eines Goldregens. Kiefer überträgt dieses Motiv in die Architektur des Flughafens. Blattgold fällt in den gewaltigen Raum und sinkt auf den düsteren Boden aus Lehm, Stroh und Asche. Der Tempelhof wird nicht nur als Bauwerk sichtbar, sondern als belasteter Ort, in dem sich Mythos, Macht und Vergänglichkeit des Dritten Reichs überlagern. Die Unternehmerin Hortensia Herrero hat mit ihrem Mann die größte Supermarktkette Spaniens gegründet. Das Vermögen der Familie wird auf 8 Milliarden Euro geschätzt. Herrero widmet sich inzwischen ihrer Kunststiftung, für die sie vor 12 Jahren die Arbeiten von Anselm Kiefer entdeckte.
4: Im Jahr 2014 war ich zum ersten Mal in einer Ausstellung von Anselm Kiefer in London. Dort sah ich ein Gemälde von ihm, das mir gefiel. Und ich kaufte es.
3: Für die erste Kiefer-Ausstellung bemühte sie sich um das Bild Danae, das bisher nur in New York zu sehen war. Herrero reiste mit ihrem Anliegen nach Frankreich und traf dort den 81 Jahre alten Künstler, der das Riesenatelier im ehemaligen Industriepark auf dem Fahrrad durchquerte.
4: Kiefer ist ein Mann voll Energie und diese Energie vermittelt er in all seinen Bildern.
3: Die Teilnahme an der Eröffnung der Ausstellung musste der Künstler aufgrund einer Erkrankung kurzfristig absagen. Waltraud Forelli ist Vorstandsmitglied der Anselm Kiefer Foundation.
5: Und es war von Anfang an der große Wunsch, dass dieses Bild hier ist. Es sieht natürlich toll aus, weil es ist, der Raum ist wie geschaffen für die Arbeit. Es ist besonders im Sinne von, es gibt natürlich in Spanien nicht unbedingt immer so große Anlässe oder überhaupt Anlässe. Und deshalb hat er sich sehr darauf gefreut, dass es passt auch zu ihm, zu seinen geschichtlichen Interessen und zu den vielschichtigen immer wieder untersuchen und erforschen. Das hat schon zusammengepasst.
3: Das Kunstzentrum Hortensia Herrero ist in einem Palast untergebracht, der lange Zeit vom Verfall bedroht war. Die Restaurierung übernahm das Architekturbüro von Herreros Tochter. Dabei stieß man auf archäologische Überreste der römischen Stadt Valentia, darunter auch auf die Mauer eines antiken Zirkus. Die Funde wurden freigelegt und in einen Schauraum im Kellergeschoss integriert. Im obersten Stockwerk befindet sich der größte Saal des Hauses, ein Raum mit offenem Dachstuhl, in dem Kiefers Danae nach überstandenem Transport endlich gezeigt wird. Mit 13 Metern Länge und fast 4 Metern Höhe beeindruckt dieses Schlüsselwerk, das erstmals in Europa präsentiert wird. Dazu musste der Saal nach Vorgaben Kiefers umgebaut werden, beschreibt die Kärntnerin Waltraud Forelli.
5: Die Vorbereitungen sind immer im Atelier ganz, ganz spezifisch. Jeder Raum wird nachgebaut und Herr Kiefer selbst entscheidet im Atelier genau wie die Installation. Manchmal gibt es Kleinigkeiten, die man verändern muss, einen Zentimeter hier oder da, aber im Grunde genommen kommt es immer so raus, wie er es eigentlich im Atelier schon vorgestellt hat.
3: Forelli sagt noch, dass Kiefer sich intensiv für Spaniens Kunst und Geschichte interessiere. Er plane bereits einen Besuch. In Valencia wird er selbst prüfen können, ob das zentrale Werk der Ausstellung tatsächlich so hängt, wie er es sich vorgestellt hat,
21: berichtet Josef Manola. Und zum Ende der Sendung machen wir noch einen geografischen Sprung von Valencia nach Rom. Eine der wichtigsten Bühnen der italienischen Hauptstadt liegt weit außerhalb des historischen Zentrums, am östlichen Stadtrand, wo keine U-Bahn hinführt. Und doch befindet sich hier eine Einrichtung, die als eine der interessantesten in ganz Italien angesehen werden kann. Sie zieht immer mehr Rom-Besucherinnen und Besucher an. Das Teatro Biblioteca Quadriciolo ist ein integriertes Kulturzentrum mit einem 158-Plätze-Theater und einer öffentlichen Bibliothek. Es bietet moderne künstlerische Produktionen und Workshops an, Thomas Migge berichtet.
6: Ho l'onore di chiedere la mano di vostra figlia Natalia.
7: Ein Einakter von Anton Tschechow, Vaudeville zum Lachen.
6: Cioè non lo capivo, lo diavolo veniva con la musica lì, però sapevo che non ero umano. Ma d'altra parte che faresti te? Che faresti?
7: Nema Problema ist hingegen ein Monolog, die Geschichte eines jungen Mailandes, der im Krieg in Kroatien kämpft. We in a Box. Ein sogenanntes Live-Performance-Konzert des Schlagzeugers Joss Turnbull und der kenianischen Boxerin Evelyn Azzini Odero. Das Programm des Teatro Biblioteca Quarticciolo ist so spannend, überraschend und abwechslungsreich, dass die in Rom ansässige deutsche Kulturakademie Villa Massimo seit einigen Jahren im Sommer eine von dem Theater organisierte Veranstaltungsreihe anbietet. Doch Rombesucher, die im Theater selbst Veranstaltungen erleben wollen, müssen die Anfahrt auf sich nehmen. Mit Tram und Bus und auch zu Fuß. Am östlichen Stadtrand gelegen und umgeben von ziemlich heruntergekommenen Mehrfamilienhäusern aus den späten 1930er Jahren leben hier heute nicht nur sozial benachteiligte Italiener, sondern auch Einwanderer aus Nordafrika. Klein- und Bandenkriminalität gehören hier zur alltäglichen Realität. Eben wegen dieser Realität wollte der ehemalige römische und kulturpolitisch sehr interessierte Bürgermeister Walter Veltroni 2007 in diesem Viertel ein Theater. Eine, wie er meinte, Insel der Kultur. Giorgio Andriani ist einer der drei Direktoren des Teatro Biblioteca Quarticciolo.
8: Schon der Name verweist ein wenig auf die Besonderheit. Es ist ein Theater, in dem sich ein Standort der öffentlichen Bibliothek von Rom befindet. Die Gemeinde von Rom hat beschlossen, in den Vororten Theater zu bauen. Früher nannte man das kulturelle Dezentralisierung. Seit fast 10 Jahren betreiben wir diesen öffentlichen Raum.
11: Da quasi 10 anni siamo noi i gestori di questo spazio pubblico.
7: Mit 3 bis 6 verschiedenen Veranstaltungen pro Monat ist die Theaterbibliothek mit ihren 160 Sitzplätzen eines der aktivsten Theater der italienischen Hauptstadt. Komödien, Dramen, Tanz, experimentelles Theater sowie Konzerte. Das Programm ist sehr vielfältig. In einem Stadtviertel gelegen, das als sozialer Brennpunkt kein gutes Image genießt, ist diese Einrichtung als kultureller Brückenbauer zwischen Innenstadt und Peripherie besonders wichtig, Co-Direktor Giorgio Andriani.
10: Unser
8: Fokus liegt eindeutig auf dem zeitgenössischen Theater, auf zeitgenössischer Dramaturgie und zeitgenössischem Tanz. Wir sind zu einem Bezugspunkt der Szene, nicht nur in der Stadt Rom, sondern auch auf nationaler Ebene geworden.
7: Und so machen sich immer mehr Römer und auch Rombesucher auf den nicht gerade schnellen Weg an den fernen Stadtrand mit Tram und Bus und rund 45 Minuten von der Innenstadt entfernt, um wirklich spannende und inspirierende Veranstaltungen zu erleben.
21: Thomas Migge hat über das Teatro Biblioteca Quadriciolo in Rom berichtet. Zum Schluss der Sendung noch eine Meldung. Der Erste Bank Kunstpreis geht an Ana de Almeida. Die aus Portugal stammende Künstlerin lebt und arbeitet in Lissabon und in Wien. In ihrer künstlerischen Praxis untersucht sie die politischen Dimensionen von Erinnerung anhand archivbasierter Strategien, die persönliche und kollektive Geschichten miteinander verbinden. Zurzeit forscht Ana de Almeida an Bildern, die zwischen der Nelkenrevolution 1974 in Portugal und der Samtenen Revolution 1989 in der Tschechoslowakei entstanden sind. Der Erste Bank Kunstpreis ist mit 5.000 Euro dotiert.
20: Das war ein Kulturjournal.
21: Technik Anna Kunzio, Regie Sebastian Fleischer, Moderation Jakob Fessler.
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12: Nicht nur draußen blüht und wächst alles, auch die österreichische Musikszene entwickelt sich prächtig. Das merkt man immer wieder an den vielen Singles, die Alben vorausgeschickt werden. Einen Ausblick darauf, was uns alles an neuen österreichischen Alben erwartet, hat Astrid Schwarz vorbereitet. Wobei sie auch, so viel sei vorweggenommen, ein Kuckucksei aus anderen Landen hineingeschummelt hat.

Ophelia und Method Acting. Sie hat mit ihrer EP Sad Girl with a Punchline im vergangenen Herbst aufhorchen lassen. In ihrem neuen Song widmet sie sich dem Masking und neurodivergenten Herausforderungen. Sie schreibt, ihre Songs sollen folgendes sein: ein kleines Zuhause, in dem man verstanden und umsorgt wird. Und hier kommt jetzt der unbeschwerte Sound von Tickets. Das ist ein relativ neues, souliges Indie-Pop-Kollektiv aus Wien. Die vier MusikerInnen singen neben dem Spielen ihrer Instrumente auch. Sie haben neben E-Gitarre, Bass, Schlagzeug auch eine Harfe mit dabei. Hier ist Rhythm.

Rhythm, die neue Single von Tickets. Auch wenn man es gewohnt ist, auf großen Bühnen zu spielen, kann es passieren, dass man Social Anxiety hat, also sich nicht unbedingt wohlfühlt in großen Gruppen oder vielleicht auch beim Smalltalk. Dieser Thematik widmet sich die Band My Ugly Clementine mit ihrer neuen Single. Das passt hervorragend ins Portfolio von Mira Lukovac, Sophie Lindinger und Nastassja Ronk. Allesamt mit ihren Solo- oder anderen Projekten gut in der Szene verankert. Und sie setzen sich in ihren Liedern oft mit Empowerment, Respekt und Gleichberechtigung auseinander. Und hier ist der Titel auch das Mittel gegen diese Social Anxiety: Confidence.

0: Confidence von My Ugly Clementine. Am 4. September erscheint das neue Album Apply Autonomy und danach gehen sie auf Tour. 2024 hat sich die Wiener Musikerin Rahel mit ihrem Album Mignano in der österreichischen Szene einen Namen gemacht. Ihr Stil ist eigenwillig und auch sehr verspielt. Mit ihrer neuen Single Weidentier läutet sie jetzt eine neue Ära ein. Ein wenig leiser und verletzlicher zeigt sie sich. Und auch eine Höranleitung schickt sie mit. Am besten zu genießen bei einem Gläschen prickelndem Hollersaft draußen in der Natur. Das schreibt sie in ihrem Newsletter.
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1: Weidentier von Rahel. Ein Liebeslied darf natürlich nicht fehlen in so einer bunten Mischung an Neuerscheinungen. Wir hören hier jetzt das erste Liebeslied der Band Kalk, die Band um Sophie Löw.

0: Kaputte Speaker von Kalk. Von der Liebe kommen wir jetzt zur Gewalt. Die spanisch-amerikanische Singer-Songwriterin Victoria Canell beschäftigt sich in ihrem Lied Dog mit patriarchaler Gewalt, mit Objektifizierung und mit Widerstand. Die in München geborene und in Amsterdam, Madrid und London aufgewachsene Musikerin packt das Thema in pointierte Textzeilen und beginnt mit einem sehr eindringlichen Rhythmus.
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Dog von Victoria Kernell. Gegen Gewalt singt auch Phoebe Violet an. Die in Costa Rica geborene Musikerin hat gerade Que no maten, tötet nicht, veröffentlicht. Die Instrumente hat sie alle selbst eingespielt und es ist die erste Single ihres bald erscheinenden neuen Albums.

0: Kenomaten, tötet nicht, von Phoebe Violet. Das war's für mich, Astrid Schwarz.
1: Es gibt einen Fachhochschulkurs, in dem Studierende gemeinsam mit Menschen mit Behinderung technische Lösungen austüfteln. Wie sie das machen und was dabei herauskommt, das erläutert gleich Kursbesucherin Irmi Wutscher.
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0: Studentin Stina skizziert gerade Ideen auf einem Flipchart.
3: And then we have the solution number one.
0: Sie zeichnet ein Strichmännchen mit einem großen Lächeln, das Rollstuhl fährt.
3: And then we have a wheelchair. With Natasha.
0: Dann zeichnet sie auf dem Rollstuhl Knöpfe und einen Joystick ein.
3: Okay, and then we have a joystick here and the button here and the button here.
0: Strichlierte Linien führen zu einem Rechteck, das einen Computer darstellen soll.
3: And here we have a PC.
0: Die Idee, die Stina hier entwirft, soll Natascha das Leben leichter machen. Sie ist die, die als Strichmännchen im Rollstuhl dargestellt ist. Gerade diskutieren sie, wo Knöpfe auf ihrem Rollstuhl angebracht werden können. Natascha und Stina nehmen am Kurs Es ist Heidi an der Fachhochschule Technikum in Wien teil. Hier entwerfen 8 Studierende gemeinsam mit Co-Designerinnen mit Behinderung neue technische Lösungen. In diesem Fall eine Möglichkeit, wie Natascha mit dem Joystick von ihrem elektrischen Rollstuhl den Computer bedienen kann.
4: Ich spare mir dadurch extra Gadgets anzuhängen, wenn ich aufwendigere Spiele spielen möchte.
0: In einem früheren Kurs ist so die Software SpeechTalkie entstanden, mit der Natascha kommunizieren kann.
4: Die Software Speech Jockey ist hier entstanden, die funktioniert auch. Mit der kann ich am Computer schreiben und die erstellt mir automatisch eine entsprechende Audiodatei.
0: Natascha ist während des gesamten Designprozesses dabei und gibt immer wieder Feedback, welche Ideen für sie funktionieren und welche nicht.
4: Ja, am Anfang, dazwischen und am Schluss auch.
0: Die Studierenden von der FH Technikum kommen vor allem aus den Fächern Informations- und Kommunikationsdesign und Elektronik. Außerdem wird der Kurs bei Erasmus-Studierenden beworben, die gerade ein Semester am Technikum in Wien verbringen. Stina etwa kommt aus Finnland, von der Universität Lappland. So lernen die Teilnehmenden, technisches Englisch zu verwenden und gemeinsam mit den Co-Designern Lösungen zu entwerfen, erklärt Lehrveranstaltungsleiter Martin Deinhofer.
5: Also am Anfang wird wirklich mehr so versucht, das Problem zu verstehen. Dann werden nach und nach Ideen ausgearbeitet gemeinsam. Dann werden erste Prototypen entwickelt. Und am Ende gibt es quasi so einen Abschlusstest und Abschlusspräsentation.
0: Die Studierenden entwerfen nicht nur die Ideen, sie sollen auch funktionierende Prototypen entwickeln und selbst bauen, die Menschen mit Behinderung am Ende des Semesters auf ihre Funktionalität testen.
5: Es ist halt eben so, dass man als Techniker oder Technikerin sehr fasziniert ist von der Technik, aber weniger überlegt, was die Zielgruppe eigentlich braucht. Ja, wenn jetzt quasi jemand dabei ist, der immer quasi gemeinsam definiert, was sind jetzt die Anforderungen, dann sieht man halt einfach, wie man das dann wirklich designen muss, dass es dann passt am Schluss. Und auch, dass man laufend evaluieren muss und testen muss, weil man einfach dann drauf kommt, dass man mit dem ersten Versuch nicht die Lösung finden wird, die man am Ende braucht, sondern dass man einfach mehrere Versuche braucht.
0: Die Gruppe rund um Stina und Natascha hat sich einiges vorgenommen für die kommenden Monate. Sie müssen zum Beispiel noch einen robusten Umschaltknopf beim Knie im 3D-Drucker produzieren oder herausfinden, wie sie die Sender für die Bluetooth-Verbindung mit Energie versorgen.
3: Yeah, yeah. So every button would require their own energy resource as well. So that's why this is a bit hard to do.
0: Jetzt hoffen sie, dass sie bis zum Semesterende Wunder vollbringen, also das ganze Ding fertig bauen können.
3: Now we just make the miracles now.
0: Für das innovative Lernformat Es ist Heidi haben Martin Deinhofer und seine Kolleginnen dieses Jahr einen Preis bei den Digitaler Humanismus in der Praxis Awards bekommen.
1: Das war Digital Leben von und mit Irmi Wutscher und auch der Ö1 Nachmittag mit Wolfgang Ritschl. Am morgigen Tag der Inklusion beschäftigt sich übrigens Moment um 15.30 Uhr mit dem Einsatz von Assistenzhunden, die Menschen mit Behinderung den Alltag erleichtern. Und auch das Radiokolleg ist um 9.05 Uhr der Inklusion gewidmet. Konkret geht es da um Blindensport und Special Olympics. Mit den politischen Folgen des Wöginger Urteils beschäftigt sich heute noch die Klartext-Diskussionsrunde im Journal Panorama.
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6: Im Studio begrüßt Sie Jürgen Pfaffinger. Guten Abend. Knalleffekt heute im Postenschacher-Prozess gegen ÖVP-Klubobmann Wöginger. Er ist noch nicht rechtskräftig zu einer bedingten Haftstrafe und einer Geldstrafe verurteilt worden und sofort als ÖVP-Klubchef zurückgetreten. Der festgenommene Verdächtige im Fall vergifteter Hip-Baby-Nahrung bestreitet, etwas damit zu tun zu haben. Morgen wird über die U-Haft entschieden. Die Bedrohung durch Rechtsextreme und Islamisten wird in Österreich laut neuem Verfassungsschutzbericht immer größer. Der Begleitschutz der US-Marine hat nach eigenen Angaben erste Schiffe durch die vom Iran blockierte Straße von Hormuz eskortiert. Wegen der Energiekrise durch den Iran-Krieg raten Experten jetzt rasch, einen neuen Gasvertrag abzuschließen. Und die Stadt Salzburg verbietet im Kampf gegen das Touristenverkehrschaos Tagesgästen die Zufahrt ins Zentrum. Zu Beginn sagt Ihnen jetzt Gerald Holzinger, wie das Wetter wird.
7: Von Südwesten gelangt in den nächsten Tagen etwas feuchtere und frischere Luft ins Land. Flächendeckender Regen ist aber nicht in Sicht. Einzelne Schauer gibt es heute Abend, etwa in Tirol und Oberösterreich. Die Nacht bleibt relativ mild. Um 12 Grad liegen die Tiefstwerte der Landeshauptstädte. Morgen Dienstag von Salzburg und Graz ostwärts. Sonne, Wolken und noch einmal 22 bis knapp 30 Grad. Von Vorarlberg bis Kärnten überwiegend bewölkt. Ein paar Schauer und 15 bis 23 Grad. Im Osten und Süden teils kräftig. Südwind.
6: ÖVP-Klubobmann August Wöginger ist im sogenannten Postenschacher-Prozess am Linzer Landesgericht schuldig gesprochen worden. Damit haben viele Beobachter gerechnet. Was wirklich überraschend war, ist, dass Wöginger gleich nach dem Urteil als Klubobmann der ÖVP im Parlament zurückgetreten ist. Den Prozess für uns begleitet hat in Linz meine Kollegin Beate Tomasovic. Beate, was war da nach dem Urteil heute Nachmittag in Linz los?
8: Ja, August Wöginger ist vor die Kameras und Mikrofone getreten und er hat zunächst gesagt, dass das Verfahren für seine Familie, für ihn persönlich und auch für seine Arbeit im Parlament sehr belastend war. Und dann hat Wöginger Folgendes gesagt.
9: Ich gehe zwar weiterhin von einem Freispruch in der zweiten Instanz aus, werde aber dennoch unabhängig von den weiteren rechtlichen Schritten meine Funktion als Klubobmann der Volkspartei im Parlament mit sofortiger Wirkung zurücklegen und meine volle Aufmerksamkeit meiner Tätigkeit als Abgeordneter und Sozialsprecher im Parlament widmen.
8: Aus der ÖVP hat es ja immer geheißen, dass man Wöginger nicht fallen lassen werde. Man stehe hinter dem Klubobmann. Jetzt hat Wöginger ganz offensichtlich selbst die Konsequenzen gezogen und tritt eben zurück, noch bevor das Urteil überhaupt rechtskräftig wird. Und das war durchaus überraschend.
6: Das Urteil haben Sie schon angesprochen, aber wie lautet denn die Strafe, die Wöginger bekommen hat?
8: Ja, August Wöginger wurde zu 7 Monaten Haft, bedingt auf 3 Jahre verurteilt. Außerdem wurde er zu einer Geldstrafe in der Höhe von 43.200 Euro verurteilt. Erschwerend hat die Richterin gewertet, dass Wöginger den Postenschacher in Gang gesetzt hat, als Anstifter zum Anstifter zum Amtsmissbrauch war, so muss es korrekt heißen. Das Urteil ist ja, wie von Wöginger schon angesprochen, nicht rechtskräftig. Sein Verteidiger hat Berufung und Nichtigkeit angemeldet.
6: Im Prozess ist Wöginger von Thomas Schmidt schwer belastet worden. Thomas Schmidt war ja Generalsekretär im Finanzministerium und er ist jetzt Kronzeuge der WKStA. Waren seine Aussagen ausschlaggebend für den Schuldspruch?
8: Man kann zumindest sagen, dass die Richterin der Glaubwürdigkeit von Thomas Schmidt in ihrer Urteilsbegründung viel Raum gegeben hat. Sie hat gesagt, Schmidt hätte auch die anderen Angeklagten, also die beiden Finanzbeamten, belasten können. Das habe er nicht gemacht. Er habe immer differenziert, woran er sich erinnern kann und woran nicht. Das sei nachvollziehbarer gewesen nach dieser langen Zeit. Schmidt sei ein glaubwürdiger Zeuge, hat die Richterin gesagt.
6: Was hat denn die Richterin noch gesagt in ihrer Urteilsbegründung?
8: Ja, sie stellte auch klar, von einem Bürgeranliegen könne wegen des Inhalts der Chats und auch wegen der Reaktion von Wöginger darauf keine Rede sein. Wöginger wusste sofort, worum es geht, als Schmidt geschrieben hat, der Bürgermeister schuldet dir was. Es sei schon vor dem Besetzungsverfahren festgestanden, dass der ÖVP-Bürgermeister Vorstand im Finanzamt Braunau werden soll. Also eine Aneinanderreihung von Zufällen, darum habe es sich nicht gehandelt, sagt die Richterin. Sie hat auch gesagt, dass das Urteil generalpräventiven Charakter hat. Aufgrund nämlich dieses Verfahrens für das Finanzamt Braunau haben zumindest drei Personen gesagt, dass sie sich künftig für keinen Führungsjob in der Finanzverwaltung bewerben werden, weil sie eben gesehen haben, wie das Verfahren läuft und sich das einfach nicht antun wollen.
6: Beate Tomasowitsch war das beim Linzer Landesgericht. Vielen Dank.
8: Danke auch.
6: Für die Kanzlerpartei ÖVP sind die nicht rechtskräftige Verurteilung ihres Klubobmanns Wöginger und dessen Rückzug als Klubobmann bitter. Abgeordneter will Wöginger aber bleiben. ÖVP-Chef Bundeskanzler Stocker nennt das Urteil heute hart. Die Koalitionspartner SPÖ und NEOS werten den Rückzug als notwendig und die Grünen und die FPÖ sehen auch die ÖVP als Partei in der Verantwortung. Tanja Malle berichtet.
10: Die Parlamentsparteien äußern sich heute vorerst nur schriftlich zur Causa. ÖVP-Chef und Bundeskanzler Christian Stocker bezeichnet das Urteil als im Strafausmaß sehr hart. Er respektiere Wögingers Schritt, sich als Klubobmann zurückzuziehen. Und ÖVP-Generalsekretär Nico Marchetti ergänzt, Wöginger habe als Abgeordneter weiterhin das Vertrauen der Partei. Von der SPÖ im Bund heißt es heute nur knapp, dass die Urteile der unabhängigen Gerichtsbarkeit selbstverständlich zu akzeptieren seien. Wöginger habe im Sinne des Vertrauens in die Politik die Konsequenzen gezogen. Alles Weitere sei eine Angelegenheit des ÖVP-Clubs. Etwas anders sieht das die Sozialistische Jugend in einer eigenen Aussendung. Sie fordert den Rücktritt Wögingers aus allen Funktionen. Die NEOS bezeichnen das Urteil als klares Signal an die Politik, dass Ämterkorruption und Freundelwirtschaft kein Kavaliersdelikt seien. Der Rückzug Wögingers sei gut und notwendig, so Generalsekretär Douglas Hoyos. Und die Opposition? Aus Sicht der Freiheitlichen stand nicht alleine Wöginger vor Gericht, sondern auch ein Teil des Systems ÖVP. Das Urteil über die ÖVP-Spitze werden die Wähler fällen, so Generalsekretär Schnedlitz. Und Grünen-Chefin Gewessler bezeichnet den Rücktritt Wögingers als wichtig und angebracht. Es brauche einen Sinneswandel in der ÖVP. Alle hätten die Vorwürfe kleingeredet und die Justiz attackiert, so Gewessler.
6: Morgen soll am Landesgericht Eisenstadt geprüft werden, ob Untersuchungshaft über den mutmaßlichen Erpresser des Babynahrungsherstellers Hip verhängt wird. Der 39-Jährige, der vergiftete Hip-Babynahrung in Supermärkten im Burgenland, der Slowakei und in Tschechien platziert haben soll, ist ja am Samstag in Salzburg festgenommen und dann nach Eisenstadt überstellt worden. Er bestreitet die Vorwürfe, berichtet Petra Pichler.
11: Manfred Abacher-Stöger, der Anwalt des 39-jährigen Verdächtigen in der HIP-Erpressungskausa, sieht seinen Mandanten unter falschem Verdacht.
12: Mein Mandant hat hier keine Schuld in irgendeiner Form.
11: Die Polizeiermittler sehen offenbar Rache am Ex-Arbeitgeber als Motiv. Denn der 39-jährige gebürtige Slowake hat im Februar im Rahmen von Einsparungen seinen Job in der HIP-Niederlassung in Gmunden verloren. Abacher-Stöger sieht hier allerdings kein Motiv für Rache. Denn
12: es war eine einvernehmliche Dienstauflösung, es ist aber an diesem Job kein Herz dran gehangen.
11: Dass bei der Hausdurchsuchung Rattengift gefunden wurde, begründet der Anwalt damit, dass sein Mandant einen kleinen Bauernhof in der Slowakei betreibe und es dafür benötigt habe. Für den Anwalt sind die Vorwürfe weit hergeholt. Er ist überzeugt,
12: dass aufgeklärt werden kann, dass mein Mandant nichts mit der Sache zu tun hat.
11: Die Polizeiermittler halten sich auch heute zu Details über den Verdächtigen sehr bedeckt. Aus Ermittlerkreisen ist aber zu hören, dass es ausreichend Indizien gebe, die den Mann belasten. Bei der Staatsanwaltschaft Eisenstadt, die bisher wegen vorsätzlicher Gemeingefährdung und versuchter absichtlicher schwerer Körperverletzung ermittelt, prüft man derzeit, ob der Tatverdacht auf versuchte Erpressung ausgeweitet wird.
6: Rechtsextreme und Islamisten stellen laut Direktion Staatsschutznachrichtendienst in Österreich die größte Herausforderung dar. Das zeigt der Verfassungsschutzbericht für 2025. In beiden Bereichen hat es im vergangenen Jahr wieder deutlich mehr Tathandlungen gegeben als im Jahr davor. Befeuert wird die Bedrohungslage noch durch Rechte und Islamisten, noch zusätzlich durch internationale Konflikte und technologische Möglichkeiten, wie Veronika Mauler berichtet.
10: Der islamistische Extremismus gehöre zu den größten Bedrohungen, sagt Innenminister Gerhard Karner von der ÖVP.
13: Im vergangenen Jahr wurden in Österreich 306 Tathandlungen, die dem islamistischen Extremismus zuzuordnen sind, zur Anzeige gebracht. Das ist eine Steigerung von 42%.
10: Was den islamistischen Extremismus angeht, habe man im vergangenen Jahr vermehrt wieder das Interesse an Ausreisen feststellen können, sagt die Direktorin der DSN, Silvia Mayer.
14: So haben mehrere Ermittlungen ergeben, dass Interessen bestehen, zum Beispiel in das Gebiet des IS, in Somalia oder auch in Pakistan, auszureisen.
10: Die größten Risiken in Österreich gingen von Einzeltätern und Kleingruppen aus.
14: Die wesentlichsten Ziele waren im letzten Jahr öffentliche Orte, Polizistinnen und Polizisten, die LGBTIQ+-Gemeinschaften sowie jüdische und israelische Einrichtungen.
10: Besorgniserregend auch die Zahlen im Rechtsextremismus, wo es eine Steigerung von 33,6% gab, sagt Staatssekretär Jörg Leichtfried von der SPÖ.
15: Dabei wurden 277 Hausdurchsuchungen und 75 Festnahmen durchgeführt. An dieser Zahl sieht man schon, dass sich unsere Republik dem Rechtsextremismus massiv entgegenstellt.
10: Aufgrund der angespannten Lage seien insbesondere der Song Contest und andere Großveranstaltungen im Fokus, heißt es.
6: Die Lage am Arbeitsmarkt bleibt in Österreich angespannt. Im April waren mehr als 398.000 Menschen arbeitslos oder in Schulung. Das ist ein Anstieg um 1,5% im Vergleich zum April des Vorjahres. Damit steigt die Arbeitslosigkeit jetzt seit 3 Jahren immer weiter. Auffällig ist allerdings, dass die Arbeitslosenzahlen der Männer im April rückläufig war, während sie bei den Frauen stark gestiegen sind. Maria Kern berichtet.
16: Im April waren mehr als 190.000 Frauen arbeitslos oder in Schulung. Das ist ein Plus von fast 5%. Bei den Männern ist die Zahl der Arbeitslosen im Vergleich zum April des Vorjahres dagegen um 1,6% gesunken. AMS-Chef Johannes Kopf führt das auf unterschiedliche Branchenentwicklungen zurück.
17: Wir haben einen mittlerweile gut laufenden Bau. Auch die Industrie hat sich stabilisiert, hier gibt es keinen Anstieg mehr. Gleichzeitig aber ist der Handel und der Gesundheits- und Pflegebereich hat weiter steigende Arbeitslosigkeit und das sind die zwei Branchen, wo übermäßig Frauen arbeiten.
16: So Kopf im heutigen Ö1 Mittagsjournal. Weiter steigt die Arbeitslosigkeit bei den Frauen auch durch die Anhebung des Pensionsantrittsalters. Massiv gestiegen ist auch die Zahl der Langzeitarbeitslosen, also jener Menschen, die seit mehr als einem Jahr keinen Job haben. Das führt Kopf auf 3 Jahre Rezession zurück, was es für Langzeitarbeitslose besonders schwierig macht.
17: Wir haben jetzt 37 Monate steigende Arbeitslosigkeit.
16: Auch für das gesamte heurige Jahr erwartet der AMS-Chef aufgrund des Iran-Kriegs keinen Rückgang bei den Arbeitslosenzahlen. Einen Impuls könnte zumindest die für 2028 geplante Senkung der Lohnnebenkosten bringen.
17: Das ist eine gute Nachricht für den Arbeitsmarkt, von der wir schon eine merkliche Belebung und auch zusätzliche Beschäftigung erwarten.
16: Aber eben erst im übernächsten Jahr.
6: 18.12 Uhr ist es ins Ausland jetzt. Gestern hat US-Präsident Trump angekündigt, dass die US-Marine Schiffe durch die Meerenge von Hormuz geleitet. Und laut USA haben heute bereits die ersten Schiffe die vom Iran blockierte Meerenge passiert. Die USA und der Iran sind sich allerdings weiter uneins über die Lage in der Meerenge, berichtet Katharina Wagner.
18: Project Freedom, auf Deutsch Projekt Freiheit. Diesen Namen gab US-Präsident Trump seinem Vorhaben, Schiffe sicher durch die Meerenge von Hormuz zu geleiten. Und das dürfte der US-Marine heute gelungen sein. Am Nachmittag melden die zuständigen US-Streitkräfte in der Region, 2 unter US-Flagge fahrende Handelsschiffe hätten erfolgreich die Straße von Hormuz durchquert und Zerstörer der US-Marine seien im Persischen Golf im Einsatz, nachdem sie die Meerenge passiert hätten. Doch kurz darauf dementieren Irans Revolutionsgarden, weder ein Handelsschiff noch ein Tanker hätten die Straße von Hormuz durchquert. Am Nachmittag hieß es im iranischen Staatsfernsehen, Irans Marine habe die Einfahrt von US-Zerstörern in die Meerenge verhindert. Die Nachrichtenagentur Fars meldete gar, Irans Revolutionsgarden hätten ein US-Kriegsschiff mit 2 Raketen getroffen. Eine Meldung, die wiederum vom US-Militär verneint wurde. Kein US-Schiff sei getroffen worden. Die iranischen Revolutionsgarden hatten im Vorfeld gedroht, jedes Schiff, das ohne iranische Erlaubnis die Meerenge durchquert, anzugreifen und zu zerstören. Jegliche Einmischung durch die USA würde einen Bruch des Waffenstillstandes darstellen, so die Warnung aus Teheran.
6: Die Neuordnung der Beziehungen zwischen den USA und Europa ist das bestimmende Thema bei einem Gipfeltreffen von 40 europäischen Staaten und Kanadas in Armenien, das heute begonnen hat. Die EU stimmt sich dabei mit den Ländern des Kaukasus, denen des Balkan und mit Großbritannien, der Türkei und Kanada ab. Ein Gipfel im Schatten der jüngsten Entscheidungen von US-Präsident Trump, mit denen er Europa treffen will. Ernst Kernmeier berichtet.
19: Es ist ein hochrangiges Treffen der Europäischen Politischen Gemeinschaft von rund 40 Ländern in der armenischen Hauptstadt Jerewan. Eine der Hauptrollen spielt allerdings ein Abwesender, namentlich US-Präsident Donald Trump mit seiner Ankündigung neuer Zölle auf Autoimporte aus der EU und mit dem offenbar bevorstehenden Abzug von rund 5.000 US-Soldaten aus Deutschland.
20: It shows that we have to really strengthen the European pillar in NATO.
19: Das zeige, dass der europäische Pfeiler der NATO gestärkt werden müsse, sagt EU-Außenbeauftragte Kaja Kallas. Und der britische Premier Keir Starmer sieht Europas Allianzen in einem keineswegs wünschenswerten Zustand. Die Europäische Politische Gemeinschaft wurde als Reaktion auf Russlands Invasion in der Ukraine ins Leben gerufen. Der ukrainische Präsident Volodymyr Zelensky sieht die kommenden Sommermonate als Weggabelung. Der russische Präsident Putin werde entscheiden müssen, Ausweitung des Krieges oder Diplomatie, sagt Zelensky. Zelensky sieht Russland in einer Phase der Schwäche. Ausdruck dafür sei, dass Moskau aus Angst vor ukrainischen Drohnenangriffen erstmals seit Jahrzehnten bei der jährlichen Siegesparade zum Ende des Zweiten Weltkriegs am 9. Mai kein militärisches Gerät vorführen will.
6: Mit der Neuordnung der Beziehungen muss sich derzeit auch Deutschland beschäftigen. Die Amerikaner haben offensichtlich keine Strategie. Mit diesem Satz zum Irankrieg hat sich der deutsche Kanzler Friedrich Merz den Zorn von US-Präsident Trump zugezogen. Mittlerweile ist fix, dass die USA mindestens 5.000 Soldaten aus Deutschland abziehen und auch keine neuen Mittelstreckenwaffen mehr liefern. Deutschland muss sich jetzt eine Strategie überlegen, wie man sich dieser Herausforderung stellt, berichtet aus Berlin Andreas Pfeiffer.
21: Nach dem Donnergrollen aus Washington gibt sich der deutsche Kanzler betont unbeeindruckt. Eine Truppenreduktion sei schon länger Thema.
22: Es gibt ein Kontingent von amerikanischen Soldaten in Europa, die Joe Biden hier noch auf Zeit stationiert hat. Über deren Abzug wird schon seit längerer Zeit gesprochen.
21: Und dass nun auch die Tomahawks ausbleiben, will ihn auch nicht erschüttern.
22: Wir haben auch von Joe Biden noch die Zusage bekommen, Tomahawk-Raketen geliefert zu bekommen. Das hat Donald Trump nie wiederholt.
21: Und wird nun auch nicht mehr liefern. Anders als der zu verkraftende Abzug einer Brigade, reißt das Ausbleiben der Mittelstreckenwaffen eine deutliche Lücke ins System der Abschreckung, sagt der Militärexperte Ralf Thiele.
23: Das ist wirklich ein Wunderpunkt, denn diese Raketen, die Tomahawk-Raketen, sollen im Grunde zu einer Abschreckung unterhalb der nuklearen Schwelle beitragen, damit man nicht immer gleich zum Äußersten greifen muss, wenn man Europa, Deutschland verteidigen möchte. An der Stelle müssen wir etwas tun, denn uns liegt natürlich sehr daran, dass hier keine nuklearen Szenarien stattfinden können.
21: Friedrich Merz jedenfalls bekundet, dass er den Kontakt zum US-Präsidenten weiter pflegen wird, wohl in der Hoffnung, dass das transatlantische Gewitter bald vorüberzieht.
6: Wir bleiben noch beim Irankrieg und kommen zu den Folgen in Österreich. Angesichts der Lieferprobleme bei fossiler Energie sind ja in den vergangenen Wochen die Preise an den Märkten massiv gestiegen und damit auch die Energiepreise in Österreich. Kundinnen und Kunden sollten deshalb jetzt rasch vorsorgen, etwa mit einem neuen Gasvertrag, berichtet Paul Siehorsch.
24: Es lohnt sich wieder mal, den Gasvertrag zu prüfen. Hohe Großhandelspreise könnten im kommenden Winter auch für Endkunden schlagend werden, sagt Stefan Spiegelhofer von der Vergleichsplattform Durchblicke.
25: Wir sehen, dass jetzt die Gaspreise seit dem Irankrieg angestiegen sind am Großhandel. Und da Haushalte, die jetzt keine Preisgarantie haben und keine Vertragsbindung haben, besteht die Gefahr, dass diese Preise dann auch für Haushaltskunden steigen.
24: Deshalb raten Durchblicker, aber auch die Regulierungsbehörde E-Control zum Tarifvergleich und wenn möglich zu einem Wechsel zum Fixtarif für ein Jahr.
25: Wenn ich keine Preisgarantie mehr habe, die läuft meistens nach 12 Monaten aus, dann ist es wichtig zu schauen und jetzt zu handeln, damit man eben einen neuen Vertrag mit Preisgarantie und Vertragsbindung abschließt, um sich zu schützen vor eventuellen Preissteigerungen.
24: Gute Tarife liegen bei 5,4 Cent netto pro Kilowattstunde. Das ist allerdings die Unterkante. Bei den Gesamtkosten kann man dafür von Wechselangeboten profitieren, sagt Spiegelhofer.
25: Da liegt im Schnitt die Ersparnis vom günstigsten bis zum teuersten Anbieter doch bei über 500 Euro. Das heißt, da kann ich mir schon einiges sparen, wenn ich zum günstigeren Anbieter wechsle.
24: Wichtig ist, auf die Details achten, auf Vergleichsplattformen wie Durchblicker oder dem Tarifkalkulator der e-Control. Wechselbonus, ja, nein, sind da Fragen, netto oder brutto, Grundgebühr, Fixpreis und der ist eben aktuell besser. Die Daten zum aktuellen Gasvertrag finden sich auf der Jahresabrechnung bzw. im Online-Kundenportal des Anbieters.
6: Mit der Treibhausgasreduktion zum Klimaschutz ist es in Österreich vorerst vorbei. Die Treibhausgasemissionen sind im Vorjahr leicht gestiegen. Das bestätigt jetzt auch das Umweltbundesamt. Damit kehrt sich der jahrelange Trend sinkender Emissionen um, berichtet Felix Nowak.
0: Um 700.000 Tonnen sind die Treibhausgasemissionen im Vorjahr wieder gestiegen, ein Plus von 1%, das erwartet das Umweltbundesamt. Im Auftrag von Klimaminister Norbert Tautschnig, ÖVP, hat man sich dort vorläufige Emissionsdaten angesehen und mehrere Gründe für den Anstieg festgestellt. So habe erstens die Industrie mehr produziert, mehr Strom sei zweitens aus Gaskraftwerken gekommen, weil die Pegel in den Flüssen zu niedrig gewesen seien und drittens hätten die Haushalte mehr geheizt. Positive Faktoren gibt es zwar auch, etwa einen geringeren Dieselverbrauch, diese hätten den Anstieg aber nicht ausgleichen können. In Summe reiche das Ergebnis für Österreich aber wohl aus, um das EU-Reduktionsziel für die Jahre 2021 bis 2025 einzuhalten. Laut Umweltbundesamt zeige die Schätzung einmal mehr, wie notwendig kontinuierliche Klimaschutzmaßnahmen seien. Die Dreierkoalition hat nach ihrem Antritt im Vorjahr bekanntlich die Klimaförderungen aus Spargründen drastisch reduziert. Minister Tautschnig war heute nicht für ein Interview erreichbar. In einer Aussendung zeigt aber auch er sich von der Notwendigkeit weiterer Maßnahmen überzeugt. Man müsse weiter in erneuerbare Energien investieren und Industrie, Verkehr und Heizungen auf nachhaltige Systeme umstellen. Dafür müsse in den kommenden Jahren das notwendige Budget zur Verfügung stehen, so Tautschnig.
6: Auf einem kleinen Kreuzfahrtschiff im Atlantik sind 3 Passagiere gestorben, 3 weitere sind schwer erkrankt und dafür verantwortlich dürfte eine Infektion mit dem Hantavirus sein. Die Weltgesundheitsorganisation hat eine Untersuchung der Fälle angekündigt. Das Hantavirus kann bei Menschen zu Fieber und Nierenversagen führen. Eine spezifische Therapie gibt es nicht, berichtet Marlene Nowotny.
1: Hantaviren werden meist durch Kontakt mit Urin, Kot oder Speichel infizierter Nagetiere wie Mäusen auf den Menschen übertragen. Die Übertragung von Mensch zu Mensch ist äußerst selten. Hantaviren findet man in Europa, Asien und Amerika, wobei die europäische Variante, die auch in der Steiermark immer wieder zu Infektionen führt, einen weniger schweren Krankheitsverlauf zur Folge habe, sagt der Infektiologe Florian Kramer von der MedUni Wien.
2: Während die amerikanische Version oft tödlich ist, auch Atemwegserkrankungen auslöst, das Herz-Kreislauf-System angreift.
1: Die amerikanische Virusvariante kann von Mensch zu Mensch übertragen werden. Ob es dazu auf dem Kreuzfahrtschiff gekommen ist, wird nun von der WHO untersucht. Zur Erstinfektion der Passagiere dürfte es bei einem Landgang in Argentinien gekommen sein. Das Risiko einer weiteren Ausbreitung, so Kramer, sei jedenfalls gering.
6: Die Stadt Salzburg geht jetzt gegen das Verkehrschaos im Sommer vor. Für Juli und August wird die Durchfahrt mit dem Auto für Tagesgäste im Zentrum um die Staatsbrücke gesperrt. Gleichzeitig bieten sämtliche Park-and-Ride-Plätze der Stadt aber ein günstiges Tagesticket inklusive Öffi-Fahrten an, berichtet aus Salzburg Andreas Heyer.
3: Konkret soll eine verkehrsbeschränkte Zone nach § 43 der Straßenverkehrsordnung erlassen werden. Gelten soll sie ab den Zufahrten Müllner Hügel, dem Neutor, der Imbergstraße und der Schwarzstraße ab Höhe des Mackertplatzes. Fahrzeuge bis 3,5 Tonnen dürfen hier dann nicht mehr einfahren. Ausgenommen ist der Zentralraum, also Autos mit Kennzeichen Stadt oder Land Salzburg, Bezirk Hallein sowie Kennzeichen aus dem Berchtesgadener Land, sagt Bürgermeister Bernhard Auinger von der SPÖ.
4: Ziel war, dass alle, die hier arbeiten, die hier wohnen, die hier rein müssen, auch weiterhin rein können.
3: Kontrollieren wird die verkehrsbeschränkte Zone die Polizei. Am 20. Mai soll die Regelung im Gemeinderat beschlossen werden und ab 1. Juli soll sie dann gelten.
6: Und zum Abschluss gibt es jetzt noch den Meldungsüberblick mit Felix Schneider-Sturm.
5: In der ostdeutschen Stadt Leipzig ist ein Auto mit hoher Geschwindigkeit in eine Menschenmenge gefahren. Dabei gibt es laut unterschiedlichen deutschen Medienberichten unter Berufung auf die Polizei und den Oberbürgermeister mindestens 2 Tote und mehrere Verletzte. Die genaue Zahl ist noch unklar. Die Polizei spricht von einer dynamischen Lage. Der Mitteldeutsche Rundfunk berichtet von einem Polizeigroßeinsatz in der Leipziger Innenstadt. In den Vereinigten Arabischen Emiraten ist laut Behördenangaben nach einem iranischen Drohnenangriff ein Großbrand ausgebrochen. Betroffen ist eine Industriezone der Hafenstadt Fujairah. Dem emiratischen Verteidigungsministerium zufolge attackierte der Iran mehrere Teile des Golfstaats mit 4 Marschflugkörpern. Und beim Hauptbahnhof in der Stadt Salzburg läuft ein Großeinsatz von Feuerwehr und Polizei. Grund ist der Austritt von gefährlichen Stoffen aus einem Güterwagen. Beim Gefahrstoff dürfte es sich um Natriumethylat handeln. Er ist leicht entzündlich und ätzend. Im Bahnverkehr kommt es laut der ÖBB zu Verspätungen. Schwangerschaftsabbrüche sind in Tirol künftig auch an der Innsbrucker Klinik möglich. Darauf hat sich die Landesregierung nach einem jahrelangen Ringen jetzt geeinigt. Die Vermittlung erfolgt dabei über eine Beratungseinrichtung. Aktuell werden Schwangerschaftsabbrüche nur bei niedergelassenen Ärzten durchgeführt. Das Wetter morgen: von Salzburg und Graz ostwärts Sonne, Wolken und weiterhin sehr warm mit 22 bis knapp 30 Grad. Von Vorarlberg bis Kärnten überwiegend bewölkt, ein paar Schauer und 15 bis 23 Grad.
6: Und das war's vom Team des Abendjournals. Julia Varga, Regie, Bernhard Riegler, Techniker und Jürgen Pfaffinger am Mikrofon bedanken sich für ihr Interesse. Und im Anschluss begrüßt jetzt Monika Feldner-Zimmermann ihre Diskussionsgäste zum Urteil gegen ÖVP-Clubchef Wöginger.
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8: Herzlich willkommen zu einem Klartext nach dem Urteil gegen August Wöginger im Postenschacher-Prozess. Heute Nachmittag am Tag 14 des Prozesses ist Wöginger wegen Anstiftung zum Amtsmissbrauch zu 7 Monaten bedingter Haft und einer Geldstrafe von 43.200 Euro verurteilt worden. Auch die beiden Beamten, die in der Bestellungskommission gesessen sind, sind schuldig gesprochen worden und ebenfalls zu 7 Monaten bedingter Haft und Geldstrafen verurteilt worden. Alle Urteile sind nicht rechtskräftig. August Wöginger war vorgeworfen worden, einem Parteifreund zum Chefposten im Finanzamt Braunau verholfen zu haben. Wöginger hatte stets von einer Weiterleitung eines Bürgeranliegens gesprochen. Es habe sich aber um kein Bürgeranliegen gehandelt, sagt die Richterin in der Begründung des Schuldspruchs. Wögingers Anwalt hat Nichtigkeitsbeschwerde gegen das Urteil und Berufung gegen die Strafhöhe angemeldet. Der Prozess geht also in die zweite Instanz. Diese Entscheidung wird noch länger dauern. Politisch ist heute schon etwas entschieden worden. August Wöginger ist nämlich unmittelbar nach der Urteilsverkündung als Clubobmann der ÖVP zurückgetreten. Er wird aber Nationalratsabgeordneter und ÖVP-Sozialsprecher bleiben. Ist damit aus politischer Sicht alles wieder gut oder hat dieser Prozess politische Auswirkungen und wenn ja, für wen? Das ist heute unser Thema und ich begrüße dazu im Studio Anna Thalhammer, Chefredakteurin bei der Zeitschrift Profil. Guten Abend.
9: Guten Abend.
8: Ich begrüße Walter Hämmerle, Leiter des Ressorts Innenpolitik bei der Kleinen Zeitung. Guten Abend.
11: Guten Abend.
8: Und zu uns gekommen ist Politikberater Thomas Hofer. Schönen guten Abend.
12: Schönen guten Abend.
8: Eine ganz kurze Frage zu Beginn an Sie alle. Hat Sie heute irgendetwas überrascht, Thomas Hofer?
12: Also ich glaube, vom Urteil her ist es absolut im Erwartungsfeld geblieben, was wir da gesehen haben. Nicht rechtskräftig natürlich. Was dann schon überraschend war, auch für einige offensichtlich in der ÖVP, dass August Wöginger für sich dann doch die Konsequenzen gezogen hat, zumindest auf der Clubobmann-Ebene.
8: Frau Thalhammer.
9: Ging mir auch so. August Wöginger hat ja zuletzt gesagt, nach seiner ersten Runde, dass auch eine Verurteilung für ihn jetzt nicht unbedingt ein Grund wäre, zurückzutreten. Allerdings ist es schon so, dass er im Vertrauensindex zuletzt so weit zurückgefallen ist, dass klar ist, dass eine Hypothek für die ÖVP mittlerweile ist, völlig egal, wie das Urteil ausgeht. Und deswegen, ja, ich war nicht ganz sicher, ob er zurücktritt, weil das tut ja in Österreich mittlerweile sowieso keiner mehr. Aber ja, er hat die Konsequenzen dann doch gezogen.
8: Herr Hämmerle.
11: Ich war überrascht, weil die ÖVP und August Wöginger ein hartes Urteil nicht noch schlimmer gemacht haben für sich selbst wie für die ÖVP.
8: Bevor wir in die Diskussion einsteigen, schalten wir noch einmal kurz ins Landesgericht in Linz zu meiner Kollegin Viktoria Waldecker. Guten Abend nach Linz.
13: Ja, hallo, schönen Abend.
8: Viktoria Waldecker, Sie haben den Prozess von Anfang an mitverfolgt. Wie haben Sie denn den Tag der Urteilsverkündung heute im Gerichtssaal miterlebt und wahrgenommen?
13: Ja, das Medieninteresse war natürlich enorm. Da ist quasi alles, was Österreich an Medien zu bieten hat, nach Linz gefahren. Und die Stimmung, die war im Vorfeld spürbar angespannt, würde ich sagen. In den letzten Wochen hat sich abgezeichnet, dass es für die drei Angeklagten und damit auch für Wöginger nicht zum Besten steht. Wöginger selbst hat den Schuldspruch dann aber sehr gefasst aufgenommen, ohne große Emotionen. Da ist ihm dann sein Politiker-Pokerface zugute gekommen.
8: Unmittelbar nach der Urteilsverkündung ist er dann als Clubobmann zurückgetreten. War damit zu rechnen?
13: Nein, das war unerwartet. Da würde ich mich der Diskussionsrunde anschließen. Wöginger hat ja immer wieder betont, dass er auch bei einem Schuldspruch Clubobmann bleiben wolle. Aber in den letzten Tagen dürfte der Druck dann zu groß geworden sein. Da wird auch vielen in der ÖVP klar geworden sein, dass ein verurteilter Clubobmann eigentlich nicht zu rechtfertigen ist. Und Wöginger selbst hat dann heute gleich kurzen Prozess gemacht. Bevor eben eine große Debatte losbricht, warum er nicht zurücktritt, hat er noch im Landesgericht selbst seinen Rückzug angekündigt.
8: Danke, Viktoria Waldecker, für Ihre Einschätzungen und guten Abend nach Linz.
13: Schöne Diskussion, danke.
8: Ja, bleiben wir noch bei der Person August Wöginger. Die Anklage ist vor ziemlich genau einem Jahr gegen ihn eingebracht worden. Im Herbst ist dann der Prozess zunächst mit einer Diversion beendet worden und da hat Wöginger bereits eine Geldstrafe bekommen. Diese Diversion wurde aufgehoben, der Prozess ging damit dann weiter und heute eben die Urteilsverkündung. Wie bewerten Sie denn, dass August Wöginger heute als Clubobmann zurückgetreten ist? War das heute der richtige und logische Zeitpunkt?
11: Ja, das glaube ich schon. Ich war auch ehrlicherweise nicht überrascht, dass er zurückgetreten ist. Das hat sich über die letzten Wochen und eigentlich schon Monate angedeutet. Es geht nicht, auch wenn es die erste Instanz nur ist und das Urteil immer noch gehoben werden kann in der zweiten Instanz, dass ein Clubobmann am Regierungs-, am Koalitionstisch mitverhandelt, ein Verurteilter. Das geht sich in einer Dreierkoalition nicht aus und das geht sich auch für die Kanzlerpartei, die Rechtsstaatlichkeit und Respekt vor den Institutionen der Republik und dazu zählen die Gerichte zuvorderst. Ein Clubobmann am Regierungs-, am Koalitionstisch mitverhandelt, ein Verurteilter. Das geht sich in einer Dreierkoalition nicht aus und das geht sich auch für die Kanzlerpartei, die Rechtsstaatlichkeit und Respekt vor den Institutionen der Republik und dazu zählen die Gerichte zuvorderst, auch einfach nicht aus. Von dem her

0: und das, was am Anfang dieses Prozesses und bei Anklageerhebung mit einer kategorischen Intensität gesagt und festgestellt wurde, das war schon lange nicht mehr der Fall. Und ich glaube, die Partei ist sehr, sehr froh, dass Böginger von sich aus sehr schnell diese Debatte beendet hat. Und er hat der ÖVP und der Kanzlerpartei damit noch einen ordentlichen Dienst erwiesen.
1: Glauben Sie, dass er diese Entscheidung selbst getroffen hat oder ist man da vielleicht schon auf ihm draufgekniet, Frau Thalhammer?
2: Nein, das glaube ich schon, dass er die Entscheidung selbst getroffen hat, wobei es sicher Gespräche zuvor gegeben hat. Es ist so, dass schon seit Wochen auch ein bisschen die Nachfolge diskutiert wird. Da gibt es wie immer in der ÖVP eine Schlacht zwischen den Bünden, in dem Fall zwischen dem Bauernbund und dem Wirtschaftsbund. Und wenn sowas einmal ausgebrochen ist, muss man auch sagen, gibt es dann oft kein Zurück mehr.
1: Böginger bleibt allerdings Sozialsprecher und als Nationalratsabgeordneter für die ÖVP im Parlament. Ist das nachvollziehbar?
3: Nun, aus seiner persönlichen Sicht wahrscheinlich. Ich schließe mich da an bei der Kollegin und dem Kollegen. Ich glaube, es gibt mehrere Dimensionen. Zuerst einmal auch seine persönliche. Man hat gesehen in den letzten Monaten, wie angeschlagen er war. Wie, will nicht sagen, er war eine lame duck, aber wie eingeschränkt sein auch politischer Handlungsspielraum bereits war. Er war kaum mehr in der Öffentlichkeit, hat kaum mehr gemeinsame Projekte mit den Koalitionspartnern auch vorgestellt. Das darf man nicht vergessen bei dieser Diskussion. Dass auch wenn er da jetzt sozusagen hart geblieben wäre oder die ÖVP gesagt hätte, wir stehen das jetzt durch, der Schaden wäre mehrfach eingetreten, auch auf dieser Handlungsebene. Dann darf man eben diese persönliche Ebene nicht vergessen. Ich glaube, das hat ihm sehr, sehr zugesetzt. Das hat man auch gesehen, fast physisch, dass ihn auch andere, Frau Kollegin Thalhammer hat schon angesprochen, jetzt diesen Kampf zwischen Wirtschaftsbund und Bauernbund konkret. Für den Bauernbund wird Georg Strasser ins Treffen geführt, als potenzieller Nachfolger von Seiten des Wirtschaftsbundes. Ist das Andreas Ottenschläger. Und es war dieser Andreas Ottenschläger, der bei der Verhandlung des Doppelbudgets schon eine tragende Rolle gespielt hat, wenn Sie so wollen. Und dann gibt es noch eine Ebene, und die sollten wir auch vielleicht unterstreichen, nämlich diejenige, die seine Landespartei angeht, nämlich Oberösterreich. Dort gibt es nächstes Jahr Landtagswahlen. Und das, was sich die ÖVP dort nicht leisten kann, ist das, was in der Steiermark passiert ist, nämlich den Landeshauptmannssessel zu verlieren. Und Böginger war gerade dort, auch in seinem Bezirk, eine massive Belastung. Es hat ihm zugesetzt und das setzt auch Landeshauptmann Stelzer zu. Und insofern war da sicherlich, bin bei Frau Thalhammer, glaube nicht, dass es einen Druck gab jetzt offensiv auf ihn. Aber ich glaube, die Erleichterung ist relativ groß, dass er zumindest aus dieser ersten Reihe zurückgetreten ist. Aber gut, Abgeordneter bleibt
1: er. Er hat sich da ja als Parteivize nicht mehr aufstellen lassen in Oberösterreich. War das schon so ein erstes Zeichen für einen Rückzug?
3: Ganz sicher. Es ist klar, dass er, wie gesagt, da eine Hypothek geworden ist. Der Kollege Hemmerle hat das ganz am Beginn auch gesagt. Das ist genau so. Das wird ohnehin kein einfacher Wahlkampf dort für den Herrn Stelzer gegenüber einem Koalitionspartner der FPÖ, die dort auch noch historisch die verwurzelt ist in dem Bundesland. Also braucht man nicht noch diesen zusätzlichen Rucksack auch noch.
1: Sie haben schon angesprochen, die ÖVP braucht jetzt also einen neuen Clubobmann, eine neue Clubobfrau. Gibt es da logische Nachfolger? Wer könnte es werden?
2: Also die beiden Namen, die der Kollege gerade genannt hat, Andreas Ottenschläger, der jetzt zuletzt Finanzsprecher war und das Budget groß verhandelt hat, ist der Kandidat des Wirtschaftsbundes. Ich persönlich glaube, dass die besseren Chancen haben, sich durchzusetzen. Georg Strasser ist der Chef des Bauernbunds, ein Niederösterreicher. Das sind die zwei Namen, die momentan im Rennen sind. Dann gibt es noch so ein bisschen Außenseiter. Tanja Graf wird immer wieder genannt. Aber ja, also ich glaube, einer von den beiden hat momentan die besten Chancen.
0: Wobei ja das Interessante ist, dass der ÖAB gar nicht mehr vorkommt. Und eigentlich ist ja, der ÖAB hatte die erste Wahl auf den Clubobmann. Und das hat sich in den letzten Jahren oft, zumindest im Doppelpassspiel mit der Position des Nationalratspräsidenten, ist abwechselnd. Und Wirtschaftsbund, ÖAB, in diesem Gleichgewicht sind diese Jobs vergeben worden. Und einer der wenigen, der jetzt da überhaupt nur theoretisch in Frage käme, wäre vielleicht der Generalsekretär Nico Marchetti, aber er ist zu jung, zu unerfahren und hat auch viel zu viel, glaube ich, um die Ohren mit der Partei. Das heißt, ich glaube auch, das Match wird Strasser-Ottenschläger mit Vorteil Ottenschläger ausgehen. Und ich habe heute auch schon mit ÖAB-Abgeordneten gesprochen, die könnten sich das durchaus vorstellen. Und wahrscheinlich, so stelle ich mal diese gruppendynamische Geschichte vor, die Abstimmung wird ja morgen stattfinden, aller Voraussicht nach.

0: dass der Gust Wöginger da großen Applaus bekommt, ein Dankeschön, und dann wird er sich hinstellen und seinen Favoriten benennen und sagen, tut's mir noch einen großen Gefallen, wählt den oder die, und dann werden ihm die Clubmitglieder, glaube ich, relativ anstandslos folgen.
1: Ich sehe es auch so, ich habe es vorhin gesagt, ich glaube auch, dass Ottenschläger in der Pole Position ist, die beiden Favoriten habe ich selber auch genannt, einen sehr starken Außenseiterkandidaten, weil der Kollege den ÖRB angesprochen hat, war noch der Herr Hang, aber ich glaube, da gibt es auch sehr viele Stimmen dagegen, und insofern halte ich das für keine wirklich realistische Variante.
2: Herr Hanger, der aus den U-Ausschüssen bekannt ist.
1: Genau.
2: Frau Dahlhammer, Sie wollten noch was sagen.
3: Ja, ich wollte noch sagen, ich weiß nicht, ob der Herr Wöginger seinem Nachfolger nach der Aktion und der Verurteilung heute einen Gefallen tut, wenn er ihn vorschlägt. Zum ÖHB noch, es war die letzten Jahre so, also auch in den Bundesländern und andere Posten, da war der ÖHB immer sehr tonangebend, was die anderen Bünde auch nicht immer besonders toll gefunden haben. Das heißt, es ist jetzt auch logisch, dass einmal nicht der ÖHB derjenige Bund ist, der federführend diesen ganz wichtigen Posten besetzt.
2: Schauen wir ein bisschen konkreter auf die ÖVP. Da haben ihn bis jetzt alle die Mauer gemacht, von ÖVP-Obmann Christian Stocker abwärts. Sie haben alle immer beteuert, hinter ihm zu stehen, und auch jetzt habe er als Abgeordneter weiterhin das Vertrauen der ÖVP, sagt zum Beispiel ÖVP-Generalsekretär Nico Marchetti. Was sind denn die Gründe dafür? Warum argumentiert die ÖVP so? Warum macht das die ÖVP?
3: Man muss halt sagen, dass August Wöginger eine große soziale Kompetenz hat. Der war nicht nur in seiner eigenen Partei unglaublich beliebt, sondern auch bei vielen anderen. Also wir denken an Sigrid Maurer, Sigi und Gus, das war, über das haben wir uns alle irgendwie auch ein bisschen das immer amüsant gefunden. Aber der hat eine irrsinnig verbindende Art über die Lager hinweg, über die Parteien hinweg, und insofern war er natürlich irrsinnig wichtig, weil wenn man politische Kompromisse erzielen möchte, braucht man diese soziale Kompetenz. Ja. Und das fand ich auch sehr spannend. Es hat ja jedem ein bisschen leid getan, dass er jetzt über das stolpert. Also auch in den anderen Parteien haben wir gesagt, na gut, also sachlich ist es gerechtfertigt. Trotzdem tut es uns ein bisschen leid, weil wir hatten da so einen Ansprechpartner, mit dem man gut reden konnte, der verbindlich war, der Handschlagsqualität hatte. Und was man auch nicht vergessen darf, Andreas Wöginger ist wirklich eins von den wenigen jahrelangen Urgesteinen. Ja. Der hat mit jeder Partei verhandelt schon, ja, und auch Koalitionen verhandelt. Das ist auch ein Erfahrungswert, der in der Politik immer seltener wird und schon auch sehr wichtig ist. Und ich glaube, das ist der Grund, warum alle vieles auch nachsehen und jetzt eben nicht so hinhauen. Also auch alle anderen Parteien hätten ja heute, und das hat aber eigentlich niemand getan, gut, die Reaktion der FPÖ habe ich mir jetzt noch nicht angeschaut, werden sie wahrscheinlich schon haben.
2: Wir kommen dann noch dazu. Ja. Aber haben Sie das Gefühl, Frage an Sie beide, dass das in der Partei allgemein so ist, also dass die ÖVP allgemein hinter ihm steht? Ist da die Partei einig, oder ist da auf der unteren Ebene vielleicht das eher problematisch, weil sich die Bürgermeister draußen sozusagen auch immer rechtfertigen müssen?
1: Also ich glaube, es ist genau diese Ebene, die Frau Dahlhammer angesprochen hat, die für ihn gesprochen hat, ja, diese persönliche Verbindlichkeit etc. Also ich habe selten noch so viele aus dem SPÖ-Club gehört in den vergangenen Wochen und auch jetzt heute, die gesagt haben, na, da geht uns wer verloren, das war unsere Brücke in die ÖVP. Es hat ja sogar dazu geführt, schon bei der Vorgängerregierung und auch bei der aktuellen ist es so, dass man ihm, also Wöginger, das innerhalb der ÖVP vorgeworfen hat, dass er zu konziliant gewesen sei, dass er zu sehr sozusagen die Position immer der anderen mit einbezogen hätte. Das ist die eine Ebene, aber, und ich habe es vorhin für Oberösterreich schon genannt und schon erwähnt, natürlich gab es diesen Druck, gerade von der untersten, und ich meine das nicht pejorativ, Ebene, gerade von Bürgermeisterinnen und Bürgermeistern und gerade eben aus seinem Bundesland und aus seinem Bezirk. Dort war er der Ghost und der Hero, und seit dieser Causa war er da natürlich, weil es natürlich auch die heftigen Anwürfe seitens der Bevölkerung gab, worunter Bürgermeisterinnen und Bürgermeister ganz zuerst leiden, einfach diesen Druck, dass man da sozusagen klar schief macht und ihn da rausnimmt. Die zwei Ebenen gibt es. Die zweite hat sich durchgesetzt und aus meiner Sicht zu Recht. Ich glaube, es war ein absolut richtiger Schritt, das zu machen, denn alles andere hätte die Situation, die ohnehin nicht angenehm ist für die ÖVP, weil eben sozusagen diese immer wiederkehrende, seit Jahren jetzt stetig da seiende Erzählung, von wegen es sei die ÖVP da besonders korrupt, immer wieder bestätigt hat. Da hat man zumindest ein bisschen einen Wind rausgenommen und die Sache, wie es Kollege Hämmerle am Beginn gesagt hat, nicht noch schlimmer gemacht.
2: Das heißt, war dieser Schritt jetzt noch rechtzeitig, oder ist der Schaden für die ÖVP schon angerichtet, Herr Hämmerle?
0: Wenn man sich die Umfragen der ÖVP anschaut, dann ist dieser Schaden angerichtet. Das hat auch mit der Vielzahl an Prozessen, an Verfahren, an Ermittlungen zu tun. Und der Ex-Kanzler Sebastian Kurz steht ja vor einem Prozess, das Ermittlungsverfahren in der Inseratenfähre läuft. Also das Dilemma der ÖVP ist ein größeres, es ist ein strategisches, es ist ein Erbe der Ära Kurz, es ist ein juristisches, ein strafrechtliches und es ist auch eine Konstellation der programmatischen Orientierungslosigkeit, die nach Türkis-Blau, Türkis-Grün und jetzt eine Dreierkoalition als Nummer zwei mit Sozialdemokraten und Neos ergibt. Die ÖVP ist eine pragmatische Mittepartei, aber das fordert und überfordert manchen ihrer Wählerinnen und Wähler und auch viele ihrer Funktionäre. Und ein Schuldspruch in einem Amtsmissbrauchsprozess, da kann einfach nicht zur Tagesordnung übergegangen werden. Politik ist hier rechenschafts- und konsequenzpflichtig den Bürgern gegenüber, der Öffentlichkeit gegenüber. Das wäre auch anders nicht zu akzeptieren. Und es wäre ein harscher Sittenverfall der demokratischen Rechtskultur, einfach zur Tagesordnung überzugehen. Gott sei Dank hat das die ÖVP nicht gemacht, muss man sagen.
2: Es gibt aber einen Verhaltenskodex. Wenn man den sich genauer anschaut, da steht drinnen, Zitat, Funktionsträgerinnen und Funktionsträger sind für alle Bürger ansprechbar. Sie kümmern sich um Bürgeranliegen und bemühen sich um Lösungen. Dabei ist darauf zu achten, dass es nicht zu unzulässiger Einflussnahme, inhaltlicher oder zeitlicher Bevorzugung, insbesondere gegenüber Dritten kommt. Zitat Ende. Also kann man jetzt sagen...
0: Wir erleben da eine große Scheinheiligkeit. Und zwar das...
2: Also das ist ein Verhaltenskodex der ÖVP?
0: Nein, der ganzen Republik, der Bürgerinnen und Bürger, die ihre Vorteile durch Netzwerke formeller und informeller Natur gerne haben wollen. Der Druck auf gewählte Politiker von ganz unten nach ganz oben quasi Gefallen zu tun, das ist Teil der sozialpartnerschaftlichen Tradition, der Vernetzung und auch im Selbstverständnis, vor allem der beiden Großparteien, ist es tief in die DNA eingewandert. Und daran hat jahrzehntelang niemand etwas Schlimmes gefunden, weil es alle Seiten oder zumindest die beiden Seiten gemacht haben in ihrem Herrschaftsbereich, quasi diese Gefälligkeiten, diesen Dienstleistungsfaktor auch auszuüben und zu leben. Und das wurde von ihren Wählerinnen und Wählern jahrzehntelang auch eingefordert. So ehrlich muss man sagen. Nein, das betrifft alle. Und jetzt sind neue Zeiten und die sind nicht erst seit gestern oder seit heute angebrochen. Und wer zu spät kommt, den bestraft mitunter das Leben. Wobei man auch dazu sagen muss, bei Gott, August Wöginger war nicht der Letzte, der das getan hat. Das passiert nach wie vor in dieser Republik relativ unbesehen und unkritisiert auf vielfältiger Ebene. Und wir sind am Anfang eines Veränderungsprozesses und längst noch nicht am Ende. Aber jetzt haben wir schwarz auf weiß, dass man damit vor Gericht und mit einem Strafbescheid und mit einem Gerichtsurteil davon aufstehen kann, von diesem Tisch. Und das wird ein wichtiges Urteil in der Geschichte der Zweiten Republik sein, wenn es denn hält. Dieses Wenn ist nach wie vor notwendig. Mit der Nichtigkeitsbeschwerde geht es wahrscheinlich vor den OGH, ziemlich sicher zum OGH. Und wir erinnern uns, der OGH hat auch die erste instanzliche Verurteilung von Sebastian Kurz wegen einer Kleinigkeit, die der OGH aber für sehr wesentlich erachtet hat, quasi aufgehoben. Auch hier gibt es noch quasi durchaus zweifelhafte Aspekte an dem gesamten Urteilsspruch. Da sind schon Ecken und Haken, wo man eingreifen kann als OGH. Schauen wir es uns an, seien wir nicht zu vorschnell mit unseren Urteilen.
2: Für wie groß halten Sie das Problem des Postenschachers? Ist das ein ÖVP-Phänomen oder ist das wesentlich größer?
3: Ich gebe dem Kollegen völlig recht. Wir erleben hier eine unglaubliche Scheinheiligkeit. Ich finde es gut, dass jetzt einmal ein Pflock eingeschlagen wurde, aber ich glaube auch, das muss ich jetzt einmal auf die untersten Ebenen durchziehen. Ein anderes Beispiel, es ist nach wie vor so, dass Schuldirektoren mit Parteibuch bestimmt werden. Jetzt haben wir das große Problem, dass immer weniger Leute Direktoren werden wollen. Ich habe mit Menschen gesprochen, die haben sich dann quasi erbarmt, diesen Job anzunehmen und nachher wurde ihnen gesagt, na dann aber nimm wenigstens auch das Parteibuch. Also das ist schon so gestört, dass man im Nachhinein mit einem Parteibuch seinen Job legitimiert, weil das quasi immer so gewesen ist. Also ja, in der Republik ist vieles so aufgestellt. Man sieht auch bei anderen Parteien Postenbesetzungen in Ministerien. Ja, die Grünen, die es immer kritisiert haben, haben es genau genauso gemacht, die Neos jetzt machen es jetzt teilweise so. Da ist noch viel Arbeit, aber ich persönlich finde es gut und ich glaube, dass auch die jüngere Generation, die verstehen das nicht mehr, wenn die am Jobmarkt landen, was das soll, weil die sind parteipolitisch nicht mehr so interessiert, dass man jetzt einfach einmal sagt, gut, das ist nicht der normale Weg, wie es zu laufen hat, sondern es gibt auch andere.
2: Herr Hofer, ist das jetzt sozusagen ein Präzedenzfall?
1: Ja, immer vorausgesetzt, das Urteil hält, wie es der Kollege Emmerle auch gesagt hat, gar keine Frage, dass es das ist. Daher rührt wahrscheinlich auch sein eigenes Empfinden, was jetzt die Ungerechtigkeit angeht. Nicht? Er wird für sich, ist aber natürlich dabei unter Anführungszeichen erwischt worden, weil es halt dann diese Chats gab, gesagt haben, das haben aber Tausende vor mir gemacht, das machen Hunderte, während ich das auch mache, etc. Das gehört quasi zur österreichischen Kultur, ich sage Unkultur dazu. Das mag alles sein, aber es ist richtig und wichtig, dass es da ein Umdenken gibt. Und wenn wir vorher bei dem Thema Bürgermeister waren, es war jetzt nicht ganz zufällig auch ein Bürgermeister, der mit diesem unter Anführungszeichen Bürgeranliegen, in dem Fall war es ein Bürgermeisteranliegen, dem sogenannten gekommen ist. Also da, glaube ich, hat Österreich schon noch einen weiten Weg zurückzulegen. Ich glaube, da ist schon einiges passiert in die Richtung. Das verändert natürlich auch nicht nur die Wahrnehmung, sondern ich hoffe doch auch das Verhalten und die Verhaltensweise, nicht nur auf der Ebene der Adressaten, sondern auch derjenigen, die sich da was wünschen von der Politik, weil ich sehe es genauso wie der Kollege Hämmerle. Ich glaube, wir müssen wirklich uns alle bei der Nase nehmen. Wie ist die österreichische Kultur unter Anführungszeichen in dieser Frage? Wenn wir uns was wünschen, dann werden wir auch was kriegen etc. Deswegen werden dann Politikerinnen und Politiker gewählt. Nein, so ist es nicht. Es gibt und es soll schon objektivierte Verfahren geben, aber dort sind wir noch lange nicht.
3: Die ÖVP sagt ja so gern, Leistung soll belohnt werden. Vielleicht nimmt man das jetzt ein bisschen ernster.
2: Das heißt, wie groß ist der Schaden für die Politik allgemein, würden Sie sagen, wenn es auch um Glaubwürdigkeit und solche Themen geht?
1: Das ist eine zweischneidige Geschichte, nicht? Natürlich ist der Schaden groß, aber auf der anderen Seite kann man sagen, wenn das Urteil hält, dann gibt es aber auch Konsequenzen, nicht? Stellen wir uns vor, es hätte heute einen Freispruch gegeben, was auch möglich gewesen wäre, wir haben es ja alle nicht gewusst, dann hätten wir jetzt die Diskussion gehabt, geht alles in Österreich, nicht? Also das hat immer zwei Seiten. Ich glaube, das Entscheidende ist eben, wie man damit umgeht und wie man auch, und auch da gab es ein paar Trippelschritte, Stichwort Parteifinanzierung, das müssen wir auch immer gleich mit benennen, wie man da gesetzlich reagiert und wie sauber man wirklich versucht, das Gesamtsystem auszustellen.
0: Ja, vielleicht nur ein Satz dazu, gibt dir völlig recht, Thomas Hofer. Ich glaube aber, wenn der Urteilsspruch gehoben werden wird durch den OGH, glaube ich, dass eine Signalwirkung davon ausgehen wird, weil jeder, der jetzt in einer Besetzungskommission drinnen sitzt, wird diesen Prozess genau verfolgt haben. Jeder Politiker, der ab jetzt ein Patronage ansuchen eines Bürgerinnen, eines Bürgermeisters oder eines wem auch sonst immer Person annehmen wird und weiterreicht und sich dafür einsetzt, wird sich ganz genau die Folgen überlegt haben. Das heißt, der Prozess per se, die mediale Berichterstattung darüber, der Absturz von Wöginger im Vertrauensindex von APA OGM hinter Herbert Kickl, das hat Folgewirkungen und abschreckende Wirkung. Das heißt, selbst wenn der OGH ein Haar in der Suppe finden sollte, ein juristisches Haar in der Suppe, wird dieser Prozess abschreckend wirken.
2: Sie wollten noch was sagen?
3: Ich finde ja auch ein bisschen lächerlich, diese Argumentation mit dem Bürgeranliegen. Also ich würde darunter so etwas verstehen, wie ein Bürger kommt aus einer ÖVP-Gemeinde, trifft den August Wöginger und sagt, das ist ein Wahnsinn, wir haben noch immer keinen Kinderspielplatz. Und wenn der dann auf seinen gewählten ÖVP-Bürgermeister mit dem spricht, ja okay, dann ist das in seiner Sphäre. Wenn es um staatliche Jobs geht, ist das kein Bürgeranliegen und ein Bürgermeister ist auch ein bisschen mehr als ein normaler Bürger.
2: Die Koalitionsparteien haben sich ja bis jetzt relativ ruhig verhalten in dieser ganzen Causa. Weder von der SPÖ noch von den Neos kam da bis auf ganz wenige Ausnahmen, kamen da wirklich kritische Stimmen an die Öffentlichkeit. Wie bewerten Sie denn das Verhalten der beiden Koalitionsparteien?
1: Frau Kollegin Thalheim hat es vorhin schon erwähnt, es ist ja nicht zufällig so gewesen, dass man sich zurückgehalten hat. Bis hin zu den Grünen gab es ja eigentlich auch in den letzten Wochen und Monaten immer wieder eher zurückhaltende Kommentare. Und das hat natürlich gelegen an der Person August Wöginger. Es ist klar, das wäre er geblieben, aber wäre in dem Konjunktiv, dass das natürlich eine Belastung gewesen wäre, nicht auf dieser persönlichen Ebene, aber rein auf der institutionellen, denn es ist ja auch etwas, wo es um die Funktion, um das Amt an sich geht, bitte, ja, und wie wir darüber reden. Und es gibt schon welche, ja, gibt auch welche in der ÖVP, auch im Kurzumfeld zum Beispiel, die sagen, naja, auch mit einer Verurteilung, schaut es einmal international, nicht von Trump bis Netanyahu, was auch immer, lässt sich's weiter regieren etc. Diese Einstellung gibt es ja auch. Und insofern glaube ich schon, dass es wichtig war, in diese Richtung auch zu gehen und diese klaren Konsequenzen zu setzen. Aber in der Koalition, ich habe es vorhin schon erwähnt, hätte man sich schon schwer getan, weil man eben auch die Person und das Agieren von Wöginger auf der politischen Ebene, wie gesagt, abgesehen von diesem Anlassfall, schon immer geschätzt hat.
3: Plus, ich finde das ja ganz gut, dass man nicht auf ihn hintritt. Eigentlich lernt man etwas im Kindergarten, das in der Politik sehr oft ausgeblendet wird. Wenn jemand am Boden liegt, dann tritt man nicht noch einmal hin. Der Mann ist heute verurteilt worden, er hat die Konsequenz daraus gezogen. Ich glaube, man braucht dann nicht noch 17 Mal ausrichten, dass das jetzt wunderbar war oder irgendwie Kritik üben.
0: Mögen das wir Medien auch so sehen?
2: Das heißt, Amen. Eine Belastungsprobe ist es jetzt nicht mehr, die Koalition funktioniert, würden Sie sagen?
0: Naja, so weit würde ich jetzt nicht. Also ja, die Koalition funktioniert. Wir wollen jetzt nicht überzeichnen. Ich glaube auch nicht, dass es in der Koalitionsspitze ein überragendes Problem gewesen wäre. Die Dynamik, quasi der Druck wäre von unten gekommen und von oben gekommen auf die Parteispitzen in der Koalition, das nicht zu akzeptieren. Beate Meinl-Reisinger, Andreas Babler und mit August Wöginger, das hätte schon weiter funktioniert. Der Druck wäre von unten und von den Medien gekommen und das durchaus zu Recht. Ein Gerichtsurteil auch in erster Instanz muss Konsequenzen haben. Das kann man, auch wenn sie abgestuft sind, er bleibt Abgeordneter, vertretbar, muss man rechtfertigen, muss man argumentieren, aber es lässt sich argumentieren, denke ich, zumindest in der ersten Instanz. Klubermann geht sich nicht aus.
1: Und klar ist aus meiner Sicht auch, dass man jetzt die Frage dann bewerten kann, wenn man weiß, wer ist jetzt wirklich Nachfolger von Wöginger an der Klubspitze und wie sich dann das einpendelt. Aber ich sage es noch einmal, ich habe es am Beginn schon erwähnt, Wöginger war in den vergangenen Monaten schon angeschlagen, einfach sehr stark involviert, logischerweise, nachvollziehbarerweise in seinem Prozess und hat jetzt seinen vollen Handlungsspielraum, den er in den Jahren davor ausgefüllt hat, nicht mehr ausfüllen können. Also ich glaube nicht, dass es da jetzt zu einer gewaltigen Irritation quasi im Koalitionsgefüge kommen wird, abgesehen davon, dass es natürlich sehr viele noch immer ausständige Lösungen bei ganz zentralen Fragen von der Sozialhilfe bis zum Wehrdienst, von der Bundesstaatsanwaltschaft bis zur Reformpartnerschaft gibt, die auch bei funktionierender persönlicher Basis für alle Beteiligten eine große Herausforderung ist.
2: Aber glauben Sie, dass August Wöginger im Parlament bleiben wird? Also wird der Abgeordneter bleiben auf Dauer?
1: Ich kann jetzt nicht in ihn reinschauen. Ich könnte mir vorstellen, aber ich bleibe da bewusst im Konjunktiv. Ich weiß da nichts Näheres drüber, dass wenn er da möglicherweise einen Beruf, darf jetzt wieder einen Beruf ausüben, ein Jobangebot bekommt oder was auch immer, dass er dann vielleicht einen nächsten Schritt macht. Aber das ist jetzt Kaffeesud.
2: Das heißt, abschließende Frage, kurze Antwort bitte. Was können denn die Parteien aus dieser ganzen Geschichte lernen? Gibt es irgendwelche Lehren, die man da ziehen kann, Herr Hämmerle?
0: Sehr viele, sehr große. Sich an die Regeln des Gesetzes zu halten, die Bürger gleich zu behandeln und immer die Frage sich selbst zu stellen, auf wessen Kosten treffe ich hier eine Entscheidung? Wenn sich zwei was ausmachen und gegenseitig helfen, gibt es in der Regel einen Dritten, eine Dritte in diesem Fall, auf die Leidtragende dieses Deals ist. Und das ist nicht nach den Spielregeln der Republik, soll es nicht sein.
2: Frau Thalhammer.
3: Ein Rechtsstaat lebt davon, dass die Bürger glauben in erster Linie, dass Gesetze und Regeln Konsequenzen haben. Ja, man kann ja nicht alles exekutieren. Gerade deswegen muss die Politik mit ganz leuchtendem Vorbild vorangehen und sauberer sein als alle anderen und nicht den maximalen Handlungsspielraum nutzen, nur wenn man die Macht dazu hat.
2: Das war quasi ein Schlusswort, Herr Hofer. Jetzt kann ich Sie nicht mehr dran nehmen. Ich bedanke mich ganz herzlich bei meinen Gästen Walter Hämmerle von der Kleinen Zeitung, Politikberater Thomas Hofer und Anna Thalhammer vom Profil. Herzlichen Dank Ihnen allen fürs Mitdiskutieren.
1: Vielen Dank.
0: Danke für die Einladung.
2: Danke. Morgen geht es bei uns im Journal Panorama um Papst Leo XIV., der genau seit einem Jahr im Amt ist und sich von Anfang an als Friedenspapst gesehen hat. Wie verläuft seine Amtszeit bisher und wie kommt er bei den Menschen an? Für heute sagt Monika Feldner-Zimmermann, danke fürs Zuhören.
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5: Anlässlich des Europäischen Protesttags zur Gleichstellung von Menschen mit Behinderungen morgen fordern heute Sozialorganisationen wie Caritas und Diakonie gemeinsam mit Unternehmen echte Inklusion am Arbeitsmarkt. Sie haben sich zu einem neuen Bündnis zusammengeschlossen, um Inklusion am Arbeitsmarkt selbstverständlich zu machen. Andreas Mittendorfer.
6: Ein Beispiel, das zeigt, dass Inklusion am Arbeitsmarkt funktionieren kann. Die 32-jährige Verena Köll mit Lernbehinderung arbeitet in einem Kaffeehaus.
7: Mir taugt alles von den Arbeiten her. Also speziell arbeite ich hinter der Bar. Dann tue ich Nüsse auffüllen für die Gäste. Dann muss ich schauen, dass es Besteck sauber ist.
6: Und ihre Chefin Lina Casapolo vom Café ins Jeme in Schwarz in Tirol meint:
8: Wenn die Verena mal nicht da ist, dann geht sie ab. Gell? Dann wissen sie, weiß genau, wie wichtig das ist, auch im Betrieb.
6: Es ist ein Positivbeispiel, wie es sie mittlerweile in vielen heimischen Betrieben gibt. Zugleich seien aber insgesamt aktuell nur 15% der Menschen mit Behinderungen in Österreich erwerbstätig, heißt es von den Sozialorganisationen beim Pressegespräch. Berufliche Inklusion sei möglich, brauche aber entsprechende Unterstützung und Begleitung und eine dafür notwendige stabile Finanzierung, lautet eine zentrale Forderung. Anna Parr, Generalsekretärin der Caritas.
9: Und da ist wirklich unser klarer Appell sowohl an den Bund als auch an die Bundesländer, hier angesichts der Budgetpläne keine weiteren Einsparungen für den Bereich für die Unterstützung von Menschen mit Behinderungen zu machen.
6: Etwaige Kürzungen wären nicht nur sozial falsch, sondern auch volkswirtschaftlich kurzsichtig, so Parr. So würde weniger Unterstützung für den Bereich berufliche Inklusion etwa mehr Arbeitslosigkeit von Menschen mit Behinderungen bedeuten und damit letztlich auch höhere Folgekosten.
5: Papst Leo wird am Donnerstag US-Außenminister Marco Rubio empfangen. Rubio, der Katholik ist, hat sich in den verbalen Auseinandersetzungen zwischen Rom und Washington um den Krieg im Iran und die Migrationspolitik der USA deutlich zurückgehalten, im Unterschied zu US-Präsident Donald Trump und seinen Vize J.D. Vance. Weil die USA die Grenzkontrollen verschärft haben, suchen in Guatemala Menschen vermehrt innerhalb des Landes Arbeit. Die DKA, das Hilfswerk der katholischen Jungschar, möchte den Menschen helfen, in ihrer Heimat leben zu können. Maria Hammer.
10: Der Druck am Arbeitsmarkt sei groß, die Anzahl der Arbeitssuchenden enorm, sagt Matthias Fichtenbauer, Projektreferent der DKA für Guatemala. Viele würden auf der Suche nach Arbeit ihre Heimat verlassen.
11: Also tendenziell aus den ländlichen Gebieten in die Küstengebiete, wo diese großen Monokulturbetriebe sind.
10: Doch im überwiegenden Teil der großen Betriebe würden die Arbeiterinnen und Arbeiter unter teils fürchterlichen Bedingungen schuften, berichtet Fichtenbauer.
11: Die großen Unternehmen, also auch internationale Unternehmen, die ihre Produkte auf unsere Märkte bringen, sind nicht einmal dazu bereit, diesen Mindestlohn zu bezahlen. Und viele Menschen sind aufgrund des Mangels an Perspektiven dann auch dazu bereit, Arbeitsbedingungen zu akzeptieren, die sie, wenn sie diesen Druck zu überleben nicht hätten, vielleicht nicht annehmen würden.
10: Der Projektreferent der Dreikönigsaktion für Guatemala berichtet zudem von übermäßigen Arbeitswochenstunden und gesundheitlichen Gefahren. Daher versucht das Hilfswerk der katholischen Jungschar Österreichs, die Menschen in ihren Heimatregionen zu stärken.
11: Es geht darum, dass sie auf den leider sehr kleinen Flächen, die sie bewirtschaften können, ihr Auslangen finden und dadurch nicht dazu genötigt sind, zusätzliche Einkommensmöglichkeiten zum Beispiel durch Arbeit in der exportorientierten Monokultur zu suchen.
10: Sagt Fichtenbauer, im Rahmen eines agrarökologischen Ansatzes soll daher der Nährstoffreichtum des Bodens gesteigert, die Verwendung natürlicher Düngemittel gefördert und der Zusammenhalt der indigenen Gemeinschaften gestärkt werden.
5: Beim Eurovision Song Contest in Wien wird es einen interreligiösen Pavillon geben. Er soll ein Begegnungsraum für Menschen unterschiedlicher Herkunft und Glaubensrichtung sein und er steht unter dem Motto United in Humanity, Connected by Music. Und auch heuer gibt es wieder die Aktion Be Blessed, die Kerzen- und Segensaktion zur Matura, die morgen beginnt. An den Prüfungstagen wird in einer Kirche eine Kerze angezündet und man bekommt ein Segensvideo per WhatsApp. Das war Religion Aktuell, Ausgabe Montag, 4. Mai, Redaktion Susanne Krischke.
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4: Am Mikrofon ist Felix Schneider-Stohr. In Leipzig, im ostdeutschen Bundesland Sachsen, ist ein Auto in eine Menschenmenge gerast. Der Vorfall hat sich in einer Fußgängerzone mitten in der Stadt ereignet. Es dürfte mindestens einen Toten und mehrere Schwerverletzte geben. Andreas Jölli über das, was man bisher weiß.
13: Der Vorfall ereignet sich mitten in der Stadt. Ein Auto fährt mit hoher Geschwindigkeit in die Fußgängerzone im Zentrum von Leipzig. Der genaue Hergang ist allerdings noch unklar. Es gibt widersprüchliche Meldungen. Gesichert dürfte sein, dass bei dem Vorfall ein Passant getötet wird, zwei weitere Menschen schwer verletzt. Insgesamt dürfen etwa 20 Personen betroffen sein. Über den Fahrer oder mutmaßlichen Täter gibt es noch keine Informationen. Laut Polizei wurde der Mann festgenommen. Von ihm gehe keine Gefahr mehr aus. Polizei und Rettung sind aber noch im Großeinsatz. Die Leipziger Innenstadt ist großräumig abgesperrt.
4: Die Waffenruhe zwischen dem Libanon und Israel bröckelt weiter. Die israelische Armee meldet neue Angriffe auf wichtige Infrastruktur der Hisbollah im Südlibanon. Aus libanesischen Sicherheitskreisen heißt es, israelisches Militär habe mehrere Orte bombardiert. Mindestens zwei Hisbollah-Mitglieder seien bei Gefechten ums Leben gekommen. ÖVP-Clubobmann August Wöginger ist am Nachmittag zurückgetreten, unmittelbar nachdem er wegen Amtsmissbrauch nicht rechtskräftig schuldig gesprochen worden war. Zu 7 Monaten bedingter Haft und einer Geldstrafe. Wöginger hatte als Clubobmann eine zentrale Funktion für den Zusammenhalt der Dreierkoalition. Tanja Malle fasst die Reaktionen auf seinen Rücktritt zusammen.
14: ÖVP-Chef und Bundeskanzler Christian Stocker bezeichnet das Urteil als im Strafausmaß sehr hart. Er respektiere Wögingers Schritt, sich als Clubobmann zurückzuziehen. Und ÖVP-Generalsekretär Marchetti ergänzt, Wöginger habe als Abgeordneter weiterhin das Vertrauen der Partei. Von der SPÖ heißt es nur knapp, dass die Urteile der unabhängigen Gerichtsbarkeit selbstverständlich zu akzeptieren seien. Wöginger habe im Sinne des Vertrauens in die Politik die Konsequenzen gezogen. Die Neos bezeichnen das Urteil als klares Signal, dass Ämterkorruption kein Kavaliersdelikt sei, der Rückzug Wögingers sei gut und notwendig. Und die Opposition, die Freiheitlichen sehen wie auch die Grünen nicht Wöginger alleine, sondern die gesamte Spitze der ÖVP in Verantwortung. Alle hätten die Vorwürfe kleingeredet und die Justiz attackiert, heißt es etwa von Grünen-Chefin Gewessler.
4: Am Hauptbahnhof in der Stadt Salzburg läuft derzeit weiterhin ein Großeinsatz von Polizei und Feuerwehr. Grund ist ein undichter Chemiewaggon mit dem ätzenden, leicht entzündlichen Gefahrenstoff Natriumethylat. Peter Obermüller.
15: Eine Sicherheitszone ist eingerichtet. Der Hauptbahnhof wird komplett geräumt. Es dürfen sich keine Personen, keine Reisenden, keine Mitarbeiterinnen und Mitarbeiter im Gefahrenbereich aufhalten. Es sind auch keine Züge unterwegs. Der Waggon ist augenscheinlich undicht. Landeschemiker und Experten der Berufsfeuerwehr arbeiten unter hoher Sicherheitsstufe den Schadensfall nach einem Konzept ab. Bereits ein Funke könnte eine Reaktion auslösen. Es wurde ein Großtanklöschfahrzeug in Stellung gebracht. Der Einsatz lässt sich nach Einschätzung von Salzburgs Branddirektor Werner Kläuber zeitlich noch nicht eingrenzen.
4: Schwangerschaftsabbrüche sind in Tirol künftig auch an der Innsbrucker Klinik möglich. Darauf hat sich die Landesregierung nach einem jahrelangen Ringen jetzt geeinigt. Die Vermittlung erfolgt dabei über eine Beratungseinrichtung. Aktuell werden Schwangerschaftsabbrüche nur bei niedergelassenen Ärzten durchgeführt. Die Kosten müssen Frauen weiterhin selbst übernehmen. Für Härtefälle gäbe es aber finanzielle Unterstützung. So viel zu den Nachrichten. Am Mikrofon verabschiedet sich Felix Schneider-Sturm. Und jetzt haben wir noch die Wetteraussichten für Sie.
16: Der Tag geht in der Osthälfte Österreichs meist sonnig zu Ende, im Westen wechselnd bewölkt mit einzelnen Schauern. In der Nacht lässt der Wind vorübergehend überall nach und es bleibt relativ mild, jedenfalls im ganzen Land frostfrei. Morgen Dienstag von Salzburg und Graz ostwärts. Sonne, Wolken und noch einmal sehr warm mit 22 bis knapp 30 Grad. Von Vorarlberg bis Kärnten überwiegend bewölkt, ein paar Schauer und 15 bis 23 Grad. Vor allem im Osten und Süden teils kräftiger, föhniger Südwind. So viel zum Wetter von Gerald Holzinger.
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0: Am Anfang ist es nicht mehr als ein kleiner, unscheinbarer Punkt am Himmel. Ein Zylinder aus Metall, der die Erde umkreist. Eine Hülle aus Aluminium, darin Tanks, Triebwerke, etwas Elektronik. Eine Raketenstufe, die kurz zuvor einen Satelliten ins All befördert und die ihre Arbeit getan hat. Noch umkreist sie die Erde. 120 Kilometer hoch gibt es nur wenige Luftmoleküle, die an ihr zerren könnten. Aber sie sinkt tiefer und tiefer. Bald schwebt sie in immer dichterer Luft, nur noch 100 Kilometer über dem Erdboden. Und hier wird es heiß.
1: Ein heller, langer Lichtschweif, der um 5 Uhr morgens über den Winterhimmel zieht, während einer ungewöhnlich kalten und deswegen klaren Nacht.
0: Es sind die letzten Lebenszeichen einer Falcon 9-Rakete. Zu beobachten am 19. Februar 2025 über West- und Mitteleuropa. Ein 1 Meter großes Bruchstück wird in Polen in den Hof eines Lagerhauses stürzen. Der Rest verglüht. Jede Woche enden irgendwo auf der Welt Raketenstufen, aber auch Satelliten und anderer Weltraumschrott in einem Feuerball. Das gehört längst zum Alltag der Raumfahrt. Die Nebenwirkungen könnten immens sein.
2: Hier findet eine Veränderung unserer Atmosphäre statt. Das stellen wir gerade fest.
3: Wir haben eine Bandbreite von, es macht nichts mit der Atmosphäre, bis es macht ein riesiges Problem.
4: 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Von Karl Urban.
0: ...1957, vor fast 60 Jahren, startet der erste Satellit, Sputnik. Es folgt das Space Race, erste Menschen im Orbit und schon wenige Jahre später auf dem Mond.
5: It's one small step for man, one giant leap for mankind.
0: Danach Wettersatelliten. Das Space Shuttle hebt ab.
6: 7, 6, 5, 3, 2, 1, 0 and lift off of Space Shuttle Atlantis.
0: Die Raumstation Mir, später die größere ISS. Aber all das war noch überschaubar im Vergleich zu dem, was seit 2018 den Orbit erreicht. Formationen von Hunderten und bald Tausenden Satelliten. Ihre Betreiber versprechen schnelle Internetverbindungen, stündlich Fotos von jedem Ort der Erde. Neuerdings plant Elon Musk sogar ganze Rechenzentren im Orbit mit 1 Million Satelliten. Manche Forscher beunruhigt das.
3: Die Konstellationen fangen jetzt erst wirklich an.
0: Leonard Schulz sitzt in seinem Büro an der TU Braunschweig. Der Raumfahrtingenieur schreibt an seiner Doktorarbeit und arbeitet nebenher an einer Mission der Europäischen Raumfahrtagentur. Was ihn umtreibt, ist der Schrott, den seine Zunft produziert.
3: Das wird eher extremer werden, der Anstieg, jetzt die kommenden Jahre. Und auch in Zukunft, wir haben jetzt die Chinesen, die gleich 2 Konstellationen, 13.000 bis 15.000 Satelliten starten. Wir haben Amazon mit nochmal 3.000 Satelliten und andere Nationen werden wahrscheinlich nachziehen. Das heißt, ich glaube, die Zahlen werden eher weiter nach oben gehen in Zukunft.
0: Es sind nicht nur die vielen Starts, die die Atmosphäre belasten. Was einmal startet, das kann irgendwann auch wieder herunterkommen.
3: Für die Jahre 2015 bis 2020 ist es in etwa gleich viel geblieben.
0: 1000 Tonnen verglühender Weltraummüll pro Jahr.
3: 2024 hatten wir schon mehr als 1,5 Kilotonnen und 2025, wenn das so weitergeht wie bisher, dann kommen wir auf über 2,5 oder sogar 3 Kilotonnen. Also es steigt massiv an.
0: Raumfahrtagenturen wie die ESA, aber auch große Unternehmen drängen seit Jahren darauf, die Menge an Weltraumschrott zu begrenzen. Allein schon, weil es im Orbit so eng geworden ist, dass Unfälle und fatale Kollisionen drohen. Dass viele ausgediente Objekte im niedrigen Erdorbit heute in der Atmosphäre verglühen, schützt zwar die Raumfahrt. Aber das Material, aus dem die Satelliten bestehen, ist nicht einfach weg. Es hat sich nur in Luft aufgelöst. Und dort, in der Atmosphäre, könnte es großen Schaden anrichten. Dann nämlich, wenn es auf die Ozonschicht trifft.
7: There's a lot for the Earth's atmosphere that we understand a lot better than for Venus.
0: Joanna Egan von der University of Leeds entwickelt Computermodelle für die Chemie der Venus-Atmosphäre. Eigentlich, sagt sie, sei die weit weniger verstanden als die Erdatmosphäre. Aber über die Chemie verglühenden Weltraumschrotts ist noch weniger bekannt.
8: Einige der Prozesse, die wir uns ansehen, wurden erst vor kurzem vorgeschlagen. Sie sind so neu, dass es kaum Labordaten oder Beobachtungen gibt, die unsere Annahmen bestätigen könnten.
0: Ist es möglich, dass Metalle des verglühten Weltraumschrotts Ozonmoleküle abbauen? Der Verdacht steht schon länger im Raum.
7: One of the things that I was focusing on with Venus is meteoric metals.
8: Bei der Venus habe ich mich mit Metallen aus Meteoriten beschäftigt. Wenn sich die Planeten durch das Sonnensystem bewegen, gelangen diese Metalle in die Atmosphäre und verglühen. Das ähnelt überraschend stark dem, was beim Wiedereintritt von Raumfahrzeugen geschieht. Der einzige wirkliche Unterschied besteht darin, um welche Metalle es sich handelt, wie schnell sie eintreten und wo sie verglühen.
0: Wie ein Meteorit wird ein Raumfahrzeug heiß, wenn es die Mesosphäre der Erde erreicht, rund 100 Kilometer über dem Boden. Es gibt nur spärliche Daten über diese Luftschicht, mit denen Joanna Egan ihre Modelle füttern konnte. Aber auch genaue Daten über die Satelliten zu erhalten, war herausfordernd.
7: It can be surprisingly difficult to find out precisely what a satellite is made of.
8: Es kann erstaunlich schwierig sein, herauszufinden, woraus ein Satellit genau besteht. Was wir wissen, der größte Teil seiner Masse ist Aluminium.
0: Meist liefern die Hersteller nur ungefähre Angaben.
7: We know that there'll be some lithium from the aluminium alloys and potentially also from batteries.
8: Lithium steckt in Aluminiumlegierungen und in den Batterien. Wir wissen, woraus die Solarzellen bestehen. Es ist eher ein grobes Wissen über die Zusammensetzung eines Satelliten. Wir kennen die thermischen Eigenschaften dieser Metalle. Und daraus versuchen wir vorherzusagen, wo in der Atmosphäre sie beim Wiedereintritt verdampfen werden.
0: Nachdem ein Satellit auseinandergebrochen ist, seine Bestandteile geschmolzen und schließlich verdampft sind, diffundiert das Material aus der Mesosphäre in die Stratosphäre darunter. Hier befindet sich die Ozonschicht, jene für das Leben auf der Erde essentielle Schicht, die schon einmal durch eine Chemikalie beschädigt wurde. Damals waren es FCKW aus Kühlschränken. Mit dem Verbot wurde der Abbau gestoppt. Droht jetzt mit den Aluminiumlegierungen ein neues Ozonloch? Joanna Egan hat mögliche chemische Reaktionspfade berechnet. Das Aluminium könnte oxidieren und dabei ein stabiles Luftpartikel bilden, ein Aerosol. In der Stratosphäre kommen jedoch Partikel aus Schwefel und Salzsäure vor, die von Vulkanausbrüchen stammen. Und mit ihnen wären auch andere Reaktionen denkbar.
7: There's an additional pathway.
8: Es wäre möglich, dass sich Salzsäure mit Aluminiumhydroxid verbindet. Das dabei entstehende Molekül wird viel leichter durch die UV-Strahlung der Sonne gespalten. Und dadurch würde eine zusätzliche Quelle für aktives Chlor entstehen, das dann die Ozonschicht angreifen kann.
0: Joanna Egan spricht lediglich von einer Möglichkeit. Denn ihre Modelle können nicht beweisen, dass die chemische Reaktion wirklich so stattfindet. Aber die Forscherin hat sie genutzt, um ein Worst-Case-Szenario zu errechnen.
8: Wir haben im Modell die Menge an Aluminium, die in die Atmosphäre gelangt, auf einen Wert erhöht, den wir in einigen Jahrzehnten erwarten. Das entspricht einer etwa 50-fachen Steigerung. Und wir haben gesehen, wenn die Beschichtung der Partikel mit Sulfat wirklich sehr effizient abläuft, dann werden sie chemisch vollständig unwirksam, bevor sie die Ozonschicht erreichen. Dann hätten sie nur sehr geringe Auswirkungen auf das Ozon.
0: Also ein Happy End.
8: Aber wenn die Partikel in der Luft nicht vollständig beschichtet werden, dann sehen wir einen wirklich signifikanten Ozonabbau.
0: Laut den Berechnungen könnte die Konzentration von Ozon, das krebsauslösende UV-Strahlung der Sonne abblockt, innerhalb eines Jahres um 10% abnehmen. Jahr für Jahr wuchs das simulierte Ozonloch dann immer weiter. Ob es wirklich so kommt? Um das abschließend einzuschätzen, bräuchte es dringend mehr Grundlagenforschung zu den chemischen Reaktionen.
7: So it's really important that we understand the system now.
8: Es ist wirklich wichtig, den Prozess jetzt zu verstehen, bevor wir es mit der 10, 50 oder 100-fachen Masse an Wiedereintritten zu tun haben.
0: Schon jetzt ist die Freisetzung von Metallen in der oberen Atmosphäre messbar. 2023 ließ die amerikanische Ozean- und Atmosphärenbehörde NOAA Luftproben in der Stratosphäre in 19 Kilometern Höhe nehmen. Das Ergebnis? 10% der schwefelhaltigen Aerosolpartikel in dieser Höhe enthalten Aluminium aus verglühten Raumfahrzeugen. Was genau aber beim Verglühen vor sich geht und was danach in der Atmosphäre passiert, daran wird bis heute nur an wenigen Orten geforscht.
9: Hallo, Urban ist hier. Ich stehe jetzt vor der Nummer 29.
10: Alles klar, bis gleich.
0: Einer davon, der Campus Vaihingen der Universität Stuttgart. Betonzweckbauten, alte verrostende Maschinenteile am Wegesrand. Stefan Löhle führt in eine Experimentierhalle mit Pioniergeist.
11: Also, gewissermaßen ist das hier der Anfang vom Institut. Also 1970 gegründet, kam ein Professor vom Caltech und hat hier elektrische Antriebe machen wollen.
0: Mittlerweile geht es auch um alte Technik, um verglühende Satelliten. Eine Treppe führt hinab in den Messbereich der Halle. Sie ist so geräumig wie ein Flugzeughangar. Nebeneinander liegen mehrere riesige Stahlzylinder, jeder so groß wie ein Reisebus. Es sind Windkanäle, alle verbunden mit einem Gewirr aus Rohren, Schläuchen und Kabeln. Normalerweise wird in einem Windkanal Luft durch eine Röhre geblasen, um die Aerodynamik von Autos oder Flugzeugen zu testen. Hier schaffen sie viel extremere Bedingungen. Aus der riesigen Stahlröhre wird für ein beinahe perfektes Vakuum die Luft abgesaugt. Ein 10-Millionstel des normalen Luftdrucks. Wie in einer Höhe von 100 Kilometern. Eine Flamme erzeugt die nötige Hitze, wie beim Wiedereintritt eines Satelliten in der Mesosphäre.
12: Zündung in 3, 2, 1, Zündung.
0: Ein Forscher verfolgt durch ein kleines Bullauge, was im Vakuum passiert. Eine Flamme schießt aus einer Düse hervor und wird auf einen unterarmgroßen Zylinder gerichtet, in dem sich Messgeräte für Druck und Temperatur befinden.
11: Im Endeffekt ist es wie ein Blitz, den man versucht stationär zu halten, indem man zwischen zwei Polen einen Blitz zündet.
0: Der Stuttgarter Plasma-Windkanal ist eines von wenigen Geräten weltweit, an denen der Wiedereintritt eines Raumfahrzeugs nachgestellt werden kann. Wenn ein Satellit mit über 25.000 Kilometern pro Stunde in die Atmosphäre eintritt, verdichtet er die Luft unter sich. Die Luftmoleküle werden dabei so heiß, dass Atome einen Teil ihrer Elektronenhülle verlieren. Ein Plasma entsteht. Und während dieses elektrisch geladene Gas den Metallkörper umschließt, beginnt er zu glühen und schließlich zu verglühen.
11: Wenn es richtig heiß wird, dann sind es so 2.000 bis 3.000 Kelvin.
0: Bei diesen Temperaturen beginnt am Rand der Atmosphäre ein komplexer Prozess. Innerhalb von Minuten schluckt eine tonnenschwere Metallstruktur riesige Energiemengen. Gleichzeitig nimmt auch die Reibung zu. Ein relativ neues Ergebnis der Forscher: 100 Kilometer hoch ist die Luft zwar extrem dünn, aber sie entfaltet bereits eine mechanische Kraft und beschleunigt dadurch das Auseinanderbrechen.
11: Immer wenn ich das sage, sagt jeder sofort, na klar. Ja gut, aber gemacht hat es halt keiner. Wir haben es gemacht und man sieht, na klar, dass sich das früher löst.
0: In Stuttgart stellen die Forscher momentan nach, wie sich Raumfahrzeuge unter den extremen Bedingungen verhalten. Welche Rolle spielt das Material oder die Form des Objekts für das Verglühen? Welche Metalle dampfen zuerst aus? Welche überstehen die Hitze intakt und fallen sogar zu Boden? Doch nach dem Verglühen enden die Einsichten auch im Windkanal. Was zwischen 100 Kilometern Höhe und der Ozonschicht rund 75 Kilometer weiter unten passiert, dafür gibt es erst seit kurzem eine Messmethode.
13: Wir waren Grundlagenforscher am Rande der Atmosphäre zum Weltraum. Braucht keiner. Nein, das war jetzt ein Witz, Entschuldigung.
0: Gerd Baumgarten ist Physiker und Abteilungsleiter am Leibniz-Institut für Atmosphärenphysik bei Kühlungsborn in Mecklenburg-Vorpommern. Das Institut liegt auf einem abgelegenen Hügel in Sichtweite der Ostsee. Die Meteorologin Claudia Stolle ist die Direktorin.
14: Das Institut ist hier gegründet worden in den 50er Jahren, um Radare zur Erforschung der oberen Atmosphäre hier aufzustellen, weil es hier recht störungsfrei ist.
0: Früher wurde die Ionosphäre erforscht, in der geladene Teilchen den Funkverkehr beeinträchtigen können. Die Erforschung der Mesosphäre lief nebenher.
15: Ja. Wir werden das Standardwerkzeug gucken. Genau. Und dann gleich zum Beispiel.
16: Also wir haben den Laser jetzt mal testweise angeschaltet, also um zu demonstrieren, was wir hier tun, weil.
0: Michael Gerding führt in ein Labor im Keller. Ein stabiler Tisch, ein grauer, brummender Kasten, der einen gut sichtbaren grünen Laserstrahl aussendet, der dann durch mehrere Linsen und Spiegel geleitet wird. Der Strahlengang ist von oben durch eine dicke Glasplatte geschützt, aber durch einen Schlitz kann der Physiker ein Stück Papier in den Strahl halten.
16: Nicht erschrecken, dass man, wenn man jetzt was hört. Das war jetzt ja, ich bin nicht böse drum, da hoffe ich immer drauf, dass die Leute sich trotzdem erschrecken.
0: Es ist ein LIDAR für atmosphärische Messungen, an dem Michael Gerding schon bei seiner Doktorarbeit in den 90er Jahren tüftelte, bevor es in Vergessenheit geriet. Jetzt wurde das Lasermessgerät abgestaubt und mit aktueller Hardware erneuert. Der starke Laserstrahl wird hier im Labor fokussiert, aufgeweitet auf etwa 8 cm Breite und dann über Spiegel und ein Teleskopsystem auf dem Institutsdach senkrecht nach oben in den Himmel geschickt. Wenn ein Flugzeug in der Nähe fliegt, wird aus Sicherheitsgründen abgeschaltet. Von Ferne sieht das Institut schon mal aus wie eine Disco.
17: Und da haben wir mal die Strahlen nicht so schnell wie hier von jedem Puls, sondern so im Rhythmus wechseln lassen. Und dann fuhr ein Auto vorbei, hat in dem Rhythmus gehupt.
0: Der Laser muss derart stark leuchten, weil sein Licht in große Höhen vordringen soll.
2: 90% des Wassers der gesamten Atmosphäre finden sich in der Troposphäre.
0: Das Laserlicht läuft zunächst durch die Troposphäre, wo sich das Wetter abspielt. Danach durch die Stratosphäre, eine trockene Schicht mit viel dünnerer Luft. Hier liegt die Ozonschicht. Schließlich trifft das Laserlicht auf die Mesosphäre.
2: Zwischen 70 und 110 Kilometern, würde ich sagen, fangen die Satelliten an zu verglühen.
0: In dieser Höhe können die ausgesandten Laserpulse zurückgeworfen werden, an ganz bestimmten metallischen Ionen, auf die die Wellenlänge des Lasers exakt abgestimmt ist. Und am 19. Februar 2025 bot sich dafür eine erste Gelegenheit.
18: Als wir dann im Frühjahr diesen Falcon 9 Re-Entry gesehen haben auf dem Foto, haben wir gesagt, okay, jetzt müssen wir es, diese Nacht müssen wir es wieder machen, vielleicht sehen wir was.
0: Einfach war der Nachweis der Raketenüberreste laut Gerd Baumgarten nicht. Während feste Trümmerteile auf einer klaren Kurve über den Himmel ziehen, sind sie nach dem Verglühen als gasförmiges metallisches Plasma eine wabernde Wolke, die bald das Spiel von Höhenwinden ist. Um sie mit dem Laser zu erwischen, musste die Wolke recht genau über das Institut ziehen. 20 Stunden nach den ersten Berichten des Wiedereintritts war es soweit.
18: Wir haben ja Radarinstrumente, die messen Luftbewegungen. Wir haben Modelle, die können dann ausrechnen, wo kommen die Luftpakete her.
0: Mittlerweile sind sie sich sicher.
18: Und dann hatten wir halt das LIDAR, was nachweisen konnte, da ist Lithium. Und so konnten wir das alles zusammenbringen und konnten dann sagen, das ist wahrscheinlich von der Falcon 9 Oberstufe in 100 Kilometer Höhe über England freigesetzt worden, ist dann zu uns transportiert worden.
0: Es ist der nächste Schritt, die Folgen des Verglühens zu verstehen. Das über dem Institut nachgewiesene Metall Lithium stammt den Forschern zufolge aus einer Aluminiumlegierung, aus der die Außenhülle der Raketenstufe bestand.
2: In erster Linie ist es erstmal eine Feststellung und eine Beobachtung, ein Beweis, dass es neue Einträge von Materialien gibt, die es vorher nicht so stattgefunden haben. Das muss man ja erstmal wissen, um zu gucken, wie es weitergeht.
0: Am Leibniz-Institut für Atmosphärenphysik wird die Messtechnik bereits weiterentwickelt. Laser mit verschiedenen Farben, besonderen Wellenlängen des Lichts, sollen schon bald noch andere Metalle in der Mesosphäre nachweisen. Auch mobile Messsysteme entwickeln die Ingenieure am Standort. Sie sollen in Skandinavien und auch auf der Südhemisphäre aufgestellt werden. So könnte ein globales Messnetz für die Mesosphäre entstehen, sagt Gerd Baumgarten.
18: Die Einzelstudien werden uns ja als Gesellschaft langfristig nicht weiterhelfen, sondern wir müssen es schaffen, dass wir das monitoren können. Im Idealfall können wir dann nachher noch sagen, okay, der Satellitenhersteller hat das, die Verschmutzung gemacht, dass man das wirklich einzelnen Quellen zuordnen kann. Erst dadurch hat ja die Umweltverschmutzung auf den Ozean aufgehört, dass man sagen konnte, das war das Schiff. Also da wollen wir hin.
0: Bis dieses System aufgebaut ist, fehlen den Wissenschaftlern Anhaltspunkte. Wie verhalten sich die Metalle in einer heißen Gaswolke? Wann werden aus dem Metallgas Aerosole in Form feiner Tröpfchen oder fester Partikel? Wie schnell bewegen die sich in der Atmosphäre nach unten und welche chemischen Reaktionen passieren dabei? Diese Fragen sind nicht geklärt, weshalb auch internationale Organisationen wie das UN-Umweltprogramm bisher nicht aktiv geworden sind. Stefan Löhle von der Universität Stuttgart ist es wichtig, dass vorerst keine Panik verbreitet wird.
11: Jeder kennt das Wort Ozonloch. Also sobald etwas mit Atmosphäre und Gefahr, dann ist es Ozonloch. Was ist jetzt aber, wenn die Aluminiumpartikel in einer signifikanten Menge in einer Atmosphärenschicht rumfliegen, wo sie das Sonnenlicht ganz erheblich reflektieren oder die Rückstrahlung, die unser Klimaproblem macht, verbessern?
0: Vielleicht aber könnte der Fokus auf das Metall Aluminium auch von noch unbekannten Effekten ablenken. Dazu gehören jene Materialien, aus denen Drähte, Dichtungen, Platinen oder Lacke bestehen. Sie machen nur einen kleinen Teil der Masse eines Satelliten aus, könnten aber eine enorme Wirkung entfalten. Das zeigt das Beispiel FCKW. Dieses Kühlmittel aus Gefrierschränken war bis zu seinem Verbot im Jahr 1989 Hauptverursacher des Ozonlochs, obwohl es in der Atmosphäre nur in Spuren vorkam. Leonard Schulz und Joanna Egan mahnen deshalb zur Vorsicht.
3: Wir haben eine richtig große Anzahl an verschiedenen Übergangsmetallen, also sowas wie Kupfer, aber eben auch Kobalt, Nickel, Titan, solche Dinge. Da gibt es eine große Anzahl, die über das dominiert, was natürlich in die Atmosphäre eintritt.
7: Once you start increasing the volume of satellites,
8: wenn die Menge der Satelliten weiter zunimmt, kann selbst ein winziger Bruchteil der Masse eines Satelliten eine bedeutende Rolle spielen. Und wenn es sich um einen wirklich sehr effizienten Katalysator handelt, könnte der ebenfalls richtig große Auswirkungen haben.
0: Der Raumfahrtboom schreitet voran.
19: T-minus 15 seconds.
0: Pro Start bringt alleine der weltweite Spitzenreiter, die Rakete Falcon 9 von SpaceX, 25 Satelliten der Starlink-Konstellation ins All. Im Jahr 2025 hob sie durchschnittlich alle 3 Tage ab.
19: Lift off of Falcon 9. Go Blue Walker 3, go Starlink.
0: Neben mehreren anderen Ländern arbeitet auch die Europäische Union an einer Megakonstellation, um geopolitisch unabhängig zu sein. Weniger Raumfahrt steht aktuell nicht zur Debatte, glaubt Claudia Stolle.
20: Erstens kann man damit niemanden abholen mit einem Rückschritt und zweitens ist es auch nicht sinnvoll. Aber ich wünsche mir, dass es eine technische Lösung gibt.
0: Ideen dafür gibt es. Satelliten müssten anders gebaut werden. Nicht so, dass sie schnell verglühen, sondern stabiler, um sie auf kürzestem Weg mit möglichst wenig Hitzeentwicklung in einen Ozean stürzen zu lassen, ohne dass sie auf dem Weg viel Metall absondern. Ingenieur Leonard Schulz sieht die Zeit gekommen, über solche Maßnahmen nachzudenken.
3: Wir haben 3 verschiedene Probleme. Wir haben einmal Weltraumschrott, das heißt im Orbit, Sachen, die möglicherweise zusammenstoßen, kollidieren. Deswegen müssen wir den Kram irgendwie wegschaffen. Der einzige Weg, den wegzuschaffen, ist eben Wiedereintritt. Und dann haben sie die 2 Probleme. Entweder es fällt den Leuten auf den Kopf oder sie schaffen das Ganze in die Atmosphäre. Diese 3 Probleme muss man irgendwie in ein Gleichgewicht kriegen.
4: Fallout. Was bleibt, wenn Weltraumschrott verglüht? Von Karl Urban. Es sprachen Jonas Beck und Christiane Nothofer.
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5: Und mit mir auf der heutigen Bühne ein extravagantes Duo. Raffinierte Klarinettenklänge halten am Abend des 25. September 2025 durch den altehrwürdigen, mit riesigen Holzfässern gefüllten Weinkeller von Schloss Seggau im Rahmen der Eröffnung des letztjährigen Jazz-Festivals Leibniz. Julien Stellard und Bastien Végère ließen vielfarbigen, sinnlichen Jazz erklingen, inspiriert von der volksmundgefüllten Weinkeller von Schloss Seggau im Rahmen der Eröffnung des letztjährigen Jazz-Festivals Leibniz. Julien Stellard und Bastien Végère ließen vielfarbigen, sinnlichen Jazz erklingen, inspiriert von der Volksmusik des Mittelmeer-

Geblasen auf Klarinette und Bassklarinette Stellar bzw. Klarinette, Sopran und Altsaxophon Végère. Ja, Musik mit Esprit, die aufhorchen lässt, in würdiger Nachfolge der langen Reihe innovativer französischer Jazz-Klarinettisten, Größen von Michel Portal bis Louis Clavis. Wir hören hinein, der erste Ausschnitt des Konzerts liegt bereit, die folgenden ca. 30 Minuten. Gestartet wird mit einem Stück Julien Stellars, Eli. Zu hören sind die beiden an Altsaxophon und Bassklarinette. Danach begrüßt Bastien Végère das Publikum und erzählt über die Stücke. Und ich wünsche Ihnen nun viel Vergnügen mit diesem mitreißenden französischen Duo.

Da war bereits einiges zu hören in diesem ersten Ausschnitt. Zuletzt Majayoka, großer Kreis, so der Titel des Stücks. Und Julien Stellar spielte die Bassklarinette bei diesem Stück ohne Mundstück. Erzeugte einen mystischen Klang, ähnlich dem Klang einer Kawal. Kawal bezeichnet hauptsächlich lange, randgeblasene Längsflöten, die in der Volksmusik der Türkei und der Länder auf dem Balkan, namentlich in Bulgarien, Rumänien, Nordmazedonien, Albanien, Montenegro und Serbien gespielt werden. Das französische Duo No Sax No Clair begeisterte das Publikum am Eröffnungsabend des letztjährigen Jazz-Festivals Leibniz im Weinkeller des Schlosses Seggau. Der Ort war passend gewählt für diese vielfarbige, sinnliche Musik. Rhythmus und Melodie treffen aufeinander, es groovt und lässt nicht mehr los. Das Duo, gegründet 2017, nahm das Publikum mit auf eine musikalische Reise durch seine bisher drei vorgelegten Alben. Kamsin 2019, Red Sisters und No Dohis 2023, herausgebracht beim in Nantes beheimateten Label Yolk Records. Ja, und das eben gehörte Stück Majayoka findet sich auf dem zweiten Album Red Sisters 2021. Dieses Album knüpft dort an, wo die beiden mit ihrem Erstlingswerk Kamsin 2019 begonnen haben. Ja, das erste Album Kamsin von No Sax No Clair wurde unter anderem von Musiktraditionen der KeltInnen und BerberInnen inspiriert, die als Grundlage für eigene Kompositionen dienten. Ja, und auch das zweite Album im Red Sisters des Duos ließ sich etwa von der armenischen Musiktradition inspirieren. Und somit steigen wir wieder ein in den Konzertabend. Gestartet wird mit Alice Sisters und daran anschließend 66 de 36, 66 aus 36, zwei Klarinettenstücke von Julien Stellar. Und auch bei diesen Stücken setzen die beiden die hohe Kunst der Zirkularatmung ein. Ja, die Zirkularatmung ist eine Atemtechnik, die es BlasinstrumentenspielerInnen ermöglicht, einen kontinuierlichen, ununterbrochenen Ton über einen längeren Zeitraum zu erzeugen. Und die Grundidee der Zirkularatmung besteht darin, die Luft im Mundraum als Reservoir zu nutzen, während gleichzeitig durch die Nase geatmet wird. Also hören Sie diese große Kunst, ja, und ich wünsche Ihnen nun weiterhin viel Vergnügen mit diesem außergewöhnlichen Duo.

Kamsin, zuletzt gehörte Stück von No Sax No Klar. Zu hören waren Bastien Végère, Altsaxophon und Julien Stella, Bassklarinette. Kamsin ist übrigens auch das allererste Stück der beiden und auch Titel ihres Erstlingswerks, veröffentlicht 2019. Ja, und Sie hören es im Hintergrund, das Publikum in Leibniz war begeistert und natürlich gab es eine Zugabe, Wilson von Bastien Végère.

Mit Wilson verabschiedete sich das Duo No Saxon und Klar, Klarinette und Bassklarinette Julien Stellard bzw. Klarinette, Sopran und Altsaxophon Bastien Vigère vom Publikum in Leibniz am 25. September 2025 im Weinkeller des Schlosses Seggau. Und No Saxon und Klar faszinierte als Eröffnungsakt des letztjährigen Jazz-Festivals Leibniz. Aufgenommen wurde das Konzert von Norbert Stadelhofer und Aufnahmeleiter war Jens Jamin. Ja, und auch heute haben wir wieder on stage Zeit zur Verfügung und hören zum Ausgang der Sendung noch weiter mit dem französischen Duo No Saxon und Klar, das 2017, wie bereits erwähnt, gegründet wurde und 3 Alben vorgelegt hat. Kamsin 2019, Red Sisters 2021 und No Dohis 2023 herausgebracht beim in Nantes beheimateten Label Yolk Records. Und Auszüge daraus standen ja auch im Mittelpunkt ihres Auftritts in Leibniz. Zum Ausklang der heutigen Sendung hören wir noch in das jüngste Album des Duos hinein, No Dohis. Mit Corks. Die Musiker tauschen hier Noten über einem Groove aus 2 Bassklarinetten aus. Dann weiter das Titelstück des Albums No Dohis, eine Live-Aufnahme im Jean Lursat Museum in Eppelborn, Deutschland. Suffi und Assez Atec. Bei No Dohis und Suffi wird erneut das Mundstück der Klarinette entfernt. Gespielt wird sie von Julien Stellard. Und wie auch bereits heute im Konzert Mitschnitt zu hören war, wird dabei ein kavallähnlicher Klang erzeugt. Julien Stellard ist übrigens auch ein preisgekrönter Beatboxer. Also genießen Sie noch dieses fantastische Duo.

0: Sie hörten das fulminante französische Duo No Sax No Klar auf der heutigen On-Stage-Bühne. Weiterführende Informationen zur Sendung, die auch 30 Tage nachzuhören ist, unter sound.orf.at All That Jazz zum heutigen Tag habe ich wie immer für Sie verlinkt unter oe1.orf.at zum heutigen Tag Programmpunkt On Stage. Schauen Sie nach, hören Sie weiter und lassen Sie sich inspirieren. On Stage hören Sie wieder wie gewohnt in einer Woche um 19.30 Uhr. Jörg Duitt präsentiert Spoken Word Künstler Anthony Joseph und Band bei den Intönen 2025. Marlene Schnedl verabschiedet sich, freut sich wie immer auf ein Wiederhören und wünscht noch einen angenehmen Abend mit Österreich 1.
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3: Ein Zwiefacher steht und fällt mit dem mehr oder weniger kunstvollen Rhythmuswechsel. Ein Volkstanz, vor allem in Oberösterreich und in der Steiermark zu Hause. Artwänger machen schon wieder Faxen. Auf ihrem Album Wars, das im April 2026 erschienen ist, fügt sich der Zwiefache als Schlusslicht an die anderen Songs. Ein Zwiefacher nachts, so der Titel. Wer spielt hier? Wer singt hier? Wovon erzählen die beiden Nachtarbeiter denn schon wieder? Blaue Stunde erklärt Ihnen, verehrtes Publikum, nicht gerne. Dazu wird sich in dieser Sendung auch Hans Kreuß zu äußern wissen, in der sogenannten Rubrik Lässig to be. Weitere Rubriken, Nostalgiebalkon, von dort herab oder dort hinauf wird es Anna Socek schwittern lassen, per Ursonate in altem und neuem Gewande. Und herzlich retro, das aktuelle Gedicht. Astrid Littfass erzählt in dieser Ausgabe von Blaue Stunde wieder aus ihren Träumen mit der Stimme von Fanny Altenburger. Ferner kommt Sam Auinger zu Wort, der uns selbstverständlich innerhalb einer Rubrik erzählen wird, wie mit den Ohren gedacht werden kann. In die Welt hören, diesmal mit dem Künstlerduo L'Imperio della Luce. Die beiden haben Geräte in Verwendung, mit denen sie zum Beispiel elektromagnetische Strahlung hörbar machen können und dies auch tun. Wir bringen einen Vorgeschmack auf die Blaue Stunde-Ausgabe am 1. Juni.

0: Willkommen zu Hörbarer Kunst am Montagabend, sagt Philipp Scheiner. Astrid Littfass findet in ihren Träumen so manches, von dem sie einiges für berichtenswert hält. So sehr, dass sie ein Buch gefüllt hat mit dem Titel »Guten Morgen, ihr Gespenster, nur herein, die Tür ist offen«. Keine Interpunktion im Titel, Freiheit der Sprache macht lustig, auch wenn im Traum das eine oder andere schmerzt. Fanny Altenburger liest in dieser Sendung drei Gedichte, wenn man sie überhaupt Gedichte nennen möchte. Der kleine Band ist im Verlag Bradamante erschienen.
1: Das aktuelle Gedicht.
2: Hereinkommende Hasen. Sich verdünnen, sich erhitzen, um zu verdampfen. Sich auflösen, denn dann steigst du auf. Wäre das nicht schön? Wäre das nicht herrlich? Sagten die plötzlich hereinkommenden Hasen. Stellten sich vor das Fenster und sprachen hinauf in einen makellos blauen Himmel. Jetzt, sagten sie, jetzt an einen der Ozeane sich hinstellen, wie ein früher gelebt habendes Tier. Eins der Tiere, die es nicht mehr gibt auf diesem Planeten. Was dachte es? Unter dunkelglühendem Firmament vor wilder Brandung stehend. Hat es geatmet? Mit geschlossenen Augen? Frage. Wie kann man die Gesamtheit der Dinge aufsaugen, in der man selber nur ein Murks ist? Erkennt man die eigene Klarheit, die Seele, ihre Hinfälligkeit? Noch eine Frage. Was haben wir hier zu suchen? Wir können das nicht beantworten.
0: Fanny Altenburger war das mit einem Text aus »Guten Morgen, ihr Gespenster, nur herein, die Tür ist offen« der deutschen Autorin Astrid Littfass, geboren 1944 in Berlin. Sam Auinger wurde 1956 in Linz geboren. Klangkunst im öffentlichen Raum ist seine Basis. Von hier aus lehrt, forscht, arbeitet er als Sonic Thinker, unter anderem hier in Ö1. Bewusstes Hören, Zuhören, Lauschen, wie Sie möchten. Wir unterstützen Sie dabei, unter anderem mit Hilfe von ausgewiesenen Experten und Expertinnen.
3: Denken mit den Ohren von Sam Auinger.

Sie hören Denken mit den Ohren, Miniatur 21. Diesmal geht es um eine bestimmte Art des Hörens. Im Alltag hören wir meist, um uns zu orientieren. Ein Geräusch taucht auf und wir versuchen zu verstehen, was es ist, woher es kommt, ob es für uns relevant ist. Dieses Hören ist schnell, es ordnet zu, es entscheidet, es schafft Klarheit. Ein Klang wird zu etwas, zu einem Auto, zu einer Stimme, zu einem Schritt. Und genau das ist wichtig. Ohne dieses Hören wäre es deutlich schwieriger, uns in der Welt zu orientieren. Gleichzeitig passiert dabei etwas anderes. Das, was wir nicht einordnen, rückt in den Hintergrund. Die Art, wie etwas klingt, wie sich ein Raum anfühlt, wie sich Klänge zueinander verhalten, nehmen wir oft gar nicht wahr. In der Musik hören wir anders. Wir fragen nicht sofort, was ein Klang ist, sondern wie er klingt. Ob er hoch oder tief ist, ruhig oder bewegt, ob er sich wiederholt, ob ein Rhythmus entsteht. Diese Fähigkeit haben wir. Wir nutzen sie ständig, wenn wir Musik hören. Die Frage ist, was passiert, wenn wir genau dieses musikalische Hören auf unsere Lebensräume richten? Nicht nur hören, was ein Ort ist, sondern wie er klingt. Ich möchte Ihnen dazu eine kleine Übung vorschlagen, die Sie immer wieder machen können. Lassen Sie uns beginnen. Was hören Sie gerade? Ein Geräusch taucht auf und bekommt vielleicht sofort einen Namen. Schritt, Auto, Stimme. Bemerken Sie diesen Moment und lassen Sie den Namen einen Moment warten. Bleiben Sie beim Klang. Hören Sie, wie er sich anfühlt. Ist er eher hoch oder tief, rau oder weich? Drängt er sich nach vorne oder bleibt er im Hintergrund? Bewegt er sich oder steht er? Kommt er wieder? Wird daraus ein Rhythmus? Achten Sie auch auf Ihren Körper. Verändert sich Ihr Atem? Wird er schneller oder ruhiger? Spannen Sie sich an oder lassen Sie nach? Sie hören nicht nur, Ihr Körper antwortet. Während Sie so hören, verändert sich der Raum. Er besteht nicht mehr nur aus Dingen, sondern aus Beziehungen, aus Abständen, aus Bewegung. Sie sind darin, mittendrin. Bleiben Sie noch einen Moment, hören Sie weiter und nehmen Sie wahr, wie dieser Raum klingt. Vielleicht wie etwas, das sich entfaltet, wie eine Art Musik, eine Raummusik, in der Sie sich befinden. Im Alltag kehren wir schnell wieder zum Erkennen zurück. Das ist notwendig, es gibt uns Orientierung. Aber vielleicht bleibt etwas von dieser anderen Weise zu hören. Ein Gespür dafür, wie ein Raum klingt, bevor wir sagen, was er ist. Und vielleicht wird genau dort etwas zugänglich, das wir im schnellen Verstehen überhören. Die Atmosphäre eines Ortes und wie sie uns berührt.

Die Klänge zu Beginn und am Ende dieser Miniatur stammen aus den Donauauen bei Linz. Ein Naturraum begrenzt von Infrastrukturen und durchzogen von einer frühlingshaften Stimmung. Eine Raummusik.

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1: Sam Auinger hat wieder einmal zum Denken mit den Ohren angeregt. Lyrik oder auch Gedichte, das sind Texte, deren Zeilen nicht ausgeschrieben sind. Kurze Zeilen also mitunter, die sich dennoch wesentlich von Kurznachrichten, wie wir sie einander per Telefon zukommen lassen, unterscheiden. Nicht zuletzt in der Ausdrucksweise, gewiss in der Absicht und hoffentlich grundsätzlich und substanziell. Intellektuelles Niveau hin oder her nennen wir die Lyrik ein Genussmittel, was ja nun wirklich nicht von jeder Message zu behaupten ist. Fanny Altenburger jetzt noch einmal mit Geträumtem von Astrid Littfass.
2: Und ich sah zu. Es war Nacht und elendiglich kalt. Es war Winter. Ich war als Tier unterwegs, sagte er. Ich war ein Fuchs. Ich lief im dunklen Stadtpark so dahin, über mir schwere Wolken. Mein Leben verlief bisher vollkommen normal. Vielleicht ist das ein Manko. Dumm jedenfalls ist, wie lange man braucht, um zu kapieren. Der Kopf ein Archiv, vollgestopft mit unnützen Dingen. Wer möchte von denen wissen? Ich lief über frostig harte Wiesen, auf Bäumen und Büschen gefrorener Schnee. Meiner Gangart nachzuschließen, war ich alt und müde. Ich fror und ich sah diesen Mann. Ich sah einen Mann auf dem im Sommer freundlichen, nun von einer Eisdecke überzogenen Schnee, und er schlägt eine Axt nochmal und nochmal und wieder auf die Eisfläche. Und ich sah zu. Und ich sah, wie der Mann in aller Ruhe seine Kleidung ablegt. Langsam und sorgfältig. Und sie stapelt auf dem Eis. Mantel, Hosen, Pullover, Socken, Schuhe, Handschuhe, eine Pudelmütze. Lässt sich hinein. Ins eisige Eiswasser, ins Loch. Und ich stehe vor seinem Kopf. Und er schaut mich wie den letzten Lebenden auf dieser Welt an, was vielleicht auch so war. Und er sagt, ich verschwinde. Der Kopf, das Dasein, befindet sich ja immer im Ausnahmezustand. Somit in allgemeiner Katastrophe, worauf ich ihm zustimmte und einer plötzlichen Eingebung folgend meine Zunge über sein Gesicht führte, während er wiederholte, in allgemeiner Katastrophe, die niemals aufhört, nicht und nie, und von daher enden die Dinge. Die Dinge enden. Und da es stimmte, wandte ich mich ab und setzte meinen Weg fort.
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0: Zum Beispiel in die Welt des üblicherweise Unhörbaren. L'Imperio della Luce. Arbeiten an einem Selbstporträt, beleuchtet von elektrischem Licht. Durch Klang erzählen sie die Geschichte des rasenden Rennens eines Elektrons und dessen, was die Stille wirklich bewohnt. Das Duo für experimentelle Musik, das sich mit neuen Formen von Klanglandschaften beschäftigt, verstärkt mit Hilfe von speziellen Geräten die unhörbaren Geräusche elektromagnetischer Felder, die von Alltagsgegenständen, ausrangierten Technologien und städtischen Umgebungen erzeugt werden. Für das Blaue Stunde-Magazin hat das italienische Duo L'Imperio della Luce eine kurze Vorschau auf ihr Hörstück A Self-Portrait in Electric Light produziert.
2: March 2026. We are at the airport in Padua, a small city in northern Italy. We are on a site visit with other artists preparing for a festival. We are here hunting for a vibration, invisible to the ear.

0: Sie hörten das Intro zu A Self-Portrait in Electric Light des italienischen Künstlerduos L'Imperio della Luce. Die ganze Radioarbeit ist im Entstehen und wird am 1. Juni in der Sendung Blaue Stunde, welche montags zwischen 21 und 22 Uhr ausgestrahlt wird, zu hören sein. Die Ursonate des Avantgarde-Künstlers Kurt Schwitters, der sein künstlerisches Schaffen unter dem Begriff März subsumierte, ist ein dadaistisches Lautgedicht aus den 1920er Jahren. Nach mehrfachen Überarbeitungen kam Schwitters 1932 zu einem Ergebnis, das er als Notation in Lauten publizierte.
1: Die Sonate in Urlauten. 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

0: Hier zu hören war eine Aufnahme aus dem Jahr 1958. Rezitiert wird die Sonate in Urlauten von Ernst Schwitters, dem 1918 geborenen Sohn von Kurt Schwitters. Ernst Schwitters zu seiner Interpretation des wegweisenden Gedichtes, Zitat: Auf mehrfachen Wunsch verschiedener Seiten habe ich schließlich zugestimmt, es zu versuchen, es vorzutragen. Obwohl mir bewusst ist, dass mein Vortrag in keiner Weise mit dem meines Vaters vergleichbar ist, habe ich einen Vorteil gegenüber allen anderen Menschen. Ich habe das Lautgedicht sozusagen zusammen mit der Muttermilch in mich aufgesogen. Ich habe es mindestens 200 oder 300 Mal gehört. Ich habe seine Entwicklung genau verfolgt. Ich habe es unendlich bewundert, so wie ich meinen Vater bewunderte. Ich glaube, ich werde die Intonation und Aussprache nie vergessen. Jedenfalls ist es das Beste, was ich tun kann. Zitat Ernst Schwitters, Ende. Auch heute, gut ein Jahrhundert nach seiner Entstehung, fasziniert Kurt Schwitters Ursonate und sie inspiriert Künstlerinnen und Künstler. Zum Beispiel den 1970 geborenen tschechischen Poeten und Performer Jaromír Tippelt. Er hat 2006 gemeinsam mit dem Lyriker Pavel Novotný eine zweistimmige Version der für eine Stimme vorgesehenen sprachmusikalischen Komposition entwickelt. Diese haben die beiden beim Festival Vienna Meets Prague am 23. April 2026 im Depot in Wien aufgeführt. Hören Sie einen Ausschnitt aus der Aufzeichnung.
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0: Der Essayist, Lyriker und Surrealismus-Experte Jaromír Tippelt und der Übersetzer, Dramaturg und Lyriker Pavel Novotný mit ihrer zweistimmigen Interpretation von Kurt Schwitters Ursonate. Aufgezeichnet am 23. April 2026 im Depot in Wien. Die Aufführung fand im Rahmen des Vienna Meets Prague Kulturfestivals statt. Dieses wurde vom Tschechischen Zentrum Wien in Kooperation mit der Österreichischen Gesellschaft für Literatur und dem IWM, dem Institut für die Wissenschaft vom Menschen, ausgerichtet. Kurt Schwitters Ursonate widmen wir die heutige Ausgabe der Rubrik Nostalgiebalkon, und zwar der Hommage an dieses Schlüsselwerk des Dadaismus, die das Kunstradio 1999 als vernetztes Medienkunstprojekt aufzog. Schwittradio, Merzmuseum hieß dieses Projekt. Initiiert hatte das Merzmuseum der kanadische Telekommunikationskünstler Hank Bull. Schwittradio war ein Beitrag zum Merzmuseum, ein 12-stündiges Live-Event im Austausch mit Vancouver, ein On-Air, Online, On-Site-Projekt des Kunstradios. Dessen Gründerin Heidi Grundmann schrieb später darüber, Zitat: Für das Live-Event wurde bei Kunstradio Online ein Interface gestaltet, auf dem alle Streams und Webcams genauso erreichbar waren wie die Audio-Files von per Snail-Mail eingelangten Beiträgen. Außerdem wurden in Wien während des gesamten 12-Stunden-Audio-Streams aus allen beteiligten Locations aufgenommen und wieder ins Netz gestellt. Das Material aller Streams sollte für alle Beteiligten zugänglich sein, egal zu welcher Zeit sie in das Projekt einstiegen. Manche der Künstlerinnen und Künstler im Wiener Radiocafé waren besonders daran interessiert, solche Livestream-Exzerpte sowie Ausschnitte aus Audiofiles anderer Künstlerinnen und Künstler in ihre Live-Mixes einfließen zu lassen. Das schrieb Heidi Grundmann. Dokumentiert ist das Schwittradio Merzmuseum auf kunstradio.at und es wurde auch eine CD mit Beiträgen einzelner Künstlerinnen und Autoren publiziert. Darunter war auch Gerhard Rühm, selbst Pionier der Klangpoesie in Österreich.
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0: Welt voller Irrsinn von Gerhard Rühm, der erste Track der Schwitt-CD von 1999. Und als Bonustrack dieses Nostalgiebalkons jetzt noch zu

0: hören das Finale der Live-Improvisation von Rupert Huber, Josef Klammer, Norbert Matt und Andrea Sodomka mit dem Philosophen und Avantgarde-Spezialisten Hartmut Gerken, der per Telefon eine Postkarte von Kurt Schwitters aus dem Jahr 1924 rezitierte. Auf diese hatte Schwitters Märznachrichten geklebt.
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Mitteilungen des Märzverlages. Erste Märzausstellung unterstrichen von Kurt Schwitters vom 13. bis 26. November 1924 in der Gästner Gesellschaft, Hannover, Königsstraße 8, Punkt, Strich. Zweitens, Märzausstellung unterstrichen von Kurt Schwitters im Februar 1925 im Sturm, Berlin, Potsdamer Str, Punkt, 134a, Punkt. Rechts von erstens und zweitens eine Zeichnung von Hans Arp. Rechts von dieser Zeichnung vertikal Hans Arp, Schnurruhr aus der Arp-Mappe, März 5, Doppelpunkt, Litos, Preis 30 M, Punkt. Strich. Drittens. Sonntag, den 16. und 23. November 1924, Führung durch die Märzausstellung mit Vortrag von Kurt Schwitters, Punkt, Strich. Viertens. Donnerstag, 20. Nov, Punkt, 1924 und Mittwoch, 3. Dez, 1924, Märchenabend, Dünner Balken, Kurt Schwitters. Der erste in der Kästner Gesellschaft Hannover, Königsstr 8, der zweite im Sturm, Berlin W9, Potsdamer Str 134a, 3 Viertel 8. In der letzten Zeile von Schwitters Hand im Sturm unterstrichen und links und rechts der Zeile zwei Pfeile. Darunter in Schwitters Handschrift Märchen U. Sonate. Strich. Fünftens. Sämtliche dort vorgetragenen Märchen sind erschienen im Apostelag, Hannover, unter dem Titel Doppelpunkt, Anführungszeichen, die Märchen vom Paradiese, Anführungszeichen, Punkt, Preis M, 320, Strich. Sechstens. 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März in doppelten Majuskeln. Jährlich 4 Nummern, Punkt. Preis pro Jahresabonnement M4, Punkt. Probenummer M1, Punkt. Strich. 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Gestaltung aller Werbemittel, wie Plakate, Bildreklame, Hyposignete, Packungen, Kataloge, Preislisten, Anzeigen, Lichtreklame, Texte, typografische Anordnung, Punkt. Dickerer Strich. Fett, Märzverlag, Hannover, Waldhausenstr 5, Punkt. Rückseite der Postkarte. Poststempel Hannover, Dürrem, 28.11.24 zwischen 1 und 2 Uhr nachmittags. Alles folgende in Schwitters Handschrift. Herrn S., das ist Lalomo, Friedländer, Berlin-Hallensee unterstrichen, Johann Georg Str 20. 27.02.24 muss heißen 27.11.24. Lieber Münona, Ausrufezeichen. Können Sie mir nicht viele Leute in meinen Sturmabend am 3.12. schicken? Schicken steht am Ende der Zeile
das Fragezeichen isoliert am Anfang der Folge. Ich habe auch an Segal, das ist Arthur, und Höch, das ist Hanna, und Bene, das ist Adolf, geschrieben, ob die mir nicht einen Abend im Privathaus besorgen können, da ich unbedingt etwas Geld brauche, Können Sie mir da nicht behilflich sein? Ich dachte, 2 im Eintritt zu nehmen, Auf alle, Fortsetzung des handschriftlichen Textes am oberen Rand der Vorderseite der Postkarte, Fälle sehen wir uns hoffentlich, Im besten, vertikal am rechten Rand, Grüßen, Kurzschritters,

Eine Improvisation von Robert Huber, Josef Klammer, Norbert Matt und Andreas Sodomka mit dem Philosophen und Avantgarde-Spezialisten Hartmut Gerken am Telefon. Jetzt Rudi Wagu und Läuten der Seele aus dem Album Tag, helle Nacht, erschienen im Februar 2026. Der Track So süß.

0: Und jetzt willst du fort?
1: Ja, auf die Wanderschaft.
0: Wo willst du denn hin?
1: Dem Wasser nach. Unserem Bach nach.
0: Du willst für alles genau wissen, ne?
1: Ja.
0: Also.

0: vorm Spiegel stehen. Das Kind betritt die Rumpelkammer und stellt sich vor den Spiegel. Ich bin hier in der Kammer. Es ist früher Morgen. Ich stehe inmitten von Gerümpel, Kartons und Koffern und Decken und alten Schuhen. Und ein altes Sofa gibt es. Und den wuchtigen Kleiderschrank. Vor dem stelle ich mich auf. Vor seine Spiegeltür. Vom Hof her kein Geräusch, außer Taubengurren. Fahles Licht, schmales Fenster, graue Scheibengardinen. Um mich her graue, große Stille. Du sollst jetzt in den Spiegel schauen und dich nicht bewegen. Du musst dir in die Augen schauen. Lange. Richtig lange. Und du musst sagen, ich. Ich sage also ich. Und weiter, ich. Und wiederhole ich. Ich sage ich. Mache weiter mit ich, ich, ich. Ich schaue mir in die Augen und ich sage ich. Ich stehe vorm Spiegel und spreche ich. Ich sehe mich und sage ich. Und weiter, ich, ich, ich. In den Spiegel rein, ich, ich, ich. Ich stehe da und rühre mich nicht. Sprech mir in die Augen, ich. Und ich. Und weiter. Und immer weiter, bis mein Körper so weit ist. Und ich denkt ich. Und auch meine Augen denken ich. Und sehr langsam, ganz allmählich, sehe ich mich nicht mehr gut. Ich werde ein bisschen grau. Und der Spiegel bleich und bleicher. Und dann mehr und mehr. Und dann milchig grau. Und jetzt sehe ich mich kaum mehr. Nur noch schemenhaft. Und dann verschwimmen die Konturen. Und ich sehe meine Beine nicht mehr im Spiegel, der jetzt ohne mich ist. Und ist kein Spiegelbild nicht mehr. Nicht mehr ich. Ich sehe nichts, da ist nichts. Stille ist, sonst nichts. Ich sehe mich nicht, ich gehöre nirgendwo mehr hin, bin aber. Ich bin und fühle nichts. Die Kammer gibt es nicht mehr, wie es mich nicht mehr gibt. Bin aber doch ohne mich zu spüren. Ich spüre nichts, fühle nichts, schwebe. Ich ziehe umher, wo weiß ich nicht. Schwebe ohne Körper im Irgendwo, ziehe ohne ihn, treibe von Ewigkeit zu Ewigkeit. Ich bin nicht mehr. Nichts von mir ist geblieben. Ich bin nicht mehr als nichts. Dann, auf einmal, bin ich zurück. Bin in der Rumpelkammer, die grau ist. Und auch der Spiegel ist grau. Und ich stehe vor dem alten Kleiderschrank vorm Spiegel. Kann sehen, wie blasse Schemen näher kommen. Langsam tauchen sie auf. Ich kann mich sehen. Allmählich tauche ich auf. Ich sehe mich. Im Spiegel. Bin zurück. Bin da. In der Kammer. Ich wollte nicht zurück. Nie mehr nicht zurück. Aber ich bin ja noch ein Kind. Und ich weiß nicht, wie lange noch.
1: Astrid Littfass ist hier vor dem Spiegel gestanden. Oder, da sie ja aus unserem nördlichen Nachbarland gebürtig ist und auch dort lebt, hat sie vor dem Spiegel gestanden. Was sie gestanden hat, wenn sie denn etwas gestanden hat, stand wohl zwischen den Zeilen, gelesen von Fanny Altenburger. Sein eigener Interpret ist nun noch Hans Greuß. Die Glosse für den Schluss der Sendung widmet sich erneut mit Schmackes den Themen der Kunstvermittlung, mindestens. Und das für 90 Sekunden.
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3: Muss alles in einem Kontext stehen? In der Kunst und auch im Journalismus soll alles kontextualisiert sein. In Zeiten von Content relevant. Der Content ist der Kakao in der Suppe. Weil der Content nebeneinander oder untereinander steht, je nachdem ob gewischt oder gescrollt wird, braucht es aufmerksame Zeitgenossinnen, die mir, dir und ihnen dann die Welt, das Bild, den Sound, die Lage oder Tatsache erklären. Faktencheck eingeschlossen, Mimi Karma lässt grüßen. Seit Jahren nehmen wir sie bei der Hand, führen hin oder weg, lassen Zugänge zu oder verstopfen Abgründe. Aber seien sie doch auch selbst Meinung oder besser Meaning, das klingt nach mehr. Warum? In der englischen Formulierung steckt mehr drin. Etwa Sinn, der in Handlungen, Gegebenheiten, Dingen und Erscheinungen liegt. Begrifflicher Inhalt eines Zeichens, Beziehung zwischen Wortkörper und begrifflichen Inhalt. Gut, das ist jetzt die Bedeutung von Bedeutung, aber anyway. Ich denke, die Originalität von Dingen liegt in Zukunft in der Art der Fragestellung. Je nachdem, wie ich etwa eine KI frage, bekomme ich Antwort. Und da sind wir wieder ganz am Anfang. Am Anfang einer jeden Philosophie, also Liebe zur Weisheit, liegt ja die Frage. Es ist jetzt schon nach 21 Uhr, habe ich noch Hunger?
1: Hans Greuß und sein Schlusspunkt dieser Sendung namens Blaue Stunde. Mitgewirkt haben außerdem Anna Socek und Elisabeth Zimmermann. Im Namen aller dankt Philipp Scheiner für ihre lauschenden Ohren. 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

0: Fürstenruß.
1: Oberösterreich. Der Verein Kunst und Kultur Raab präsentiert derzeit eine Konzertreihe unter dem Schwerpunkt Women in Jazz. Bei der nächsten Ausgabe am 8. Mai tritt die aus Costa Rica stammende Sängerin, Violinistin und Songwriterin Phoebe Violet in der Musikschule Raab auf und präsentiert ihr neues Projekt Sospiros.

0: In ihren Liedern verbindet Phoebe Violet die Atmosphäre des Fado mit lateinamerikanischen Traditionen des 20. Jahrhunderts. Andreas Heideckers Gitarrenspiel umrahmt ihre Songs. Live zu hören am kommenden Freitag in der Musikschule Raab. Das darauffolgende Konzert in der Reihe Women in Jazz findet übrigens am 12. Juni statt mit der Cellistin Sophie Abraham. Schon gehört von der Ö1-Club-Exklusivveranstaltung am 19. Mai im Kunsthistorischen Museum in Wien. Im Zentrum steht dabei die Ausstellung von Canaletto und Bellotto und ihren Stadtansichten.
1: Mit Hilfe optischer Geräte wie der Camera Obscura studierten die beiden venezianischen Maler, übrigens Onkel und Neffe, europäische Städte mit wissenschaftlicher Präzision und verwandelten das Gesehene in Bilder. Beide Künstler malten zunächst Ansichten ihrer Heimatstadt Venedig, setzten aber dann ihre Karrieren im Ausland fort. Canaletto zog nach London, während Bellotto in Dresden und Wien arbeitete.
0: Eine Gruppe von Ö1-Club-Mitgliedern ist am 19. Mai zu einem Sektempfang und einer Führung durch die Ausstellung im Kunsthistorischen Museum außerhalb der Öffnungszeiten eingeladen. Für diese Ö1-Club-Exklusivveranstaltung müssen Sie sich bitte anmelden mit Angabe Ihrer Ö1-Club-Nummer beim Ö1-Club oder im Ö1-Kalender. Weitere Informationen finden Sie in unserem Monatsmagazin Gehört und unter oe1.orf.at/club. Anmeldeschluss ist der 11. Mai. Die Teilnehmerinnen und Teilnehmer werden ausgelost und verständigt. Im Schauspielhaus Graz geht am 8. Mai die Premiere von Kafana Beisel Culture Clash über die Bühne. Eine balkanmusikalische Komödie von und mit Sandy Lobicic.
1: 1975 in Österreich. Bane und Jana haben sich ihren Traum vom Leben im Westen erfüllt. Davon ist jedenfalls Bane überzeugt. Das Ehepaar hat seine jugoslawische Heimat hinter sich gelassen und eine Kafana, also Gaststätte, im österreichischen Nirgendwo eröffnet. Als ein behördlicher Brief den Abriss des Lokals ankündigt, beginnt ein Kampf um dessen Weiterbestehen und um familiären Zusammenhalt.
0: Ausgehend von seiner eigenen Herkunft thematisiert Sandy Lobicic das Ankommen und Wegwollen und lässt auf der Bühne zusammen mit seiner fünfköpfigen Band sowie 8 Schauspielerinnen und Schauspielern Musik vom Rock der 1970er Jahre bis hin zu Balkanliedern erklingen. Kafana Beisel Culture Clash ab Freitag, dem 8. Mai im Schauspielhaus Graz.
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0: Gestaltung Clemens Marschall, Präsentation Ursula Scheidle.

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1: ÖVP nominiert neuen Clubchef nach dem Rücktritt von August Wöginger, zwei Passanten bei Amokfahrt in Leipzig getötet und der Hip-Erpresser könnte aus Rache gehandelt haben. Das Wetter morgen wird sehr windig und meist warm. Zum Nachtjournal begrüßt Sie Daniela Nicolai. In der ÖVP ist es heute Schlag auf Schlag gegangen. Erst wurde Clubobmann August Wöginger im neu aufgerollten Amtsmissbrauchprozess verurteilt, zu 7 Monaten bedingter Haft, noch nicht rechtskräftig. Unmittelbar darauf trat Wöginger als Clubobmann zurück, ein essentieller Posten in der ÖVP wurde vakant. Der Parteivorstand hat deshalb noch am Abend einen neuen Clubchef nominiert, wie Tanja Malle berichtet.
2: Der aus der Steiermark stammende Nationalratsabgeordnete Ernst Gödel war der überraschende Favorit von ÖVP-Bundesparteichef Christian Stocker und wurde am späten Abend vom Bundesparteipräsidium als Nachfolger von Clubobmann August Wöginger nominiert. Gödel ist 54 Jahre alt, seit 2017 Nationalratsabgeordneter, Landwirt und Jurist und wird dem Arbeitnehmerbund zugerechnet. Er ist aktuell Sicherheitssprecher der Volkspartei. Fixiert wird die Wöginger-Nachfolge erst morgen früh, wenn der ÖVP-Club im Parlament zur Wahl zusammenkommt. Interviews zu Wögingers Teilrückzug und seiner Nachfolge gab es von den Spitzen der ÖVP bis in den späten Abend keine.
1: Nach Deutschland jetzt. In der Innenstadt von Leipzig ist am Nachmittag ein Auto in eine Fußgängerzone gerast. Zwei Passanten wurden getötet und mehrere Personen teils schwer verletzt. Der Lenker des Wagens wurde festgenommen. Sein Motiv ist noch unklar, aber Behörden und Politiker sprechen von einer Amokfahrt. ORF-Korrespondent Andreas Jölli berichtet.
3: Nach einer langen Schrecksekunde scheint klar, es ist kein Terroranschlag, die Todesfahrt in der Leipziger Innenstadt. Die leitende Oberstaatsanwältin Claudia Laube.
4: Wir gehen von einer Amoktat aus. Es gibt keine Anhaltspunkte für irgendeine andere Lesart.
3: Kurz nach der Tat wird auch Entwarnung gegeben, die Gefahr sei gebannt. Sachsens Innenminister Armin Schuster.
5: Wir haben es mit hoher Wahrscheinlichkeit mit einem Einzeltäter zu tun. Der Täter ist 33-jähriger deutscher Staatsangehöriger.
3: Zum Tathergang. Am späten Nachmittag rast der Mann mit dem Fahrzeug in die Leipziger Innenstadt, fährt mehrere hundert Meter durch die Fußgängerzone. Zwei Passanten werden getötet, etwa 20 Menschen zum Teil schwer verletzt. Rettung und Polizei sind rasch beim Tatort, können den Mann festnehmen. René Dembler, Polizeipräsident von Leipzig.
6: Der Täter befindet sich im zentralen Polizeigewahrsam.
3: Die Staatsanwaltschaft ermittelt wegen zweifachem Mord und versuchtem Mord.
1: Rechtsextremismus und islamischer Extremismus stellen den Staatsschutz in Österreich weiterhin vor große Herausforderungen. Das belegt der Verfassungsschutzbericht für das Vorjahr. In beiden Bereichen sind die Anzeigen und Delikte deutlich gestiegen. Befeuert wird die Bedrohungslage durch internationale Konflikte und technologische Möglichkeiten. Details von Veronika Mauler.
7: Der islamistische Extremismus gehöre zu den größten Bedrohungen, sagt Innenminister Gerhard Karner von der ÖVP.
8: Im vergangenen Jahr wurden in Österreich 306 Tathandlungen, die dem islamistischen Extremismus zuzuordnen sind, zur Anzeige gebracht. Das ist eine Steigerung von 42%.
7: Besorgniserregend auch die Zahlen im Rechtsextremismus, wo es eine Steigerung von 33,6% gab, sagt Staatssekretär Jörg Leichtfried von der SPÖ.
9: Dabei wurden 277 Hausdurchsuchungen und 75 Festnahmen durchgeführt. An dieser Zahl sieht man schon, dass sich unsere Republik dem Rechtsextremismus massiv entgegenstellt.
7: Aufgrund der angespannten Lage seien insbesondere der Song Contest und andere Großveranstaltungen im Fokus, heißt es.
1: Morgen entscheidet das Landesgericht Eisenstadt, ob Untersuchungshaft über den mutmaßlichen Hip-Erpresser verhängt wird. Der 39-Jährige ist ein ehemaliger Mitarbeiter des Babykostherstellers. Er soll 6 Gläser Hip mit Rattengift versetzt und im Burgenland, Tschechien und der Slowakei in Supermärkten verteilt haben. Vorwürfe, die der Mann bestreitet. Mehr von Petra Pichler.
10: Manfred Abacher-Stöger, der Anwalt des 39-jährigen Verdächtigen in der Hip-Erpressungskausa, sieht seinen Mandanten unter falschem Verdacht.
11: Mein Mandant hat hier keine Schuld in irgendeiner Form.
10: Die Polizeiermittler sehen offenbar Rache am Ex-Arbeitgeber als Motiv, denn der 39-jährige gebürtige Slowake hat im Februar im Rahmen von Einsparungen seinen Job in der HIP-Niederlassung in Gmunden verloren. Abacher Stöger sieht hier aber kein Motiv für Rache, denn
11: es war eine einvernehmliche Dienstauflösung, es ist aber an diesem Job kein Herz dran gehangen.
10: Dass bei der Hausdurchsuchung Rattengift gefunden wurde, begründet der Anwalt damit, dass sein Mandant einen kleinen Bauernhof in der Slowakei besitzt und es dafür benötigt habe.
1: In Salzburg hat der Hauptbahnhof am Nachmittag vorübergehend komplett gesperrt werden müssen. Alle Züge standen still. Grund war ein Großeinsatz wegen eines undichten Chemie-Eisenbahnwaggons. Ätzendes und feuergefährliches Natriummethylat war ausgetreten. Reporter Peter Obermüller aus Salzburg.
12: ÖBB-Mitarbeiter entdecken den Schadstoffaustritt beim Kesselwaggon. Nach Abstimmung mit dem Landeschemiker sperrt die Polizei alle Zufahrten rund um den Hauptbahnhof. Das Gelände wird geräumt. Es gilt Lebensgefahr. Rotes Kreuz, Berufsfeuerwehr und Freiwillige Feuerwehren sind im Einsatz. Kurz vor 19 Uhr gibt Branddirektor Werner Kläuber Entwarnung.
13: Wir haben die Situation entschärfen können. Nachdem die Sicherheit gewährleistet worden ist, sprich der Bahnhof gesperrt war, der benachbarte Gefahrgutzug entfernt worden ist, haben wir unsere Maßnahmen gesetzt. Und es ist Glück im Unglück gewesen, dass das Ventil dann dicht war, kein weiteres Substrat mehr ausgetreten ist.
12: Die Gefahr ist gebannt.
13: Der Zug kann wieder weitergeführt werden.
12: Die knapp eineinhalbstündige Sperre und Räumung des Hauptbahnhofs bedeutet für 40 Nah- und Fernreisezüge zum Beispiel aus und nach Wien, München oder Innsbruck deutliche Verspätungen. Tausende Reisende sind betroffen. Der Salzburger Hauptbahnhof gilt als Drehscheibe im internationalen Eisenbahnverkehr.
1: Zum Sport und zur Fußball-Bundesliga. Da spielt gerade der LASK in Linz gegen Rapid. Ich gebe gleich live zu Adi Niederkorn.
14: 3:1 jetzt für den LASK und das trotz 1:0 Führung für Rapid schon in der 12. Minute durch Janis Antista, aber nach der Pause drehen die Linzer, der Cupsieger, dieses Spiel, das 1:1 durch Sascha Horvath nach Doppelpass mit Sascha Kalajdzic, 60. Minute, dann Foul an Kalajdzic, 11 Meter nach dem Fall von Roya O, Samuel Edeniren verwandelt ganz sicher das 2:1 und nach einem aberkannten Tor von Alex Mauer sitzt jetzt das 3:1 fix. Moses Usor, der eingewechselt worden ist, macht das dritte Tor für die Linzer. Das heißt, nur noch drei Mannschaften können Meister werden. Der LASK, der neue Tabellenführer, Sturm Graz und Salzburg. Im unteren Playoff gewinnt der WRC in Altach 4:1. Blau-Weiß Linz ist jetzt neuer Letzter. Altach, Tirol, GAK, WRC und Linz sind nur getrennt durch 3 Punkte und der LASK führt gegen Rapid 3:1.
1: Danke, Adi. Wir kommen noch zum Wetter.
15: Das Hoch über uns schwächt sich ein wenig ab und von Südwesten gelangt in den nächsten Tagen etwas feuchtere und frischere Luft ins Land. Heute Nacht gibt es vorerst vor allem in Oberösterreich noch einzelne, teils sogar gewittrige Schauer. Generell bleibt es relativ mild. Morgen Dienstag nach Osten hin noch einmal einiges an Sonne und sehr warm mit 22 bis knapp 30 Grad. Von Vorarlberg bis Kärnten überwiegend bewölkt mit etwas Regen und 15 bis 23 Grad. Besonders im Osten und Süden kräftig auflebender, teils föhniger Südwind.
1: Das war das Nachtjournal. Auf Wiederhören.
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16: Vielfalt, Inklusion und große Ideen. Darum geht es in dieser Woche im Radiokolleg. Im Mittelteil widmet sich Till Köppel in der zweiten Staffel seiner Reihe How to Innovate, was wir von Startups lernen können, der Kundenbindung und dem Kundennutzen. Gefolgt vom Musikradiokolleg, das in die Welt des Song Contests und seiner Geschichte eintaucht. Zu Beginn berichtet das Team des inklusiven Radiokollegs, bestehend aus Menschen mit und ohne Behinderung, von dem, so der Titel, was uns bewegt. Heute geht es dabei um Technologien, die Menschen mit unterschiedlichen Behinderungen ihren Alltag erleichtern sollen. Aber all das erzählt Ihnen jetzt gleich mein heutiger Co-Moderator Marcel Waller aus unserem inklusiven Radiokolleg-Team.
17: Hallo, mein Name ist Marcel Waller. Diese Woche besprechen wir im Radiokolleg, was uns bewegt. In dieser ersten Folge sprechen wir über das Thema Technik. Ich bin schon oft geflogen mit dem Flugzeug wie zum Beispiel Türkei oder Disneyland Paris. Das ist die Stadt der Liebe. Einsteigen in Flugzeug ist oft sehr schwierig mit Rollstuhl. Ich selber hab auch einen Rollstuhl.
7: Mit dem Rollstuhl in die Luft. Christoph Dierenbacher und Sandra Knopp über barrierefreie Flugreisen.
17: Und das hören wir jetzt uns an.
18: Fliegen ist für mich schön, aber leider auch sehr, sehr anstrengend und stressig. Es beginnt schon beim Flugbuchen. Als Rollstuhlfahrerin muss ich da sehr genau drauf schauen, wo sitze ich, wo sitzen meine Begleitpersonen, wie melde ich meinen Rollstuhl an, wie melde ich meine medizinischen Hilfsmittel an, werden die überhaupt von der Airline akzeptiert oder nicht?
19: Was Jasna Puskaric hier beschreibt, ist für Menschen, die einen E-Rolli benutzen und damit fliegen wollen, vertraut. Vorab muss man Maße und Gewicht des Rollstuhls bekannt geben. Außerdem muss nachgewiesen werden, dass die Batterien flugtauglich sind. Einige Airlines wollen von Rollstuhlfahrerinnen sogar ein ärztliches Attest.
18: Die Ärztin muss dann schriftlich bestätigen, dass ich mit meiner Behinderung fliegen darf. Also da sind einige Diskriminierungen immer noch am Laufen, die ich überhaupt nicht gutheißen kann.
19: Oftmals muss die Niederösterreicherin ihren E-Rolli mit dem Gepäck aufgeben. Ihre Begleitpersonen verpacken ihn, binden Kabel zur Seite und montieren Kopf- und Fußstützen ab, damit diese nicht brechen. Die Batterien werden abgeklemmt. Ein kritischer Moment ist für Jasna Puskaric, wenn sie vom Rollstuhl auf den sogenannten Aisle Chair umgesetzt wird.
18: Ein Aisle Chair ist ein sehr, sehr schmales Gerät mit kleinen Rädern, das so konzipiert worden ist, dass man zwischen den Flugzeugreihen durchgeschoben werden kann. Ich bin zwar eine kleine, zarte Person, aber auch für mich sind diese Stühle manchmal viel zu klein, sehr unsicher und auch dort werde ich immer zusätzlich noch mit einem Schal oder mit einem Tuch, das ich mir selber mitnehme, angeschnallt, damit ich eben nicht umfallen oder rausfallen kann.
19: Hans-Gerhard Gieser beschäftigt sich beruflich mit der Benutzerfreundlichkeit von Flugzeugkabinen und Frachtraum. Der Diplom-Ingenieur arbeitet für den europäischen Flugzeughersteller Airbus in Hamburg. Gieser geht es darum, den limitierten Platz im Flugzeug auch im Sinne der Barrierefreiheit zu nutzen.
20: Klappbare Armlehnen, barrierefreie Bordtoiletten, die Rollstühle, die man eben im Flugzeug braucht, weil die Gänge so schmal sind, Stauraum, auch für Passagierrollstühle Stauraum, Hinweisschilder, alles Mögliche.
19: Zurzeit arbeiten Gieser und sein Team an Verbesserungen für Menschen mit Sinneseinschränkungen. Zum einen geht es darum, wie gesprochene Informationen für Menschen mit Höreinschränkung in Schrift dargestellt werden können. Zum anderen geht es um mehr Barrierefreiheit für blinde Menschen.
20: Es gibt an jeder Toilette das Zeichen, ob sie besetzt ist oder frei ist. Das leuchtet grün oder rot. Wenn man sehen kann, ist das prima. Weiß man, ob man losgehen kann oder nicht. Wir denken jetzt aber nach, wie man dieses Signal so zur Verfügung stellen kann, dass eine App das nutzen kann. Und dann halt einen Hinweis gibt, dass auch ein blinder Mensch, der das Zeichen, was installiert ist, nicht sieht, eben diese Informationen bekommt.
19: Menschen mit Behinderung sind über ihre Verbände aktiv in die Verbesserung von Barrierefreiheit an Bord eingebunden, sagt Hans-Gerhard Gieser. Ein nächster Schritt sind taktile Hinweisschilder, die sich ertasten lassen. Aber auch an barrierefreien Toiletten wird weiter getüftelt. Apropos WC, wenn Jasna Puskaric fliegt, dann nimmt sie vorab kaum Flüssigkeit zu sich.
18: Die Toiletten sind so klein, es gibt keine Hebehilfen, es gibt kaum Platz, dass eine Begleitperson mich da hinein begleiten könnte, geschweige denn zwei Personen mich reintragen müssten. Das geht sich alles einfach gar nicht aus. Das bedeutet, die Bordtoilette zu verwenden, ist für mich nicht möglich.
19: Dass es auf engem Raum vielleicht auch anders ginge, zeigen die Toiletten in manchen Zuggarnituren, sagt die Niederösterreicherin. Dort käme sie mit Elektrorollstuhl, Hebelifter und Begleitperson zurecht.
18: Ich weiß auch, dass es Airlines gibt, die Hebelifter für den Transfer verwenden, wo man nicht von einer Person gehoben wird, sondern von einem medizinischen Hilfsmittel. Und ich fordere, dass das alles umgesetzt wird, aber auch die Toiletten dementsprechend ausgestaltet werden, damit man dort auch mit einer Hebehilfe die Toilette verwenden kann.
19: Hilfreich wäre es auch, wenn es wenigstens in jedem Flughafenterminal barrierefreie Toiletten gebe, meint Jasna Puskaric. Sogenannte Toiletten für alle.
18: Eine Toilette für alle ist eine Toilette mit einer Hebemöglichkeit und einer Liegemöglichkeit, wo sich Menschen mit einem hohen Assistenzbedarf die Toilette benutzen können. Und ich würde mir wünschen, dass es auf jedem Terminal eine solche Toilette für alle gibt, weil dann kann die behinderte Person wenigstens kurz vorm Einsteigen ins Flugzeug noch einmal die Toilette benutzen.
19: Bis jetzt gibt es größere Toiletten nur in Flugzeugen, die mindestens 2 Gänge haben, sagt Hans-Gerhard Gieser von Airbus. Diese kommen auf Langstrecken zum Einsatz.
20: Im Moment ist ja das große Thema, das auch in den kleineren Flugzeugen einzuführen. Da gibt es in den USA vom Department of Transportation im Jahr 2024 neu erlassene Regulierung, dass auch in den sogenannten Single-Eye-Flugzeugen, also die nur einen Gang in der Mitte haben, die in der Vergangenheit auch nur kurze Strecken geflogen sind, auch eine Toilette da sein muss, in der ein assistierter Transfer, also mit 2 großen Personen, möglich ist. Und das eben in den kleineren Flugzeugen. Das wird die neue Generation der Toiletten auf diesen Flugzeugen werden. Da arbeiten wir gerade dran.
19: Auch die Verbesserung beim Transport von Hilfsmitteln wird überlegt. Eine Möglichkeit wäre,
20: den Rollstuhl im Cargo-Bereich, im Frachtraum besser zu schützen. Also wir haben ein Konzept gemacht und auch Prototypen gebaut und ausprobiert, wo wir so einen kleineren Container entwickelt haben, in dem halt ein Rollstuhl verladen werden könnte.
19: Auch Jasna Puskaric hatte schon Probleme beim Transport des Rollstuhls.
18: Einmal ist tatsächlich mein Rollstuhl beschädigt worden und hat mitten am Flughafen sich nicht mehr weiter bewegt. Es war ein riesengroßes Trara. Für mich absoluter Horror, weil das am Anfang der Flugreise war und nicht am Ende. Das Flugpersonal vor Ort am Boden war sehr nett und hat versucht, Reparaturservices anzurufen, mit dem Mechaniker vor Ort etwas zu machen. Hat aber nicht funktioniert, sodass ich einen Tag ohne Rollstuhl geblieben bin. Sie haben ihn dann irgendwo anders hin verfrachtet. Er wurde dann dort von einem Experten repariert und mir am nächsten Tag zurückgebracht. Das hat 4-5 Stunden am Flughafen gedauert, bis einmal klar war, was wird jetzt mit meinem Rollstuhl passieren. Alleine das war schon für mich der absolute Horror.
20: Also wir wissen aus den USA, dass so Größenordnung 1,5% der Rollstühle eben beschädigt werden oder nicht ankommen, es dazu Beschwerden gibt. Und bevor man dann dahin kommt, dass man auf eigenen Rollstühlen in der Zukunft reisen können wird, denken wir, dass es vielleicht ganz gut ist, solange man im Cargo-Bereich die Rollstühle transportiert, die dort gut schützt.
19: Im eigenen Rollstuhl sitzen bleiben und fliegen. Wird das in Zukunft möglich sein? Vermutlich schon, meint Hans-Gerhard Gieser. Allerdings werde das noch eine Weile dauern.
20: Da sind natürlich einige technische Herausforderungen zu lösen. Also was in der Luftfahrt erstmal eine große oder die größte Rolle ist, das, was wir dort tun, muss immer sicher sein für alle Menschen, die im Flugzeug sind, auch im Fall eines Crashes. Das sieht aber so aus, dass es im Automobilbereich einen Standard gibt, der den Anforderungen der Luftfahrt genügen könnte. Dann hätte man einen Rollstuhltyp, dann braucht man Rückhaltesysteme, die sowas sicher festhalten. Aber es ist etwas, was ich langfristig für realistisch halte.
19: Was würde es für Jasna Puskaric bedeuten, im eigenen Rollstuhl zu fliegen?
18: Der Vorteil ist, dass ich nicht herumgehoben werden muss zwischen Rollstuhl, Aisle Chair und Sitz. Der Vorteil ist auch, dass mein Rollstuhl so gepolstert und so an mich angepasst ist, dass ich auch tagsüber mehrere Stunden drinnen sitzen kann, ohne dass ich Schmerzen bekomme. Und das sind schon einmal 2 riesengroße Stressfaktoren, die dann wegfallen würden und das Fliegen deutlich erleichtern würden. Das wäre so toll und dann könnte ich vielleicht meinen großen Wunsch erfüllen und nach Hawaii fliegen.
17: Das war ein Beitrag von Christoph Dierenbacher und Sandra Knopp. Ich habe einen einfachen Rollstuhl, aber es gibt auch E-Rollis. Die fahren elektrisch und ich fahre nicht sehr, sehr, sehr gut mit E-Rolle. Habe ich schon probiert. Mit dieser Joystick tue ich mehr schwer. Rechts, links, geradeaus. Und ich fahre durch die Bäume durch. Die arme Bäume. Tut mir sehr leid. Arme Bäume.
7: KI gesteuert und mit Roboterarm ausgestattet. Aber leider kaum leistbar. Alexander Zeitelhofer über die neuesten Entwicklungen bei Elektrorollstühlen.
2: Ich habe offenbar im Rollstuhl selber geschlafen, weil das Bett war tatsächlich, da waren wir unterwegs, das Bett war ungemütlicher als mein Rollstuhl.
21: Für viele Außenstehende wirkt ein Rollstuhl nur wie ein Hilfsmittel. Für Menschen, die von ihm abhängig sind, ist er jedoch mehr als das.
22: Also ich sitze nun mittlerweile seit 5 Jahren im Elektrorollstuhl. Und ich kann euch eins sagen, sie sind wie Durchfall. Man weiß nie, ob man es bis nach Hause schafft.
2: Ich bin der Akas Yokosa, mache auf Instagram Videos unter dem Namen a.Rolnaldo. Bin 36 Jahre jung, komme aus Dresden und bin ein sehr, sehr lebensfroher Mensch.
21: Acacio Cossa ist im Alltag auf seinen E-Rollstuhl angewiesen. Aber was genau ist ein elektrischer Rollstuhl?
2: Wir alle unterscheiden zwischen Aktivrollstuhl und Elektrorollstuhl. Also Aktivrollstuhl ist bestimmt, wie die meisten kennen, das Klassische mit den Händen, die Räder anschieben. Und Elektro ist halt alles elektronisch. Da steuert man den Rollstuhl über einen Joystick, also wie beim Computerspielen, sage ich mal. So, das Standardmodell sind da 6 km/h. Gibt es halt verschiedene Abstufungen. Und es hilft mir halt, meinen Alltag zu bewältigen, auch alleine mich fortzubewegen, ohne fremde Hilfe.
21: Sein Rollstuhl bietet auch Adaptionen, die ihn selbstbestimmter machen. Zum Beispiel kann Acacio Cossa die Höhe des Rollstuhls verstellen, um Gegenstände zu erreichen, an die er sonst nicht herangekommen wäre. Leider sind gute E-Rolli sehr teuer.
2: Es gibt schon für 1.000 Euro Rollstühle, aber es sind dann wirklich die einfachsten vom einfachsten. Ich gehe mal jetzt von den medizinischen Rollstühlen aus, von der Krankenkasse, die so meist bezahlt werden. Dann liegt man so bei 10.000 bis zu 50.000 Euro.
21: Die Preise können also stark variieren. In Österreich wie in Deutschland gibt es immerhin das Krankenkassensystem.
2: Ja, die übernehmen grundsätzlich die kompletten Kosten. Da wird unterschieden zwischen der Grundversorgung, also die übernehmen dann eher einen kostengünstigeren Rollstuhl anstatt einen höherwertigen.
21: Die Bewilligung der Krankenkassen sind oft ein harter Kampf. Aktuell tut sich in der Branche der E-Rollis recht viel. Es werden unter anderem Rollstühle entwickelt, die mit KI arbeiten, mit dem man Stiegen hinauffahren oder einen Roboterarm namens Jaco einsetzen kann.
2: Der Arm selber heißt ja Jaco und der Jaco ist dort halt am Rollstuhl montiert. Also es ist halt individuell an jeden montierbar. Und damit kann man halt zum Beispiel selbstständig trinken.
21: Eine weitere neue Technologie ist der sogenannte HOS, der vom Elektrotechnik-Ingenieur Lukas Rickler entwickelt wurde und in Österreich produziert wird.
23: Die Grundidee vom HOS war, dass ein normaler Elektrorollstuhl wird, der über Joystick bedient werden kann, jedoch eigenständig auf einer Achse balanciert. Und das bringt enorme Vorteile mit sich, weil ich bin auf der einen Seite so kompakt wie die Person im Sitzen, also meine Zehenspitzen sind der vorderste Punkt, mein Rücken ist der hinterste Punkt, ich habe keine Teile, die überstehen. Ich bin gleichzeitig extrem wendig, weil ich mich in meiner Körperachse drehen kann und bin da gleichzeitig extrem geländegängig, weil ich keine kleinen Räder habe, sondern nur 2 große Räder und die großen Räder beschreiben im Prinzip, über welche Hindernisse ich drüber fahren kann.
21: Der Elektrorollstuhl soll Menschen eine möglichst große Mobilität geben, die sie sonst nicht hätten.
23: Ich brauche einen Rollstuhl, mit dem ich von meiner Küche durch den Wald zum Supermarkt komme. Und dass ich eben die Kombination von einem Universalgerät habe, das ist der ausschlaggebende Faktor.
21: So eine Innovation hat natürlich auch ihren Preis, sagt Lukas Rickler.
23: Der HOS ist eine neue Technologie und eine neue Technologie ist leider anfangs immer teuer. Wir liegen ungefähr bei 20.000 Euro plus Steuer, was der HOS kostet. Und es ist ein großer Unterschied. In Österreich gibt es leider keine Mehrwertsteuerbefreiung für Rollstühle. In England zum Beispiel ist keine Mehrwertsteuer drauf. In Deutschland, Belgien und so weiter reduzierte Mehrwertsteuer. Das macht einen großen Unterschied. Aber wir sind absolut bestrebt, dass wir die Technologie so viel weiterführen und weiterentwickeln, dass günstiger wird.
21: Tja, E-Rollstühle sind teuer. Auch ihre Zusatzfunktionen. Schließlich sind die Geräte aufwendig in ihrer Entwicklung und können nur in kleinen Stückzahlen verkauft werden. Problematisch wird es jedoch dann, wenn wichtige Funktionen hinter Bezahlschranken versteckt werden. Genau das war der Fall bei einem Modell des deutschen Herstellers Alba. Zum Beispiel war da die Höchstgeschwindigkeit beim Basismodell künstlich um 2 km/h gedrosselt. Wer schneller fahren wollte, musste extra zahlen. Das wollte eine deutsche Rollstuhlfahrerin nicht hinnehmen. Sie war glücklicherweise IT-Security-Spezialistin, fand eine Schwachstelle, mit der man die Paywall umgehen konnte, und machte diese öffentlich.
17: Das war ein Beitrag von Alex Seidelhofer. Und jetzt kommen wir zum dritten Beitrag. Auch Kunst kann bewegen. Ich war schon im Kunsthistorischen Museum. Da habe ich Bilder angesehen. Das war sehr schön. Und jeden Freitag gibt's im Kunsthistorischen Museum barrierefreie Führungen.
7: Bräugel aus dem 3D-Drucker. Katharina Reiner war für uns im Museum.
3: Man sieht, dass dieses Bild in kühlen Tönen gemalt ist. Man sieht sehr viel Weiß und dann so ein Türkiston, das gefrorene Wasser. Also vielleicht wird es dann da selber so ein bisschen sogar kühler oder man spürt dieses Frösteln aus dem Bild.
4: Das ist Julia Häusler, Kulturvermittlerin im Kunsthistorischen Museum. Sie beschreibt gerade winterlicher Bilder des niederländischen Renaissance-Malers Pieter Bruegel des Älteren für Menschen mit Sehbehinderung. Häusler verwendet dafür eine besonders bildhafte Sprache und Geräusche.
3: Begleitet werden sie von ihren Hunden, die kommen von der Jagd, das sind die Jagdhunde.
4: Zu Bruegels Jäger im Schnee hören wir schwere Schritte und bellende Jagdhunde. Bei Winterlandschaft mit Vogelfalle die schwarzen Raben.
3: Also da sitzen schwarze Vögel auf dem Baum und es fliegen auch welche in das Bild hinein sozusagen. Also man könnte sich vorstellen, dass das in dem Bild so klingt.
4: Bei Bruegels berühmtem Bild Kampf zwischen Fasching und Fasten können die Museumsbesucherinnen verschiedene Tastobjekte anfassen, die auch auf dem Gemälde dargestellt sind.
3: Also die Idee ist, dass wir dann nicht nur über die Kunstwerke erzählen, sondern versuchen, durch Riechen und Fühlen, vielleicht auch manchmal durch Schmecken, auf jeden Fall natürlich durchs Hören, ganz viele Bilder aufzumachen.
4: Diese Führungen für Menschen mit Sehbehinderung sind Teil des barrierenfreien Angebots des Kunsthistorischen Museums, des Barrierefreitags. Das Angebot wurde seit dem Jahr 2019 entwickelt. Zunächst war eine inklusive Führung für alle angedacht. Doch das erwies sich als ziemlich schwierig, erzählt Julia Häusler.
3: Außerdem haben wir die Rückmeldung bekommen, dass wenn wir eine Führung besonders sprachlich ausgefeilt ausarbeiten, also mit blumigen Sprachen, vielen Adjektiven, dass Menschen, die nicht die Kunstwerke sehen können, eine Vorstellung bekommen durch die inneren Bilder, dass dann die Menschen zum Beispiel mit Trisomie 21 sagen, dass sie dem nicht folgen können. Wenn wir dann die Sprache anpassen und einfachere Sätze bilden, dann sagen wiederum die Menschen, die nicht sehen, das ist ihnen zu wenig, da geht bei ihnen zu wenig auf.
4: Also wurden 4 verschiedene Angebote für unterschiedliche Zielgruppen entwickelt, die abwechselnd stattfinden. Tastführungen für Menschen mit Sehbehinderung, Führungen in Gebärdensprache, Rundgänge in einfacher Sprache für Menschen mit Lernbehinderung sowie spezielle Museumsführungen für Menschen mit Demenz.
3: Mir fällt jetzt die Bauernhochzeit ein, wenn wir dann über Liebe, Beziehungen, Hochzeit sprechen, wo dann Personen plötzlich erzählen, was es zu essen gab bei ihrer Hochzeit vor 60 Jahren oder so.
4: Gerade bei Menschen mit Demenz oder Vergesslichkeit ist die Biografiearbeit von großer Bedeutung, betont die Kulturvermittlerin. Bilder können Erinnerungen wachrufen.
3: Oder zu welchem Lied sie getanzt haben. Und wir dann gemeinsam beginnen, wenn Personen im Rollstuhl kommen, kann man das ja auch als Sitztanz zum Beispiel aufziehen, gemeinsam einen Sitztanz machen oder so. Und da wirklich in Austausch und sogar in Bewegung kommen. Und ich glaube, eben darum geht es, diese Beziehungen und Begegnungen.
4: Bei den unterschiedlichen Barrierefreitagsführungen wird man übrigens nicht im Schnelldurchlauf durch unzählige Ausstellungsräume geführt. Es gibt jeden Monat ein anderes Schwerpunktthema und da widmet man sich 2 bis 3 ausgewählten Kunstwerken.
3: Und so versuchen wir auch immer, also wirklich immer was Neues zu machen, damit Personen auch, die seit 3 Jahren kommen, regelmäßig immer wieder was Neues dabei haben.
4: Zum Beispiel Pieter Bruegels Winterlandschaften. Die kann man übrigens nicht nur hören, sondern auch ertasten.
3: Wir haben eine Künstlerin im Team, die wandelt die Kunstwerke in solche Linienzeichnungen um. Und dann gibt es einen bestimmten Drucker, den Schwelldrucker. Wenn man diese Linienzeichnungen dann in diesem Schwelldrucker gibt, kommt es als erhabenes Relief wieder heraus. Das heißt, da kann man dann die Kunstwerke auch haptisch erfahren. Und wir haben zum Beispiel die Winterlandschaft auch so umgesetzt.
4: Julia Häusler hat eine ganze Mappe mit solchen Tastfolien dabei, die berühmte Kunstwerke des Museums als Relief darstellen.
3: So, machen wir noch einen letzten Stopp da geradeaus. Sehen Sie da den Bildschirm schon?
4: Zum Abschluss zeigt uns Julia Häusler noch den interaktiven Multimedia-Guide des Kunsthistorischen Museums. Dieser wurde im Rahmen eines Projekts gemeinsam mit Menschen mit Behinderung entwickelt. Das Relief des Kunstwerkes Der Bauer und der Vogeltyp ist mit dem Computer verbunden. Greift man auf ein Detail, wird die dazugehörige Audioinformation abgespielt.
3: Und da ist eben die Idee, und das ist ja unser Ziel, dass Menschen mit Behinderungen auch selbstständig und eigeninitiativ ins Museum kommen und Inhalte konsumieren können. Dass sie nicht darauf angewiesen sind, dass wir als Vermittlerin die Materialien dabei haben und die Dinge erklären, sondern dass man es einfach auch selbst machen kann.
4: Statt der Audioinformation kann man auf dem Multimedia-Guide natürlich auch ein Video mit Gebärdensprache auswählen.
3: Also es gibt Deutsch und Englisch, es gibt Gebärdensprache und es gibt einfache Sprache und Easy Read. Das Pendant für Englisch.
4: Derzeit gibt es nur ein Bild im Multimedia-Guide. Vermutlich wird das Angebot in Zukunft ausgeweitet. Aber das ist freilich eine Frage von Zeit und Geld.
3: Aber das mittelfristige Ziel muss schon sein, dass da auch im regulären Budget eines Museums oder einer Institution Ressourcen vorgesehen sind, dass man aus eigener Kraft Dinge auch erarbeiten kann und nicht immer angewiesen ist auf Drittmittelprojekte, also auf Fördergelder.
4: Jeden Freitagnachmittag ist Barrierefreitag im Kunsthistorischen Museum. Die Teilnahme an den barrierefreien Führungen ist für Menschen mit Behinderung und deren Begleitperson übrigens kostenlos.
17: Die Katharina Reiner war für uns im Museum. Ich bin Marcel Weber und ich verabschiede mich.
16: Bis morgen und danke, Marcel Weber, der zum Schutz der Bäume lieber auf einen Elektrorollstuhl verzichtet. Wenn Technik wie geebnet, das war der erste Teil der Reihe Was uns bewegt. Gestaltung Christoph Dirnbacher, Sandra Knopp, Alexander Zeitelhofer und Katharina Reiner. Redaktion Ola Ebner und Monika Kalcic. Zwei Begriffe, die in keinem Unternehmensglossar fehlen dürfen, nämlich Kundenbindung und Kundennutzen, stehen jetzt im Zentrum unserer Startup-Serie How to Innovate, was wir von Startups lernen können. In den ersten 4 Folgen, die Sie online auf ORF Sound finden, hat Till Köppel bereits gezeigt, wie aus einer guten Idee ein Unternehmen wird. Der nächste Schritt ist der Markt. Till Köppel geht der Frage nach, wie Startups zu ihren ersten Kundinnen und Kunden kommen und wie sie wachsen. Dafür geht es jetzt zu einem der erfolgreichsten Startups in Österreich überhaupt, Bitpanda.
5: Bei Bitpanda war, glaube ich, der große.
16: Ist der Markt. Till Köppel geht der Frage nach, wie Startups zu ihren ersten Kundinnen und Kunden kommen und wie sie wachsen. Dafür geht es jetzt zu einem der erfolgreichsten Startups in Österreich überhaupt, Bitpanda.
5: Bei Bitpanda war, glaube ich, der große Unterschied, dass man halt wirklich ein Produkt

0: gegründet haben.
1: Das erzählt Christian Trummer, einer der drei Gründer des Startups Bitpanda mit Sitz in Wien. Bitpanda ist eine App, mit der man Kryptowährungen, aber auch andere Geldanlagen sicher kaufen und verkaufen kann. Was Bitpanda anders gemacht hat, sie nahmen ihren Kunden den komplizierten Umgang mit Wallets und Verschlüsselung komplett ab. Wer investieren wollte, brauchte sich nicht mehr selbst um technische Details kümmern. Das machte den Einstieg wesentlich einfacher und wurde zum Marktvorteil.
0: Das Produkt hat anders ausgeschaut. Also wir haben zuerst keine Wallet gehabt quasi. Du hast bei uns direkt Bitcoin gekauft und du hast schon deine Bitcoin-Adresse hinterlegen müssen, weil wir direkt die Bitcoin dorthin schicken. Und wir haben dann einfach gesehen, okay, die meisten Kunden können halt kein Wallet erstellen, weil sie nicht wissen, wie man einen Private Key erstellt und wie man auf diesen Private Key aufpasst. Und dadurch haben wir eigentlich den Großteil unserer Kundenbasis ausgeschlossen, ne? Und irgendwann haben wir dann gesagt, hey, wir müssen diesen Service anbieten, weil sonst kann nur ein ganzer minimaler Prozentsatz der Bevölkerung Kunde von uns werden.
1: Als Bitpanda 2014 gestartet ist, waren sie damit die Einzigen. Es gab kaum eine nennenswerte Plattform, auf der man das konnte.
0: Und es ist jetzt kein Rocket Science quasi. Also wir haben jetzt nicht die Überidee gehabt für ein Produkt, sondern wir wollten einfach einen Service anbieten, nach dem die Leute suchen.
1: Laut Christian Trummer war dieser Vorteil so groß, dass Bitpanda in den ersten Jahren gar kein zusätzliches Marketing benötigte. Die Vorteile des Produkts haben sich praktisch von selbst herumgesprochen. Heute kaufen und verkaufen über 7 Millionen Nutzerinnen und Nutzer ihre Kryptowährungen und andere Geldanlagen auf Bitpanda. Und das in einer einfach zu bedienenden Handy-App. Das war das Erfolgsrezept, so Christian Trummer.
0: Und irgendwie war das dann halt so word of mouth quasi, bei uns funktioniert es gut und warum sollte man dann woanders hingehen? Und dadurch hat sich das dann immer weiter verbreitet. Aber es war halt auch wirklich so, man muss schon sagen, es war echt eine komfortable Lage, weil die Kunden wirklich danach gesucht haben nach diesem Service. Es war halt damals in der Zeit, glaube ich, Bitcoin-Preis ist immer weiter gestiegen und unsere User haben eigentlich geschaut, hey, wo kann ich jetzt so schnell wie möglich Bitcoin kaufen, auf einem sicheren Weg. Und dann ist es natürlich super, wenn du eine österreichische Plattform findest.
1: Die österreichische Plattform Bitpanda wurde 2021 mit 1 Milliarde Dollar bewertet. Damit wurde das Startup zum ersten Unicorn des Landes. Unicorns oder Einhörner werden Startups genannt, deren Wert 1 Milliarde übersteigt. Einhorn heißen sie deswegen, weil das so selten vorkommt. Diese Marke zu erreichen gilt als entscheidender Erfolgsindikator für Startups. Während Bill Gates seinen letzten Dollar bekanntermaßen in PR stecken würde, machte Bitpanda Millionen, ohne zunächst groß in Kommunikation zu investieren. Mittlerweile zählen aber Fußballspieler des FC Bayern oder der Schauspieler Christoph Waltz zu den Werbegesichtern des Unternehmens.

0: unzählige Investment-Apps in Einklang zu bringen, kann überwältigend sein. Mit Bitpanda wird das Zusammenführen deiner Investments
1: sehr so einfach.
0: Jetzt Aktien und ETFs für 1 Euro pro Trade. Die App für all deine Investments.
2: Aber nicht nur Stars machen Werbung für Startups. Auch die Gründerinnen und Gründer stehen oft als Personen für ihre Unternehmen, treten auf Social Media und Tech-Konferenzen auf. Und manchmal avancieren sie auch selbst zu Berühmtheiten.
3: Es gibt sehr viel auch Gründerinnen und Gründer, die eine sehr starke Stimme im Ökosystem sind, die eine Expertise aufbauen eben für ihre Problemstellung, für ihr Produkt und dann auch quasi darüber einerseits Pressearbeit machen und auch auf den Social-Media-Kanälen berichten und somit mit ihrer persönlichen Marke auch das Produkt stärken.
2: Erklärt Hanna Wundsam. Sie ist die Geschäftsführerin von Austrian Startups, der größten österreichischen Plattform für Startups und ein Think Tank für Unternehmertum. Um sich von der Konkurrenz zu unterscheiden, sei es wichtig, eine Marke aufzubauen, die für sich steht. Denn
3: gerade in Zeiten von KI, wo oft, wenn man ein technisches Produkt baut, es relativ einfach ist, dieses nachzubauen, die Marke, die Kundenbindung, die Positionierung, ein Kern auch, man nennt das USP, Unique Selling Point, um sich zu schützen vor nächsten Wettbewerbern. Von dem her ein sehr wichtiger Aspekt.
2: Damit Menschen einer Marke langfristig treu bleiben, braucht es mehr als nur ein gutes Produkt. Entscheidend ist das Vertrauen in dieses Produkt und damit die Kundenbindung. Wie man das angeht, unterscheidet sich je nachdem, welche Art der Kundinnen und Kunden man anspricht. Zum einen gibt es die Unternehmen, die sich direkt an Kundinnen und Kunden

0: Kunden richten, das heißt im Fachjargon B2C, Business to Customer, und dann gibt es jene, die an andere Firmen verkaufen, das heißt B2B, Business to Business.
1: Wenn man an Unternehmen verkauft, hilft es, wenn man schon früh im Prozess mit auch großen Unternehmen, die schon eine vertrauensvolle Marke haben, sogenannte Piloten macht.
0: 2019 hat Hanna Wundsam selbst ein Startup mitgegründet, das auf B2B, also den Verkauf an Unternehmen, ausgerichtet war. Beim Startup Refill handelte es sich um ein nachhaltiges System für Takeaway-Verpackungen in Kantinen.
1: Und wir haben dann unseren ersten Piloten, der noch sehr manuell war, der noch nicht sehr technisch und noch nicht das Endprodukt war, haben wir mit A1 gemacht, in deren Kantine. Und das hat uns ganz viel einerseits Möglichkeiten gegeben, auch nach außen zu zeigen. Wir haben schon Vertrauen von einem großen Unternehmen bekommen, die testen das mit uns. Und dadurch haben wir dann auch mit deren Kantine gearbeitet. Das war damals Gourmet. Und dann ist Eurest auf uns zugekommen und wir haben die nächsten Gespräche mit dem nächstgrößeren Kantinenbetreiber führen können.
0: Bei B2C, also einem Produkt, das an Kunden gerichtet ist, muss das Unternehmen Kontakt zu diesen Kundinnen und Kunden aufbauen, das Produkt überhaupt bekannt machen, aber auch ihr Vertrauen erwerben.
2: Man muss, glaube ich, am Ende immer beides machen. Man muss Geld in die Hand nehmen, damit das Produkt bekannt werden kann. Aber das Wichtigste ist immer, dass das Produkt an sich top ist.
0: Sagt Peter Windischhofer. Er ist CEO und Mitgründer des Online-Marktplatzes Refurbed, wo man gebrauchte und general überholte Produkte wie zum Beispiel Smartphones kaufen kann.
2: Und wenn das Produkt top ist, dann wird sich das am Ende auch selber vermarkten. Uns ist dann immer zu langsam gegangen, das heißt, wir haben dann immer noch mehr Geld investiert, dass wir noch schneller wachsen. Ja, und ich glaube, das war auch wichtig und richtig. Aber die Kombination aus Marketing und Mund-zu-Mund-Propaganda hat dann uns am Ende erfolgreich gemacht.
0: Das Startup Refurbed wurde 2017 gegründet und passt zum Zeitgeist. Denn der weltweite Markt für gebrauchte Gegenstände, vor allem im Elektronikbereich, wächst derzeit stark. Refurbed war der erste Online-Marktplatz, auf dem gebraucht waren, wie neue zu kaufen waren. Kunden mussten von dem Konzept anfangs überzeugt werden.
2: Das Wichtigste bei uns ist wirklich, den Kunden zu sagen, hey, Refurbished-Produkte, da kannst du drauf vertrauen. Und das hat verschiedene Aspekte gehabt. Einerseits natürlich in der Art und Weise, wie wir den Service aufgebaut haben, nämlich mit einer 30-tägigen Geld-Zurück-Garantie. Das ist jetzt relativ normal, das gab es damals sehr, sehr wenig. Ne? Also man konnte wirklich das Handy kaufen, wenn es nicht gepasst hat, konnte man es gratis wieder zurückschicken. Das war was sehr viele Kunden sehr geschätzt haben, weil sie dadurch kein Risiko eingegangen sind.
0: Anreize wie Garantien auf bereits reparierte Produkte hätten zusätzlich geholfen, Kundinnen und Kunden langfristig zu binden. Denn gebrauchte Ware sei nun einmal anfälliger für Fehler. Besonders wichtig war aber auch, meint Peter Windischhofer heute, dass er und einer seiner beiden Mitgründer Kilian Kaminski am Anfang selbst im Kundenservice gearbeitet und die Anrufe und Beschwerden entgegengenommen haben.
2: Wir sind am Telefon gesessen, wir haben die E-Mails geschickt, weil wir eben so nah wie möglich am Kunden sein wollten und wirklich ganz genau wissen wollten, was sind eigentlich die Probleme. Jetzt, 9 Jahre später, kann ich mich immer noch an einige Kundenfälle erinnern. Und das hängt mir auch immer noch nach, weil ich immer noch weiß, was sind eigentlich die Probleme unserer Kunden. Und das ist, was so sehr, sehr wichtig war für mich, in der Anfangszeit sehr viel zu lernen, wie der Markt und die Kunden darüber nachdenken.
0: Die Gründer von Refurbed haben einen nachhaltigen Online-Marktplatz aufgebaut, der die Kreislaufwirtschaft stärkt. Werte, die viele Menschen überzeugten. Genauso wichtig für das Wachsen des Unternehmens war es aber auch, dass die Kundinnen und Kunden zufrieden waren.
2: Das heißt, jemand hat das Produkt gekauft, hat uns zum Beispiel über Google gefunden, dann waren die mit dem Produkt so zufrieden und vor allem von der Idee so begeistert, dass sie es dann allen Freunden erzählt haben.
0: Product Market Fit nennt man es im Startup-Fachjargon, wenn ein Produkt die Anforderungen des Marktes erfüllt und der Kundenstamm schnell wächst.
1: Oft ist das auch der Übergang von einem Startup dann zu einem Scale-Up, weil dann geht es nicht mehr darum zu starten und auszuprobieren, sondern man hat ein Produkt, ein Businessmodell gefunden, wo man sich jetzt darauf fokussieren kann, das zu skalieren.
0: Sagt Hanna Wundsam von Austrian Startups. Skalieren nennt man die Phase, in der das Startup im Umsatz deutlich wächst, ohne dass die aufgewendeten Ressourcen wie Zeit oder Personal im gleichen Ausmaß steigen. Durch Automatisierung oder wiederholbare Prozesse schafft es das Unternehmen, dass die Einnahmen stärker wachsen als die Ausgaben. Gelingt es einem Startup, seine Umsätze erfolgreich zu steigern, folgt in der Regel im nächsten Schritt eine neue Finanzierungsrunde. Dabei stehen jetzt die wirtschaftlichen Werte im Mittelpunkt, während in der Gründungsphase eines Startups Faktoren wie die Technologie oder das Gründungsteam eine wichtige Rolle spielen, schauen die Investoren in der Phase der Skalierung auf andere Parameter.
3: Also man schaut sich Umsätze an, man schaut sich Wachstum an, man schaut sich an eben die Margen an, man schaut sich an, welche Kundensegmente kann man noch erschließen.
0: Sagt Andreas Schwarzenbrunner. Er ist Geschäftsführer des Wiener Risikokapitalgebers Speed Invest und kommt oft als Investor in so einer Skalierungsphase bei Startups dazu.
3: Kommt natürlich ein bisschen auf das Produkt an. Also wie sehr nutzen die Kunden das Produkt? Kaufen die das Produkt wieder zum Beispiel oder expandieren sogar ihren Vertrag und zahlen jetzt im nächsten Jahr noch mehr als im Jahr davor? Also das verändert dann natürlich, je spätphasiger das Unternehmen, desto mehr schaut man eigentlich wirklich auf die wirtschaftliche Performance und Zahlen als jetzt rein auf Technologie, Produkt und den Markt.
0: Nach der Anfangs- und Gründungsphase sollten sich Startups also recht schnell auf dem Markt etablieren. Betonung auf schnell, sagt Andreas Schwarzenbrunner.
3: Je schneller ich wachse, desto mehr bin ich wert. Das ist, glaube ich, schon eine grundsätzliche Regel, die man anwenden kann. Und das ist auch oft, das ist für viele Menschen oft nicht so verständlich, aber das ist oft dann gar nicht unbedingt relevant, ob das Unternehmen jetzt Gewinn abwirft oder nicht. Ja, das ist in der Risikokapitalszene oft gar nicht das Ziel, sondern das Ziel ist eigentlich oft sehr schnell Wachstum, um das mit weiterem Kapital dann natürlich voranzubringen, um dann irgendwann in die Profitabilität zu kommen.
0: Refurbed zum Beispiel wird als Scale-up bezeichnet, also als ein Startup, das gerade besonders schnell wächst. Trotzdem ist es auch für ihn schwierig, an Finanzierung zu kommen, sagt CEO Peter Windischhofer.
2: Wir machen so jedes zweite Jahr eine Finanzierungsrunde. Letztes Jahr waren wir auch profitabel als Firma, das heißt, jetzt müssten wir auch nicht mehr. Wir haben uns aber trotzdem entschieden, auch letztes Jahr nochmal eine Finanzierungsrunde zu machen, weil wir eben noch schneller wachsen wollen. Ja, wir sehen so viel Potenzial im ganzen Markt, sind daher heuer nochmal in 12 Märkte expandiert, wollen neue Produktkategorien aufbauen und das kostet am Ende Geld und da wollen wir einfach investieren, wissen aber, dass wir jederzeit profitabel sein können als Firma.
0: Als sogenanntes Sunicorn zählt das nachhaltige Startup zu Österreichs aussichtsreichsten Anwärtern auf eine Unicorn-Bewertung von 1 Milliarde US-Dollar, ein entscheidender Meilenstein in der Startup-Szene. Wie ein Unternehmen diesen Status erreicht und welche Faktoren darüber hinaus wichtig sind, um ein innovatives und erfolgreiches Startup aufzubauen, das erfahren wir im nächsten Teil von How to Innovate.
4: Till Köppel gestaltet die Radiokollegreihe How to Innovate, was wir von Startups lernen können. Redaktion Irmi Wutscher. Zu einem technischen Experiment des frühen Fernsehens geht es jetzt im Musikradiokolleg. Als solches hat sich der Eurovision Song Contest in den 1950er Jahren nämlich etabliert. Damals schließen sich mehrere westeuropäische öffentlich-rechtliche Rundfunkanstalten zusammen und gründen die European Broadcasting Union, die Europäische Rundfunkunion. Und damit entsteht das notwendige Netzwerk und die Infrastruktur für länderübergreifende Live-Übertragungen. Für den Programmaustausch selbst gründet die EBU die Eurovision, eine Wortkreation aus European und Television mit Sitz in Genf. Als erste offizielle Eurovision-Sendung gilt die Übertragung des Narzissenfestes aus Montreux in der Schweiz am 6. Juni 1954. Seitdem ist das Erkennungszeichen neben dem Logo der Eurovision auch diese Melodie.

0: Diese Fanfare ist über die Grenzen Europas hinaus bekannt. Mit 8 Takten aus dem Prälude der Kirchenhymne Te Deum in D-Dur, Dich Gott loben wir, hebt sich melodisch der Vorhang vor jeder Eurovision-Live-Übertragung der European Broadcasting Union, der EBU. Komponiert hat sie der Franzose Marc-Antoine Charpentier, zur Zeit König Ludwigs des 14. (1956) kündigt diese Fanfare den ersten Grand Prix Eurovision de la Chanson an.
1: Für die Europäische Rundfunkunion ist der Wettbewerb in den 1950er Jahren ein Experiment mit der neuen Technologie des Fernsehens. Man will herausfinden, ob es möglich ist, dasselbe Programm gleichzeitig live in verschiedenen europäischen Ländern auszustrahlen. Aber sie wollen auch ein neues Format ausprobieren, das mehr auf Unterhaltung ausgelegt ist. Und so ist der Eurovision Song Contest entstanden.
0: Dean Vuletic ist Zeithistoriker. Für sein Buch Postwar Europe and the Eurovision Song Contest ist er tief in die Archive der EBU eingetaucht.

Die für ihre Eleganz bekannte Schweizer Chansonnière Lise Assia wird mit dem Lied Refrain von der Jury 1956 zur Gewinnerin gekürt. Im deutschsprachigen Raum ist sie bereits vor diesem Sieg ein gefeierter Star.

0: 100 Minuten dauert dieser erste Eurovision Song Contest am 24. Mai in Lugano. Die Stadt mit südländischem Flair liegt eingebettet zwischen den malerischen Bergen der Schweizer Alpen und dem glitzernden, von Palmen gesäumten Luganer See. Das Ambiente erinnert an Italien. Dort liegt direkt an der ligurischen Küste die Stadt Sanremo, wo im Teatro Ariston das Festival della Canzone Italiana ausgetragen wird. Dean Vuletic.
1: Der Eurovision Song Contest selbst wird vom Musikfestival in Sanremo inspiriert, das seit 1951 in der italienischen Stadt stattfindet und natürlich bis heute fortgeführt wird. Den Gewinnern des Festivals wird angeboten, Italien beim Song Contest zu repräsentieren. Es ist sehr interessant, dass das nicht immer angenommen wird, da der Wettbewerb in Italien nicht so populär ist wie in anderen Ländern, eben wegen Sanremo.
2: Italy has Sanremo.

0: Domenico Modugno gewinnt das Sanremo-Festival von 1958 mit Nel Blu, Dipinto di Blu, Volare. Mit diesem Lied tritt er kaum 1,5 Monate später beim Eurovision Song Contest an. Das seit Anfang der 1950er Jahre veranstaltete Sanremo Musikfestival inspiriert den damaligen Direktor der EBU, Marcel Besançon. Im Fernsehen soll ein Gesangswettbewerb live ausgestrahlt werden. 7 Länder treten mit jeweils 2 Liedern im ersten Jahr gegeneinander an.
1: Frankreich, Deutschland, Niederlande, Italien, die Schweiz, Luxemburg, Belgien.
0: Gesungen werden Chansons und Schlager in den jeweiligen Nationalsprachen, die Unterhaltungsmusik der 1950er Jahre. Auf einer kleinen, eleganten Bühne stehen die Sänger und Sängerinnen im Scheinwerferlicht. Im Hintergrund spielt ein Orchester. Das Publikum im Saal trägt Abendgarderobe.
2: Italien bringt uns das Lied Corde della mia chitarra, Saiten meiner Gitarre. Es singt Nunzio Gallo.

1957 geht nur noch ein Song pro Land an den Start. Die Sänger und Sängerinnen treten überwiegend alleine auf. Nunzio Gallo wird von einem Gitarristen begleitet. Das Lied dauert mehr als 5 Minuten. Der britische Song All der Sängerin Patricia Breedin hingegen weniger als 2 Minuten.

0: Daraufhin wird die Dauer der Musikstücke genau festgelegt. Philip Bowman hält an der Universität von Chicago eine Lehrveranstaltung über den Eurovision Song Contest.
1: Ganz formell, man hat genau 3 Minuten. Innerhalb muss man sozusagen ästhetisch, melodisch, thematisch, kulturell, nationalistisch alles zusammenbasteln. Ein gutes Lied muss das sozusagen finden. Dieses Lied sollte gegen alle anderen Lieder aus Europa gewinnen.
2: Okay, we gotta go. 3 minutes, bye bye.
0: Mit diesem Ende spielt der israelische Beitrag von Nadav Gedge, Golden Boy 2015, auf die 3-Minuten-Regel an. Und noch eine wichtige Veränderung erfolgt in den ersten Jahren. Beim ersten Grand Prix Eurovision ereignet sich die Abstimmung im Verborgenen.
3: Früher in den Anfangsjahren des Wettbewerbs sind auf der Anzeigetafel nur die Titel der Lieder zu sehen und die Gesamtpunktezahl. Doch dann entscheidet die European Broadcasting Union, dass es viel besser wäre, die Namen der Länder anzuzeigen, um die Show spannender zu machen. Auch wenn die Beiträge von den nationalen Rundfunkanstalten eingereicht werden.
0: Nicht nur die Namen der Länder werden auf der Anzeigetafel ergänzt. Auch die einzelnen Wertungen sind dort sichtbar. Der Zeithistoriker Dean Vuletic.
3: Es gehört zum Spaß und zur Spannung dazu. Die Zuschauer können einerseits ihre Länder anfeuern, dürfen aber nicht für ihr eigenes Land abstimmen. Dadurch beginnen sie, sich mit anderen Ländern, deren Beiträgen und Kulturen auseinanderzusetzen. Und genau das verleiht dem Wettbewerb neben seinem patriotischen Charakter seine europäische Ausrichtung.
1: Verschiedene Länder unternehmen gewisse Traditionen. Die Lieder aus Frankreich sind fast immer auf Französisch. Französisch ist eine offizielle Sprache des Eurovision Song Contests. Auch ist es immer mehr oder weniger in einem Stil des Chansons.

0: Das ist das Siegerlied aus dem Jahr 1958. Den dritten Song Contest gewinnt Frankreich mit dem Chanson «Dors, mon amour», interpretiert von André Claveau, der Musikethnologe Philipp Bowlman.
1: Es kann sehr politisch sein, es kann gar nicht politisch sein. Aber für Frankreich ist der Stil des Chansons sehr wichtig, sich als Nation zu zeigen.
2: So ziemlich jedes Musikgenre, das einem einfällt, war in irgendeiner Form schon mal beim Song Contest vertreten. Also Eleonore Schwarz ist ja mit so einer Mischung aus Wienerlied, Operette, Koloratur-Aria beim Song Contest angetreten und dort Letzte geworden. Hat eigentlich ganz viel integriert an Musikgeschichte in den Beitrag, aber das wurde scheinbar nicht sehr wertgeschätzt von den anderen Juries.

0: Das war 1962. Der Kurator Florian Wagner hat sich für die aktuelle Song Contest-Ausstellung Unstoppable im Haus der Geschichte Österreich alle Wettbewerbe angesehen. Beim Eurovision Song Contest in Luxemburg treten bereits 16 Länder an. Jedes neue Mitglied der Eurovision Broadcasting Union ist ein potenzieller Kandidat. Dean Vuletic.
1: This is something important to remember about the European Broadcasting.
2: Die EBU ist ein Verband nationaler öffentlich-rechtlicher Rundfunkanstalten. Die Mitgliedschaft basiert auf einer technischen Definition, der sogenannten European Broadcasting Area, die in der Zwischenkriegszeit festgelegt wurde.
0: An der European Broadcasting Union kann sich jede Rundfunkanstalt technisch und organisatorisch beteiligen, auch über den Mittelmeerraum hinaus. Ähnliches gilt auch für die Künstler und Künstlerinnen bis heute. Im Reglement des Eurovision Song Contest heißt es:
3: Es gibt keine Beschränkungen hinsichtlich der Staatsangehörigkeit des Interpreten.
4: Vielleicht ist sie ein Wunder.
0: 1963 reist die in Österreich lebende israelische Sängerin Carmilla Corren für Österreich zum Eurovision Song Contest und wird Siebente mit dem Lied »Vielleicht geschieht ein Wunder«.
5: Es ist immer ambivalent, wie Österreich versucht hat, sich darzustellen. Und man setzt auf Österreich-Stereotype und andererseits auf Modernität, Internationalität. Dadurch, dass auch internationale Stars eingebunden worden sind, der Begriff des Wunders, der im Lied vorkommt. Es ist einerseits der Begriff des Wirtschaftswunders, zu der Zeit schon ein geläufiger.
0: Die Zeithistorikerin René Winter analysiert die frühen österreichischen Beiträge.
5: Andererseits wurde das Wunder zeitgenössisch in der Presseberichterstattung sehr stark auf quasi, es wäre ein Wunder, wenn wir den Song Contest gewinnen würden, projiziert.
0: 1963 rückt der Song Contest auf den heute vertrauten Primetime-Sendeplatz am Samstagabend. Diese Entscheidung zeigt, der Eurovision Song Contest ist zu einem massentauglichen Unterhaltungsevent geworden, durch den das Gastland wirkungsvoll präsentiert werden kann.
6: Merci. Merci. Merci.
0: Österreich wählt nach dem Sieg von Udo Jürgens die Wiener Hofburg als Austragungsort und nicht wie 2015 die Wiener Stadthalle. Eine bewusste Entscheidung, so der Kurator Florian Wagner.
7: Da wurde einerseits ganz stark die Monarchie reinszeniert, die näher zurückliegende Vergangenheit den Nationalsozialismus überdecken sollte. Und auch dann 2015 hat man gesehen, dass eigentlich viele Versatzstücke, die 1967 schon eine Rolle gespielt haben, klassische Musikorchester, die Wiener Sängergaben, eine auf Symbole der Monarchie rekurrierende Österreich-Inszenierung, wieder ganz stark eine Rolle gespielt haben und es da eigentlich trotz dieser 48 Jahre dazwischen ganz viel Kontinuität gab in der Österreich-Repräsentation.
6: Merci.

0: Merci, Cherie, mit dem Beitrag von Udo Jürgens, der im Jahr 1966 den ersten Sieg für Österreich ersingt, endet das heutige Musikradiokolleg. Gestaltung der Reihe Barbara Wolfing, Redaktion Astrid Schwarz.
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2: Am Mikrofon Daniela Nicolai. Die Lage am Arbeitsmarkt bleibt angespannt. Im April waren fast 400.000 Menschen in Österreich arbeitslos oder in Schulung. Das sind um 1,5% mehr als im April des Vorjahres. Auffällig ist, dass die Arbeitslosenzahlen bei Männern rückläufig waren, während sie bei den Frauen stark gestiegen sind. Maria Kern mit Einzelheiten.
3: Die Zahl der Männer, die im April arbeitslos oder in Schulung waren, ist im Vergleich zum Vorjahr um 1,6% gesunken. Bei den Frauen gab es dagegen einen Anstieg um 4,9%. AMS-Chef Johannes Kopf führt das auf unterschiedliche Branchenentwicklungen zurück.
4: Wir haben einen mittlerweile gut laufenden Bau. Auch die Industrie hat sich stabilisiert, hier gibt es keinen Anstieg mehr. Gleichzeitig aber ist der Handel und der Gesundheits- und Pflegebereich hat weiter steigende Arbeitslosigkeit und das sind die zwei Branchen, wo übermäßig Frauen arbeiten.
3: Und auch die Anhebung des Frauenpensionsalters lässt die Arbeitslosigkeit bei Frauen steigen. Noch deutlich stärker gestiegen ist im April die Zahl der Langzeitarbeitslosen, was der AMS-Chef auf 3 Jahre Rezession zurückführt. Das wirkt sich auch bei den offenen Stellen aus. Hier gab es im April ein Minus von 6%.
2: Russland kündigt eine Waffenruhe im Ukraine-Krieg an. Sie soll am 8. und 9. Mai gelten, rund um die Feiern zum Sieg der Sowjetunion im Zweiten Weltkrieg. Auch der ukrainische Präsident Volodymyr Zelensky hat eine Waffenruhe verkündet, die bereits am Mittwoch beginnen soll. Nach einem mutmaßlichen Ausbruch des Hantavirus auf einem Kreuzfahrtschiff sind 3 Passagiere gestorben. Hantaviren werden üblicherweise durch die Ausscheidungen von Nagetieren übertragen und lösen schwere Atemwegserkrankungen aus. Derzeit liegt das Schiff mit 149 Passagieren an Bord vor den Kapverden. Die Behörden verweigern ein Anlegen. In der Fußball-Bundesliga gewinnt der LASK gegen Rapid mit 3:1 und ist damit auf Meisterkurs. Adi Niederkorn.
5: Ja, der LASK geht mit 2 Punkten Vorsprung auf Sturm Graz in die letzten 2 Runden und 4 Zähler Vorsprung auf Salzburg. Nur noch diese 3 Mannschaften können Meister werden. Rapid ist draußen, der LASK gewinnt 3:1 und das, obwohl die Hütteldorfer durch Antist in Führung gegangen sind, schon in der 12. Minute. Aber Horvath, Edene Renners, seinem Elfmeter und Usor drehen noch diese Partie. Die Hütteldorfer verlieren in der Schlussphase noch Kapitän Matthias Seidel. Nach einem Foul sieht er die rote Karte und ein Tor von Edene Rand wird wegen Abseits aberkannt. LASK 3, Rapid 1.
2: Die Stadt Salzburg will dem starken Touristenverkehrsaufkommen im Sommer entgegenwirken. Im Juli und August wird die Fahrt durch das Zentrum mit dem Pkw für Tagesgäste gesperrt. Die Stadtverwaltung erhofft sich dadurch 1000 Autos weniger pro Tag. Und jetzt zum Wetter.
6: Die heutige Nacht bleibt wieder frostfrei. Die Tiefstwerte liegen zwischen 3 Grad im Lungau und im Freibad und 15 Grad in der Wiener Innenstadt. Von Westen ziehen weiterhin einige Wolkenfelder durch. Der Wind lässt überall nach. Morgen Dienstag von Salzburg und Graz ostwärts. Sonne, Wolken und wieder sehr warm mit 22 bis knapp 30 Grad. Von Vorarlberg bis Kärnten überwiegend bewölkt, zum Teil etwas Regen und 15 bis 23 Grad. Vor allem im Osten und Süden allmählich kräftiger, teils föhniger Südwind. So viel zum Wetter von Gerald Holzinger.
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0: Der deutsche Maler, Grafiker und Bildhauer Georg Baselitz ist am 30. April im Alter von 88 Jahren verstorben. Georg Baselitz zählte zu den großen Meistern der Moderne. Der in Sachsen geborene Künstler hat ab 2015 auch die österreichische Staatsbürgerschaft besessen. Das Verhältnis von Malerei und zeitgenössischer Musik war bei Georg Baselitz ein ganz besonders inniges. Aus diesem Grund wiederholen wir eine Zeittonsendung aus dem Jahr 2022 von Andreas Maurer.
1: Vor einem halben Jahrhundert hat der deutsch-österreichische Künstler Georg Baselitz seine Bilder und damit die Kunstwelt auf den Kopf gestellt. Beim Festival Wien Modern 2022 teilte Baselitz mit dem Publikum aber nicht nur seine Leidenschaft für virtuose Pinselstriche, sondern auch jene für die Musik. Zwei Uraufführungen mit Texten von Baselitz standen dabei auf dem Programm. Ebenso hat der Maler und Bildhauer ein sehr persönliches Musikprogramm kuratiert. Zeitgleich waren Baselitz' Werke in einer Ausstellung in der Wiener Albertina zu sehen. Über seine Musikleidenschaft bzw. die Verbindung von Musik und Malerei hat er in drei aufeinanderfolgenden Podiumsgesprächen erzählt. Dabei hat Baselitz auch verraten, wann seine Musikaffinität ihren Anfang genommen hat, wie er die Gemälde von Arnold Schönberg findet und warum er sich mit Pathos schwer tut. Einige Ausschnitte dieser Gespräche werden Sie in dieser Zeittonsendung hören, ebenso Musik, die sich rund um die Malerei oder Baselitz dreht. Zum Auftakt Morton Feldman.

0: geschrieben 4 Jahre nach dem Tod des US-amerikanischen Malers Philip Guston. Morton Feldman hat dem berühmten Vertreter des abstrakten Expressionismus dieses Klavierstück gewidmet. Und ähnlich wie Guston seine Gemälde aus vielen kleinen Elementen zusammenbaute, so kreierte Feldman dieses Stück aus 4 Tönen und Stille. Zeiton wirft heute zeitgenössische Perspektiven auf bildende Kunst und Musik. Nicht auf Feldman und Guston, sondern vor allem auf den Maler Georg Baselitz und dessen Musikleidenschaft. Im Rahmen von Wien Modern 2022 wurden 2 Stücke von Olga Neuwirth und Elisabeth Harnik uraufgeführt. Beide basierten auf Texten des Malers bzw. Künstlers Georg Baselitz. Die Werke waren bereits im Zeitton zu hören, nicht aber die Gespräche, die rund um diese Uraufführungen stattgefunden haben. Und da hat Georg Baselitz tiefe Einblicke in seine Beziehung zur Musik gewährt.
1: Ich war bis zu meinem 18., 20. Lebensjahr Jazz-Fan und hielt Jazz für die Musik unserer Zeit, bis ich weiter in mich gegangen bin und gefragt habe, es kann nicht sein, es muss noch etwas anderes sein als Zeitgenosse. Wo ist die Musik? Und zu dieser Zeit hörte man noch Radio und ich habe meist nachts gearbeitet im Studio und habe an diesen Knöpfen gedreht. Und dann gab es eine Musik, die mir plötzlich unglaublich nahe ging. Dann habe ich mir notiert, worum es sich handelte. Und es handelte sich um Schnittke, die erste Symphonie. Und dann bin ich in den Laden gegangen, habe mir Schnittke besorgt und nochmal Schnittke besorgt. Schließlich bin ich bei Riem gelandet und bei Ligeti. Ja, und so ging es weiter.
0: Und bei uns geht es daher mit Musik von Alfred Schnittke weiter. 2. Satz aus der 1. Symphonie.

0: Live-Segerstam und das Königliche Philharmonische Orchester Stockholm interpretierten den zweiten Satz aus der Symphonie Nummer 1 von Alfred Schnittke. Karl Axel Dominik, Klavier, Ben Kallenberg, Violine, Posaune, Acke Lennerhorn.
1: Das müssen Sie verstehen, ich bin nicht geübt, bis vor 30 Jahren zeitgenössische Musik zu hören. Denn das Erste, was ich gehört habe, hat mich enorm gestört. Und vielleicht hat es mich vom Jazz her irgendwann rhythmisiert. Aber es war zunächst sehr, sehr schwierig, dahinter zu kommen, um dabei einschlafen zu können.
0: Über den Jazz hat sich der bildende Künstler Georg Baselitz der neuen Musik angenähert. Insbesondere Streichquartette haben es ihm dabei angetan. Am liebsten durchsichtige Radikale.
1: Weil ich eine Sache überhaupt nicht vertrage, das ist Pathos. Also ich mag kein Krakeel, ich mag keinen Marsch, vielleicht noch eine Polka, wenn eine Frau dabei ist, aber weiter darüber hinaus geht es eigentlich nicht. Ich weiß, ich bin ja nicht erzogen und bei mir waren beide Elternteile Lehrer und nur zu Weihnachten wurde das Klavier gespielt und über Klavier hingen zum Glück die Kanarienvögel, die sangen dann dazu. Das war sehr schön, muss ich sagen. Und darüber hinaus war wenig. Ich habe nur irgendwann gemerkt, mein Malerfreund Markus sang beim Malen Verdi und irgendwann sang er Puccini. Und ich dachte, Markus, das kann nicht sein, das muss noch etwas anderes sein. Und dann habe ich mich eben, wie auch mit der Bildermalerei, abgewandt davon und bin auf Entdeckungsreise gegangen. Und ich muss sagen, mein großes Glück war, dass ich eine zeitgenössische Musik entdeckt habe.
0: Und es ist kein Geheimnis, die hört Georg Baselitz gerne zwischendurch beim Nickerchen. Da wirkt die Inspiration subliminal, so der Künstler in diesem Wien-Modern-Gespräch weiter. Beim Arbeiten, also beim Kunstschaffen, würde ihn die Musik aber stören.
1: Also ich höre beim Arbeiten keine Musik. Das geht nicht. Also das würde wirklich zu etwas führen. Vor allen Dingen, wenn ich Wagner hören würde und Bilder malen, ich weiß nicht, welcher Historismus dann herauskäme. Also ich befürchte es ganz schlecht. Nein, es ist ganz einfach Folgendes. Ich habe ein Sofa im Atelier stehen und mache eine Pause in der Mittagszeit. Dann stelle ich eine CD ein. Und ich weiß, wenn ich wach werde, ist die CD zu Ende. Nach einer Dreiviertelstunde. Und das ist mein Eingang in die zeitgenössische Musik.

0: Als Chiaroscuro bezeichnet man seit der Renaissance die Helldunkelmalerei. Ein beliebtes Mittel, um die räumliche Wirkung und den Ausdruck eines Gemäldes zu steigern. Beat Furrer hat diese Technik auf die Musik übertragen und unter diesem Titel ein Werk für großes Orchester geschrieben. In dieser Aufnahme, 1996, stand er selbst am Pult des ORF-Radiosinfonieorchesters Wien. Zeitton heute über den Brückenschlag zwischen Musik und Malerei. Einerseits mit passenden Musikstücken zu diesem Thema, andererseits mit zeitgenössischen Perspektiven von Georg Baselitz.
1: In Memoriam Georg Baselitz. Sie hören die Wiederholung einer Zeittonsendung vom Mai 2022 mit Auszügen aus Gesprächen, die damals bei Wien Modern geführt worden sind, im Rahmen eines Musikschwerpunkts, den Georg Baselitz mitkuratiert hat. Der Werkprozess sei im Alter etwas langsamer geworden, erzählte er im Publikumsgespräch.
2: Also wenn Sie sich vorstellen wollen, wie ich arbeite seit den letzten 10 Jahren, dann müssen Sie sich einen großen Raum vorstellen, mit kaum einer Aussicht und mit keiner Assistenz, also ein Raum, wo ich alleine bin. Eine Leinwand liegt auf dem Boden, auf der Leinwand steht ein Stuhl, so wie hier. Und ich habe mir Werkzeuge geschaffen, verlängerte Pinsel, verlängerte Spachtel und einen Haufen Büchsen und Eimer um mich herum. Und dann habe ich einen Rollator und bewege mich mit Stuhl und Rollator vorwärts und rückwärts. Und das ist es eigentlich. Und ich meine, einsamer kann man eigentlich gar nicht sein, aber das ist auch nicht unangenehm.
0: Baselitz' Heldenbilder aus den 1960er Jahren erzählen von der Unmöglichkeit, im Deutschland nach dem Zweiten Weltkrieg noch Helden zu haben. Sie sind grotesk überzeichnet und arg zugerichtet. Als Baselitz ab 1969 dann seine Bildmotive auf den Kopf stellt, ermöglicht ihm dies, Abstraktion und Figuration zu versöhnen. Die Disharmonie, die Verdrehung, erlaubt es ihm, dem Motiv seine Funktion, Substanz und Bedeutung zu nehmen. Obwohl also Gegenständliches behandelt wird, kann Baselitz so wie ein abstrakter Maler verfahren, ohne in die Falle der Beliebigkeit zu geraten. Gerne hätte sich der engagierte Künstler neben der bildenden auch noch der klingenden Kunst, also der Musik, gewidmet. Jedoch
2: leider. Ich habe wirklich fleißig geübt und habe ein Instrument gefunden, von dem ich dachte, es hat nur 3 Saiten und das ist leicht zu spielen. Das ist eine pontische Lyra oder Kemençe genannt aus der Türkei. Auch die sorbische Geige aus der Gegend, die ich komme, hat nur diese 3 Saiten. Aber ich habe lange, lange geübt und kein Erfolg. Es ist einfach wirklich nichts rausgekommen.

0: Auf Komponisten wie Hans-Werner Henze oder Pierre Boulez hat die Kunst Paul Klees stimulierend gewirkt. Für Sándor Veres wurde sie gar zum entscheidenden künstlerischen Erlebnis nach seiner Emigration in die Schweiz. 1949 hatte Veres, um dem kulturellen und politischen Diktat des Stalinismus zu entfliehen, Ungarn verlassen. In Bern hat er sich etabliert. In Basel ist er erstmals dem Schaffen Paul Klees begegnet. Diese muss von existenzieller Tragweite gewesen sein. Jedenfalls beschloss Veres, dem Maler sein erstes großes Orchesterwerk nach der Emigration zu widmen. 1951 entstand die Hommage à Paul Klee. Zu hören war daraus der Feuerwind. Entfacht von der Camerata Bern, Andreas Grau und Götz Schumacher waren die beiden Pianisten. Leitung Erich Höbart.
1: Ich vergleiche mich ja immer mit der Gegenwart, mit meiner Gegenwart und mit der Vergangenheit, die stattgefunden hat. Und Musik und Malerei sind so zwei grundverschiedene Dinge. Und es gibt ganz selten Begegnungen zwischen denen. Und in Wien gab es diese Begegnung, zum Beispiel bei Schönberg. In Berlin gab es diese Begegnung zwischen Gottfried Benn und Hindemith. Und beides, muss ich sagen, war nicht sehr glücklich zwischen denen. Und in Wien gab es diese Begegnung, zum Beispiel bei Schönberg. In Berlin gab es diese Begegnung zwischen Gottfried Benn und Hindemith. Und beides, muss ich sagen, war nicht sehr glücklich.
0: Schnittpunkte zwischen

0: 1938 in Deutsch-Baselitz geborene Maler, Bildhauer und Grafiker ist privat auch ein enthusiastischer Hörer zeitgenössischer Musik. Im Gespräch mit Baselitz sind die Konzertprogramme Musikverein Perspektiven entstanden, die in einer Koproduktion von Musikverein und Wien Modern 2022 an mehreren Abenden über die Bühne gingen.
1: Übrigens, bevor ich mit dem Verständnis oder überhaupt mit der modernen Musik angefangen habe, gibt ja bei uns auch wirklich tolle Künstler. Ich weiß nicht, ob der so sehr bekannt ist, ein Franzose, der heißt Dubuffet. Und der hat sehr kritische Texte geschrieben, aber was er gemacht hat, und das kann man auf CD kaufen, er hat auf dem Wasserschlauch geblasen. Stundenlang.
0: Ob das gut ist, fragt der Moderator bei diesem Wien-Modern-Gespräch.
1: Ja, es war halt ein Wasserschlauch.
0: Eine Aufnahme davon konnte im Ö1-Archiv leider nicht gefunden werden. Dafür ein Ausschnitt aus Musik phänomenal von und mit den bildenden Künstlern Jean Dubuffet und Asger Jorn.

0: Ein dänischer und ein französischer Maler widmen sich der Musik. Musik phänomenal wurde von Asger Jorn und Jean Dubuffet zwischen Dezember 1960 und März 1961 in Paris aufgenommen. Generell, Musik und Malerei treffen in der Kunstgeschichte immer wieder aufeinander. Nicht selten spielen berühmte Maler im Streichquartett, wie etwa Paul Klee am Bauhaus. Johannes Itten hat wiederum den Zwölftöner Josef Matthias Hauer nachträglich beeinflusst. Und wenn wir schon bei Zwölftönern sind, auch Arnold Schönberg hat gerne neben Noten Pinselstriche auf die Leinwand gesetzt. Georg Baselitz dazu:
1: Schönberg als Maler ist gescheitert. Schönberg als Musiker ist der berühmteste Musiker des folgenden Jahrhunderts, ohne Zweifel. Die beiden zusammen geht nicht. Man bringt die nicht zusammen. Man muss sehen, dass dieses Bemühen von dem einen und dem anderen in diesen zwei Welten nicht funktioniert. Der Zöllner Rousseau war Geigenspieler. Als Geigenspieler durfte er an manchen Geburtstag fiedeln, aber als Maler ist er weltberühmt geworden. Ohne dieses Talent des Geigenspielers. James Ensor ist ein weltberühmter, vielleicht sogar der weltberühmteste Künstler überhaupt aus dieser Zeit. Der hat Musik komponiert. Die Musik, ich weiß nicht, wo man die kaufen kann. Ich habe es versucht, es gelingt nicht. Also vielleicht können Sie Notenblätter kaufen, aber eine CD finden Sie garantiert nicht. Der Erfinder der abstrakten Malerei, neben Kandinsky, vor Kandinsky, der wirkliche Erfinder, heißt Miklas Konstantas Tscholjönis, ein Mann aus Kaunas. Der ist Komponist, der hat Notenblätter hinterlassen. Meine Frau hat versucht, das zu spielen. In der Symbolismuszeit ist sehr, sehr schwierig. Kein Mensch kennt diesen Mann, weder die Musik noch die Malerei. Der ist sehr gut, aber wie wollen Sie jetzt diesen Mann, der keine Metropole wie Wien hinter sich hat, sondern eine Kleinstadt oder eine Stadt im Osten, Nordosten, die Kaunas heißt. Verstehen Sie, das sind doch alles, man kann Spekulationen anstellen über diese Dinge, aber interessant, wirklich für uns ist interessant, ist, was können wir und was müssen wir bewahren? Was müssen wir in Sicherheit bringen?
0: Warum Arnold Schönberg Georg Baselitz so nahe ist? Vielleicht, weil auch Baselitz ein eigenes Bezugssystem schafft, aus dem heraus er seine Bildmodelle und Malmethoden entwickelt. Und verstanden wird Schönberg jedenfalls laut Baselitz auch heute noch kaum. Im Wien-Modern-Gespräch fährt der Künstler daher fort:
1: Ich bin in Wien in einem wunderbaren Musikgebäude mit mehreren. Ich habe mir heute diese goldenen Säle angeschaut. Überall wurde Musik gemacht, in Probe und so weiter. Wir sind in einem Weltzentrum für Musik. Warum ist der berühmteste Musiker, der hier gelebt hat, gearbeitet hat und hier eben auch Watschen bekommen hat, so im Hintertreffen? Wir hören ja heute Musik unentwegt. Das ist aber kein Schönberg. Das können Sie nicht leugnen. Ich weiß nicht, wie Ihr Telefon klingelt, nach welcher Melodie, aber sicher nicht nach Schönberg. Und wenn Sie das Radio andrehen, können Sie ganz sicher sein, Sie können in einem Jahr beim Andrehen dieses Radios kein Schönberg empfangen, sondern eben immer was ganz anderes.
0: Und damit meint Georg Baselitz keineswegs Popmusik oder Dancefloor-Rhythmen.
1: Nein, ich meine Wagner, ich meine Mozart, ich meine Strauss, ich meine Mahler. Das wird dann noch schlimmer. Ich könnte noch mehrere aufzählen. Ich meine die Popularmusik Wagner, die Popularmusik Verdi. Die Popularmusik kurz vor 1900, die im Krieg, Musik im Streit, die aktuelle, die zeitgenössische Musik, die meine ich doch. Und damit war es ja zu Ende. Wagner war so ungefähr der Letzte, der ein gesellschaftliches, musikalisches, hochgesellschaftlich-musikalisches Erlebnis abgeliefert hat.

0: 1913 dirigiert Arnold Schönberg seine Kammersymphonie Nummer 1 und dringt damit in die Grenzregion zwischen Tonalität und freier Atonalität vor. Es kommt zum sogenannten Watschenkonzert. Die Polizei muss den Abend auflösen. In dieser Referenzeinspielung war das Südwestfunk-Symphonieorchester Baden-Baden zu hören. Jascha Hornstein war am Pult. Musik hat es viel schwerer als Malerei, meint Georg Baselitz, 85, bei einem Gespräch anlässlich Wien Modern 2022. Und wie bei Schönbergs Musik bzw. seiner Kammersymphonie stehen auch vor Baselitz Bildern die BetrachterInnen gerne etwas ratlos. Das vor den Kopf stoßen, sogar der Schock, ist für den Künstler, die Künstlerin zentraler Teil der Kunstpraxis und Betrachtung, meint Georg Baselitz. Zum Problem des Nichtverstehens sagte er bereits vor 30 Jahren, mir geht es doch mit der Musik ebenso. Aber wenn ich die nicht verstehe, kann ich doch auch nicht beim Komponisten anklopfen und verlangen, bitte schreib verständlich. Neue Kunst enthält immer einen Schock. So Georg Baselitz.
1: So Musik, kann man ja sagen, hat irgendwas mit Luftikus zu tun. Man hört sie und schon ist sie weg. Die Sichtbarkeit oder die Hörbarkeit ist ja eine ganz unvergleichbare andere als in der Malerei. Wenn Sie ein Bild gemacht haben und einen Pfusch gemacht haben, das werden Sie nie mehr los. Dann haben Sie das Unglück immer vor Augen. Und der Pfusch passiert ja nicht unbedingt im Moment, sondern der Pfusch passiert ja über Jahrzehnte. Sie haben als mit 20 Jahren gepfuscht und mit 21 vielleicht noch mehr und dann weniger. Aber Sie haben immer diese Dokumente vor sich. Und ich beschäftige mich, seit ich arbeite, mit meiner eigenen Arbeit. Andere Dinge interessieren mich nicht. Ich lese und schaue nur in den Dingen, die ich gemacht habe. Ich habe ein Repertoire, das ist so engstirnig. Ich male mich, ich male meine Frau, ich male den Apfelbaum in Deutsch-Basel und so weiter, aber nie etwas anderes. Wissen Sie, wenn ich eine Reise mache, ich habe auch ein Atelier in Italien, wenn man sich vorstellt, ich male jetzt einen Feigenbaum oder einen Zitronenbaum, oder weil ich ihn vor mir habe, unvorstellbar, also ganz unvorstellbar. Und das, glaube ich, ist bei Musikern völlig anders.
0: So, Georg Baselitz. Doch wo jetzt in dieser Zeitonsendung den Schlusspunkt setzen? Vielleicht bei György Ligeti. Oft hat Georg Baselitz bereits seine Vorliebe für die Musik Ligetis bekundet. Für das Chemnitzer Opernhaus hat er sogar zur Ligeti-Oper Le Grand Macabre das Bühnenbild entworfen. Und aus dieser Oper stammt auch das letzte Musikstück.

0: Hakan Hardenberger und Roland Pöntinen waren das mit Mysteries of the Macabre nach dem Klavierauszug zu György Ligetis Oper Le Grand Macabre. Sie hörten Zeitton heute über Musik und Malerei mit Ausschnitten aus Gesprächen mit Georg Baselitz, aufgenommen im Rahmen von Wien Modern 2022.
1: Das war ein Zeitton in Memoriam Georg Baselitz, aus Anlass des Ablebens des Künstlers ausnahmsweise am Montagabend. Gestaltung der Sendung: Andreas Maurer.

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1: 5. Mai. Im Studio begrüßt Sie Daniela Nicolai. In der Innenstadt von Leipzig ist ein Auto in eine Fußgängerzone gerast. Zwei Passanten wurden getötet und mehrere Personen teils schwer verletzt. Der Lenker des Wagens wurde festgenommen. Sein Motiv ist noch unklar. Die Behörden sprechen von einer Amokfahrt. Aus Deutschland berichtet Andreas Jölli.
2: Nach einer langen Schrecksekunde scheint klar, es ist kein Terroranschlag, die Todesfahrt in der Leipziger Innenstadt. Die leitende Oberstaatsanwältin Claudia Laube.
3: Wir gehen von einer Amoktat aus. Es gibt keine Anhaltspunkte für irgendeine andere Lesart.
2: Kurz nach der Tat wird auch Entwarnung gegeben, die Gefahr sei gebannt. Sachsens Innenminister Armin Schuster.
4: Wir haben es mit hoher Wahrscheinlichkeit mit einem Einzeltäter zu tun. Der Täter ist 33-jähriger deutscher Staatsangehöriger.
2: Zum Tathergang. Am späten Nachmittag rast der Mann mit dem Fahrzeug in die Leipziger Innenstadt, fährt mehrere hundert Meter durch die Fußgängerzone. Zwei Passanten werden getötet, etwa 20 Menschen zum Teil schwer verletzt. Rettung und Polizei sind rasch beim Tatort, können den Mann festnehmen. René Dembler, Polizeipräsident von Leipzig.
5: Der Täter befindet sich im zentralen Polizeigewahrsam.
2: Die Staatsanwaltschaft ermittelt wegen zweifachem Mord und versuchtem Mord.
1: ÖVP-Klubobmann August Wöginger ist in seinem neu aufgerollten Amtsmissbrauchprozess verurteilt worden. Zu 7 Monaten bedingter Haft, noch nicht rechtskräftig. Unmittelbar darauf trat er als Clubchef zurück.
6: Die letzten Wochen haben mich in dieser Hinsicht immer wieder an meine persönlichen Grenzen gebracht. Ich gehe zwar weiterhin von einem Freispruch in der zweiten Instanz aus, werde aber dennoch unabhängig von den weiteren rechtlichen Schritten meine Funktion als Clubobmann der Volkspartei im Parlament mit sofortiger Wirkung zurücklegen und meine volle Aufmerksamkeit meiner Tätigkeit als Abgeordneter und Sozialsprecher im Parlament widmen.
1: Sagt Wöginger. Der ÖVP-Vorstand hat noch am Abend einen neuen Clubchef nominiert. Der Steirer Ernst Gödel soll die Funktion übernehmen. Der 54-Jährige war bisher Abgeordneter. Mehr von Tanja Malle.
7: Der aus der Steiermark stammende Nationalratsabgeordnete Ernst Gödel war der überraschende Favorit von ÖVP-Bundesparteichef Christian Stocker und wurde am späten Abend vom Bundesparteipräsidium als Nachfolger von Clubobmann August Wöginger nominiert. Gödel ist 54 Jahre alt, seit 2017 Nationalratsabgeordneter, Landwirt und Jurist und wird dem Arbeitnehmerbund zugerechnet. Er ist aktuell Sicherheitssprecher der Volkspartei. Fixiert wird die Wöginger-Nachfolge erst morgen früh, wenn der ÖVP-Club im Parlament zur Wahl zusammenkommt. Interviews zu Wögingers Teilrückzug und seiner Nachfolge gab es von den Spitzen der ÖVP bis in den späten Abend keine.
1: 2025 hat es eine starke Zunahme an extremistischen Taten gegeben, vor allem im Bereich islamischer Extremismus und Rechtsextremismus. Das zeigt der Verfassungsschutzbericht für das Vorjahr. Die Täter werden immer jünger, rekrutiert werden sie häufig im Internet. Besorgniserregend ist auch der starke Anstieg an Frauenhass. Die Übertragungen von Parlamentsdebatten sollen absolut sicher werden. Bei einem Pilotprojekt kommt erstmals Quantenkryptographie zum Einsatz, um das Fernsehsignal zu verschlüsseln und Parlamentsreden vor Manipulationen zu schützen. Maximilian Biegler mit Details.
8: Bei jeder Sitzung des Nationalrats ist der ORF dabei und überträgt. Das Fernsehsignal soll jetzt aber noch sicherer übertragen werden. Auf der Strecke zwischen dem Parlament und dem Künigelberg wird es in einem Pilotprojekt Quantenkryptographisch abgesichert. Harald Kreuter, technischer Direktor des ORF.
9: Für uns ist es ganz wesentlich, dass der Journalismus bei uns, der betrieben wird, dass der quasi sicher ist, dass er glaubwürdig ist, unabhängig und dass genau in diese Systeme nicht eingegriffen werden kann.
8: Mit der innovativen Verschlüsselungstechnologie sollen jegliche Manipulationsversuche verhindert werden. Das Pilotprojekt dauert 3 Monate, danach soll über weitere Schritte nachgedacht werden.
1: Heute beginnt die Zentralmatura in Österreich im Prüfungsfach Deutsch, jenem Fach, in dem die meisten maturieren. Die Klausur dauert 5 Stunden, mehr als 40.000 Schülerinnen und Schüler treten an. Und jetzt zum Wetter.
10: Es geht relativ mild durch die Nacht, jedenfalls überall frostfrei. Von Westen ziehen weiterhin einige Wolkenfelder durch, im Bergland und im Osten bleibt der Südwind spürbar. Tagsüber bringt der heutige Dienstag von Salzburg und Graz ostwärts Sonne, Wolken und wieder 22 bis knapp 30 Grad. Von Vorarlberg bis Kärnten ist es weniger warm mit 15 bis 23 Grad. Hier auch überwiegend bewölkt, zum Teil auch mit etwas Regen. Vor allem im Osten und Süden kommt kräftiger, teils föhniger Südwind auf. So viel zum Wetter von Gerald Holzinger.
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0: 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Von der Kunst des Reisens.
1: Unsere Radwege sind flach und leicht.
2: Ein sehr schön ausgebauter Radweg mit neuen Brücken, die offensichtlich speziell zu diesem Zweck eingerichtet wurden.
1: 99% der Route am Donais ist jetzt glatt asphaltiert. Da gibt es einen kurzen Abschnitt heute vielleicht mit ein bisschen Schotter.
2: Ja, heute eine sehr schöne Etappe bis jetzt. Wenig Straßenverkehr, viel Radweg.
1: Okay. Dann viel Spaß. Ja.
3: Donajec, das ist polnisch und bedeutet so viel wie Sohn der Donau. Der Fluss Donajec entspringt in der Tatra im Süden von Polen und mündet in die Weichsel. Der Donajec-Radweg, offiziell Velo Donajec genannt, gilt bei uns als Geheimtipp. In Polen ist er seit langem schon beliebt. Ambiente nimmt sie heute mit zu Radfahrten, Flusspicknicks, Burgerkundungen und Stadtspaziergängen. Philipp Scheiner heißt sie willkommen. Die Radreise führt nach Westgalizien, in einen Landstrich, der in Literatur und Kunst als vermeintliches Arkadien einer vergangenen Welt, als wesentlicher Bestandteil des Habsburger Mythos und eines idealisierten Mitteleuropas besungen wird. Elisabeth Stratka war hier im August 2025 gemeinsam mit Michael Hastig unterwegs. Die Reise beginnt in Krakau, der einstigen polnischen Königsstadt mit italienischem Flair, unzähligen Renaissancebauten und Barockkirchen. Ursula Scheidle präsentiert das akustische Tagebuch dieser Radtour.
4: Die Bahnanreise aus Österreich ist kurz, die Strecke historisch. Seit 1856 war Krakau durch die Kaiser-Ferdinands-Nordbahn eine der wichtigsten Bahnstrecken der Monarchie, direkt mit Wien verbunden. Und das Habsburgerreich hat auf dem Gebiet des ehemaligen Galizien charakteristische Bauten wie Bahnhöfe, Postämter, Gymnasien und Kasernen hinterlassen. Die zahlreichen Bahnstationen am Weg sind jeweils vom gleichen Sonnenblumengitter Otto Wagners umzäunt, wie die städtischen Bahnhöfe in Wien. Angekommen in Krakau bleibt ein halber Tag für einen Rundgang durch die Altstadt und um etwas Proviant zu besorgen.
5: Wir befinden uns auf dem Hauptmarkt von Krakau, also das Zentrum der Altstadt. Das heißt, was wir hier sehen, ist die mittelalterliche Grundstruktur.
4: Mitten im Zentrum, an jenem Platz, der nach dem Petersplatz in Rom der zweitgrößte Europas ist, wartet Jan Surmand. Der gebürtige Wiesbadener hat am Polonikum der Universität Mainz die polnische Sprache gelernt. Er ist vor 17 Jahren nach Krakau gekommen und geblieben.
5: Ja, also ich lebe gerne hier, ja. Wenn es ums Gastronomische geht, ich esse auch gern, ich koche nicht nur gern. Nach Krakau oder nach Polen kommt man nicht zum Abnehmen. Das Problem für mich, ich lebe eben hier dann.
4: Der Hauptplatz mit den historischen Tuchhallen ist an diesem Augusttag von zahlreichen Verkaufsständen übersät. Überall werden polnische Spezialitäten angeboten. Ringsum Tische und Stühle. Der Krakauer Rynek gleicht einem einzigen riesigen Gastgarten. Jan Surmand erklärt die regionalen Schmankerln.
5: Was wir hier zum Beispiel sehen, ist der sogenannte Ostsepek. Das ist Schafskäse aus der Tatra. Der wird hier zum einen geräuchert verkauft, aber auch vom Grill. Und vom Grill wird er dann gerne mit Moosbeeren oder Cranberries, sagt man heutzutage, häufiger gegessen. Dann sehen wir hier etwas, was auch im Stadtbild dazugehört, in der Altstadt, diese blauen Wägelchen. Und in den blauen Wägelchen sind Obwajanki. Obwajanki ist der Plural, Obwajanek ist der Singular. Das sind Hefekringel, die werden zuerst gekocht, dann gebacken, traditionellerweise mit Mohn oder Sesam bestreut. Geht zurück ins 13. Jahrhundert, schriftlich nachgewiesen. Manche Quellen sagen, dass es noch älter ist, hat ein Loch in der Mitte und erinnert viele Leute auch an ein Bagel. Und der Bagel stammt auch aus Krakau, das ist das jüdische Pendant. Der Opaschanek ist ein von der EU geschütztes lokales Produkt. Es gibt nur 8 Bäckereien, die das nach den alten Rezepten herstellen dürfen. Ich weiß nicht, möchtet ihr einen probieren?
6: Ja, ja.
5: Mit Mohn oder mit Sesam?
4: Opaschanki finden reißenden Absatz als Streetfood. Bis zu 150.000 der begehrten Kringel werden an einem Tag gebacken. Ein weiterer Imbiss, der sich für unterwegs bewährt, sind Sapiekanki, ein Snack, der in Polen der 1970er Jahre für die arbeitende Bevölkerung erfunden wurde.
5: Die typische polnische Fastfood-Spezialität, nämlich Sapiekanki. Was ist das? Das ist ein Baguette mit Champignoncreme bestrichen, mit Käse überbacken, in Ketchup ertränkt und mit Schnittlauch überstreut, damit es gesund ist. Das ist die Basisvariante, aber natürlich gibt es auch noch viele Variationen. Und hier sehen wir einen sehr alten Laden mit 1980 als Gründungsjahr.

0: Treffpunkt für die Radtour ist im Zentrum von Krakau. Der Dunajec-Radweg geht auf eine Idee von Maciej Szymowski zurück. Anfang der 2000er Jahre entdeckte er das Potenzial der landschaftlich außergewöhnlichen Strecke entlang des Flusses Dunajec. Ursprünglich waren nur 15 Kilometer der Strecke asphaltiert. Mittlerweile wurden in Zusammenarbeit mit vielen lokalen Aktivisten und Aktivistinnen eine aufgelassene Eisenbahnstrecke mit einbezogen und großzügige Radverkehrsbrücken über den Fluss gebaut. Der Radreiseveranstalter Maciej Szymowski hat als studierter Ornithologe schon vor 35 Jahren, gleich nach der Wende, das Reisebüro Bird Service gegründet.
1: Seit 20 Jahren, so gut zu sagen, ich bin spezialisiert auf Radreisen. Das mag ich sehr gerne. Ich war auch selber ein Radler, noch zum Studentenzeit habe ich auf meinem Rennrad quer und krumm durch Polen gefahren.
2: Okay.
3: Ein Reisebus bringt die Fahrradurlauber zum Ausgangspunkt der ersten Etappe. Auf einem großen Abstellplatz werden zuvor die Leihräder verteilt, geprüft und anschließend in den Bus verladen.
4: Okay. Ah, ein bisschen stressig heute.
5: Ja.
4: Okay.
6: So, dann muss ich das hier. Und jetzt werde ich mich da mal raufschwingen.
3: Die Leihräder sind stabile und bequeme Modelle mit Gelsätteln. Für E-Bike-Fahrer werden Räder aus Österreich angeboten. Außerdem gibt es für alle eine kurze Gebrauchsanweisung in den Tourenunterlagen.
1: So, meine Damen und Herren, das ist die Karte, die Sie bekommen. Sie haben ein Exemplar der Karte in eurer Tasche.
5: Die richtige, ich nehme dann einen.
1: Und diese Karte, das ist schon vierte Ausgabe. Ich habe die im September letztes Jahres aktualisiert, mit den letzten Abschnitten von Radwegen, wie hier diese zum Beispiel, die letztens gebaut wurden.
3: Maciej Szymowski erklärt die kommenden Etappen. Als erstes geht es vom Dorf Sąb hinunter in die für ihren Skitourismus bekannte Stadt Zakopane.
1: Was ich sagen will, heute fangen Sie hier an, da im Sąb, das ist das höchstgelegene Dorf Polens. Dort wohnt Kamil Stoch, der mehrmalige Goldmedaille im Skispringen. Ja, Hauptstraße ist zu seinem Namen gewidmet. Praktisch, das ist wichtig, da hier bei der Kreuzung, da gibt es schon ein Restaurant. Ein oder zwei sogar Gaststätten, wo Sie länger bleiben können und Lunch essen und auf gutes Wetter warten. Aber das Wetter wird gut. Ja. Heute ist noch am Morgen ein bisschen Regen und dann wird es besser. Ansonsten haben Sie immer zwei Optionen. Die längste ist die interessanteste. Bitte sehr aufpassen, hier gibt es einen kurzen Abschnitt. Hier ist eine leichte Steigung, hier kurz muss man aufpassen und vielleicht auch das Rad gut bremsen oder vielleicht ein kurzes Stückchen 100 Meter schieben. So, okay. Dann viel Spaß. Ja.
3: Die Tour startet auf einer Hügelkette, die der Tatra vorgelagert ist. Gleich neben einem Granitmonument, das an den beliebten polnischen Papst Johannes Paul II. Erinnert. Der Blick reicht weit. Einst gab es hier nur Almen. Heute sind die Weideflächen gespickt mit hunderten Ferienhäusern. Es geht sehr steil bergab ins Zentrum von Zakopane. Zakopane war bis vor 160 Jahren ein einsames Bergdorf. Heute ist es eine betriebsame Stadt mit 25.000 Einwohnern und jährlich 5 Millionen Besuchern. Die beliebte Feriendestination liegt auf 840 Metern am Fuß der mächtigen Granitmauern der Hohen Tatra. Entdeckt wurde Zakopane in der zweiten Hälfte des 19. Jahrhunderts durch Künstler und Intellektuelle, die sich hier ein Leben im Einklang mit der Natur erträumten. Mit dem Aufstieg zum Kurort 1886 entstanden Sanatorien und Pensionen. Etwas später hielt auch der Wintertourismus Einzug. Zahlreiche hölzerne Villen wurden im sogenannten Zakopane-Stil erbaut. Ein Mix aus traditioneller Holzschnitzerei und Jugendstil. Heutzutage ist dieser Spitzgiebelstil in allen Preisklassen zu bewundern, in den endlosen Straßenzügen mit Ferienhäusern rund ums Zentrum. Die Mitte der Stadt ist dörflich geblieben. Eine Hauptstraße, die alte und die neue Kirche, eine Seilbahnstation, der alte Friedhof.
7: Es gibt hier einige alte Grabsteine, so große Granitblöcke, aber oft mit einer hölzernen Tafel, die dort drauf angebracht ist. Oder die Grabsteine sind durch dicke Holzstämme ersetzt, in die Figuren hineingeschnitzt wurden und Inschriften, bekrönt von kleinen hölzernen Dächern, zum Teil auch kleine Kuppeln aus Holz geschnitzt.
3: Auf den Gräbern kann man zahlreiche Holzschnitzarbeiten der Sakopaner Schule bewundern. Seit 1841 haben hier Schriftsteller, Bildhauer, Musiker, Bergführer, aber auch bekannte Kurärzte und verunglückte Alpinisten ihre letzte Ruhestätte gefunden. Und auch Stanisław Witkiewicz, der Architekt, der den Sakopane-Stil erfunden hat. Gleich nebenan steht die alte hölzerne Pfarrkirche, 1847 erbaut und der Gottesmutter von Częstochowa gewidmet. Im Inneren des Kirchleins ist alles aus Holz. Die Decke, die Wände, die Orgelempore, die Beichtstühle, die Ikonen. Gleich neben der Kanzel befindet sich eine leise, tickende Standuhr. An den Wänden farbenprächtige Hinterglasbilder mit naiven Motiven des irdischen und himmlischen Lebens.
8: Oleg!
3: Die Kropotki, die 1 Kilometer lange Hauptstraße im Zentrum, ist Fußgängerzone. Frauen verkaufen in kleinen altmodischen Wägelchen mit Zeltdach die hiesige Spezialität, geräucherten Ostsepek, einen harten, in Modeln gepressten Schafkäse. Schulklassen drängeln sich durch die Spaziergänger.
7: Es tut sich was. Die hiesigen Fiaker warten auf Kundschaft. Die kleinen Hütchen der Goralen sind aufgestellt, voll mit Konfitüre und Käse.
3: Kunst und Kunsthandwerk der Goralen werden im Kulturzentrum der Villa Javone Dvor, zu Deutsch Roter Hof, präsentiert. Das mit Finanzmitteln der EU sanierte Gebäude im Sakopane-Stil wird von Magoschata Nuk geleitet.
9: Das Gebäude gehört der Stadt Sakopane seit 50 Jahren. Und früher war hier ein Kindergarten. Das Haus wurde renoviert und alle Wände hier wurden mit dem Sand unter dem Druck gereinigt. Und deswegen sieht das vielleicht wie neu, aber es ist über 120 Jahre alt.
3: Das weitläufige Haus ist freundlich und sehr hell. Das alte Holz strahlt in einem bienenwachsfärbigen Ton. Magoschata Nuk hat in Krakau Slawistik studiert. Aufgewachsen ist sie im Ort.
9: Also alle in meiner Familie haben Ski gelaufen. Und sogar gab es einen Weltmeister in meiner Familie. Und da als Kind schon meine Eltern und die ganze Familie wollte unbedingt, dass ich Ski fahre. Deswegen habe ich Schlittschuh gelaufen. Die wollten alle, dass ich Englisch lerne. Deshalb habe ich Deutsch gelernt.
3: Um den Hals trägt Magoschata Nuk ganz selbstverständlich eine moderne Korallenkette. Ein dezenter Hinweis für ihre Verbundenheit mit Tracht und Tradition der Bergbevölkerung der Tatra, der Goralen.
9: Diese Kultur ist lebendig. Also das ist nicht nur für die Bühne, das ist nicht nur für ein Museum, das ist alles noch lebendig.
3: Im 19. Jahrhundert wurden Dialekt und Kultur der Goralen von polnischen Künstlern, allen voran vom Nationaldichter Henryk Sienkiewicz, als eine Art Urpolentum verehrt. Die Goralen selbst haben das bis zum heutigen Tag geschickt für ihre Vermarktung genutzt. Trachten und Folklore werden allerorts zur Schau gestellt, um dem Bedürfnis der Städter nach Gebirgsromantik entgegenzukommen. In der Villa Javone Dvor werden goralische Hinterglasmalereien, handgearbeitete Stickereien und Trachten ausgestellt und auch verkauft. Das Kulturzentrum ist an diesem Vormittag wenig besucht. Eine Gelegenheit, die Schnitzereien der Innenräume ausgiebig zu bewundern.
9: Und in jedem Zimmer gibt es schon andere Muster. Also dieses Haus ist eines der schönsten Häuser in Zakopane, kann man sagen.
3: Neben der Dauerausstellung finden im Kulturzentrum auch Workshops für Stickerei oder Hinterglasmalerei statt, um alte kunsthandwerkliche Techniken am Leben zu erhalten und weitergeben zu können.
9: Und wir organisieren hier auch Konzerte. Auch vorgestern gab es hier ein Konzert, weil im Moment in Zakopane gibt es Szymanowski-Festival. Und weil Szymanowski hier in diesem Haus lebte, auch dann machen wir gerne auch Konzerte hier. Ich muss sagen, 1904 hat hier in diesem Haus Arthur Rubinstein gewohnt. Und er hat auch gern gespielt, aber in der Nacht. Und Sie müssen wir jetzt uns vorstellen, dass hier gab es nichts, nur Wiesen und Wälder. Und er hat viele Geschichten über unseren Räuber auch gehört und hat Angst gehabt, als einmal ein Mann mit langem Mantel hier, schwarzem Mantel hier gekommen ist. Aber endlich hat er ihn gefragt, das war ein junger Mann, ein Student, der ganz einfach die Musik von den bekanntesten Klavierspielern hören wollte. Und einmal ist er mit den Noten gekommen, die Noten von seinem Freund. Und Arthur Rubinstein zuerst wollte das nicht spielen, aber dann hat er angefangen. Die Musik hat ihm sehr gut gefallen. Und diese Musik wurde durch Karol Szymanowski komponiert. Er hat einen Brief an ihn geschickt, hat ihn eingeladen und so ist Szymanowski nach Zakopane gekommen. Und bis jetzt, seit 48 Jahren, gibt es Szymanowski-Festival in Zakopane.
8: Müssen wir durch diese Unterführung, oder? Da geht man zur Seilbahn, schau.
10: Ja, da gibt es einen Aufzug unter anderem und
8: ja.
3: Schaffellpantoffeln, Trachtentücher, Schaffelle und Holzperlketten werden auf dem Markt vor der Seilbahnstation hinauf auf den Berg Gubowka angeboten. Ein Mann verkauft kleine Käsehäppchen vom Grill mit Beerenmarmelade. Die Standseilbahn ist auch bei Nebel und Regenwetter stark frequentiert. Auch Radfahrer werden mitsamt ihren Fahrrädern nach oben transportiert. Normalerweise kann man auf über 1100 Metern das Panorama der Tatra bewundern. Diesmal ist die Sicht gleich null.
8: Es regnet.
11: Die Fernsicht ist enorm.
3: Entlang des schmalen, asphaltierten Weges auf dem Berggrat herrscht Viertagsatmosphäre. Trotz des schlechten Wetters drängen sich hier vorwiegend arabische Gäste. Es riecht nach Zuckerwatte und gebratenen Maiskolben. Fleischspieße und Käse werden angeboten. Aber auch Spielzeug und bunte Handyhüllen. Entlang des Weges, mitten auf dem Berg, stehen mehrere Bankomaten im Zakopane-Stil. Erst auf der anderen Seite der Bergkuppe, dort wo die Straße bergab geht, ist es wieder ruhiger.
8: Wie geht's jetzt weiter?
11: Jetzt gehen wir da durch diesen Jahrmarkt bis zum Ende. Dann geht es steil bergab nach rechts. Noch auf der Straße für ein Stück, bis wir dann endlich den Radfahrweg erreichen. Möglicherweise schieben wir ein Stück bergab, wenn es uns zu steil ist.

0: Ambiente ist im Süden von Polen unterwegs, per Fahrrad. Vom Berg Gubałówka geht es hinunter und durch einige kleine Ortschaften, durchs Dorf Chochołów, bekannt für seine alten Holzhäuser. Alle historischen Gebäude sind hier bewohnt. Die nahezu weiße Farbe der Fassaden rührt vom jährlichen Waschen der Balken kurz vor Ostern her. Hier biegt die Route ab auf einen neu angelegten Streckenabschnitt. Das asphaltierte Band entlang einer alten Eisenbahntrasse führt durch hohe Blumenwiesen mit Schafgarben, Johanniskraut, Blutweiderich, Flockenblumen, Margeriten und Rheinfarn bis zur Stadt Nowy Targ, wo sich der weiße und der schwarze Dunajec vereinen. Die folgende Etappe führt zur Weltkulturerbekirche nach Dębno und weiter in die polnische Zips, wo der Dunajec zu einem riesigen See aufgestaut wurde.
1: Gleich nach Nowy Targ mit seinem großzügigen quadratischen Hauptplatz geht es auf dem Velo Dunajec nach Dębno. Im Mittelalter lag dieser Ort an einer wichtigen Handelsroute. Seine relativ wohlhabenden Bürger bauten hier Ende des 15. Jahrhunderts eine Kirche, die heute als UNESCO-Weltkulturerbe gilt.
2: Gewidmet ist die Kirche dem heiligen Michael. Mit Holzschindeln gedeckt und von einem Zaun umgeben, der ebenfalls ein kleines Holzschindeldach hat und innerhalb des Hofes eine hohe Lindenallee.
1: Das schlichte Äußere lässt nicht ahnen, welcher Reichtum an Formen und Farben sich hinter den Türen des Kirchleins verbirgt.
2: Die Kirche ist komplett aus Holz. Lärche, so wie es aussieht.
3: Obok widzimy sakralium, które jest jednym z rzadszych zachowanych do dziś elementów.
1: Im Inneren sind die hölzernen Wände und die Decke zur Gänze mit Tier- und Pflanzenmotiven verziert. Über Lautsprecher werden einzelne Details erklärt. Der spätgotische Flügelaltar zeigt die Madonna mit Jesuskind neben dem heiligen Michael mit erhobenem Schwert. Einige Besucher haben auf den Kirchenbänken Platz genommen. Ein kleines Mädchen macht Fotos. Die Messnerin verkauft Heiligenbildchen.
2: Ein paar Slotti. Ich möchte gerne Postkarten kaufen, aber jetzt ist auch keine Diashow mehr. Jetzt kann man rumgehen und sich näher anschauen, wenn du magst.
1: Gleich vis-à-vis vom kleinen Kirchhof hat ein Storch seinen Horst auf einem Strommast errichtet. Der Weg zweigt ab zum Bjorka-Fluss, durch Bauerndörfer mit Ziegen, Gänsen und schwarzen Schafen. Die letzten Meter bis zu einer malerischen Flussschlinge heißt es schieben. Am Wasser herrscht ausgelassene Ferienstimmung.
2: Wir stehen jetzt am Flussufer. Hier gibt es hoch aufragende Felsen. Eine Kindergruppe übt gerade Klettern.
1: Am Fluss picknicken jede Menge Leute. Einige kühlen ihre Füße im Wasser. Wirklich baden kann man nicht. Das Wasser ist nicht tief und außerdem recht kalt. Zeit zum Mittagessen.
4: Zwiebel drin und Paprika und Butter. Musst du abbeißen?
1: Knapp zwei Stunden später das nächste Ziel. Die Burg Niedzica. Das Gemäuer thront über einem riesigen See, der erst kürzlich geschaffen wurde. Entgegen vieler ökologischer Warnungen wurde 1997 unterhalb der Burg ein Staudamm gebaut. Das enge Flusstal zu beiden Seiten des Dunajec geflutet. 10 Hektar flussnahen Waldes mussten geopfert werden. Verschwunden ist ein einzigartiges Flusstal. Der neu geschaffene See, etwa 1 Kilometer breit und 10 Kilometer lang, entwickelte sich rasch zu einem Treffpunkt für Wassersportler. Radwege begleiten im Norden und Süden das Ufer. Die südliche Route ist einigermaßen hügelig und weist auf kurzer Strecke einige heftige Steigungen auf. Das touristische Aufkommen ist trotzdem sehr hoch. Erfrischungsstände und Imbissbuden mit Liegestühlen bieten Eis und Getränke an. Am Ostende des Sees stehen einander 2 Burganlagen gegenüber. Die eine am Südufer ist gut erhalten, die andere am Nordufer eine großartige Ruine.
2: am Burgtor.
5: Hi.
1: Martin Bigos, ein Student aus dem nahegelegenen Dorf Friedmann, arbeitet in den Sommermonaten in Nijica, der südlich des Sees gelegenen Burg. Im engen Burghof herrscht Hochbetrieb. 10 Guides pro Tag schleusen die Touristen durch das enge Gemäuer.
6: We are the only Hungarian castle in Poland, so it's Nijica, tonight's castle in Nijica.
7: Wir sind hier in der einzigen ungarischen Burg in Polen. Der Teil, den Sie hinter uns sehen, ist die untere Burganlage. Dort kann man derzeit auch Zimmer mieten. Wir werden aber die älteren Teile, die obere und die mittlere Burganlage besichtigen.
6: This part of Poland where we are here right now, it's called Spisz.
7: Wir befinden uns in der polnischen Zips. Teile, die obere und die mittlere Burganlage besichtigen.
6: This part of Poland where we are here right now, it's called Spisz.
7: Wir befinden uns in der polnischen Zips.
6: Most parts of the Spisz currently

0: Der Dunajec bildete einst die Grenze zwischen Polen und Ungarn. Später erst wurde das Wasser aufgestaut.
1: Martin Bigos führt über gewundene Steintreppen auf eine Plattform. Von hier aus lässt sich der älteste Teil der Burg, erbaut um 1310, gut überblicken.
2: Okay. It's a mountain castle, so a lot of stairs inside. You can expect that. So what you see behind you is the oldest part of the castle from the beginning of the 14th century.
1: Die malerische Burg Niedzica war Schauplatz verschiedener historischer Fernsehserien in den 1970er und 80er Jahren. Daher ist ein Besuch der steinernen Gemäuer in Polen, besonders bei Einheimischen, nach wie vor sehr beliebt.
2: For a lot of TV series in 70s, 80s, so this castle is very famous, you can say, in Poland, because a lot of people connected for this TV series, just like Wakacje z duchami or Janosik.
1: Das Stauseeprojekt veränderte die Landschaft. Ein ganzes Dorf musste übersiedelt werden. Bei Niedrigwasser sind immer noch die Ruinen der Häuser auszunehmen.
2: And also exactly when we are looking at this lake right now, there used to be a village called Chorsten that was relocated before the dam was finished, relocated on the other side of the lake.
1: Das neu angelegte Dorf erstreckt sich über ein relativ großes Gebiet. Es seien die vielen Feriengäste und die touristischen Einrichtungen, die die Bautätigkeit in den letzten 10 Jahren hier befördert hätten, erzählt Martin Bigos. Und auch die Fahrradstrecke entlang des Sees ist recht neu, höchstens 8 Jahre alt.
2: This biking lane, this biking road you were using, is also pretty new. I don't 7 or 8 years old just. So you can see that this place is growing pretty fast.
1: Um 16.30 Uhr ist die Besichtigung beendet. Kartoffelpuffer, Pierogi und Bier sind die Belohnung am Ende eines ereignisreichen Tages. Abends im Hotel genießt man von der Terrasse aus einen wunderbaren Blick auf den See und die Ruine am anderen Ufer. Die Radreiseteilnehmer kommen ins Plaudern.
3: Der landschaftliche Höhepunkt des Velo Dunajec ist die Fahrt durch die Schlucht inmitten des Pieninen-Nationalparks. Die Pieninen bestehen aus 3 langen Gebirgszügen, deren Zentrum als Schutzgebiet ausgewiesen ist. Es erstreckt sich auf beiden Seiten der Grenze in Polen und in der Slowakei. Buchen- und Tannenwälder wachsen auf weißem Kalksteinfels, canyonartig durchbrochen vom Wasser des Dunajec. Ein Nationalpark-Stützpunkt liegt direkt am Radweg. Hier finden sich jeden Morgen Goralen in ihrer Tracht ein, um auf historischen Flößen Touristengruppen durch die malerische Flussenge zu lotsen.
1: Frühstück gibt es erst um 8 Uhr. Am liebsten hätte die Kellnerin die 10 Minuten früher einlangenden Gäste wieder aus dem Speisesaal geworfen. Sie waren zu pünktlich. Dennoch gelingt ein früher Aufbruch und das hat sein Gutes. Man gelangt noch vor den meisten Bustouristen zum Nationalparkstützpunkt.
4: Wir sind an der Stelle, an der sich früher die Flößer gesammelt haben, zur Holzschwemme. Ja, um sozusagen durch diese enge Schlucht die Stämme zu begleiten und dann wohl auf dem Landweg wieder zurückzukommen. Heutzutage wird das zu touristischen Zwecken vermarktet, auf Flößen, die so aussehen wie die alten, wenn sie nicht möglicherweise sogar noch einige alte haben. Ja. Die stapeln sich hier vorne am Ufer und sind offensichtlich modular. Also man kann die zusammenstellen, 1, 2 oder 3 aneinander binden, je nachdem wie viele Leute man transportieren will.
1: In einer Rotunde befindet sich eine kleine Dokumentation des Nationalparks mit Modellen der ursprünglichen Flöße. Eine bestickte Korallentracht ist auch ausgestellt. Und eine Karte des Nationalparks Pieniński Park.
5: 81.
1: Die Flöße werden einzeln aufgerufen. Pro Floß steigen 10 bis 12 Touristen zu. Die altmodischen, aus ausgehöhlten Baumstämmen zusammengesetzten Flöße wirken sehr romantisch. Lautlos gleiten sie durchs Wasser. Jeweils 2 Flößer manövrieren geschickt die schwimmenden Holzkonstruktionen.

0: Die Korallen tragen weiße Wollhosen, blitzblaue mit Blumen bestickte Gilets und runde schwarze Filzhüte mit einem Hutband aus Kaurimuscheln. Flussabwärts gibt es für Mutige noch eine sportlichere Variante: Rafting in Gummibooten. Parallel dazu geht es mit dem Fahrrad entlang des Ufers auf schmalen Straßen weiter. Das Wasser rauscht lebhaft. Auf einer Strecke von 9 Kilometern hat der Fluss ein Gefälle von 65 Metern. Doch es gibt auch ruhigere Abschnitte. In einer Flussbiegung erscheint auf slowakischer Seite das Rote Kloster.
1: Das Kloster liegt hinter großen alten Bäumen am Fluss. Und es befindet sich auf dem Jakobsweg. Jede Menge Besucher. Draußen viel Verkehr. Im Innenhof, der mit großen Flusssteinen gepflastert ist, steht das Wasser. In der Nacht hat es geregnet.
0: Ein Zwischenstopp im Schatten hoher Bäume am Fluss.
1: Oh je, wir haben eine Panne. Michaels Rad hat Luft verloren. Aus dem Batschen.
2: Ja, aber wenn da was drinsteckt, würde ich sehen. Ne?
1: Jetzt ist wieder aufgepumpt.
0: Michael stellt fest, dass sein Hinterreifen Luft verliert. Das Loch lässt sich so schnell nicht ausmachen. Der Reifen wird behelfsmäßig aufgepumpt. Für den Besuch des Klostermuseums bleiben weder Zeit noch Nerven. Es folgt der spektakulärste Teil der ganzen Tour. Eine alte, unbefestigte Forststraße führt im engen Flusstal rund 12 Kilometer direkt am Wasser entlang. Die kleine Straße ist nur für Fußgänger und Radfahrer geöffnet. Der Gegenverkehr ist beachtlich. Es gilt, sehr konzentriert zu fahren, um rechtzeitig ausweichen zu können und nicht in den Fluss zu fallen.
1: Auf dem Wasser ein Floß nach dem anderen mit Touristen. Schaut sehr romantisch aus.
0: Mit etwas Mühe werden die engen Kehren entlang des Flusses bewältigt. Öfter gilt es, stehen zu bleiben. Immer wieder muss der kaputte Hinterreifen aufgepumpt werden. Am Ende des Canyons ist auch das Ziel der Floßfahrt erreicht. Die Touristen müssen aussteigen, die Flöße werden abgebaut und auf Lastwagen verladen. Nicht weit davon entfernt der nächste Zwischenstopp. Das hübsche Kurstädtchen Stavnica.
1: Viele alte kleine Holzhäuser mit schnörkeligen Verzierungen und viel los auf den Straßen.
0: Gleich neben dem Fluss befindet sich eine Sesselliftstation. Von oben ist der Blick auf das Gebirge der Pieninen spektakulär. Aus einer grünen Hügellandschaft erheben sich die drei Kronen, graue Kalkzacken, die bis zu 982 Meter aufragen. Unten am Fluss liegt der Radverleih Urban mit der ersehnten Werkstatt. Während Herr Urban den Hinterreifen wechselt, warten die Radfahrer in einem Café. Die Frau des freundlichen Radverleihers, Danuta Urban, ist Volksschullehrerin im Ort.
3: Mein Mann hatte einen der ersten Fahrradverleih und Skiverleih in Stavnica. Und in dieser Zeit, als er angefangen hat, gab es in Stavnica vielleicht 2, 3 Fahrradverleih. Und jetzt ist es etwa 20 vielleicht.
0: Danuta Urban lädt ein zu polnischen Erdäpfelknödeln mit Steinpilzsoße. Und dann holt sie auch noch den Bürgermeister Bogdan Szewczyk an den Tisch. Auch er ist begeisterter Radfahrer.
4: Tak, tak. Uwielbiamy na rowerach tych górskich, a od roku złapałem bakcyla, tak się mówi, jeżdżę na szosówce.
3: Besonders mag ich Mountainbike fahren, aber jetzt seit einem Jahr hat es mir gefallen, mit einem Rennrad zu fahren.
0: Der 7000 Einwohner zählende Kurort Stavnica teilt sich in eine Ober- und in eine Unterstadt. Unten am Fluss sind einfache Häuser, Werkstätten und eine Sesselliftstation zu finden. Die meisten Kureinrichtungen sind in der Oberstadt.
3: Der Name der Stadt kommt von den sauren Mineralwässer. Stawe, die heißen Stawe und davon kommt der Name von Stawnica. Ja.
0: In Österreich würde die Kurstadt wohl Bad Sauerbrunn heißen. Eine offene Pferdekutsche bringt die kleine Gesellschaft zum höher gelegenen Ortszentrum.
3: Da hinten sehen wir ein Denkmal von unserem bekannten Dichter und Schriftsteller Henryk Sienkiewicz. Der hat viele historische Bücher geschrieben und außerdem auch die Bücher für die Kinder.
0: Entlang der Straße stehen viele historische Villen aus dem 19. Jahrhundert, liebevoll verziert in einem schweizerischen Chalet-Stil. Rund um den Hauptplatz, den Dietlplatz, mit seinem zentralen Springbrunnen, gruppieren sich elegante Villen. Ein Stück weiter oben befinden sich das Kurtheater und ein Inhalatorium. Auf einer Terrasse lockt ein mondänes Café, das Café Helenka. Von hier gehen, beschattet von hohen Bäumen, die Kurpromenaden weg, die mit vielen kleinen Bänken ausgestattet sind. Von der Terrasse des Cafés sind es nur wenige Schritte zur Trinkhalle. Danuta Urban dolmetscht das Gespräch mit dem Bürgermeister.
4: Oni jeszcze leczą od środka i na zewnątrz. To jest właśnie dowód. Pijąc te wody, tak się wygląda.
3: Wasser in Stawnica trinkt, bekommt man nicht nur innere Heilung, aber auch die Schönheit von außen.
0: Das Wasser, das es hier zu kosten gibt, nennt sich Stefan, Josephine, Jan, Helena und Magdalena. Ein jedes hat eine andere mineralische Zusammensetzung.
3: Also die Mineralwässer, die Heilmineralwässer in Stawnica heilen vor allem die Atemwege, Nierenkrankheiten, Magerkrankheiten, aber benutzen wir sie auch zur Inhalation zum Beispiel, ne? Sechs Mineralwässer, also Helena, Jan, Stefan, Josefina, Josef. Und ihr könnt was probieren.
1: Ah, Helena, für die Schönheit.
3: Helena, na piękność, na bycie piękną.
5: Piękna Helena.
3: Piękna Helena.
0: Bogdan Szewczyk ist erst seit 2024 Bürgermeister der Stadt. Er hat hier eingeheiratet.
4: Jestem burmistrzem od roku. Pochodzę z Podhala, z południa Polski, koło Nowego Targu. Tutaj się żeniłem. Wcześniej zajmowałem się turystyką.
0: Bogdan Szewczyk ist von Beruf Touristiker. Ihm liegen besonders die Bedürfnisse der Radtouristen am Herzen. Sein Traum ist es, weitere Fahrradwege Richtung Jaworki und Piwniczna zu erschließen. Stawnica, meint der Bürgermeister, biete so viele Möglichkeiten.

0: Gleich hinter Stawnica wechseln die Gebirgslandschaften. Die Pieninen gehen in die vom Fluss Poprad durchflossenen Sandeser Beskiden über. Der Poprad meandert durch eine einsame Wald- und Wiesenlandschaft. An seinem Ufer befinden sich zahlreiche Mineralwasserquellen und gleich mehrere Kurorte, darunter das traditionsreiche Krynica. Die ländliche Umgebung war bis 1944 von den Lemken bevölkert, einer Volksgruppe mit einem Dialekt ähnlich dem ukrainischen. Die Optik der Dörfer ist geprägt durch ihre griechisch-katholischen Holzkirchen mit zwiebelartigen Türmen und bis zu 5 Kuppeln. Hier werden wir wieder auf Maciej Szymowski vom Radreisebüro Bird Service treffen.
1: Ja, heute eine sehr schöne Etappe bis jetzt. Wenig Straße, wenig Straßenverkehr, viel Radweg.
2: Das Flussbett hat sich stark verbreitert. Viele Fliegenfischer stehen im Wasser. Es dürfte hier jede Menge Fische geben.
3: Der nagelneue Radweg entlang des zunehmend breiteren Dunajec ist mit aufwendigen Brücken versehen. Die Touristenmassen sind zur Gänze verschwunden. Es ist herrlich beschaulich. Die Strecke nach Ritro hat nur wenige Steigungen. Eine einzige Bergwertung gibt es vor dem Hotel.
2: Angekommen. Das Hotel liegt ein bisschen oberhalb des Orts und hat nochmal eine ordentliche Steigung als Zugabe. Ritro ist klein. Eine riesige neue Pfarrkirche. Da hat sich gerade eine Hochzeitsgesellschaft versammelt. Und auf der anderen Seite des Flusses thront eine malerische Burgruine.
3: Maciej Szymowski möchte ab nun persönlich die Strecke entlang des Poprad mit dem Fahrrad begleiten. Frühmorgens geht es mit ihm von Ritro aus los.
4: In diesem Poprad-Tal gibt es einen schönen Weg auf slowakischer Seite ohne Autos. Und der Fluss ist ganz einzigartig, weil die Quelle von Poprad ist auf südlichen Tatrahang. Hier gibt es sehr, sehr schöne Fotomotive. Ich möchte auch kommen und ganz langsam mit meinem Fotoapparat hier und da noch was fotografieren. Und dann schauen wir mal.
3: Mit einem Auto geht es zu einem 25 Kilometer entfernten Ausgangspunkt. Kaum ist Maciej ausgestiegen, entdeckt er hoch oben am Himmel eine Vogelfamilie.
5: Das sind die jungen Turmfalken.
2: Oh, ah, wirklich? Turmfalken.
5: Ja, ganz.
2: 1, 2, 3, 4, 5, ja.
5: Ah, Pustuk.
4: Wir stehen jetzt in Zegiestów, ja, mit Zegiestów geschrieben, einem Dorf in Beskiden, in der Nähe von Krynica, zwischen Krynica und Finiczna, bekannten Kurorte, auf einem Parkplatz neben der Kirche. Und die Kirche ist heute katholisch, aber ist gebaut in einem byzantischen Stil. Wir sind hier in einem Kulturgebiet, wo über mehrere Jahrhunderte wohnten die Orthodoxen, die sogenannten Lemken. Und deswegen sind die Kirchen in diesem Stil hier. Aber auf slowakischer Seite, die Lemken leben noch immer. Und dort werden wir die Dörfer sehen, die mehr so traditionell altertümlich gebaut sind. Weil ja, hier in Polen, da gibt es sehr viele Leute, die reich sind. Und hier kommen viele Touristen aus ganz Polen. Und auf der anderen Seite für Slowakei, das ist Ende der Welt gerade, von Bratislava aus gesehen.
3: Ein kurzer Halt mitten auf einer neu errichteten Brücke. Während Maciej Szymowski seinen Fahrer telefonisch bittet, ein Fernglas zu holen, sucht er bereits den Fluss nach Enten, Gänsesegern und Wasseramseln ab. Auch Schwarzstörche und Schreiadler gäbe es hier, manchmal sogar Steinadler, erzählt der begeisterte Ornithologe.
4: Ja, wir stehen jetzt auf der Brücke, die nur für Fußgänger und Radfahrer gewidmet ist. Gebaut vor mehr als 10 Jahren, denke ich, etwa 2013 oder so. Wir haben damals eine große Freude, weil der Fluss ist eine Grenze zwischen Polen und Slowakei. Früher war das historische Grenze zwischen Polen und oder Königreich Polen und Ungarn und im 19. Jahrhundert zwischen Königreich Galizien, ja, und auch Königreich Ungarn innerhalb Habsburger Monarchie. Diese Grenzen waren zu kommunistischen Zeiten undurchgangbar. Ja. Die waren auch streng geschützt, könnte man nicht einfach so freilaufen, aber seit 2008 sind wir im Schengen-Raum und kann man überall die Grenze passieren. Deswegen baute man zuerst diese Brücke, die ermöglicht jeden auf die slowakische Seite mit dem Rad kommen, weil in Polen am Fluss entlang verläuft die Eisenbahnlinie. Ja, den Zug haben wir gerade gehört. Haben Sie das aufgenommen?
3: Auf polnischer Seite fährt die Eisenbahn im Stundentakt. Sie transportiert auch Fahrräder. Man kann also jederzeit auf die Schiene wechseln.
4: Und ja, Poprad ist ein Fluss, der springt in slowakischer Seite der Tatra und dann bricht sich nach Norden mit langer Schlucht. Und nur ein Teil dieser Schlucht werden wir jetzt mit dem Rad befahren. Hier verläuft ein Netz von Radstrecken, die heißt Aquavelo, wegen Mineralwassern. Und ein Mineralwasser, Sulinka, werden wir gleich probieren.
3: Direkt an der Straße befindet sich ein kleines gemauertes Martal mit vielen Kerzen und Blumen. Unterhalb einer Marienikone läuft das Wasser einer Mineralquelle aus einem eingemauerten Rohr.
4: Wir sind zwischen Dorf Sulin und Zawodzie. Zawodzie, das bedeutet einfach hinter dem Wasser. Und hier stehen wir an einer schönen Kapelle. Kosiaczka.
1: Achtung, Radfahrer.
4: Ja, da gibt es viele. Okay, und wir fahren zum Dorf Zawodzie. Bis vor 4 oder 5 Jahren, dort endete der Asphalt. Und das war ein sehr holpriger 2-3 Kilometer Abschnitt bis zum nächsten Dorf. Und diesen Abschnitt hatte man in 2020, also 2021 asphaltiert, gerade zur Corona-Zeit. Die Grenze unpassierbar war. Wir haben alle bewundert von polnischer Seite, ach, wann endlich werden wir diesen Asphalt fahren können. Und das passierte wirklich irgendwann im Frühling 2021. Wir wollen dieser Zeit nicht mehr zurück.
3: Die Radwegmarkierungen in der Slowakei unterscheiden sich von den Tafeln in Polen.
4: Diese Buchstabe C, rot, das ist slowakische Rotmarkierung von Fahrradstrecken. C ist Abkürzung von Cyclotrasa, weil auf Slowakisch Fahrrad ist Bicykel. Nur die Polen nennen das Fahrrad Rower. Weil die ersten Fahrräder importierte man von England irgendwo vor mehr als 100 Jahren und die haben einen Namen Rover. Und deswegen Rover ist Fahrrad auf Polnisch.
3: Zwischenstopp bei einer weiteren Quelle, diesmal auf polnischer Seite, überdacht mit einem graziösen Pavillon. Das Wasser hier hat starken Schwefelgeschmack. Gelöst sind Magnesium, Calcium und natürliche Kohlensäure. Immer wieder bleiben Autofahrer stehen, nehmen sich einen Becher und trinken.
4: Hier sind wir in Piwiczna. Piwiczna, das ist buchstäblich sowas wie Kellerdorf. Ja. Vielleicht, es waren viele Keller mit Wein, die man in alten Jahrhunderten aus Ungarn hier importiert hatte. Aber jetzt trinken wir nicht Wein, sondern Mineralwasser mit ein bisschen Schwefel. Das heilt alle möglichen Krankheiten. Daj ci Boże zdrowie. Gott gebe dir Gesundheit. Daj ci Boże zdrowie.
3: Letzte Station des Dunajec-Radweges ist Stary Sącz. Die historische Stadt, zu Deutsch Alt-Sandec, liegt am Zusammenfluss von Poprad und Dunajec. Auf dem großen zentralen Marktplatz, der mit Flusskieseln gepflastert ist, werden in altertümlichen Marktständen Gurken, Birnen, Ringlotten und Pilze aus der Umgebung verkauft. Der Ort wurde von einer Herzogin Kunigunde gegründet, die hier auch gleich ein Kloster stiftete, dessen Äbtissin sie wurde.
4: Kloster der heiligen Kinga.
3: Wundersame Kräfte hat man Kunigunde, polnisch Kinga, zugesprochen. Sie habe bei einem Mongoleneinfall mit ihrem Fuß Spuren in den Fels gepresst, damit die Nonnen ins sichere Versteck flüchten konnten. Im Juni 1999 erfolgte ihre feierliche Heiligsprechung durch Papst Johannes Paul II. Das Klarissinnenkloster ist von einer mächtigen Mauer mit Schießscharten eingefasst. Die Klosterkirche befindet sich im Inneren der Anlage.
6: Eine imposante, relativ kleine gotische Kirche mit einer üppigen Barockausstattung. Schau dir mal diese Kanzel an, unglaublich.
3: Die barocke Kanzel aus dem Jahr 1671 ist als Wurzel Jesse, als Stammbaum von Jesus geschnitzt. Am Fuß liegt als große Figur der schlafende Jesse, der Vater von König David.
6: Ganz viele Weintrauben, alles bunt bemalt, vergoldetes Laub, dazwischen kleine Heiligenfiguren und Könige mit Kronen, Reichsäpfeln und Zepter.
4: Ja, okay. Jetzt nun, ja.
5: Das ist ein Zeichen, wir müssen weiter. Nur noch ein Stopp, Fotostopp vor der Brücke.
3: Zurück geht es mit dem Bus nach Krakau, wo man abends im ehemals jüdischen Stadtviertel Kazimierz bei einem Abendessen mit Klezmermusik die Radtour Revue passieren lässt.
0: 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Für heute verabschiedet sich Philipp Scheiner. 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
7: Am Mikrofon Nina Walli, es ist 1 Uhr. Nur wenige Stunden nach dem Rücktritt von August Wöginger als Clubobmann der ÖVP hat die Partei am Abend bereits einen Nachfolger nominiert, Tanja Malle.
8: Bereits gestern Abend in der Sitzung des ÖVP-Bundesparteipräsidiums hat Parteichef Christian Stocker klargemacht, wer sein Favorit ist, um die Nachfolge von Clubobmann August Wöginger anzutreten. Es ist der steirische Nationalratsabgeordnete Ernst Gödel. Nach der Sitzung sagte Stocker nur:
9: Das werden wir morgen besprechen. Es wird mein Vorschlag morgen sein.
8: Der nunmehr vom Bundespräsidium nominierte Ernst Gödel ist 54 Jahre alt, beim Arbeitnehmerbund, zugleich Landwirt und Jurist und Sicherheitssprecher der Volkspartei. Heute um 8 Uhr früh kommt der ÖVP-Parlamentsclub zur Wahl des neuen Clubobmanns zusammen. Danach soll dieser der Öffentlichkeit vorgestellt werden.
7: Heute beginnt in Gymnasien und berufsbildenden höheren Schulen die Zentralmatura und zwar in Deutsch. Morgen folgt dann Latein, danach Englisch und Französisch und nächste Woche Mathematik und Altgriechisch. Die Ergebnisse sollen Ende Mai vorliegen. Die mündliche Matura findet dann im Juni statt. Prozess heute in Klagenfurt, nachdem im Wörthersee vergangenen Sommer ein Urlauber von einer schwimmenden Plattform gestürzt und ertrunken ist. Der Betreiber der Plattform muss sich wegen grob fahrlässiger Tötung verantworten, Gerhard Broska.
10: Die Leiche des 38-jährigen Steirers konnte im vergangenen Sommer nach dem Sturz von der Schwimmplattform in Maria Wörth erst nach 1,5 Tagen im Wörthersee gefunden und dann auch geborgen werden, und zwar in 40 Meter Tiefe. Fest steht auch, dass das Opfer bei dem Unfall alkoholisiert war. Der Betreiber der schwimmenden Plattform muss sich am Landesgericht Klagenfurt verantworten, weil ein Sachverständiger festgestellt hat, dass die motorisierte Ausflugsplattform ein Boot sei und der 60-jährige Unternehmer dafür keine Lizenz besessen hat. Also war er mit der Plattform schifffahrtsrechtlich auch illegal unterwegs. Außerdem hat es keine Sicherheitsvorkehrungen wie Schwimmwesten, Railings oder Beleuchtungen für die 5 Gäste am Boot gegeben und die Gäste wurden auch sicherheitstechnisch nicht unterwiesen. Bei einer Verurteilung drohen dem Beschuldigten bis zu 3 Jahre Haft.
7: Russland hat im Krieg gegen die Ukraine eine 2-tägige Waffenruhe am 8. und am 9. Mai angeordnet. Da gedenkt Russland des Sieges gegen Nazi-Deutschland im Zweiten Weltkrieg. Am Abend hat dann auch die Ukraine eine Feuerpause verkündet, und zwar heute ab Mitternacht. Und jetzt zum Wetter und zu Nathalie Auer.
11: Wechselhaft geht's heute durch den Tag mit Sonne, Wolken und ein paar gewittrigen Schauern. Die meisten Schauer gibt's am Nachmittag und Abend, und zwar von Vorarlberg bis Oberösterreich und bis Oberkärnten. In Niederösterreich, Wien, im Burgenland und in der Steiermark bläst allerdings starker Wind. Vorübergehend sind sogar Sturmböen um die 70 km pro Stunde dabei. Die Temperaturen, die sind heute weit gestreut. Nur um die 16 Grad werden es in Osttirol. Knapp 30 Grad sind dagegen in Niederösterreich möglich. Morgen gehen die Temperaturen dann etwas zurück.

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1: Am Mikrofon begrüßt Sie Klaus Wienerröther. Die kommenden 5 Stunden Musik sind ein bunter Querschnitt durch die Musik- und Konzertproduktion unterschiedlichster Kulturradiosender in Europa, in den USA, in Kanada, Australien und im Fernen Osten. Alle Angaben zu den Stücken und den Interpretinnen und Interpreten finden Sie auch auf der Ö1-Webseite. Auskünfte gibt es ebenso telefonisch beim Ö1-Service unter der Wiener Nummer 501 70 371. Wir starten im ersten Teil dieser Ö1 Nachtmusik mit der Sonate Nummer 6 für Geige und Continuo, La Sabatina, aus der Feder des 1670 verstorbenen Giovanni Antonio Pandolfi Mealli. Andrew Manns Geige, Richard Agar Cembalo.

Wolfgang Amadeus Mozart ist der Komponist von Präludium und Fuge in C-Dur, Köchelverzeichnis 394 für Klavier. Am Hammerklavier sitzt Nomen est Omen, Christoph Hammer.

Die Messe Nummer 1 hat der 2019 verstorbene Gabriel Charpentier 1952 komponiert. Patrick Weed dirigiert die Theodore Singers of Montreal.

Sie hörten die Messe Nummer 1 von Gabriel Charpentier, interpretiert von den Two Door Singers of Montreal. Das sinfonische Scherzo Stanchik wurde von Ludomir Rosicki komponiert. Janusz Szybliski dirigiert das nationale polnische Radio-Sinfonieorchester.

Auf dem Programm stehen drei kurze Stücke aus der Feder von Jacques Ibert. Erstes Stück Allegro, zweites Stück Andante, drittes Stück Assez lent Allegro scherzando. Wir hören das Academic Wind Quintet.

Ein Caprice für Geige und Klavier wurde von Camille Saint-Saëns komponiert und von Eugène Isaïe arrangiert. Minami Yoshida spielt Geige, Jean Desmarais Klavier.

Die Sinfonie Nummer 5 in D-Dur wurde von Felix Mendelssohn Bartholdy komponiert. Erster Satz Andante, Allegro con fuoco. Zweiter Satz Allegro vivace. Dritter Satz Andante. Vierter Satz Andante con moto, Allegro vivace. Paavo Berglund dirigiert die Osloer Philharmoniker.